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1: Um 3 Uhr mit Ronald Lessig. Das Präsidium der CDU berät seit gestern darüber, welche Konsequenzen die Partei aus den letzten Landtagswahlen ziehen sollte. Die Christdemokraten mussten im September mehrere Wahlniederlagen einstecken und stehen auch in aktuellen Umfragen schlecht da. Thorsten Lange aus der Nachrichtenredaktion zu der Frage, welche Themen diskutiert wurden.
2: Bleibt die CDU bei dem straffen Reformkurs und der Priorität auf mehr Wirtschaftswachstum oder ergänzt sie diesen Kurs mit Entlastungen für die Bürger? Diese Frage hat nach Angaben von Beobachtern breiten Raum eingenommen in den bisherigen Beratungen. Der rheinland-pfälzische Ministerpräsident Schnieder etwa hat vorgeschlagen, die Stromsteuer für alle zu senken. Auch grundsätzlichere Fragen wurden angeschnitten. So soll Hessens Ministerpräsident Rhein für einen konservativeren Kurs plädiert haben, Familienministerin Prien eher für einen linkeren.
1: Die Außenminister von Saudi-Arabien Bin Farhan und des Iran Araghchi beraten über die neue Eskalation in der Region. So meldet es die staatliche saudische Nachrichtenagentur. Araghchi teilte mit, seine Regierung sei bereit, einen Dialog zwischen Saudi-Arabien und dem Jemen zu unterstützen. In den vergangenen Tagen waren immer wieder Flughäfen mehrerer saudischer Städte beschossen worden. Am Samstag wurden bei einer Attacke in Riad 13 Menschen getötet und mehr als 300 verletzt. Saudi-Arabien macht die jemenitische Houthi-Miliz verantwortlich. Diese ist ein Verbündeter des Iran. In Mecklenburg-Vorpommern rückt wohl eine rot-rot-grüne Regierung näher. SPD, Linke und Grüne wollen heute mit Koalitionsverhandlungen beginnen. In den Vorgesprächen hatten sie sich auf mehrere Ziele verständigt, darunter den Erhalt von Krankenhausstandorten, eine stärkere Bürgerbeteiligung und weiterhin beitragsfreie Kitas. Bei der Landtagswahl war die AfD stärkste Kraft geworden. Sie hat aber keine Mehrheit im Schweriner Landtag und auch keine möglichen Koalitionspartner. In der Fußball-Bundesliga hat Freiburg die Tabellenspitze übernommen. Die Breisgauer gewannen gegen Schalke mit 2:1. Aus der Sportredaktion Lars Bente.
3: Dabei war Freiburg ab der 64. Minute beim Stand von 1:1 wegen einer gelb-roten Karte gegen Suzuki in Unterzahl. Trotzdem gelang doch noch das 2:1 durch Gotto. Die Freiburger damit zurück auf Tabellenplatz 1, punktgleich mit Borussia Dortmund. Der BVB hat aber die schlechtere Tordifferenz. Punktlos am Tabellenende steht weiterhin Mönchengladbach. Die Borussia hat auch unter dem neuen Trainer Blessin verloren, und zwar das rheinische Derby beim 1. FC Köln. FC-Nationalspieler Elmaler sorgte für den 2:1-Siegtreffer der Kölner. Die Partie musste zwischenzeitlich wegen Ausschreitungen auf den Rängen unterbrochen werden.
1: Das waren die Nachrichten. Das Wetter in Deutschland. Tagsüber bis auf einzelne Schauer trocken bis 18 Grad. Es ist 3:03 Uhr.
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1: Um 4 Uhr mit Ronald Lessig. Das Präsidium der CDU berät seit gestern darüber, welche Konsequenzen die Partei aus den letzten Landtagswahlen ziehen sollte. Die Christdemokraten mussten im September mehrere Wahlniederlagen einstecken und stehen auch in aktuellen Umfragen schlecht da. Thorsten Lange aus der Nachrichtenredaktion zu der Frage, welche Themen diskutiert wurden.
2: Bleibt die CDU bei dem straffen Reformkurs und der Priorität auf mehr Wirtschaftswachstum oder ergänzt sie diesen Kurs mit Entlastungen für die Bürger? Diese Frage hat nach Angaben von Beobachtern breiten Raum eingenommen in den bisherigen Beratungen. Der rheinland-pfälzische Ministerpräsident Schnieder etwa hat vorgeschlagen, die Stromsteuer für alle zu senken. Auch grundsätzlichere Fragen wurden angeschnitten. So soll Hessens Ministerpräsident Rhein für einen konservativeren Kurs plädiert haben. Familienministerin Prien eher für einen linkeren.
1: In Mecklenburg-Vorpommern rückt wohl eine rot-rot-grüne Regierung näher. SPD, Linke und Grüne wollen heute mit Koalitionsverhandlungen beginnen. In den Vorgesprächen hatten sie sich auf mehrere Ziele verständigt, darunter den Erhalt von Krankenhausstandorten, eine stärkere Bürgerbeteiligung und weiterhin beitragsfreie Kitas. Bei der Landtagswahl war die AfD stärkste Kraft geworden. Sie hat aber keine Mehrheit im Schweriner Landtag und auch keine möglichen Koalitionspartner. Die Außenminister von Saudi-Arabien bin Fakhan und des Iran Araghchi beraten über die neue Eskalation in der Region. So meldet es die staatliche saudische Nachrichtenagentur. Araghchi teilte mit, seine Regierung sei bereit, einen Dialog zwischen Saudi-Arabien und dem Jemen zu unterstützen. In den vergangenen Tagen waren Flughäfen mehrerer saudischer Städte beschossen worden. Am Samstag wurden in Riad 13 Menschen getötet und mehr als 300 verletzt. Saudi-Arabien macht die mit dem Iran verbündete Husi-Miliz verantwortlich. In der Fußball-Bundesliga hat Freiburg die Tabellenspitze übernommen. Die Breisgauer gewannen gegen Schalke mit 2:1. Aus der Nachrichtenredaktion Lars Bente.
3: Dabei war Freiburg ab der 64. Minute beim Stand von 1:1 wegen einer gelb-roten Karte gegen Suzuki in Unterzahl. Trotzdem gelang doch noch das 2:1 durch Gotto. Die Freiburger damit zurück auf Tabellenplatz 1, punktgleich mit Borussia Dortmund. Der BVB hat aber die schlechtere Tordifferenz. Punktlos am Tabellenende steht weiterhin Mönchengladbach. Die Borussia hat auch unter dem neuen Trainer Blessin verloren, und zwar das rheinische Derby beim 1. FC Köln. FC-Nationalspieler Elmaler sorgte für den 2:1-Siegtreffer der Kölner. Die Partie musste zwischenzeitlich wegen Ausschreitungen auf den Rängen unterbrochen werden.
1: Das waren die Nachrichten. Das Wetter in Deutschland. Tagsüber fast überall trocken, in Vorpommern noch etwas Regen bei 11 bis 18 Grad. Morgen heiter, im Westen Regen bis 20 Grad. Es ist 4:03 Uhr.
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Dem neuen Album Wilder Garten. Uns erwartet Indie-Pop mit großen Gitarren. Das Album soll man als Gesamtkunstwerk verstehen und als Einladung, das Unfertige eben nicht als Mangel zu begreifen, sondern als Möglichkeit. Genau mein Ding. Hier ist Lena noch einmal mit Wir sind, wer wir sind.

fette Gitarren hier in eurer Frühstückswelle. Frühstückswelle, das musikalische Magazin am Sonntagvormittag. Das war natürlich eben die Stimme auch von Iggy Pop, habt ihr sicherlich erkannt. Und er tritt hier als Gastsänger auf. Und zwar beim neuen Album von Mogwai, dieser Band aus Schottland. Und Mogwai kündigten in dieser Woche eine neue, die gesamte 30-jährige Bandgeschichte umfassende Compilation namens Happy Tears an. Was für ein schöner Oxymoron. Ein schönes Oxymoron. Als Vorbote erscheint die Single Underground, bei dem Legende Iggy Pop mitwirkt. Und das hängt damit zusammen, dass sich Mogwai Stewart Brathwaite an den prägenden Einfluss von Iggy Pop erinnert hat und ihn gefragt hat, ob er mitmachen möchte. Und Iggy Pop hat sofort Ja gesagt, auch weil er Mogwai sehr mag. Und vor Mogwai hört man die australische Band Vacations mit dem kurzen, aber kraftvollen Last Call vom neuen Album und davor Lena mit Wir sind, wer wir sind. Und weiter geht es mit Fat Dog und einem Song vom neuen Fat Dog Album. Der Song heißt Heart of Darkness.

Die britische Band Fat Dog mit dem Albumtrack Heart of Darkness von ihrem neuen Album Cancel Me, Klammer auf, I'm Tired, Klammer zu. Was für ein genialer Albumtitel, da muss man Fat Dog einfach für loben. Jetzt gibt es Musik aus Australien, von der Band Delivery aus Melbourne, und die kündigen ihr neues Album Zone 3 an, kommt nächstes Jahr raus, und damit verbunden veröffentlicht sie diese Woche den ersten Song des Albums als Vorab-Single. Measuring Cup heißt der druckvolle Punk-Rock-Track oder Post-Rock-Track, je nachdem, für alle, die den Mut haben, sich an Musik zu berauschen. Und diesen Mut, den habt ihr alle.

Frische, aufregende Musik von der australischen Band Delivery. Ein Track von ihrem kommenden Album Zone 3, dritte Platte von der Band, sagt der Albumtitel ja schon so ein bisschen. Und der Song heißt Measuring Cup. Und jetzt der Beat der frühen Jahre mit einer Band, die immer und immer wieder gehört werden will, gehört werden möchte und bei der man auch immer tatsächlich neue Details entdecken kann, lässt man sich darauf ein. Die Rede ist von der Band Steely Dan und wir hören von den Bad Sneakers.

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0: Ja, das ist live, so ist das Leben. Manchmal gibt es viel Starts auch hier in der Frühstückswelle, aber dann lief der Song ja an. Das war unverkennbar Danger Dan mit Für immer von seinem neuen Album Keine Angst, vielleicht eine der wichtigen Platten des Jahres 2026. Und davor hörten wir den Beat der frühen Jahre mit Steely Dan und Bad Sneakers mit einem interessanten Gitarrensolo vom sonstigen Bassisten Walter Becker. Hier ist eure Frühstückswelle Musik nur für Erwachsene und die dies einmal werden wollen. Jetzt gibt es etwas ganz Besonderes. Der Berliner Musiker, Produzent und Komponist Apparat alias Sascha Ring hat anlässlich seiner Herbsttournee einen neuen Song veröffentlicht. Little Feet heißt das Stück, das exklusiv für Fans erscheint und am 13.10. dann auch in Digitalien erscheinen wird. Der Song wurde im Frühling live bei seinem Konzert im Theater des Westens in Berlin aufgezeichnet und kommt jetzt. Apparat mit Little Feet.
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Einfach berauschend, dieser Song, demnächst überall in Digitalien veröffentlicht. Und hier ist dem Digitalien so ein bisschen der Wurm drin, aber dann kam der Song doch, der neue Song von Apparat alias Sascha Ring, Little Feet. Und jetzt geht es weiter mit dem Titelsong des 13. Albums der schottischen Band Teenage Fanclub, I Do Not Dare to Dream.

Ja, ich weiß, der mehrstimmige Gesang kann polarisieren, muss aber nicht. Das war die schottische Band Teenage Fanclub mit I Do Not Dare to Dream, der Titelsong ihres neuen Albums. Der folgende Song heißt On Chapel Slope und der beginnt mit einem einsamen, auf einer einzelnen Note kratzenden Violinton, bevor sich der Song auf einer Gitarrenlinie entfaltet, die irgendwie wie eine Einladung zu einer Seance dahinschmilzt. Und dazu gesellt sich eine Stimme, die von Leben, Tod und Wiedergeburt erzählt, während ein eindringlicher Gesang droht, alles um sich herum in seinen Bann zu ziehen. Dahinter steckt die neue Single von Steven Wilson, On Chapel Slope, hatte ich bereits gesagt, heißt sie, und soll uns neugierig machen auf das kommende Album Requiem for a Village.

Zukunftsmusik hier in der Frühstücksfälle. Zwei Alben, auf die man sich freuen kann. Und wir hörten vorab Single. Zum einen von Stephen Wilson on Chapel Slope. Und anschließend die mächtige Stimme von Hamish Hawk, Eyes Like Empty. Von beiden wird es bald neue Platten geben oder in Kürze, je nachdem, wie man rechnet. Und das gilt auch für den folgenden Song, wobei die folgende Band bringt ihr Debütalbum raus. Es geht um die australische New Wave Post-Punk Band Radio Free Alice. Die werden ihr neues Album veröffentlichen. Ihr Debütalbum, es heißt What's in Between, soll Ende Oktober erscheinen. Und die werden im November diese Platte auch vorstellen in Deutschland. Und zwar am 6. November in unserer Nähe in Berlin im Franz Club und einen Tag später am 7. November in Hamburg im Turmzimmer. Radio Free Alice aus Australien live. Und hier die, ich glaube, letzte Vorab-Single zum Debütalbum What's in Between, die heißt Big Ideas.

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1: Um 5 Uhr mit Ronald Lessig. Das Präsidium der CDU berät seit gestern darüber, welche Konsequenzen die Partei aus den letzten Landtagswahlen ziehen sollte. Die Christdemokraten mussten im September mehrere Wahlniederlagen einstecken und stehen auch in aktuellen Umfragen schlecht da. Thorsten Lange aus der Nachrichtenredaktion zu der Frage, welche Themen diskutiert werden.
2: Bleibt die CDU bei dem straffen Reformkurs und der Priorität auf mehr Wirtschaftswachstum oder ergänzt sie diesen Kurs mit Entlastungen für die Bürger? Diese Frage hat nach Angaben von Beobachtern breiten Raum eingenommen in den bisherigen Beratungen. Der rheinland-pfälzische Ministerpräsident Schnieder etwa hat vorgeschlagen, die Stromsteuer für alle zu senken. Auch grundsätzlichere Fragen wurden angeschnitten. So soll Hessens Ministerpräsident Rhein für einen konservativeren Kurs plädiert haben. Familienministerin Prien eher für einen linkeren.
1: In Mecklenburg-Vorpommern rückt wohl eine rot-rot-grüne Regierung näher. SPD, Linke und Grüne wollen heute mit Koalitionsverhandlungen beginnen. In den Vorgesprächen hatten sie sich auf mehrere Ziele verständigt, darunter den Erhalt von Krankenhausstandorten, eine stärkere Bürgerbeteiligung und weiterhin beitragsfreie Kitas. Bei der Landtagswahl war die AfD stärkste Kraft geworden. Sie hat aber keine Mehrheit im Schweriner Landtag und auch keine möglichen Koalitionspartner. Die Außenminister von Saudi-Arabien Bin Fahan und des Iran Araghchi beraten über die neue Eskalation in der Region. So meldet es die staatliche saudische Nachrichtenagentur. Araghchi teilte mit, seine Regierung sei bereit, einen Dialog zwischen Saudi-Arabien und dem Jemen zu unterstützen. In den vergangenen Tagen waren Flughäfen mehrerer saudischer Städte beschossen worden. Am Samstag wurden in Riad 13 Menschen getötet und mehr als 300 verletzt. Saudi-Arabien macht die mit dem Iran verbündete Houthi-Miliz verantwortlich. In der Fußball-Bundesliga hat Freiburg die Tabellenspitze übernommen. Die Breisgauer gewannen gegen Schalke mit 2:1 aus der Sportredaktion Lars Bente.
3: Dabei war Freiburg ab der 64. Minute beim Stand von 1:1 wegen einer gelb-roten Karte gegen Suzuki in Unterzahl. Trotzdem gelang doch noch das 2:1 durch Gotto. Die Freiburger damit zurück auf Tabellenplatz 1, punktgleich mit Borussia Dortmund. Der BVB hat aber die schlechtere Tordifferenz. Punktlos am Tabellenende steht weiterhin Mönchengladbach. Die Borussia hat auch unter dem neuen Trainer Blessin verloren, und zwar das rheinische Derby beim 1. FC Köln. FC-Nationalspieler Elmala sorgte für den 2:1-Siegtreffer der Kölner. Die Partie musste zwischenzeitlich wegen Ausschreitungen auf den Rängen unterbrochen werden.
1: Das waren die Nachrichten. Das Wetter in Deutschland. Heute überall trocken bei 11 bis 18 Grad, morgen teils heiter, von Westen später Regen bis 20 Grad. Es ist 5:03 Uhr.
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Nur für Erwachsene und die, die es einmal werden wollen. Schön, dass ihr dabei seid. Zu Beginn hörten wir einen ikonografischen Song, einen Song vom Album Fright von Julian Cope. Das ist die Platte, wo er selbst nackt unter einer großen Schildkrötenpanzerhülle steckt und mit einem großen Spielzeugauto zu spielen scheint. Auf einer völlig kargen Landschaft, eigentlich eine dystopische Fotografie. Und da findet sich dieser Song Bill Drummond Said. Bill Drummond ist der ehemalige Manager von Julian Cope's Band Teardrops Explode. Soweit nur der Beat der frühen Jahre gleich zu Beginn der zweiten Stunde. Was erwartet euch für Musik? Unter anderem gibt es Sergio Torales zu hören, The Banks Brothers, Peter Gabriel, Coop, Aaron Fraser und weitere neue und alte Tonträger und Tonträgerinnen. Und eine ganz neue Tonträgerin kommt von einer Musikerin aus New Orleans. Dawn Richard heißt sie und auf ihrem Album Creole Culture kombiniert sie Soul, Hip-Hop, Pop und Jazz aus ihrer Heimatstadt zu einer wilden, utopischen Klangleidenschaft, die eben das Erbe ihrer Heimatstadt New Orleans feiert und zugleich zukunftsgewandt weiterdenkt. Von diesem Album jetzt Dawn Richard mit Enough.

Hier ist eure Frühstückshölle, Musik nur für Erwachsene. Und die, die es einmal werden wollen, nacheinander wurden wir verwöhnt mit Musik von Dawn Richard. Enough hieß der Song danach. Sergio Torales mit dem Instrumental It's About Love von seinem Debütalbum Interstellar Bedroom. Und danach The Banks Brothers, kanadische Band mit Georgia Peaches. Auch das ist von einem Debütalbum. Und zwar von einer Platte, die kommt demnächst raus. Sie heißt For the Sake of My Love, I Hope I Make It. Soll im Februar erscheinen. Und wir hörten Georgia Peaches daraus, einen Song. Irgendwie eine Art Soundtrack für eine Fahrt durchs Unwetter, wenn man so will. Dahinter stecken tatsächlich zwei Brüder, The Banks Brothers. Morgan und Nelson Banks. Ja, und jetzt ein ganz bekannter Name. Er kann es nicht lassen, er macht weiter Musik und das richtig gut. Die Rede ist von Peter Gabriel und auch da gibt es eine Single zum kommenden Album. Der Song heißt Face the Wall.

Wir hatten nacheinander Peter Gabriel mit der neuen Single Face the Wall. Anschließend die englische Musikerin Fan Lily, die jetzt in New York lebt, und mit einem Song von ihrem neuen Album Win Win. Und der Song heißt Stranger Things. Und der Song ist geerdet, in sich stimmig und wirklich wunderschön. Und vielleicht auch ein bisschen von Peter Gabriels Musik inspiriert. Jetzt wieder mal der Beat der frühen Jahre mit Coop und dem Song In a Heartbeat featuring Terry Callier.

ist eure Frühstückswelle Musik nur für Erwachsene und die, die es einmal werden wollen. Das war der Beat der frühen Jahre mit Coop und In a Heartbeat featuring Terry Callier. Mit Same Old Game veröffentlicht der Musiker Aaron Fraser eine neue Single aus seiner kommenden EP Corners. Und der Mann ist als Schlagzeuger und Sänger von Duran Jones und The Indications vielleicht bekannt und verbindet sein markantes Falsett mit einem beschwingten Soul Groove und dem Gefühl einer Schwärmerei aus Kindertagen.

Soulig, balladiger Stimmung ist die Frühstückswelle. Wir hörten nacheinander Aaron Fraser mit Same Old Game, ein Song von seiner kommenden EP, und anschließend die Amerikanerin Mac Louie mit Gone Girl von ihrem Soloalbum Instant Validation. Und so geht es, so ein bisschen geht es so weiter. Jetzt kommt Ex-Doppelpunkt-Re, das gefeierte Soloprojekt von Elena Tonra, Sängerin der Londoner Indie-Folk-Darlings Daughter. Also Daughter heißt die Band natürlich. Und sie kommt in einem neuen Album, das heißt Save Us. Und vorab gibt es daraus für uns die Single Sleep.

Hier ist eure Frühstückswelle Musik nur für Erwachsene und die, die es einmal werden wollen. Diese Band muss man eigentlich gar nicht vorstellen, ich mach's trotzdem, sage, das waren Pink Floyd mit einem dieser unschlagbaren, hinreißenden Songs aus der Frühphase Paintbox. Und der Song zeigt in der Reihe der anderen, wie stark der Einfluss von Pink Floyd eigentlich war bis heute. Davor hörten wir X-Doppelpunkt-Re mit Sleep aus London und anschließend gibt es eine Band, die sich mit Sicherheit auch auf Pink Floyd einigen kann. Die Rede ist von der Liverpooler Band Clinic und die veröffentlichen bald ihr 10. Album Wild in the Streets und die verwöhnen uns jetzt mit ihrer neuen Single Energies.

Wunderbar, schwelgen mit der australischen Musikerin Julia Jacklin, The Hardest Thing von ihrem neuen Album The Gam. Und davor hörten wir die neue Single der Liverpooler Band Clinic Energies. Sehr Pink Floyd-esque wie die Band sowieso, aber mit modernen Elementen vermischt und elektronischer Musik im weitesten Sinne. Jetzt gibt es neue Musik von Low Moon aus Los Angeles. Die veröffentlichen jetzt die Single Satellite, ohne dass gleich ein Album folgen soll. Die erste neue Musik seit über 2 Jahren. Und der Song ist ziemlich kraftvoll, geradezu rockig. Eine Mischung aus mitreißender Energie, Alternative Rock der 90er und 2000er Jahre. Also Low Moon jetzt für euch aus Los Angeles mit Satellite.

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1: Um 6 Uhr mit Astrid Fietz. Die Parteispitze der CDU setzt heute ihre gestern begonnene Klausurtagung fort, mit dem Ziel, einen Weg aus der Parteikrise zu finden. Bundeskanzler Merz will am Mittag Ergebnisse der Beratungen vorstellen. Aus Berlin, Sabine Henkel.
2: Es geht darum, wie sich die CDU ausrichten soll. Von einer Neuaufstellung war im Vorfeld die Rede. Wie die allerdings aussehen könnte, da gehen die Meinungen auseinander. Einige Präsidiumsmitglieder fordern mehr konservative Politik, etwa der hessische Ministerpräsident Boris Rhein. Andere wollen mehr in die Mitte rücken. Die stellvertretende Parteivorsitzende Karin Prien erklärte CDU-Pur-Politik für gescheitert. Auch um die Frage, wie die CDU mit der AfD umgehen soll, wird gerungen. Ob es heute konkrete Beschlüsse zur inhaltlichen Ausrichtung geben wird, ist nicht klar. Die Forderung, die Leute im Land zu entlasten, die Lebenshaltungskosten zu senken, wie etwa die Stromsteuer, wäre nicht einfach umzusetzen. Denn alles müsste gegenfinanziert werden.
1: In Mecklenburg-Vorpommern rückt eine rot-rot-grüne Regierung näher. SPD, Linke und Grüne beginnen heute mit Koalitionsverhandlungen. In den Vorgesprächen hatten sie sich auf mehrere Ziele verständigt, darunter den Erhalt von Krankenhausstandorten, eine stärkere Bürgerbeteiligung und weiterhin beitragsfreie Kitas. Bei der Landtagswahl war die AfD stärkste Kraft geworden. Sie hat aber keine Mehrheit im Schweriner Landtag und auch keinen möglichen Koalitionspartner. An 2 Tagen in Folge befasst sich das Bundesverfassungsgericht mit der Erbschaftssteuer. Während das Gericht in Karlsruhe morgen über die Vererbung von Unternehmen verhandelt, geht es heute um eine Klage der bayerischen Staatsregierung. Was die bei der Erbschaftssteuer beanstandet, erläutert Klaus Hempel in Karlsruhe.
3: Ja, die bayerische Landesregierung möchte erreichen, dass die Bundesländer bei der Erbschaftssteuer eigene Regelungen treffen können. Vor allem was den Freibetrag bei der Steuer betrifft, das ist der Betrag, auf den keine Steuer gezahlt werden muss. Dieser Freibetrag, der liegt für Witwen oder Witwer, die erben, bei 500.000 Euro, für Kinder bei 400.000 Euro. Und die Landesregierung in München will erreichen, dass die Länder diese Freibeträge künftig selbst festlegen dürfen. Sie sagt, die bundesweit gleichen Freibeträge, die würden zu Ungerechtigkeiten führen, denn ein Haus in Bayern, das sei oft mehr wert als in anderen Regionen Deutschlands, mit der Folge, dass der, der in Bayern ein Haus erbt, viel öfter Steuern zahlen muss. Außerdem seien die Freibeträge das letzte Mal vor 17 Jahren angehoben worden und auch das sei verfassungswidrig, so die bayerische Landesregierung.
1: Die Außenminister der EU-Staaten wollen heute neue Sanktionen gegen Russland beschließen. Betroffen sind etwa 1.600 Personen und Organisationen. Es geht um Reisebeschränkungen oder das Einfrieren von Vermögenswerten. Eine von US-Präsident Trump gestern verkündete russisch-ukrainische Feuerpause für Energieanlagen hat es offenbar nicht gegeben. Kiew wirft Russland vor, Kharkiv mit Gleitbomben angegriffen und ein Heizkraftwerk bombardiert zu haben. Moskau meldet einen ukrainischen Drohnenangriff. Die US-Luftfahrtbehörde warnt weiter vor Flügen nach Saudi-Arabien. Dort hat die jemenitische Houthi-Miliz nach eigenen Angaben ihre Angriffe auf Flughäfen fortgesetzt. Jetzt wollen die Außenminister von Saudi-Arabien bin Farhan und des Iran Araghchi über die Eskalation beraten. Das meldet die staatliche saudische Nachrichtenagentur. Araghchi teilte mit, seine Regierung sei bereit, einen Dialog zwischen Saudi-Arabien und dem Jemen zu unterstützen. Bei einer Attacke auf die Hauptstadt Riad waren mindestens 12 Menschen getötet und mehr als 300 verletzt worden. Der SC Freiburg bleibt in der Fußball-Bundesliga ungeschlagen. Gegen Aufsteiger Schalke 04 feierte die Mannschaft aus dem Breisgau einen späten 2:1 Erfolg. Aus der Sportredaktion Martin Seidemann.
4: Die Freiburger übernehmen damit die Tabellenführung vor Borussia Dortmund und Bayern München, die ihre Spiele am Wochenende beide nicht gewinnen konnten. Werder Bremen ist dank des Unentschiedens in Dortmund 7. Der HSV steht nach dem 2. Saisonsieg auf dem 12. Platz, muss allerdings mehrere Monate auf Kapitän Nikolai Remberg verzichten, der sich einen Kreuzbandriss zugezogen hat. Weiterhin ohne Punkt steht Borussia Mönchengladbach am Tabellenende. Das Team kassierte im 5. Saisonspiel die 5. Niederlage, ein 1:2 beim 1. FC Köln.
1: Das waren die Nachrichten. Das Wetter in Norddeutschland. Neben einigen Wolken mitunter längerer Sonnenschein und nur noch einzelne Schauer bei Höchstwerten von 13 bis 17 Grad. Morgen zunächst vor allem im Osten freundlich, von Westen her bewölkt und später teils schauerartiger Regen, maximal 13 bis 18 Grad. Am Mittwoch nach Nebelauflösung zeitweise heiter und überwiegend trocken, 16 bis 19 Grad. Und es ist gleich 6.05 Uhr.
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Das nenne ich mal eine samtene Stimme. Das war die färöisch-dänische Sängerin, Gitarristin und Songwriterin Brimheim. Genauso wie ich spreche, wird es wahrscheinlich ausgesprochen. Aus Dänemark, Färöinseln stammt sie, wie gesagt, Brimheim. Und die hatten wir mit dem Song My Collection Kammerpop, wie ja schön nämlich sein kann. Die harmonische Welt der Singer-Songwriter der 1970er Jahre schimmert hier durch. Und ja, das soll Lust auf mehr machen. Vorgeschmack auf mehr. Und hier ist sie, eure Frühstückswelle Musik nur für Erwachsene und die, die es einmal werden wollen. Schön, dass ihr dabei seid. In der letzten Stunde erwartet euch Musik unter anderem von The Belgian Blue, Arlo Parks, Lambrini Girls, Decca, Shearwater, das Aus der Jugend und weitere neue und alte Tonträger und Tonträgerinnen. Der Beat der frühen Jahre kommt jetzt mit The High Llamas und dem unwiderstehlichen It Might As Well Be Dumbo.

0: Ein wunderbarer Song und der Beat der frühen Jahre mit The High Llamas und It Might As Well Be Dumbo. Jetzt wieder neue Musik der besonderen Art. Jetzt kommt Cameron Winter. Kennt ihr vielleicht als Sänger der Band Geese, die bislang 3 Alben veröffentlicht haben. Und Cameron Winter hat jetzt sein Live-Album Live at Carnegie Hall veröffentlicht. Das Album dokumentiert Cameron Winters historischen Auftritt im Dezember 2025, bei dem er als einer der jüngsten Solokünstler überhaupt als Headliner im Hauptsaal der legendären New Yorker Konzerthalle auftrat, also in der Carnegie Hall, ganz allein über sein Klavier gebeugt und mit dem Rücken zu einem ehrfürchtigen, ausverkauften Saal. Interpretiert er also Cameron Winter Songs aus seinem gefeierten Debütalbum Heavy Metal neu und dazu gibt es noch 3 bislang unveröffentlichte Tracks. Hier ist er also für euch, Cameron Winter, ganz allein am Klavier in der Carnegie Hall live mit Cancer of the Skull.
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Hoffmann, da hörten wir das ergreifende Cancer of the Skull von Cameron Winter live zum Klavier in der Carnegie Hall in New York und anschließend die famose Band The Belgian Blue mit dem schönen Disappearing Birds. Jetzt gibt es einen neuen Song von Arlo Parks. Die veröffentlicht an diesem Wochenende eine Deluxe Edition ihres neuen Albums Ambitious Desire. In Digitalien allerdings nur nicht als Vinyl, glaube ich. Und diese Deluxe Edition enthält unter anderem zwei brandneue Songs, nämlich Waiting for Me und Nobody Saint. Und für euch jetzt Waiting for Me, ein neuer Song von Arlo Parks.

Ein faszinierender neuer Song von Arlo Parks, Waiting for Me, zu finden auf der digitalen Deluxe Edition ihres aktuellen Albums Ambitious Desire. Und das möchte ich unbedingt noch hinzufügen. Sie ist live unterwegs in Deutschland, in unserer Nähe, nur in Berlin. Am 31. Oktober in der Uber Eats Music Hall ist Arlo Parks live zu erleben. Sollte man sich nicht entgehen lassen. Hier ist eure Frühstückswelle Musik nur für Erwachsene und die, die es einmal werden wollen.

geht auch nichts über herrliche Kontraste, ein bisschen polarisieren. Wir können auch anders. Natürlich, nach Arlo Parks und Waiting for Me war das fulminant, zornig, wütend die Librini Girls mit Bang, Bang, Bang. Und weiter geht es mit dem amerikanischen Singer-Songwriter Decker mit 2K. Und der veröffentlicht mit Pick It Up, Pick It Back die zweite Single seines kommenden, inzwischen fünften Albums Man on the Mend. Und dieser Song Pick It Up, Pick It Back ist der erste Decker-Song, der auf einer E-Gitarre geschrieben wurde. Und das hört man.

0: Wenn ihr auch nur eine Spur Talk Talk oder Mark Hollis affin seid, dann müsst ihr euch dieses Album kaufen. Von der Band Shearwater, The New World heißt es. Und hier hörten wir den Song More and More. Dann merkt man natürlich die Inspiration von Talk Talk ganz deutlich. Und davor hörten wir Decca, den Singer-Songwriter, amerikanischen Singer-Songwriter mit der neuen Single Pick It Up, Pick It Back. Ja, vielleicht habt ihr euch auch schon mal die Frage gestellt, wenn es euch denn angeht, ja, Rente mit 67, Rente mit 77, wann kommt die Rente mit Totenschein, müsste man ironisch, sarkastisch fragen. Und jetzt kommt eine Band ins Spiel aus Freiburg, die heißen Das Aus der Jugend, aus großgeschrieben, Das Aus der Jugend, steigern in unserer Zeit in den neuen 20ern immer noch das Bruttosozialprodukt, wenn man so will. Und hier trifft Punk, Neudeutsche Welle, 76er, Schränk-Schränk-Gitarre auf ordentlichen Hüftschwung und Krach. Und dazu gibt es noch ein Gitarrensolo zum Heiraten. Hier also Das Aus der Jugend mit der Single Rente mit Totenschein. Laut hören und feiern.
1: 10 Euro pro Tag für Essen, ja, das wären dann 300 Euro. Also wenn du nur 1000 Euro im Monat machst, dann würde ich dir empfehlen, mehr zu machen.

Ja, und zum Schluss das Gitarrensolo zum Heiraten. Und wunderbar, wie sie Schnitzel-Alice da reingemischt haben. Das muss man erstmal hinkriegen. Aus Freiburg war das die Band Das Aus der Jugend mit Rente, mit Totenschein, eine Single aus der kommenden EP. Jetzt wieder der Beat der frühen Jahre hier in eurer Frühstückswelle. Die australische Band The Church liegt jetzt auf mit dem Album Science und daraus der wunderbare Song Electric.

Nicht immer gewinnt das Recht und es ist nie zu spät, mit der Musik anzufangen, könnte man jetzt sagen. Jahrelang arbeitet die Amerikanerin Danielle Ponder als Pflichtverteidigerin durch ihre eigene Lebensgeschichte geprägt und betrieb die Musik nebenher als Hobby, wie so viele. Und 2021, im Alter von zarten 39 Jahren, sattelte sie um auf ihre Künstlerkarriere und gab die Juristerei auf. Ihr erstes Album, Some of Us Are Brave, war quasi als eine Art Kampfansage zu verstehen. Mit dem Einstand bei Dead Oceans entfaltete die in Atlanta wohnhafte Musikerin jedoch ihre volle Strahlkraft. Und so richtet Everything Has Changed den Blick gleichzeitig nach innen und nach außen, verbindet den anspruchsvollen Mix aus Soul und Rhythm and Blues mit ganz vielen cleveren Experimenten und viel, viel Persönlichkeit. Die Platte ist endlich draußen, also Everything Has Changed von Danielle Ponder, und von der hörten wir den Song Blues. Hier ist noch ein weiterer Song von diesem Album. Hier ist Danielle Ponder noch einmal mit Laurel Canyon.

0: Was für eine gewaltige Stimme. Daniel Ponder mit Laurel Kenyon am Mikrofon verabschiedet sich für heute. Andreas Last, bleib stabil.
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2: Um 7 Uhr mit Astrid Fietz. Das Präsidium der CDU berät heute weiter darüber, welche Konsequenzen die Partei aus den letzten Landtagswahlen ziehen sollte. Die Christdemokraten mussten im September mehrere Niederlagen hinnehmen und stehen auch in aktuellen Umfragen schlecht da. Aus der NDR-Nachrichtenredaktion Janine Artist.
3: Bleibt die CDU auf ihrem Reformkurs und der Priorität auf mehr Wirtschaftswachstum oder ergänzt sie ihre Pläne um Entlastungen für die Bürger? Diese Fragen haben nach Einschätzung von Beobachtern gestern viel Raum eingenommen. Der rheinland-pfälzische Ministerpräsident Schnieder etwa hat vorgeschlagen, die Stromsteuer für alle zu senken. Auch grundsätzlichere Fragen werden bei der Klausur diskutiert. Hessens Ministerpräsident Rhein plädiert für einen konservativeren Kurs. Vizeparteichefin und Bundesbildungsministerin Prien dagegen sagt, dass die CDU in den vergangenen Jahren zu konservativ geworden sei. Das sei Teil des Problems. Sie fordert eine klare Abgrenzung zur AfD.
2: Rund 3 Wochen nach der Landtagswahl in Mecklenburg-Vorpommern beginnen SPD, Linke und Grüne heute mit Koalitionsverhandlungen. Verhandlungsführer und SPD-Landeschefin Schwesig, Linken Landeschef Herbst und Grünen-Fraktionschefin Müller. Aus Schwerin Andrea Gottke.
4: Die drei Parteien haben große Pläne. Man wolle mehr sein als nur ein Bündnis, hieß es nach den Sondierungsgesprächen. Darin hatten sich SPD, Linke und Grüne bereits auf zentrale Vorhaben für die nächsten 5 Jahre verständigt. So sollen zum Beispiel die Bürger über Bürgerräte stärker beteiligt, die Schulen weiter modernisiert werden. Zu den Vorhaben gehören auch ein vergünstigtes Jugendticket für den Nahverkehr sowie ein parlamentarischer Untersuchungsausschuss zu rechtsextremen Netzwerken. Am Ende werden Landesparteitage über den Koalitionsvertrag und die Bildung der neuen Landesregierung entscheiden. Am 20. Oktober tritt der Landtag zu seiner konstituierenden Sitzung zusammen. Danach gibt die Landesverfassung 4 Wochen Zeit, um den Ministerpräsidenten oder die Ministerpräsidentin zu wählen.
2: Das Bundesverfassungsgericht befasst sich heute mit der Erbschaftssteuer. Mit einer Klage möchte die bayerische Staatsregierung erreichen, dass die Bundesländer bei der Erbschaftssteuer eigene Regelungen treffen können. Aus Karlsruhe, Klaus Hempel.
5: Ein zentraler Punkt dabei, der Freibetrag, also der Betrag, auf den keine Steuer gezahlt werden muss. Der liegt für Witwen oder Witwer, die erben, bei 500.000 Euro, für Kinder bei 400.000 Euro. Die Landesregierung in München will erreichen, dass die Länder die Freibeträge selbst festlegen dürfen. Sie kritisiert, dass diese das letzte Mal vor 17 Jahren angehoben wurden. Seitdem seien die Preise deutlich gestiegen, etwa von Immobilien, die vererbt werden. Die bundesweit gleichen Freibeträge würden zu Ungerechtigkeiten führen.
2: Die Außenminister der EU-Staaten wollen heute neue Sanktionen gegen Russland beschließen. Betroffen sind etwa 1.600 Personen und Organisationen. Es geht um Reisebeschränkungen oder das Einfrieren von Vermögenswerten. Eine von US-Präsident Trump gestern verkündete russisch-ukrainische Feuerpause für Energieanlagen hat es offenbar nicht gegeben. Kiew wirft Russland vor, Kharkiv und mit Gleitbomben angegriffen und ein Heizkraftwerk bombardiert zu haben. Moskau meldet einen ukrainischen Drohnenangriff. Die US-Luftfahrtbehörde warnt weiter vor Flügen nach Saudi-Arabien. Dort hat die jemenitische Houthi-Miliz nach eigenen Angaben ihre Angriffe auf Flughäfen fortgesetzt. Jetzt wollen die Außenminister von Saudi-Arabien bin Farhan und des Iran Araghchi über die Eskalation beraten. Das meldet die staatliche saudische Nachrichtenagentur. Araghchi teilte mit, seine Regierung sei bereit, einen Dialog zwischen Saudi-Arabien und dem Jemen zu unterstützen. Bei einer Attacke auf die Hauptstadt Riad waren mindestens 12 Menschen getötet und mehr als 300 verletzt worden. Der SC Freiburg bleibt in der Fußball-Bundesliga ungeschlagen. Gegen Aufsteiger Schalke 04 feierte die Mannschaft aus dem Breisgau einen späten 2:1 Erfolg. Aus der Sportredaktion Martin Seidemann.
6: Die Freiburger übernehmen damit die Tabellenführung vor Borussia Dortmund und Bayern München, die ihre Spiele am Wochenende beide nicht gewinnen konnten. Werder Bremen ist dank des Unentschiedens in Dortmund 7. Der HSV steht nach dem 2. Saisonsieg auf dem 12. Platz, muss allerdings mehrere Monate auf Kapitän Nikolai Remberg verzichten, der sich einen Kreuzbandriss zugezogen hat. Weiterhin ohne Punkt steht Borussia Mönchengladbach am Tabellenende. Das Team kassierte im 5. Saisonspiel die 5. Niederlage, ein 1:2 beim 1. FC Köln.
2: Das waren die Nachrichten.
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7: Um 7 Uhr und gleich 5 Minuten. Zunächst der Blick aufs Wetter. Heute den ganzen Tag über dicht bewölkt und immer wieder kann es auch ein bisschen nieseln. Die Temperaturen erreichen maximal 14 Grad, wobei ein bisschen Wärme kommt durch die Sonne, die sich am Nachmittag zwischendurch mal durch die Wolken schiebt. Morgen anfangs vielleicht ein bisschen Sonne, aber im Tagesverlauf dann meist dicht bewölkt und gegen Abend Regen bei bis zu 16 Grad am Tag. Magere 4 Grad dann in der Nacht. Schauen wir auf die Verkehrslage in der Region. Wir haben 2 Gefahrenmeldungen und beide von der A39. Einmal Braunschweig Richtung Wolfsburg zwischen Schepper und dem Kreuz Wolfsburg-Königslutter. Gefahr durch ein defektes Fahrzeug auf dem rechten Fahrstreifen. Außerdem läuft dort eine Unfallaufnahme. In der Gegenrichtung, also A39 Salzgitter Richtung Braunschweig zwischen Dreieck Braunschweig Südwest und dem Kreuz Braunschweig Süd, eine ungesicherte Unfallstelle. Ansonsten haben wir keine akuten Störungen. Allen unterwegs gute und hoffentlich sichere Fahrt.
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7: Heute ist Montag, der 12. Oktober, rein in eine neue Woche, rein in ein neues Regionalmagazin. Die nächsten 3 Stunden bis um 10 wieder vollgepackt mit Informationen aus der Region zwischen Harz und Heide. Zum Beispiel haben wir wieder eine neue Ausgabe der Jahrestage. Da geht es in der historischen Wochenschau heute um den verheerenden Luftangriff auf Braunschweig im Oktober 1944. Wir haben ein paar Tipps parat zum richtigen Umgang mit Igeln im Herbst und im Winter, also in der kalten Jahreszeit. Wir haben die Nachlese vom Sport am Wochenende für Sie. Wir haben natürlich auch in dieser ersten halben Stunde gleich ein Neues aus unserem Bundesland. Was ist da passiert in den letzten 24 Stunden bzw. an diesem Wochenende? Niedersachsen kompakt. Und zum Start gibt's gleich

0: Musik von den Stranglers, Jahrgang 1984. Skin Deep heißt dieser Song. Da haben sie sich schon eine Weile von ihren ursprünglichen punkigen Wurzeln verabschiedet. 7:11 haben wir es. 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Bereits seit 2007 setzt die Braunschweiger Polizei im öffentlichen Raum Überwachungskameras ein. Die bisherigen Anlagen gelten inzwischen allerdings als technisch überholt und störanfällig. Deshalb setzen Stadt und Polizei nun auf ein neues System, das mit weniger Geräten als vergleichbare Anlagen auskommen soll und dessen Überwachungsbereiche bereits entsprechend ausgeschildert sind. Marc Diekmann berichtet.
1: Die Videoüberwachung in der Braunschweiger Innenstadt wird mit 16 neuen Kameras modernisiert und an 10 Standorten ausgeweitet. Die ersten Anlagen wurden bereits am Herzogin-Anne-Amalia-Platz und in der Wallstraße installiert. Weitere folgen in den kommenden Wochen unter anderem am Friedrich-Wilhelm-Platz, am Schlossplatz und am Bohlweg. Allerdings bleiben nicht alle bisherigen Kamerastandorte erhalten. Inspektionsleiter Thomas Bodendick sprach beim Presserundgang darüber, warum die Stadt an einigen Stellen künftig auf die Überwachung verzichtet.
2: Im Zuge der Neuinstallation haben wir aber auch alte Standorte überprüft. Das heißt, wir haben auch festgestellt, dass 2 Kamerastandorte, Neue Straße, Domplatz, nicht mehr erforderlich waren. Weil das, was früher mal war, und das lag zum Teil am Tango, Tanzpalast, wo wir Treiben hatten, nicht mehr vorhanden ist. Und von daher haben wir dann auch entschieden, hier, die Kameras werden dort weggenommen. Das gehört dazu. Ja, das heißt, wir sind schon in der Überprüfung sehr, sehr akribisch und lassen nicht einfach irgendwo Kameras hängen, weil sie gut aussehen.
1: Die neuen Kameras verfügen über eine deutlich höhere Bildauflösung und zeichnen den gesamten erfassten Bereich.

0: Gleich auf. Dadurch können einzelne Bildausschnitte auch nachträglich vergrößert und genauer untersucht werden. Für die Anschaffung und Installation der Technik hat die Stadt Braunschweig 1 Million Euro bereitgestellt. Darin enthalten sind auch die notwendigen Stromanschlüsse und die Glasfaseranbindung. Die Polizei plant künftig mit dem neuen System, mögliche Konflikte frühzeitig zu erkennen und Einsatzkräfte rechtzeitig zu den betroffenen Orten zu schicken. Gleichzeitig sollen die Aufzeichnungen bei der Aufklärung von Straftaten helfen und die sichtbaren Anlagen eine abschreckende Wirkung entfalten. Wie viele Eskalationen durch die bisherige Kameraüberwachung verhindert werden konnten, erfasst die Polizei jedoch nicht gesondert und verweist stattdessen auf Erfahrungen aus vergangenen Einsätzen. Ob mehr Polizeistreifen eine Alternative zu den zusätzlichen Kameras wären, wurde auch Thomas Bodendieck gefragt.
1: Die Ressource Polizei ist irgendwann endlich und ich habe ja vorhin gesagt, wir können nicht überall sein, leider. Oder auch zum Glück. Weil viele empfinden Polizei ja gar nicht so als angenehm. Und das, was sie, ich glaube, so als Bild malen, das kann nicht gelingen, dass sie so eine Präsenz im Stadtgebiet haben, der es an allen Ecken gleichzeitig immer Polizei ist und dann auch zum richtigen Zeitpunkt. Das heißt, wenn sie da stehen, wegfahren und es passiert dann, wird jeder sagen, guck mal, ne, haben sie wieder nicht aufgepasst. Also von daher, es lässt sich, glaube ich, nicht umsetzen. Ne, wir versuchen schon sehr präsent zu sein, aber wenn sie bei A sind, dann passiert es bei B. Und wenn sie bei B sind, dann passiert es bei C. Und es geht halt, wie gesagt, um das noch bessere Steuern der Einsatzkräfte im Stadtgebiet.
0: Oberbürgermeister Dr. Thorsten Kornblum sieht die Kameras außerdem als Teil eines umfassenderen Sicherheitskonzepts, zu dem auch die Waffenverbotszone, eine verbesserte Beleuchtung und Polizeistreifen gehören, um das Sicherheitsgefühl in der Stadt zu stärken. Auch die rechtlichen Voraussetzungen für die Installation neuer Kameras waren beim Presserundgang Thema. Oberbürgermeister Dr. Thorsten Kornblum betonte dabei die notwendigen Begründungen für die Standortauswahl.
2: Alleine aus dem Grund, dass man sich irgendwo unsicher fühlt, ist dann immer noch kein Grund zu sagen, okay, ich will jetzt hier eine Kamera aufgehängt haben von Seiten des Staates oder der Stadt. Da muss tatsächlich auch belegt werden, dass da mehr los ist als an anderen Orten der Stadt. Da muss belegt werden, dass es dort einen besonderen Bedarf gibt genau dafür, sonst sind wir eben rechtlich nicht auf der sicheren Seite. Und das Gleiche gilt bei Alkoholverboten, wo ja dann gesagt wird, Mensch, mir gefällt das hier vielleicht irgendwie nicht, was Menschen da tun oder nicht tun. Auch das sind Dinge, da muss man sehr gerichtsfest im Zweifel natürlich auch nachweisen können, anhand objektiver Kriterien, dass wir das tatsächlich als erlassen dürfen oder nicht.
0: Zwar werden die Kamerabilder nicht ununterbrochen von einer eigens dafür eingesetzten Person beobachtet, die Mitarbeitenden sollen jedoch auch während ihres regulären Dienstes auffällige Entwicklungen auf den Monitoren erkennen können. Zusätzliches Personal ist nicht vorgesehen. Beim Presserundgang kam außerdem die Frage auf, ob die neue Technik auch künstliche Intelligenz einsetzt. Das ist nach Angaben der Verantwortlichen bislang nicht der Fall. Ein möglicher zukünftiger Einsatz wäre dabei nicht nur eine technische, sondern vor allem auch eine rechtliche Frage.
3: Ein neues System für die Videoüberwachung in Braunschweig, das war ein Beitrag von Marc Diekmann. Die Zeit jetzt 7:15 Uhr. 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

0: Ein kleiner musikalischer Wetterbericht früh am Morgen. Örtlich Regen. Das war Dota mit ihren Stadtpiraten. 7:21 haben wir es. 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Das Land Niedersachsen setzt die Förderung der Landesinitiative Ernährungswirtschaft fort, kurz LI Food. Bis Ende 2029 sollen erneut mehr als 1,5 Millionen Euro an das Deutsche Institut für Lebensmitteltechnik in Quakenbrück und den Seedhouse Accelerator in Osnabrück fließen. Diese und weitere Meldungen aus unserem Bundesland jetzt in Niedersachsen kompakt mit Marieke Eichner.
1: Nach Angaben des niedersächsischen Wirtschaftsministeriums setzten sich das Deutsche Institut für Lebensmitteltechnik und der Seedhouse Accelerator in einer europaweiten Ausschreibung durch. Damit sind beide weiterhin für das Management der Geschäftsstelle der LI Food zuständig. Wie das Wirtschaftsministerium weiter mitteilte, unterstütze die LI Food insbesondere kleine und mittlere Unternehmen bei Innovationsprozessen, vernetze die Branche und stärke den Technologietransfer zwischen Wissenschaft und Wirtschaft. Schwerpunkte der Arbeit der LI Food sind demnach alternative Proteine, Digitalisierung und der Einsatz von KI sowie die Kreislaufwirtschaft. In Zukunft soll sich die Landesinitiative den Angaben zufolge außerdem den Themen Steigerung der Resilienz und einer stärkeren regionalen Vernetzung widmen. Zur Klausurtagung der CDU fordert Niedersachsens Parteichef Sebastian Lechner einen Kurswechsel seiner Partei. Gegenüber NDR Info sagte er wörtlich: "Es reicht nicht zu erklären und emotionaler zu werden, sondern wir brauchen eine Änderung in der Politik." Die Wahlergebnisse in Mecklenburg-Vorpommern, Sachsen-Anhalt und Berlin bezeichnete Lechner als einen Weckruf. Die auf Bundesebene geplanten Reformen müssten mit entlastenden Maßnahmen verbunden sein, so der Landes- und Fraktionsvorsitzende weiter. Mit Blick auf die Autoindustrie forderte er, die Bundesregierung müsse sich stark machen für neue Industriearbeitsplätze, neue Ansiedlungen, die Standortfaktoren bei der Energie. Einen solchen Plan, eine solche Perspektive müsse der Kanzler eröffnen, so Lechner. Kritik am irischen Vorschlag für den Haushalt der Europäischen Union kommt nun auch aus Niedersachsen. Die Landesregierung sehe die darin gesetzten Schwerpunkte mit Sorge, hieß es in einer Mitteilung. Sie könnten zulasten wichtiger Investitionen in Wettbewerbsfähigkeit, Innovation und starke Regionen gehen. Statt der vorgeschlagenen Kürzungen brauche es gerade jetzt mehr Investitionen in Innovation, Wettbewerbsfähigkeit in die ländlichen Räume und in den Zusammenhalt in den Regionen, sagte die Ministerin für Europa und regionale Landesentwicklung Melanie Walter. Sie forderte wörtlich einen auskömmlichen EU-Haushalt und eine ernsthafte Debatte über neue Eigenmittel, also frisches Geld, damit Europa seine Zukunftsaufgaben dauerhaft finanzieren kann. Die Industrie- und Handelskammer IHK Niedersachsen hat die aktuelle Konjunkturumfrage veröffentlicht. Demnach näherten höhere Wachstumsprognosen, robustere Exporte und stabilisierende Auftragseingänge die Hoffnung auf eine wirtschaftliche Erholung. Von einem selbsttragenden Aufschwung könne jedoch keine Rede sein, so die IHK Niedersachsen. Die wirtschaftliche Belebung beruhe bislang vor allem auf staatlichen Nachfrageimpulsen und einzelnen Standortfaktoren. Strukturelle Belastungen würden weiterhin die Wettbewerbsfähigkeit der Unternehmen belasten, hieß es weiter. Für einen nachhaltigen Wachstumsschub bräuchte es mehr Wettbewerbsfähigkeit, mehr Investitionen und endlich spürbare Verbesserungen der wirtschaftlichen Rahmenbedingungen, sagte die Hauptgeschäftsführerin Maike Bielfeld. Der vermeintliche Herbst der Reformen liege ein Jahr zurück. Die Probleme seien nach wie vor bekannt. Gelöst seien sie bis heute nicht.
0: Das war Niedersachsen kompakt, heute zusammengestellt von Marieke Eichner. Die Zeit 7:25.
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0: Tja, bin mal gespannt, was der Kollege Florian Damm da heute wieder für interessante Raritäten und auch Neuheiten auspackt. 23 Uhr Stargazer, unbedingt einschalten, wenn Sie Rockfan sind. Apropos Raritäten, hier haben wir so eine, so ein One-Hit-Wonder aus den USA, Mr. Martin Briley, 7:25 Uhr, A Rainy Day in New York City.

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1: Um 7.30 Uhr schauen wir mal, ob es auch ein Rainy Day in Braunschweig City wird. Also weitgehend dicht bewölkt. Am Nachmittag kommt auch mal ein bisschen die Sonne raus. Aber wenn, dann fallen vielleicht mal ein paar Tropfen, aber es ist nicht der Rede wert. 14 Grad sind heute das Maximum. Und morgen wird es ein kleines bisschen milder mit bis zu 16 Grad. Anfangs ein Mix aus Sonne und Wolken, später zieht es dann zu. Und gegen Abend kann es dann wieder Regen geben. Und auch am Mittwoch um die 16 Grad, allerdings dann freundlicher. Und das heißt, es gibt wieder einen Mix aus Sonne und Wolken. Es bleibt, so wie es aussieht, am Mittwoch dann trocken. Die nächtlichen Temperaturen klettern auch noch mal so ein bisschen hoch von heute Nacht um 4 Grad, dann morgen, also in der Nacht zum Mittwoch, dann auf etwa 10 Grad im Maximum. Schauen wir auf die Verkehrslage. Wir haben eine Gefahrenmeldung von der A39 Salzgitter Richtung Braunschweig. Zwischen dem Dreieck Braunschweig Südwest und dem Kreuz Braunschweig Süd eine ungesicherte Unfallstelle. Dort sind Rettungsfahrzeuge im Einsatz. Der rechte und der mittlere Fahrstreifen wird gesperrt. Das heißt, einspurige Verkehrsführung an der Unfallstelle vorbei. Ortskundige Autofahrer sollten dringend oder sind dringend angehalten, das Gebiet weiträumig zu umfahren. Außerdem A39 Braunschweig Richtung Wolfsburg zwischen Scheppau und Kreuz Wolfsburg-Königslutter ist die Fahrbahn nach einem Unfall gesperrt. Ansonsten aber keine akuten Störungen. 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Gute Fahrt allerseits.
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1: 7.32 Uhr an diesem Montag, den 12. Oktober. Unser Schwerpunktthema in dieser halben Stunde: Igel in der kalten Jahreszeit. Dazu haben wir einige Tipps von der NABU-Artenschutzexpertin Bärbel Rogoschik zusammengetragen. Na, Zungenbrecher am frühen Montagmorgen. Außerdem kurz vor 8 dann die Pressestimmen aus der Region. Unser Thema heute: die neueste Wolte von US-Präsident Donald Trump in Sachen Putin und Zelensky. Never ending story. Am Mikrofon begrüßt ihr weiterhin Peter Michael Möckel. Schönen guten Morgen.

0: 7.36 Uhr, Mr. John, aber das mit einem nicht so oft gehörten Titel, also nehme ich an. Und wenn da bei uns, nicht? Radio Okawelle um 7.36 Uhr, jetzt Nobody Wins ist dieser Song. 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In dieser Jahreszeit sind wieder viele Igel unterwegs, und zwar auf der Suche nach Futter und nach einem Platz für den Winterschlaf. Wer den kleinen Tieren dabei helfen möchte, der sollte einige Hinweise beachten. Eileen Flettl hat fachkundigen Rat eingeholt.
1: Zu hören ist hier ein Igel auf Futtersuche. Wenn es draußen kälter wird, bereitet sich das Tier auf den Winter vor. Gerade dann braucht er besonders Aufmerksamkeit. Denn viele Tiere sind geschwächt oder finden kein geeignetes Winterquartier. Der Igel steht unter besonderem Schutz und ist auf die Unterstützung von Menschen angewiesen. Wenn ein Igel Hilfe braucht, gilt es aber einiges zu beachten. Das NABU-Artenschutzzentrum in Leiferde nimmt kranke und hilflose Wildtiere auf. Leiterin Bärbel Rogoschick erklärt, woran man einen hilfsbedürftigen Igel erkennen kann.
2: Relativ schwer zu erkennen, weil so ein Igel hat nicht viel Mimik, aber zum Beispiel, wenn er torkelt, also wenn er nicht sicher läuft. Oder wenn er sich überhaupt nicht eindreht, das, was man ja vom Igel so kennt. Oder wenn er wirklich so eingefallene Seiten hat und nicht so schön rund ist. Oder natürlich blutet. Oder ein Knochen guckt raus, ne? Oder die ganze Zeit nur rumröchelt. Das sind Fälle, wo man dem auf alle Fälle helfen muss.
1: Gerade im Herbst sind Igel besonders aktiv. Sie futtern sich ihre Fettreserven für den Winterschlaf an. Zuerst verschwinden die Männchen in ihren Schlafplätzen. Danach folgen die Muttertiere und zuletzt die Jungtiere. Findet man einen hilflosen Igel, sollte man zuerst prüfen, ob er warm ist. Das merkt man auch durch Handschuhe. Ein abgekühltes Tier sollte man vorsichtig aufwärmen und anschließend einem Tierarzt vorstellen. Wenn der Igel weitere Pflege braucht, kann man ihn entweder selbst versorgen oder an eine Igel-Auffangstation übergeben.
2: Und da gibt es eben wirklich viele private Igel-Auffangstationen. Da gibt es eben auch die Betreuungsstation des Landes Niedersachsen, die auch Igel aufnehmen. Wir nehmen auch Igel auf in hoher Anzahl. Und es gibt, man kann es aber auch ein bisschen selber machen, wenn man sich da irgendwie berufen fühlt und sagt, also den Geruch kann ich jetzt mal so ein bisschen aushalten, weil so ein Igel riecht jetzt nicht super toll. Da kann er sich aber auch Ratschlag holen bei uns. Also uns rufen ja auch viele Leute an und wir sagen dann auch, was sie vielleicht mal vorübergehend erstmal für den Igel tun können.
1: Professionelle Unterstützung ist bei der Igelpflege also besonders wichtig. Wer den Kleintieren auch im eigenen Garten helfen möchte, kann ihn igelfreundlich gestalten. Und das ist einfacher, als viele denken. Denn Gärten bergen oft versteckte Gefahren. Offene Kellerschächte, alte Netze auf dem Boden oder eingesetzte Gifte, die über die Nahrung auch Igeln schaden können.
2: Was der Igel auf alle Fälle braucht, ist ein bisschen Unordnung im Garten. Also der braucht jetzt nicht den kurzgeschnittenen Rasen, der 1 Millimeter lang ist, da kann er gar nichts mit anfangen. Der braucht so ein bisschen Laub, was irgendwo liegt. Der braucht Sträucher, die bis auf den Boden gehen oder Bäume, die auf den Boden gehen, wo er sich Schutz suchen kann, wo er sich einfach auch ein Winterquartier machen kann. Das sieht sehr niedlich aus, wenn so ein Igel so pausbäckig durch den Garten läuft und die ganze Schnute voller Laub hat. Also es ist wirklich, wenn man das mal gesehen hat, also das vergisst man nie mehr wieder. Und dann ganz eifrig das Laub hin und her trägt, um sich irgendwo eine nette Ecke einzurichten.
1: Wenn ein Igel sein Quartier gefunden hat, darf dort bis zum Frühjahr nicht mehr aufgeräumt werden. Eine ständige Gefahr für die Tiere sind Rasenmäherroboter. Diese verletzen nicht nur Igel, sondern haben auch eine sogenannte Scheuchwirkung und verschrecken Igel aus den Gärten. Denn Igel brauchen viel Platz. Ein ausgewachsener männlicher Igel durchstreift ein Gebiet so groß wie 10 Fußballfelder. Meist in Dörfern oder am Stadtrand.
2: Also viele Menschen glauben ja auch, wenn sie einen Igel finden, nach dem Motto, das ist hier einfach nicht schön für den bringe ich mal in den Wald. So, jetzt sind unsere Wälder ja auch sehr unterschiedlich vom Aufbau her, aber ein Igel ist kein Waldbewohner. Der wohnt vielleicht im Waldrandbereich, aber nicht im Wald. Also das heißt, der Igel bewohnt eigentlich so offene Landschaften, wo da mal eine Streuobstwiese ist, da eine schöne lange Hecke ist. Also Vielgestaltigkeit ist für ihn wichtig. Das heißt, die meisten Igel findet man mittlerweile nicht mehr in den freien Lebensräumen, sondern wirklich in Dörfern. Und da müssen wir einfach gucken, dass wir ihm dann die Möglichkeiten bieten, bei uns auch leben zu können.
1: Auch in den größeren Städten ist der Igel mittlerweile zu Hause. Die Hauptgefahren für die Tiere sind wir Menschen. Vor allem der Straßenverkehr und der Verlust ihrer Lebensräume. Allein durch den Straßenverkehr verunglücken jedes Jahr tausende Igel in Deutschland. Hinzu kommt das Insektensterben, das ihnen ihre wichtigste Nahrungsquelle nimmt. Der westeuropäische Igel steht seit 2024 auf der internationalen roten Liste der gefährdeten Tierarten. Er gilt als potenziell gefährdet. Bärbel Rogoschick wünscht sich deshalb, dass wir alle achtsamer mit unserer Natur und ihren Bewohnern umgehen.
2: Also was man tun kann, ist einfach Rücksicht nehmen, dass man auch seine eigenen Bedürfnisse vielleicht, wenn man also einen kurzen Rasen haben will, vielleicht mal ein bisschen zurückstellt und sagt, naja, ich mache mir wenigstens eine wilde Ecke im Garten, wo die Natur quasi Natur sein kann. Also insofern Rücksicht auf Lebewesen, die man vielleicht nicht auf den ersten Blick sieht, sondern auf den zweiten, und sich einfach mal mehr damit beschäftigen, was alles so kreucht und fleucht und man gar nicht so auf den ersten Blick auch sehen kann, aber vielleicht die doch Unterstützung brauchen. Also insofern Augen auf und raus und einfach mal gucken, was alles so draußen Interessantes gibt.
0: Tja, viele weitere Tipps zur Igelhilfe gibt's online unter nabu.de oder direkt beim NABU-Artenschutzzentrum in Leiferte bei Gifhorn. Das war ein Beitrag von Eileen Schlätel. Die Zeit jetzt 7.42 Uhr. Wir schauen auch mal, was es Schönes in der Natur gibt mit Felix Mayer. Gehen wir in den Wald. 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

0: Radio Okerwelle jetzt mit dem Blick in die Kommentarspalten, die Pressestimmen aus der Region. Top-Thema der Leitartikel ist heute der Diesel-Deal von Donald Trump mit Wladimir Putin. Dazu heißt es in der Braunschweiger Zeitung: Die Entscheidung von Donald Trump, die Sanktionen gegen russische Brennstoffe aufzuheben, während Wladimir Putin weiter brutale Angriffe auf zivile Ziele in der Ukraine verübt, ist der bisher niederträchtigste Verrat an einer gemeinsamen Politik des Westens gegen den Massenmörder im Kreml. Berlin, Paris, London und Warschau müssen deshalb mit etwas rechnen, das noch vor wenigen Jahren undenkbar erschien, dass Europa die Ukraine nicht nur finanziell und militärisch weitgehend allein unterstützen muss, sondern dabei gegen den ausdrücklichen Willen der USA handelt. Denn Trump hat die Ukraine am Wochenende de facto aufgegeben, obwohl David das russische Militär mit Drohnen intelligent in eine Pattsituation zwang und den Kampf tief ins Herz Goliaths trug. Der US-Präsident hatte beim zweiten Amtsantritt versprochen, den Krieg binnen Tagen zu beenden. Jetzt fesselt er den Angegriffenen und eröffnet dem Angreifer einträgliche Geschäfte, um die Kriegsmaschinerie unter Feuer zu halten. Unterlassene Hilfeleistung pur. 3,5 Wochen vor den Midterms entsteht durch diese Täter-Opfer-Umkehr eine verhängnisvolle Verbindung aus Trumpscher Wahlpanik, russischem Geschäftsinteresse und ukrainischer Verwundbarkeit. Trump will einen Ausweg aus der Energiekrise an den Tankstellen und einen Sündenbock für eine wahrscheinliche Wahlniederlage. Putin will Geld, Zeit und die politische Kapitulation Kiews. Den Preis wird die Ukraine bezahlen. Wenn Europa ihr nicht konsequent dabei hilft, die Angriffe auf russische Ölraffinerien noch weiter zu verstärken, bis Putin zur Besinnung kommt. Und die Wolfsburger Allgemeine Zeitung kommentiert den jüngsten Winkelzug von Donald Trump wie folgt. Gut 3 Wochen vor den Zwischenwahlen, bei denen dem 80-Jährigen eine historische Klatsche droht, trifft es nun den ukrainischen Präsidenten Volodymyr Zelensky. Wer das verstehen will, muss an die US-Zapfsäulen treten. Dort werden die Midterms entschieden und dort zahlen die Amerikaner die Rechnung für Trumps Irankrieg. Die Spritpreise steigen, seine Umfragewerte fallen. Abhilfe soll ausgerechnet Kreml-Chef Wladimir Putin schaffen. Seine 2,25 Millionen Barrel Diesel drücken die Preise kaum. Doch für den Kriegsverbrecher im Kreml sind die Geschäfte Gold wert. Für diese Nebelkerze verrät Trump die Ukraine und finanziert Putins nächste Raketen. Amerikanische Führung heißt heute, Feinde für ein paar Pennies hofieren und Freunde dafür opfern. Als Zelensky den Deal kritisierte, forderte Trump prompt einen neuen Präsidenten in Kiew. Schuld an den Preisen seien ohnehin die ukrainischen Angriffe auf russische Raffinerien. Wir kennen das. Das Opfer wird zum Täter erklärt. Diktator hatte Trump Zelensky längst genannt. Seine Ablösung zu fordern, ist eine neue Eskalationsstufe und verrät vor allem, wie groß der Druck auf Trump selbst ist. Den Preis zahlen andere. Am Samstag töteten russische Angriffe mindestens 20 Ukrainer, darunter 3 Kinder. Putins Dankeschön, wie Zelensky es nannte, Trump befeuert den einen Krieg, um von seinem Versagen im anderen abzulenken. Einen anderen Preis bekommt er damit nicht. Der Friedensnobelpreis, den er so gern für sich reklamiert, ging erneut an jemand anderen. Soweit die Pressestimmen aus der Region am heutigen Montag, dem 12. Oktober.
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1: Um 8 Uhr mit Astrid Fietz. Rund 3 Wochen nach der Landtagswahl in Mecklenburg-Vorpommern beginnen SPD, Linke und Grüne heute mit Koalitionsverhandlungen. Verhandlungsführer sind SPD-Landeschefin Schwesig, Linken-Landeschef Herbst und Grünen-Fraktionschefin Müller. Aus Schwerin Andrea Gottke.
2: Man wolle mehr sein als nur ein Bündnis, hieß es nach den Sondierungsgesprächen. Darin hatten sich SPD, Linke und Grüne bereits auf zentrale Vorhaben für die nächsten 5 Jahre verständigt. So sollen zum Beispiel die Bürger über Bürgerräte stärker beteiligt, die Schulen weiter modernisiert werden. Zu den Vorhaben gehören auch ein vergünstigtes Jugendticket für den Nahverkehr sowie ein parlamentarischer Untersuchungsausschuss zu rechtsextremen Netzwerken. Am Ende werden Landesparteitage über den Koalitionsvertrag und die Bildung der neuen Landesregierung entscheiden.
1: Das Präsidium der CDU berät heute weiter darüber, welche Konsequenzen die Partei aus den letzten Landtagswahlen ziehen sollte. Die Christdemokraten mussten im September mehrere Niederlagen hinnehmen und stehen auch in aktuellen Umfragen schlecht da. Aus der NDR Nachrichtenredaktion Janine Artist.
3: Bleibt die CDU auf ihrem Reformkurs und der Priorität auf mehr Wirtschaftswachstum oder ergänzt sie ihre Pläne um Entlastungen für die Bürger? Diese Fragen haben nach Einschätzung von Beobachtern gestern viel Raum eingenommen. Der rheinland-pfälzische Ministerpräsident Schnieder etwa hat vorgeschlagen, die Stromsteuer für alle zu senken. Auch grundsätzlichere Fragen werden bei der Klausur diskutiert. Hessens Ministerpräsident Rhein plädiert für einen konservativeren Kurs. Vizeparteichefin und Bundesbildungsministerin Prien dagegen sagt, dass die CDU in den vergangenen Jahren zu konservativ geworden sei. Das sei Teil des Problems. Sie fordert eine klare Abgrenzung zur AfD.
1: Die EU-Außenminister wollen heute bei einem Treffen in Luxemburg über die Abwehr von russischen Desinformationskampagnen und Sabotageakten beraten. Vor dem Hintergrund des Ukraine-Kriegs sollen auch neue Sanktionen gegen Russland offiziell beschlossen werden. Was die EU damit bezweckt, erklärt Katrin Schmidt aus Brüssel.
4: Ja, Brüssel will Russland da treffen, wo es auch dem Kreml wehtut, nämlich gerade dann, wenn es um die Verantwortlichen für den Krieg geht, aber auch diejenigen, die für Desinformation und Sabotageakte sorgen und auf der Sanktionsliste stehen, heißt für die betroffenen Menschen oder Organisationen, sie haben Einreise- und Geschäftsverbot in der EU und ihr Vermögen wird eingefroren. Und klar, die EU will darüber hinaus auch Entschlossenheit demonstrieren, gerade auch angesichts des Kurswechsels in Washington mit diesem Diesel-Deal zwischen Trump und Putin, für den ja die dazugehörigen US-Sanktionen gegen Russland gerade ausgesetzt wurden.
1: Die US-Luftfahrtbehörde warnt weiter vor Flügen nach Saudi-Arabien. Dort hat die jemenitische Houthi-Miliz nach eigenen Angaben ihre Angriffe auf Flughäfen fortgesetzt. Jetzt wollen die Außenminister von Saudi-Arabien Bin Farhan und des Iran Araghchi über die Eskalation beraten. Bei einer Attacke auf die Hauptstadt Riad waren mindestens 12 Menschen getötet und mehr als 300 verletzt worden. In Hamburg und Umgebung beginnen heute die Veranstaltungen zur 4. Woche der Pressefreiheit. Dabei geht es um die Bedeutung der Pressefreiheit für die Demokratie. Im Fokus stehen die Themen Desinformation und Fake News. Der NDR lädt dazu am Abend zu einer Debatte in der Leuphana-Universität in Lüneburg ein. Bis Samstag sind weitere Dialogformate, Workshops oder Live-Podcast-Produktionen der Medienpartner geplant. Außerdem bieten einige Redaktionen einen Einblick in ihre Arbeit. Einen Programmüberblick finden Sie auf ndr.de/pressefreiheit. Fußball-Bundesligist SC Freiburg hat den FC Schalke 04 durch einen späten Treffer von Keisuke Gutto mit 2:1 bezwungen. Damit sprangen die Badener an die Tabellenspitze. Aus der Sportredaktion Stefanie Lavoie.
5: Auf Rang 2 und 3 folgen Borussia Dortmund und Bayern München. Beide konnten ihre Partien des 5. Spieltages nicht gewinnen. Als bester Nordklub belegt Werder Bremen dank des Unentschiedens in Dortmund Platz 7. Der HSV ist nach dem 2. Saisonsieg 12. erhielt allerdings nach dem 3:2 in Hoffenheim eine bittere Nachricht. Ein Kreuzbandriss zwingt Kapitän Nikolai Remberg zu einer mehrmonatigen Pause. Weiterhin ohne Punkt steht Mönchengladbach am Tabellenende. Die Borussia steckte mit dem 1:2 in Köln im 5. Saisonspiel die 5. Niederlage ein.
1: Das waren die Nachrichten.
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6: Um 8:04 schauen wir aufs Wetter. Heute, naja, kann es immer mal wieder feucht werden. Zwischendurch auf jeden Fall gibt es viele Wolken. Und die Sonne lässt sich bestenfalls am Nachmittag mal kurz blicken. Temperaturen maximal 14 Grad sind die Aussichten für den weiteren Verlauf der Woche. Morgen ja, anfangs heiter bis wolkig, später zieht es wieder zu. Am Abend ist mit Regen zu rechnen, bis zu 16 Grad dann die Temperaturen. Ähnliche Temperaturen haben wir am Mittwoch bei einem Mix aus Sonne und Wolken. Dann bleibt es voraussichtlich trocken, 16 Grad am Tag. 10 Grad etwa in der Nacht. Schauen wir auf die Verkehrslage in der Region zwischen Harz und Heide. Und zwar von der A39 Salzgitter Richtung Braunschweig. Da haben wir zwischen Salzgitter-Tiede und Salzgitter-Tiede und dem Dreieck Braunschweig-Südwest im Moment 5 Kilometer Stau. Bitte vorsichtig an das Stauende heranfahren. Ortskundige Autofahrer sollten das Gebiet weiträumig umfahren. Auf dem gleichen Abschnitt zwischen Salzgitter-Tiede und Kreuz Braunschweig-Süd ist wegen Bergungsarbeiten nur eine Spur frei. Und im weiteren Verlauf zwischen Dreieck Braunschweig-Südwest und dem Kreuz Braunschweig-Süd ist die Fahrbahn auf 2 Fahrstreifen verengt. Ja, das ist im Prinzip das Gleiche. Wegen Bergungsarbeiten einspurige Verkehrsführung. Der steht hier doppelt. Also nochmal der Hinweis, ortskundige Autofahrer sollten das Gebiet möglichst weiträumig umfahren. Soweit diese Störungsmeldung. Allen unterwegs gute und hoffentlich sichere Fahrt.
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6: An diesem Donnerstag jährt sich der Tag zum 82. Mal, an dem Braunschweig in Schutt und Asche fiel, der große Bombenangriff. So ein halbes Jahr ungefähr vor dem Kriegsende. Und das ist unser Thema heute in unserer Rubrik Jahrestage. Außerdem die Nachlese vom Sport am Wochenende, unter anderem mit der zweiten Liga. Also im zweiten Fußball-Bundesliga. Der VfL Wolfsburg hat einen Punkt im Topspiel geholt, Eintracht Braunschweig hat das Kellerduell gewonnen. Ausführliches dazu ebenfalls in dieser halben Stunde. Und die beginnt mit Fleetwood Mac. Mein Name ist Peter Michael Möckel. Moin, moin.

0: Live-Musik mit Fleetwood Mac, passend zum Tage sozusagen. Monday Morning heißt diese Nummer. 8:09 haben wir es hier in Region aktuell am Morgen. Jetzt auf Radio Uckerwelle und damit kommen wir zu einigen Ergebnissen vom Sport aus regionaler Sicht. Die Siegesserie der Basketball-Löwen Braunschweig ist gerissen. Gegen Ludwigsburg kassierte der Bundesligist eine 98:107 Heimniederlage nach Verlängerung. Auch die Grizzlies Wolfsburg mussten gestern in die Overtime. Im Punktspiel der Deutschen Eishockey-Liga verloren sie nach 2:0 Führung noch mit 2:3 bei den Iserlohn Roosters. Am Freitag hatten sich die Grizzlies bei den Eisbären Berlin sogar eine 0:5 Klatsche eingefangen. Handball-Drittligist MTV Braunschweig landete mit 38:32 einen klaren Heimsieg gegen den Tabellennachbarn aus Plauen. Bleibt noch der Fußball. Im hochdramatischen Zweitliga-Topspiel schaffte der VfL Wolfsburg beim 1. FC Nürnberg in letzter Sekunde ein 4:4 Unentschieden. Und in der unteren Tabellenhälfte konnte Eintracht Braunschweig den Negativlauf der letzten Wochen stoppen. Andreas Effert passt die Partie gegen Holstein Kiel zusammen.
1: Nach zuvor 5 sieglosen Partien in Serie feierten die Niedersachsen am Freitagabend einen 1:0 Erfolg. Jan Urbich entschied mit seinem Treffer in der 11. Spielminute eine sehr umkämpfte Begegnung mit wenig fußballerischen Höhepunkten und beschrieb sein Tor des Tages bei den Kollegen vom NDR so.
2: Also ich glaube, ich antizipiere gut den Ball und erkenne früh, dass er zum Torwart zurückspielen will. Hat dann natürlich das Glück, dass der Ball ein bisschen zu kurz war und dann guten Kontakt am Torwart vorbei und rein ins Glück.
1: Es war bereits der 4. Saisontreffer von Jan Urbich, der sein Erfolgsrezept im NDR-Interview kurz und knapp auf den Punkt brachte.
2: Ja, ich fühle mich hier einfach sehr wohl. Die Jungs haben mich gut aufgenommen und generell so in der Mannschaft haben wir eine sehr gute Teamchemie und das macht einfach riesen Spaß hier.
1: Das frühe Tor spielte den Hausherren in die Karten. Sie überließen Kiel anschließend die Spielgestaltung und setzten auf Umschaltmomente. Die Eintracht begann im Braunschweiger Regen stürmisch. Bereits nach 180 Sekunden lag der Ball im Kieler Gehäuse. Urbich hat ihn nach einer Flanke von Fabio de Michele Sanchez hineinbefördert, stand beim Abschluss aber ganz knapp im Abseits, wie Referee Erik Dominik Weißbach nach Hinweis vom Videoschiedsrichter durchsagte. Aufatmen bei Kiel, aber nur kurz. Denn dann sorgte Ivan Nikic mit einem viel zu kurzen Rückpass auf Keeper Timon Weiner für Entsetzen bei Holstein. Urbich ersprintete sich das Spielgerät, umkurvte Weiner und schob den Ball ins Tor. Pechvogel Nikic warf wieder Gutmachung aus. Nachdem er sich im Zweikampf mit Jan Sturm Respekt verschafft und dafür eine gelbe Karte abgeholt hatte, besaß der Kroate nach einem Freistoß von Adrian Kapralik die große Chance zum Ausgleich, vergab diese aus wenigen Metern aber überhastet. Sein Kopfball flog deutlich über das Eintrachtgehäuse. Es war die beste Kieler Torgelegenheit im ersten Abschnitt. Die Gäste hatten in den ersten 45 Minuten zwar 65% Ballbesitz, bekamen aber viel zu selten Tiefe in ihr Spiel. Die griffigen Braunschweiger sowie der durch den Regen tiefe Boden taten ihr Übriges, dass die Schleswig-Holsteiner nicht richtig ins Kombinieren kamen. Da auch die Eintracht mit nennenswerten

0: Offensivaktion geizte, war das Nordduell eher etwas für Freunde des rustikalen Kicks, denn des schönen Spiels. Nach dem Seitenwechsel agierten beide Teams etwas zwingender, sodass es nun auch mehr Strafraumszenen als in Hälfte 1 gab. Hundertprozentige Torchancen blieben jedoch auf beiden Seiten vorerst aus. Im letzten Drittel des Feldes mangelte es den Schützlingen der Kontrahenten an der letzten Überzeugung, was in Anbetracht der jeweiligen Negativserie doch auch ein wenig verwunderlich war. Kiel, das bereits in den vorherigen beiden Auswärtsspielen ohne Torerfolg geblieben war, rannte unermüdlich an, insbesondere über die rechte Seite und den umtriebigen Guillermo Balzi initiierten die Gäste einige sehenswerte Angriffe. Im Zentrum blieb die KSV aber auch nach der Hereinnahme von Georgi Kvyliata, der nun mit Phil Harris eine Doppelspitze bildete, weitgehend ungefährlich. Auf der Gegenseite spielte Eintracht Braunschweig seine Konter schlecht aus. So blieb es am Ende beim knappen 1:0-Erfolg, der in die Rubrik schmutziger Sieg fiel. Es tat einfach gut, dass wir uns heute mal für den Aufwand belohnt haben, sagte Torschütze Jan Urbich.
1: Wir wussten, was auf uns zukommt, dass es ein sehr intensives Spiel wird. Und ich glaube, wir haben den Kampf einfach heute gut angenommen und über 90 Minuten lang das Tor verteidigt. Und tut einfach gut, dass wir uns heute mal belohnen konnten für den Aufwand.
0: Bevor es in 14 Tagen im nächsten Heimspiel zum ewig reizvollen Derby gegen Hannover 96 kommt, gastiert die Braunschweiger Eintracht am kommenden Samstag bei der Spielvereinigung Greuther Fürth.
2: Tja, in der Zweitligatabelle machten die Löwen nach dem 7. Spieltag einen deutlichen Satz auf Platz 11. Das war ein Beitrag von Andreas Evert in Region Aktueller Morgen auf Radio Uckerwelle. Die Zeit 8 Uhr und gleich 15 Minuten. Musik aus heimischem Anbau, wie wir mal sagen. Tiefblau sind hier. Lass unser Boot zu Wasser.

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0: großartige Chanson, immer noch nach so vielen Jahren. George Moustaki war das mit Limitec, 8:21 Uhr. Sie hören Region aktuell am Morgen auf Radio Uckerwelle. In unserer Reihe Jahrestage erinnern wir in dieser Woche an die Nacht zum 15. Oktober 1944. Vor 82 Jahren ereignete sich einer der schwersten Bombenangriffe des Zweiten Weltkriegs. Ziel der britischen Luftwaffe war die Stadt Braunschweig.
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2: der Tag, an dem das alte Braunschweig unterging. Als Standort zahlreicher Rüstungsbetriebe war Braunschweig im Zweiten Weltkrieg ein bevorzugtes Ziel britischer und US-amerikanischer Bomberverbände. Die deutsche Luftwaffe hatte zwar eben wegen dieser kriegswichtigen Produktionseinrichtungen besondere Schutzvorkehrungen getroffen. Dennoch war die Stadt seit Mitte 1940 mehr als 40 Luftangriffen ausgesetzt. Zunächst galten die Bomben vor allem den Fabriken und Zulieferbetrieben der Rüstungsindustrie sowie den Bahnanlagen und Flugplätzen in und um Braunschweig. Aber mit zunehmender Kriegsdauer nahmen die alliierten Luftstreitkräfte mehr und mehr auch die rund 150.000 Einwohner der Stadt ins Visier. Und als im Frühjahr 1944 eine Strategie entworfen wurde, um die weitgehende Vernichtung mehrerer wichtiger deutscher Städte einzuleiten, stand auch Braunschweig auf der Liste der Verbündeten. Während die US Air Force ihre Bomben unter anderem über Köln abwerfen sollte, waren 233 viermotorige Lancaster-Flugzeuge der britischen Royal Air Force für die Stadt Heinrichs des Löwen reserviert. Mit der sogenannten Operation Hurricane verfolgten die Alliierten den Zweck, ihre Luftüberlegenheit und zugleich auch die Zerstörungskraft ihrer Waffen zu demonstrieren. Um den größtmöglichen Schaden anzurichten und Braunschweig auf Dauer unbewohnbar zu machen, wurde der Angriff monatelang bis ins Detail geplant. Aus zeitgenössischen Dokumenten geht hervor, dass etwa für die Markierung der Ziele eine spezielle Methode entwickelt wurde. Auch wann und wo welche Bombenart zum Einsatz kommen sollte, wurde schon im Vorfeld minutiös festgelegt. Am 13. Oktober 1944 erteilte Royal Air Force Oberkommandeur Harris den Befehl zum Angriff. Und am späten Abend des folgenden Tages stiegen an diversen britischen Stützpunkten starke Bomberverbände auf. Angriffszeit laut Einsatzbefehl 2.30 Uhr. Ziel laut Einsatzbefehl Skate. Das war der Codename für Braunschweig. Was dann folgte, war der schwerste und in seinen Folgen verheerendste Luftangriff dieses Krieges, bei dem das historische Zentrum der Stadt fast vollständig zerstört wurde. Hunderte Fachwerkhäuser und zahlreiche Zeugnisse der Kulturgeschichte gingen in Flammen auf, darunter das Schloss, die alte Waage und sämtliche Kirchen. Einzig der Dom blieb verschont, ausgerechnet jenes Bauwerk also, das die Nazis als nationale Weihestätte missbraucht hatten. Die Zahl der Todesopfer war anfangs mit mehr als 500 angegeben worden. Neuere Schätzungen gehen indessen von mindestens doppelt so vielen Toten aus. Dass es nicht noch mehr wurden, ist einem Beamten der Braunschweiger Feuerschutzpolizei zu verdanken. Dieser Mann namens Rudolf Prescher befreite allein rund 23.000 Menschen aus einer Todesfalle. Sie alle hatten sich in einem Bunker in vermeintliche Sicherheit gebracht, aber wegen des Feuersturms in den umliegenden Straßen konnte niemand mehr hinaus. Erst Preschers Idee, mit langen Schläuchen eine Art künstlich beregneten Fluchtweg zu schaffen, brachte den Eingeschlossenen die Rettung. Der Luftangriff auf Braunschweig im Herbst 1944 ist seitdem alljährlich Anlass für Gedenkveranstaltungen auf dem Braunschweiger Hauptfriedhof, wo ein Mahnmal an die Bombennacht erinnert und viele der Opfer begraben liegen.

0: Mr. Richard S. Croft war das einst der Frontman der längst dahin gegangenen Britpop-Band The Verve mit einem kleinen Solo. The Song for the Lovers.
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0: Um jetzt ganz genau 8.30 Uhr, halb neun haben wir es. Schauen wir zunächst aufs Wetter. Heute meist wolkig. Am Nachmittag kann mal so ein bisschen die Sonne rauskommen. Auf der anderen Seite ist aber auch immer wieder mit ein paar Tropfen zu rechnen. Die Temperaturen erreichen maximal 14 Grad. Die Aussichten für die nächsten Tage. Morgen anfangs sonnig, später zieht es dann zu. Also sonnig im Sinne von, naja, ein paar Sonnenstrahlen, die durch die dicken Wolken lugen. So wird es wohl eher sein. Und zieht dann am Nachmittag zu, gegen Abend kann es auch wieder um Regen geben. Die Temperaturen dann maximal 16 Grad. Am Mittwoch dann heiter bis wolkig und weitgehend trocken, so wie es aussieht. Temperaturen weiterhin tagsüber um 16. In der Nacht maximal 10 Grad. Damit schauen wir auf die Verkehrslage in der Region zwischen Harz und Heide. Wir haben eine Meldung von der A39. Salzgitter Richtung Braunschweig, einspurige Verkehrsführung zwischen Salzgitter-Tiede und dem Kreuz Braunschweig-Süd wegen Bergungsarbeiten. Dort ein Stau in variierender Länge. Im Moment sind es so um die 3 Kilometer etwa. Fahren Sie bitte vorsichtig an das Stauende heran. Ansonsten haben wir keine akuten Störungsmeldungen. Allen unterwegs, gute und hoffentlich weiterhin sichere Fahrt. 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
0: 8 Uhr und gleich 32 Minuten. Heute ist Montag, der 12. Oktober. Halbzeit in der heutigen Frühausgabe von Region aktuell. Und wir haben noch einige interessante und sehr spannende Themen für Sie zu bieten, wie zum Beispiel Videoüberwachung 2.0. Die Braunschweiger City soll durch neue Kameras sicherer werden. Das ist unser Schwerpunktthema in dieser halben Stunde. Außerdem um kurz vor neun die Pressestimmen aus der Region. Wir schauen in die Braunschweiger und in die Wolfsburger Allgemeine Zeitung. Zum Start den musikalischen Reigen. Jetzt Musik von Käthe. Mein Name ist Peter Michael Maglüben.

0: Eine sehr stimmgewaltige Lady haben wir da gehört, Katharina Sieland, oder kurz Kette war das mit ihrem Titel Müder Drache. Naja, Montagmorgen darf man ja mal müde sein, ne? Ob man nur Drache ist oder der weiße Taube oder was auch immer. 8:36 haben wir es, Sie hören Region aktuell am Morgen auf Radio Okerwelle. Bereits seit 2007 setzt die Braunschweiger Polizei im öffentlichen Raum Überwachungskameras ein. Die bisherigen Anlagen gelten inzwischen allerdings als technisch überholt und störanfällig. Deshalb setzen Stadt und Polizei nun auf ein neues System, das mit weniger Geräten als vergleichbare Anlagen auskommen sollen und dessen Überwachungsbereiche bereits entsprechend ausgeschildert sind. Marc Diekmann berichtet.
1: Die Videoüberwachung in der Braunschweiger Innenstadt wird mit 16 neuen Kameras modernisiert und an 10 Standorten ausgeweitet. Die ersten Anlagen wurden bereits am Herzogin-Anne-Amalia-Platz und in der Wallstraße installiert. Weitere folgen in den kommenden Wochen unter anderem am Friedrich-Wilhelm-Platz, am Schlossplatz und am Bohlweg. Allerdings bleiben nicht alle bisherigen Kamerastandorte erhalten. Inspektionsleiter Thomas Bodendick sprach beim Presserundgang darüber, warum die Stadt an einigen Stellen künftig auf die Überwachung verzichtet.
2: Im Zuge der Neuinstallation haben wir aber auch alte Standorte überprüft. Das heißt, wir haben auch festgestellt, dass 2 Kamerastandorte, Neue Straße, Domplatz, nicht mehr erforderlich waren, weil das, was früher mal war, und das lag zum Teil am Tango, Tanzpalast, wo wir Treiben hatten, nicht mehr vorhanden ist. Und von daher haben wir dann auch entschieden, hier, die Kameras werden dort weggenommen. Das gehört dazu. Ja, das heißt, wir sind schon in der Überprüfung sehr, sehr akribisch und lassen nicht einfach irgendwo Kameras hängen, weil sie gut aussehen.
1: Die neuen Kameras verfügen über eine deutlich höhere Bildauflösung und zeichnen den gesamten erfassten Bereich auf. Dadurch können einzelne Bildausschnitte auch nachträglich vergrößert und genauer untersucht werden. Für die Anschaffung und Installation der Technik hat die Stadt Braunschweig 1 Million Euro bereitgestellt. Darin enthalten sind auch die notwendigen Stromanschlüsse und die Glasfaseranbindung. Die Polizei plant künftig mit dem neuen System, mögliche Konflikte frühzeitig zu erkennen und Einsatzkräfte rechtzeitig zu den betroffenen Orten zu schicken. Gleichzeitig sollen die Aufzeichnungen bei der Aufklärung von Straftaten helfen und die sichtbaren Anlagen eine abschreckende Wirkung entfalten. Wie viele Eskalationen durch die bisherige Kameraüberwachung verhindert werden konnten, erfasst die Polizei jedoch nicht gesondert und verweist stattdessen auf Erfahrungen aus vergangenen Einsätzen. Ob mehr Polizeistreifen eine Alternative zu den zusätzlichen Kameras wären, wurde auch Thomas Bodendiek gefragt.
2: Die Ressource Polizei ist irgendwann endlich. Und ich habe ja vorhin gesagt, wir können nicht überall sein, leider. Oder auch zum Glück. Weil viele empfinden Polizei ja gar nicht so als angenehm. Und das, was sie, ich glaube, so als Bild malen, das kann nicht gelingen, dass sie so eine Präsenz im Stadtgebiet haben, der es an allen Ecken gleichzeitig immer Polizei ist und dann auch zum richtigen Zeitpunkt. Das heißt, wenn sie da stehen, wegfahren und es passiert dann, wird jeder sagen, guck mal, ne, haben sie wieder nicht aufgepasst. Also von daher, es lässt sich, glaube ich, nicht umsetzen. Ne, wir versuchen schon sehr präsent zu sein, aber wenn sie bei A sind, dann passiert es bei B. Und wenn sie bei B sind, dann passiert es bei C. Und es geht halt, wie gesagt, um das noch bessere Steuern der Einsatzkräfte im Stadtgebiet.
1: Oberbürgermeister Dr. Thorsten Kornblum sieht die Kameras außerdem als Teil eines umfassenderen Sicherheitskonzepts, zu dem auch die Waffenverbotszone, eine verbesserte Beleuchtung und Polizeistreifen gehören, um das Sicherheitsgefühl in der Stadt zu stärken. Auch die rechtlichen Voraussetzungen für die Installation neuer Kameras waren beim Presserundgang Thema. Oberbürgermeister Dr. Thorsten Kornblum betonte dabei die notwendigen Begründungen für die Standortauswahl.
3: Alleine aus dem Grund, dass man sich irgendwo unsicher fühlt, ist dann immer noch kein Grund zu sagen, okay, ich will jetzt hier eine Kamera aufgehängt haben von Seiten des Staates oder der Stadt. Da muss tatsächlich auch belegt werden, dass da mehr los ist als an anderen Orten der Stadt. Da muss belegt werden, dass es dort einen besonderen Bedarf gibt genau dafür, sonst sind wir eben rechtlich nicht auf der sicheren Seite. Und das Gleiche gilt bei Alkoholverboten, wo ja dann gesagt wird, Mensch, mir gefällt das hier vielleicht irgendwie nicht, was Menschen da tun oder nicht tun. Auch das sind Dinge, da muss man sehr gerichtsfest im Zweifel natürlich auch nachweisen können, anhand objektiver Kriterien, dass wir das tatsächlich als erlassen dürfen oder nicht.
1: Zwar werden die Kamerabilder nicht ununterbrochen von einer eigens dafür eingesetzten Person beobachtet, die Mitarbeitenden sollen jedoch auch während ihres regulären Dienstes auffällige Entwicklungen auf den Monitoren erkennen können. Zusätzliches Personal ist nicht vorgesehen. Beim Presserundgang kam außerdem die Frage auf, ob die neue Technik auch künstliche Intelligenz einsetzt. Das ist nach Angaben der Verantwortlichen bislang nicht der Fall. Ein möglicher zukünftiger Einsatz wäre dabei nicht nur eine technische, sondern vor allem auch eine rechtliche Frage.
0: Neue Kameras in der Braunschweiger Innenstadt sollen die City sicherer machen. Das war ein Beitrag von Marc Diekmann. Die Zeit 8:41 Uhr, jetzt gibt's Musik aus Belgien von Martin de Voldere. Er nennt sich Warhouse. Hier ist ein Stück Where the Names Are Real.

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0: Radio Okerwelle jetzt mit dem Blick in die Kommentarspalten, die Pressestimmen aus der Region. Top-Thema der Leitartikel ist heute der Diesel-Deal von Donald Trump mit Wladimir Putin. Dazu heißt es in der Braunschweiger Zeitung: Die Entscheidung von Donald Trump, die Sanktionen gegen russische Brennstoffe aufzuheben, während Wladimir Putin weiter brutale Angriffe auf zivile Ziele in der Ukraine verübt, ist der bisher niederträchtigste Verrat an einer gemeinsamen Politik des Westens gegen den Massenmörder im Kreml. Berlin, Paris, London und Warschau müssen deshalb mit etwas rechnen, das noch vor wenigen Jahren undenkbar erschien, dass Europa die Ukraine nicht nur finanziell und militärisch weitgehend allein unterstützen muss, sondern dabei gegen den ausdrücklichen Willen der USA handelt. Denn Trump hat die Ukraine am Wochenende de facto aufgegeben, obwohl David das russische Militär mit Drohnen intelligent in eine Pattsituation zwang und den Kampf tief ins Herz Goliaths trug. Der US-Präsident hatte beim zweiten Amtsantritt versprochen, den Krieg binnen Tagen zu beenden. Jetzt fesselt er den Angegriffenen und eröffnet dem Angreifer einträgliche Geschäfte, um die Kriegsmaschinerie unter Feuer zu halten. Unterlassene Hilfeleistung pur. 3,5 Wochen vor den Midterms entsteht durch diese Täter-Opfer-Umkehr eine verhängnisvolle Verbindung aus Trumpscher Wahlpanik, russischem Geschäftsinteresse und ukrainischer Verwundbarkeit. Trump will einen Ausweg aus der Energiekrise an den Tankstellen und einen Sündenbock für eine wahrscheinliche Wahlniederlage. Putin will Geld, Zeit und die politische Kapitulation Kiews. Den Preis wird die Ukraine bezahlen. Wenn Europa ihr nicht konsequent dabei hilft, die Angriffe auf russische Ölraffinerien noch weiter zu verstärken, bis Putin zur Besinnung kommt. Und die Wolfsburger Allgemeine Zeitung kommentiert den jüngsten Winkelzug von Donald Trump wie folgt. Gut 3 Wochen vor den Zwischenwahlen, bei denen dem 80-Jährigen eine historische Klatsche droht, trifft es nun den ukrainischen Präsidenten Volodymyr Zelensky. Wer das verstehen will, muss an die US-Zapfsäulen treten. Dort werden die Midterms entschieden und dort zahlen die Amerikaner die Rechnung für Trumps Irankrieg. Die Spritpreise steigen, seine Umfragewerte fallen. Abhilfe soll ausgerechnet Kreml-Chef Wladimir Putin schaffen. Seine 2,25 Millionen Barrel Diesel drücken die Preise kaum. Doch für den Kriegsverbrecher im Kreml sind die Geschäfte Gold wert. Für diese Nebelkerze verrät Trump die Ukraine und finanziert Putins nächste Raketen. Amerikanische Führung heißt heute, Feinde für ein paar Pennies hofieren und Freunde dafür opfern. Als Zelensky den Deal kritisierte, forderte Trump prompt einen neuen Präsidenten in Kiew. Schuld an den Preisen seien ohnehin die ukrainischen Angriffe auf russische Raffinerien. Wir kennen das. Das Opfer wird zum Täter erklärt. Diktator hatte Trump Zelensky längst genannt. Seine Ablösung zu fordern, ist eine neue Eskalationsstufe und verrät vor allem, wie groß der Druck auf Trump selbst ist. Den Preis zahlen andere. Am Samstag töteten russische Angriffe mindestens 20 Ukrainer, darunter 3 Kinder. Putins Dankeschön, wie Zelensky es nannte, Trump befeuert den einen Krieg, um von seinem Versagen im anderen abzulenken. Einen anderen Preis bekommt er damit nicht. Der Friedensnobelpreis, den er so gern für sich reklamiert, ging erneut an jemand anderen. Soweit die Pressestimmen aus der Region am heutigen Montag, dem 12. Oktober.
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0: 8.55 Uhr haben wir es, bis zu den Nachrichten um 9. Gibt es noch Musik von Radiohead, der Titel Present Tense. Danach geht es dann in die dritte und letzte Stunde der heutigen Frühausgabe von Region.

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1: Um 9 Uhr mit Milat Kupay. SPD-Co-Parteichefin und Bundesarbeitsministerin Baas gibt ihre Ämter auf. Ihr Bundestagsmandat wird sie aber behalten. Aus Berlin, Nicole Markwald.
2: In einer Mitteilung begründet Bärbel Baas ihren Schritt damit, nach dem Tod ihrer Stieftochter Zeit zu brauchen. Als weiteren Grund nennt sie öffentliche Angriffe, auch aus den Reihen des Koalitionspartners der Union. Diese seien in dieser für sie persönlich schwierigen Zeit weiter forciert worden, schreibt Baas. Sie habe momentan nicht die Kraft, ihre Regierungs- und Parteiarbeit vollumfänglich auszuüben. Deshalb lege sie das Amt der Co-Vorsitzenden der SPD und ihr Amt als Bundesministerin für Arbeit und Soziales nieder. SPD-Chef Lars Klingbeil teilte mit, er sei über den Rückzug von Bärbel Baas traurig, könne ihn aber nachvollziehen. Die Angriffe gegen sie in den letzten Tagen ihrer Trauer seien unanständig gewesen. Baas habe mit klarem Kompass und Geradlinigkeit Verantwortung übernommen und sich mit voller Überzeugung für die Menschen in unserem Land eingesetzt.
1: Die CDU sucht nach den verlorenen Landtagswahlen einen Weg aus der Krise. Seit gestern berät die Parteispitze in Berlin über den künftigen Kurs. Aus Berlin, Birte Sönnigsen.
3: Die CDU ringt um ihre Zukunft als Volkspartei und muss auch eine Antwort auf die Frage finden, wie sie in Zukunft mit der AfD umgehen will. Einig scheint die CDU-Führung zu sein, dass sie sich in Zukunft mehr um die Alltagsprobleme der Menschen kümmern will. Die CDU-Führung arbeitet an einem konkreten Plan, wie die Menschen im Alltag entlastet werden könnten. Davon muss sie dann aber noch die Koalitionspartner überzeugen. CSU und vor allem die SPD, die gerade selbst im Umfragetief hängt. Das dürfte die Zusammenarbeit in der Koalition nicht leichter machen, wo ohnehin noch die großen Reformen, Rente, Pflege, Gesundheit und der Haushalt warten.
1: In Mecklenburg-Vorpommern rückt eine rot-rot-grüne Regierung näher. SPD, Linke und Grüne beginnen heute mit Koalitionsverhandlungen. In den Vorgesprächen hatten sie sich auf mehrere Ziele verständigt, darunter den Erhalt von Krankenhausstandorten, eine stärkere Bürgerbeteiligung und weiterhin beitragsfreie Kitas. Bei der Landtagswahl war die AfD stärkste Kraft geworden. Sie hat aber keine Mehrheit im Schweriner Landtag und auch keine möglichen Koalitionspartner. Die EU-Außenminister wollen heute bei einem Treffen in Luxemburg über die Abwehr von russischen Desinformationskampagnen und Sabotageakten beraten. Vor dem Hintergrund des Ukraine-Kriegs sollen auch neue Sanktionen gegen Russland offiziell beschlossen werden. Was die EU damit bezweckt, erklärt Katrin Schmidt aus Brüssel.
4: Ja, Brüssel will Russland da treffen, wo es auch dem Kreml wehtut, nämlich gerade dann, wenn es um die Verantwortlichen für den Krieg geht, aber auch diejenigen, die für Desinformation und Sabotageakte sorgen und auf der Sanktionsliste stehen, heißt für die betroffenen Menschen oder Organisationen, sie haben Einreise- und Geschäftsverbot in der EU und ihr Vermögen wird eingefroren. Und klar, die EU will darüber hinaus auch Entschlossenheit demonstrieren, gerade auch angesichts des Kurswechsels in Washington mit diesem Diesel-Deal zwischen Trump und Putin, für den ja die dazugehörigen US-Sanktionen gegen Russland gerade ausgesetzt wurden.
1: Das Bundesverfassungsgericht verhandelt heute über eine Klage zur Erbschaftssteuer. Bayern will in Karlsruhe klären lassen, ob der Bund überhaupt für die Festlegung zuständig ist. Da die Einnahmen der Erbschaftssteuer den Ländern zugutekommen, sollten nach Ansicht der Regierung in München auch die Länder die Steuersätze und die Freibeträge festlegen. Bisher ist bundesweit geregelt, wer auf geerbtes Vermögen und wie viel Steuern zahlen muss. Fußball-Bundesligist SC Freiburg hat den FC Schalke 04 durch einen späten Treffer von Keisuke Goto mit 2:1 bezwungen. Damit sprangen die Badener an die Tabellenspitze. Aus der Sportredaktion Stefanie Lavoie.
5: Auf Rang 2 und 3 folgen Borussia Dortmund und Bayern München. Beide konnten ihre Partien des 5. Spieltages nicht gewinnen. Als bester Nordklub belegt Werder Bremen dank des Unentschiedens in Dortmund Platz 7. Der HSV ist nach dem zweiten Saisonsieg 12. erhielt allerdings nach dem 3:2 in Hoffenheim eine bittere Nachricht. Ein Kreuzbandriss zwingt Kapitän Nikolai Remberg zu einer mehrmonatigen Pause. Weiterhin ohne Punkt steht Mönchengladbach am Tabellenende. Die Borussia steckte mit dem 1:2 in Köln im 5. Saisonspiel die 5. Niederlage ein.
1: Das waren die Nachrichten.
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6: Um 9:05 Uhr, am heutigen Montag, haben wir durchaus herbstliche Verhältnisse. Das gilt eigentlich für die ganze Woche. bei Temperaturen, die sich aber langsam nochmal steigern im Laufe der nächsten Tage. Fangen wir mal mit heute an. Also heute ist es meist dicht bewölkt. Am Nachmittag kommt ein bisschen die Sonne raus. Auf der anderen Seite kann es auch immer wieder ein bisschen feucht werden. 14 Grad sind das Maximum und die Aussichten dann morgen. Anfangs ein Mix aus Sonne und Wolken. Später zieht es dann zu. Gegen Abend kann es Regen geben. Am Mittwoch weitgehend trocken und etwas milder bei bis zu 16 Grad. Also naja, milder genauso wie am Dienstag, die Tageshöchstwerte. Am Donnerstag wird es dann nochmal fast warm, kann man sagen, mit bis zu 19 Grad und viel Sonne. Schauen wir auf die Verkehrslage in der Region. Da haben wir zurzeit eine Störungsmeldung von der A36. Wolfenbüttel Richtung Braunschweig. Die Ausfahrt Wolfenbüttel Nord ist wegen Grünpflege bis ca. 12 Uhr gesperrt. Ansonsten liegt nichts vor. Allen unterwegs gute und sichere Fahrt und immer wieder gern daran erinnern, möchte ich, dass wir auch im Internet alles über die Verkehrslage bereithalten, hier in unserer Region unter okawelle.de/Verkehr.
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6: Montag, der 12. Oktober, die Zeit 9 Uhr und jetzt 6 Minuten. Igel in der kalten Jahreszeit, naja, kühle Jahreszeit haben wir zumindest schon mal. Die Tipps dazu gibt's von NABU-Artenschutz-Expertin Bärbel Rogoschik und unser Blick ins Bundesland. Was ist am Wochenende Wichtiges passiert, das stellen wir nachher vor und beziehungsweise das macht Marika Eichner in Niedersachsen kompakt. Am Mikrofon begrüßt Sie weiterhin Peter Michael Möckel. Schönen guten Morgen.

0: Dieter Meier und Boris Blank alias Yellow aus der Schweiz. Das war der Titel Lost Again. 9:11 haben wir es. 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In dieser Jahreszeit sind wieder viele Igel unterwegs. Und zwar auf der Suche nach Futter und nach einem Platz für den Winterschlaf. Und wer den kleinen Tieren dabei helfen möchte, der sollte einige Hinweise beachten. Aline Schlettl hat fachkundigen Rat eingeholt.
1: Zu hören ist hier ein Igel auf Futtersuche. Wenn es draußen kälter wird, bereitet sich das Tier auf den Winter vor. Gerade dann braucht er besonders Aufmerksamkeit. Denn viele Tiere sind geschwächt oder finden kein geeignetes Winterquartier. Der Igel steht unter besonderem Schutz und ist auf die Unterstützung von Menschen angewiesen. Wenn ein Igel Hilfe braucht, gilt es aber einiges zu beachten. Das NABU-Artenschutzzentrum in Leiferde nimmt kranke und hilflose Wildtiere auf. Leiterin Bärbel Rogoschick erklärt, woran man einen hilfsbedürftigen Igel erkennen kann.
2: Relativ schwer zu erkennen, weil so ein Igel hat nicht viel Mimik, aber zum Beispiel, wenn er torkelt, also wenn er nicht sicher läuft. Oder wenn er sich überhaupt nicht eindreht, das, was man ja vom Igel so kennt. Oder wenn er wirklich so eingefallene Seiten hat und nicht so schön rund ist. Oder natürlich blutet. Oder ein Knochen guckt raus, ne? Oder die ganze Zeit nur rumröchelt. Das sind Fälle, wo man dem auf alle Fälle helfen muss.
1: Gerade im Herbst sind Igel besonders aktiv. Sie futtern sich ihre Fettreserven für den Winterschlaf an. Zuerst verschwinden die Männchen in ihren Schlafplätzen. Danach folgen die Muttertiere und zuletzt die Jungtiere. Findet man einen hilflosen Igel, sollte man zuerst prüfen, ob er warm ist. Das merkt man auch durch Handschuhe. Ein abgekühltes Tier sollte man vorsichtig aufwärmen und anschließend einem Tierarzt vorstellen. Wenn der Igel weitere Pflege braucht, kann man ihn entweder selbst versorgen oder an eine Igel-Auffangstation übergeben.
2: Und da gibt es eben wirklich viele private Igel-Auffangstationen. Da gibt es eben auch die Betreuungsstation des Landes Niedersachsen, die auch Igel aufnehmen. Wir nehmen auch Igel auf in hoher Anzahl. Und man kann es aber auch ein bisschen selber machen, wenn man sich da irgendwie berufen fühlt und sagt, also den Geruch kann ich jetzt mal so ein bisschen aushalten, weil so ein Igel riecht jetzt da nicht super toll. Da kann er sich aber auch Ratschlag holen bei uns. Also uns rufen ja auch viele Leute an und wir sagen dann auch, was sie vielleicht mal vorübergehend erstmal für den Igel tun können.
1: Professionelle Unterstützung ist bei der Igelpflege also besonders wichtig. Wer den Kleintieren auch im eigenen Garten helfen möchte, kann ihn igelfreundlich gestalten. Und das ist einfacher, als viele denken. Denn Gärten bergen oft versteckte Gefahren. Offene Kellerschächte, alte Netze auf dem Boden oder eingesetzte Gifte, die über die Nahrung auch Igeln schaden können.
2: Was der Igel auf alle Fälle braucht, ist ein bisschen Unordnung im Garten. Also der braucht jetzt nicht den kurzgeschnittenen Rasen, der 1 Millimeter lang ist. Da kann er gar

0: nichts mit anfangen. Der braucht so ein bisschen Laub, was irgendwo liegt. Der braucht Sträucher, die bis auf den Boden gehen oder Bäume, die auf den Boden gehen, wo er sich Schutz suchen kann, wo er sich einfach auch ein Winterquartier machen kann. Das sieht sehr niedlich aus, wenn so ein Igel so pausbäckig durch den Garten läuft und die ganze Schnute voller Laub hat. Also es ist wirklich, wenn man das mal gesehen hat, also das vergisst man nie mehr wieder. Und dann ganz eifrig das Laub hin und her trägt, um sich irgendwo eine nette Ecke einzurichten.
1: Wenn ein Igel sein Quartier gefunden hat, darf dort bis zum Frühjahr nicht mehr aufgeräumt werden. Eine ständige Gefahr für die Tiere sind Rasenmäherroboter. Diese verletzen nicht nur Igel, sondern haben auch eine sogenannte Scheuchwirkung und verschrecken Igel aus den Gärten. Denn Igel brauchen viel Platz. Ein ausgewachsener männlicher Igel durchstreift ein Gebiet so groß wie 10 Fußballfelder. Meist in Dörfern oder am Stadtrand.
0: Also viele Menschen glauben ja auch, wenn sie einen Igel finden, nach dem Motto, das ist hier einfach nicht schön für den, den bringe ich mal in den Wald. So, jetzt sind unsere Wälder ja auch sehr unterschiedlich vom Aufbau her, aber ein Igel ist kein Waldbewohner. Der wohnt vielleicht im Waldrandbereich, aber nicht im Wald. Also das heißt, der Igel bewohnt eigentlich so offene Landschaften, wo da mal eine Streuobstwiese ist, da eine schöne lange Hecke ist. Also Vielgestaltigkeit ist für ihn wichtig. Das heißt, die meisten Igel findet man mittlerweile nicht mehr in den freien Lebensräumen, sondern wirklich in Dörfern. Und da müssen wir einfach gucken, dass wir ihm dann die Möglichkeiten bieten, bei uns auch leben zu können.
1: Auch in den größeren Städten ist der Igel mittlerweile zu Hause. Die Hauptgefahren für die Tiere sind wir Menschen. Vor allem der Straßenverkehr und der Verlust ihrer Lebensräume. Allein durch den Straßenverkehr verunglücken jedes Jahr tausende Igel in Deutschland. Hinzu kommt das Insektensterben, das ihnen ihre wichtigste Nahrungsquelle nimmt. Der westeuropäische Igel steht seit 2024 auf der internationalen roten Liste der gefährdeten Tierarten. Er gilt als potenziell gefährdet. Bärbel Rogoschik wünscht sich deshalb, dass wir alle achtsamer mit unserer Natur und ihren Bewohnern umgehen.
0: Also was man tun kann, ist einfach Rücksicht nehmen, dass man auch seine eigenen Bedürfnisse vielleicht, wenn man also einen kurzen Rasen haben will, vielleicht mal ein bisschen zurückstellt und sagt, naja, ich mache mir wenigstens eine wilde Ecke im Garten, wo die Natur quasi Natur sein kann. Also insofern Rücksicht auf Lebewesen, die man vielleicht nicht auf den ersten Blick sieht, sondern auf den zweiten und sich einfach mal mehr damit beschäftigen, was alles so kreucht und fleucht und man gar nicht so auf den ersten Blick auch sehen kann, aber vielleicht die doch Unterstützung brauchen. Also insofern Augen auf und raus und einfach mal gucken, was alles so draußen Interessantes gibt.
2: Viele weitere Tipps zur Igelhilfe gibt es online unter nabu.de oder direkt beim Nabu-Artenschutzzentrum in Leiferde bei Gifhorn. Das war ein Beitrag von Eileen Schlätel, die Zeit 9:16 Uhr.

0: Tja, der alte Klassiker Lemon Tree, diesmal auf Platt, präsentiert von Ina Müller. Bei ihr heißt das Derb Reggae und die Nummer habe ich natürlich nicht aus Dafke gespielt, sondern weil ich einen kleinen Programmhinweis absondern möchte, nämlich heute Abend 20 Uhr gibt es eine neue Ausgabe von Platt und Plüschmoors. Da machen Lisa und Hilka den Garten platt. Nee, umgekehrt, die Gartenarbeit macht sie platt, steht hier. Also wird bestimmt sehr heiter und vor allen Dingen sehr plattdeutsch. Und weil wir gerade bei den Hinweisen sind...
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0: Auch heute wieder kurz nach drei, also dabei nach drei, direkt nach den 15 Uhr Nachrichten. Heute mit dem Titel Jatz von gestern, kenntnisreich präsentiert vom Kollegen Helmut Predigkeit. 15 Uhr und ein paar zerquetschte, also dabei nach drei und Jatz von gestern haben wir jetzt auch eine kleine Prise zumindest. Jill Scott-Heron, Is This Jazz 29.

0: Die Antwort ist ein klares Ja, nicht? Is that Jazz? Fragezeichen. Das war Jill Scott-Heron. 9:24 haben wir es zu hören. Region aktueller Morgen auf Radio Uckerwelle. Das Land Niedersachsen setzt die Förderung der Landesinitiative Ernährungswirtschaft fort, kurz LI Food. Bis Ende 2029 natürlich sollen erneut mehr als 1,5 Millionen Euro an das Deutsche Institut für Lebensmitteltechnik in Quakenbrück und an den Seedhouse Accelerator in Osnabrück fließen. Diese und weitere Meldungen jetzt in Niedersachsen kompakt. Mit Marika Eichner.
1: Nach Angaben des niedersächsischen Wirtschaftsministeriums setzten sich das Deutsche Institut für Lebensmitteltechnik und der Seedhouse Accelerator in einer europaweiten Ausschreibung durch. Damit sind beide weiterhin für das Management der Geschäftsstelle der LI Food zuständig. Wie das Wirtschaftsministerium weiter mitteilte, unterstütze die LI Food insbesondere kleine und mittlere Unternehmen bei Innovationsprozessen, vernetze die Branche und stärke den Technologietransfer zwischen Wissenschaft und Wirtschaft. Schwerpunkte der Arbeit der LI Food sind demnach alternative Proteine, Digitalisierung und der Einsatz von KI sowie die Kreislaufwirtschaft. In Zukunft soll sich die Landesinitiative den Angaben zufolge außerdem den Themen Steigerung der Resilienz und einer stärkeren regionalen Vernetzung widmen. Zur Klausurtagung der CDU fordert Niedersachsens Parteichef Sebastian Lechner einen Kurswechsel seiner Partei. Gegenüber NDR Info sagte er wörtlich: "Es reicht nicht zu erklären und emotionaler zu werden, sondern wir brauchen eine Änderung in der Politik." Die Wahlergebnisse in Mecklenburg-Vorpommern, Sachsen-Anhalt und Berlin bezeichnete Lechner als einen Weckruf. Die auf Bundesebene geplanten Reformen müssten mit entlastenden Maßnahmen verbunden sein, so der Landes- und Fraktionsvorsitzende weiter. Mit Blick auf die Autoindustrie forderte er, die Bundesregierung müsse sich stark machen für neue Industriearbeitsplätze, neue Ansiedlung, die Standortfaktoren bei der Energie. Einen solchen Plan, eine solche Perspektive müsse der Kanzler eröffnen, so Lechner. Kritik am irischen Vorschlag für den Haushalt der Europäischen Union kommt nun auch aus Niedersachsen. Die Landesregierung sehe die darin gesetzten Schwerpunkte mit Sorge, hieß es in einer Mitteilung. Sie könnten zulasten wichtiger Investitionen in Wettbewerbsfähigkeit, Innovation und starke Regionen gehen. Statt der vorgeschlagenen Kürzungen brauche es gerade jetzt mehr Investitionen in Innovation, Wettbewerbsfähigkeit in die ländlichen Räume und in den Zusammenhalt in den Regionen, sagte die Ministerin für Europa und regionale Landesentwicklung Melanie Walter. Sie forderte wörtlich einen auskömmlichen EU-Haushalt und eine ernsthafte Debatte über neue Eigenmittel, also frisches Geld, damit Europa seine Zukunftsaufgaben dauerhaft finanzieren kann. Die Industrie- und Handelskammer IHK Niedersachsen hat die aktuelle Konjunkturumfrage veröffentlicht. Demnach näherten höhere Wachstumsprognosen, robustere Exporte und stabilisierende Auftragseingänge die Hoffnung auf eine wirtschaftliche Erholung. Von einem selbsttragenden Aufschwung könne jedoch keine Rede sein, so die IHK Niedersachsen. Die wirtschaftliche Belebung beruhe bislang vor allem auf staatlichen Nachfrageimpulsen und einzelnen Standortfaktoren. Strukturelle Belastungen würden weiterhin die Wettbewerbsfähigkeit der Unternehmen belasten, hieß es weiter. Für einen nachhaltigen Wachstumsschub bräuchte es mehr Wettbewerbsfähigkeit, mehr Investitionen und endlich spürbare Verbesserungen der wirtschaftlichen Rahmenbedingungen, sagte die Hauptgeschäftsführerin Maike Bielfeld. Der vermeintliche Herbst der Reformen liege ein Jahr zurück. Die Probleme seien nach wie vor bekannt. Gelöst seien sie bis heute nicht.
0: Niedersachsen kompakt war das, zusammengestellt von Marika Eichner. Die Zeit 9:28 Uhr. Das reicht noch für ein Quickie vom Service mit Mr. Stevie Wonder.

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1: Um 9.31 Uhr, also kurz nach 9:30 haben wir es. Heute gibt es einen Mix aus Sonne, ganz wenig, und Wolken, ganz viele, und Regentropfen, so mittelprächtig. Im Moment haben wir auch gerade wieder so ein bisschen Nieseln, habe ich gerade gehört. Temperaturen erreichen heute maximal 14 Grad. Die Aussichten für den weiteren Verlauf dieser Woche: morgen anfangs freundlich, später zieht es dann langsam zu und gegen Abend kann es wiederum Regen geben. Die Temperaturen dann maximal 16 Grad. Mittwoch dann heiter bis wolkig und trocken. Die Temperaturen wiederum maximal 16 Grad am Tag, um 10 Grad in der Nacht. Schauen wir auf die Verkehrslage in der Region. Ja, da ist ab und zu mal... So, jetzt haben wir es wieder. A36, Wolfenbüttel Richtung Braunschweig. Die Ausfahrt Wolfenbüttel Nord ist wegen Grünpflege bis ca. 12 Uhr gesperrt. Und Stadtverkehr Braunschweig, zäh fließender Verkehr zurzeit auf der Frankfurter Straße, auf der Saarstraße in Lehndorf und auf dem Steinweg in der Innenstadt. Ansonsten keine akuten Störungsmeldungen. Allen unterwegs weiterhin gute und sichere Fahrt. Und immer dran denken: im Internet werden Sie auch bestens versorgt mit Informationen zur Verkehrslage. okawelle.de/Verkehr.
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1: 2 Spiele, 4 Punkte. So ist es richtig. Unsere beiden Fußball-Zweitligisten aus der Region haben sich am Wochenende sehr achtbar geschlagen, besonders in Nürnberg beim Topspiel gegen den VfL Wolfsburg. Da war es richtig spannend. Das war die Partie, die erst am Samstagabend dann live übertragen wurde. Ich habe es mir angeguckt. Wow, der Wahnsinn. Ein bisschen ausführlicher werden wir aber heute das Kellerduell von Eintracht Braunschweig gegen Kiel beleuchten. Außerdem Ergebnisse von anderen Begegnungen natürlich auch noch in anderen Sportarten einfließen lassen. Das ist unser Schwerpunktthema in dieser letzten halben Stunde Region aktuell am Morgen. Und da gibt es um kurz vor 10 die Pressestimmen aus der Region. Das alles noch bis um 10. Am Mikrofon begrüßt Sie Peter Michael Möckel. Schönen guten Morgen.

0: Musik von der relativ kurzlebigen britischen Ska-Band Selecta, die ist immer so ein bisschen im Windschatten von den Specials oder auch Madness rumgedümpelt. On My Radio ist dieser Song und das war sozusagen schon mal ein Vorgriff auf das, was Sängerin Pauline Black später gemacht hat. Ich darf sie durchaus als Kollegin bezeichnen. Sie hat jahrelang bei der BBC moderiert im Radio und für ihre Verdienste um die Unterhaltungsindustrie wurde sie dann sogar mit dem Order of the British Empire ausgezeichnet. Wo bleibt mein Orden bei der Gelegenheit? Ach, 9:37 Uhr. Schauen wir mal auf den Sport. An dieser Stelle aus regionaler Sicht: Die Siegesserie der Basketball-Löwen Braunschweig ist gerissen. Gegen Ludwigsburg kassierte der Bundesligist eine 98-107 Heimniederlage nach Verlängerung. Auch die Grizzlies Wolfsburg mussten gestern in die Overtime. Im Punktspiel der Deutschen Eishockey-Liga verloren sie nach 2-0 Führung noch mit 2-3 bei den Iserlohn Roosters. Am Freitag hatten sich die Grizzlies bei den Eisbären Berlin sogar eine 0-5 Klatsche eingefangen. Handball Drittligist MTV Braunschweig landete mit 38-32 einen klaren Heimsieg gegen den Tabellennachbarn aus Plauen. Da bleibt noch der Fußball. Im hochdramatischen Zweitliga-Topspiel schaffte der VfL Wolfsburg beim 1. FC Nürnberg in letzter Sekunde ein 4-4 Unentschieden. Und in der unteren Tabellenhälfte konnte Eintracht Braunschweig den Negativlauf der letzten Wochen stoppen. Andreas Evert fasst die Partie gegen Holstein Kiel zusammen.
1: Nach zuvor 5 sieglosen Partien in Serie feierten die Niedersachsen am Freitagabend einen 1-0 Erfolg. Jan Urbich entschied mit seinem Treffer in der 11. Spielminute eine sehr umkämpfte Begegnung mit wenig fußballerischen Höhepunkten und beschrieb sein Tor des Tages bei den Kollegen vom NDR so.
2: Also ich glaube, ich antizipiere gut den Ball und erkenne früh, dass er zum Torwart zurückspielen will. Hat dann natürlich das Glück, dass der Ball ein bisschen zu kurz war und dann guten Kontakt am Torwart vorbei und rein ins Glück.
1: Es war bereits der 4. Saisontreffer von Jan Urbich, der sein Erfolgsrezept im NDR-Interview kurz und knapp auf den Punkt brachte.
2: Ja, ich fühle mich hier einfach sehr wohl. Die Jungs haben mich gut aufgenommen und generell so in der Mannschaft haben wir eine sehr gute Teamchemie und das macht einfach Riesenspaß hier.
1: Das frühe Tor spielte den Hausherren in die Karten. Sie überließen Kiel anschließend die Spielgestaltung und setzten auf Umschaltmomente. Die Eintracht begann im Braunschweiger Regen stürmisch. Bereits nach 180 Sekunden lag der Ball im Kieler Gehäuse. Urbich hat ihn nach einer Flanke von Fabio Di Michele Sanchez hineinbefördert, stand beim Abschluss aber ganz knapp im Abseits, wie Referee Erik Dominik Weißbach nach Hinweis vom Videoschiedsrichter durchsagte. Aufatmen bei Kiel, aber nur kurz. Denn dann sorgte Ivan Nikic mit einem viel zu kurzen Rückpass auf Keeper Timon Weiner für Entsetzen bei Holstein. Urbich ersprintete sich das Spielgerät, umkurvte Weiner und schob den Ball ins Tor. Pechvogel Nikic warf wieder Gutmachung aus. Nachdem er sich im Zweikampf mit Jan Sturm Respekt verschafft und dafür eine gelbe Karte abgeholt hatte, besaß der Kroate nach einem Freistoß von Adrian Kapralik die große Chance zum Ausgleich, vergab diese aus wenigen Metern aber überhastet. Sein Kopfball flog deutlich über das Eintrachtgehäuse. Es war die beste Kieler Torgelegenheit im ersten Abschnitt. Die Gäste hatten in den ersten 45 Minuten zwar 65% Ballbesitz, bekamen aber viel zu selten Tiefe in ihr Spiel. Die griffigen Braunschweiger sowie der durch den Regen tiefe Boden taten ihr Übriges, dass die Schleswig-Holsteiner nicht richtig ins Kombinieren kamen. Da auch die Eintracht mit nennenswerten Offensivaktionen geizte, war das Nordduell eher etwas für Freunde des rustikalen Kicks, denn des schönen Spiels. Nach dem Seitenwechsel agierten beide Teams etwas zwingender, sodass es nun auch mehr Strafraumszenen als in Hälfte 1 gab. Hundertprozentige Torchancen blieben jedoch auf beiden Seiten vorerst aus. Im letzten Drittel des Feldes mangelte es den Schützlingen der Kontrahenten an der letzten Überzeugung, was in Anbetracht der jeweiligen Negativserie doch auch ein wenig verwunderlich war. Kiel, das bereits in den vorherigen beiden Auswärtsspielen ohne Torerfolg geblieben war, rannte unermüdlich an, insbesondere über die rechte Seite und den umtriebigen Guillermo Balzi initiierten die Gäste einige sehenswerte Angriffe. Im Zentrum blieb die KSV aber auch nach der Hereinnahme von Georgi Quiliata, der nun mit Phil Harris eine Doppelspitze bildete, weitgehend ungefährlich. Auf der Gegenseite spielte Eintracht Braunschweig seine Konter schlecht aus. So blieb es am Ende beim knappen 1-0-Erfolg, der in die Rubrik schmutziger Sieg fiel. Es tat einfach gut, dass wir uns heute mal für den Aufwand belohnt haben, sagte Torschütze Jan Urbich.
2: Wir wussten, was auf uns zukommt, dass es ein sehr intensives Spiel wird. Und ich glaube, wir haben den Kampf einfach heute gut angenommen und über 90 Minuten lang das Tor verteidigt. Und tut einfach gut, dass wir uns heute mal belohnen konnten für den Aufwand.
1: Bevor es in 14 Tagen im nächsten Heimspiel zum ewig reizvollen Derby gegen Hannover 96 kommt, gastiert die Braunschweiger Eintracht am kommenden Samstag bei der Spielvereinigung Greuther Fürth.
0: In der Zweitligatabelle machten die Löwen nach dem 7. Spieltag einen deutlichen Sprung auf Platz 11. Das war ein Beitrag von Andreas Evert. Die Zeit 9:42 Uhr, Region aktuell am Morgen auf Radio Okerwelle, jetzt mit Mr. Jack Johnson. 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

Radio Okerwelle jetzt mit dem Blick in die Kommentarspalten, die Pressestimmen aus der Region. Top-Thema der Leitartikel ist heute der Diesel-Deal von Donald Trump mit Wladimir Putin. Dazu heißt es in der Braunschweiger Zeitung: Die Entscheidung von Donald Trump, die Sanktionen gegen russische Brennstoffe aufzuheben, während Wladimir Putin weiter brutale Angriffe auf zivile Ziele in der Ukraine verübt, ist der bisher niederträchtigste Verrat an einer gemeinsamen Politik des Westens gegen den Massenmörder im Kreml. Berlin, Paris, London und Warschau müssen deshalb mit etwas rechnen, das noch vor wenigen Jahren undenkbar erschien, dass Europa die Ukraine nicht nur finanziell und militärisch weitgehend allein unterstützen muss, sondern dabei gegen den ausdrücklichen Willen der USA handelt. Denn Trump hat die Ukraine am Wochenende de facto aufgegeben, obwohl David das russische Militär mit Drohnen intelligent in eine Pattsituation zwang und den Kampf tief ins Herz Goliaths trug. Der US-Präsident hatte beim zweiten Amtsantritt versprochen, den Krieg binnen Tagen zu beenden. Jetzt fesselt er den Angegriffenen und eröffnet dem Angreifer einträgliche Geschäfte, um die Kriegsmaschinerie unter Feuer zu halten. Unterlassene Hilfeleistung pur. 3,5 Wochen vor den Midterms entsteht durch diese Täter-Opfer-Umkehr eine verhängnisvolle Verbindung aus Trumpscher Wahlpanik, russischem Geschäftsinteresse und ukrainischer Verwundbarkeit. Trump will einen Ausweg aus der Energiekrise an den Tankstellen und einen Sündenbock für eine wahrscheinliche Wahlniederlage. Putin will Geld, Zeit und die politische Kapitulation Kiews. Den Preis wird die Ukraine bezahlen. Wenn Europa ihr nicht konsequent dabei hilft, die Angriffe auf russische Ölraffinerien noch weiter zu verstärken, bis Putin zur Besinnung kommt. Und die Wolfsburger Allgemeine Zeitung kommentiert den jüngsten Winkelzug von Donald Trump wie folgt. Gut 3 Wochen vor den Zwischenwahlen, bei denen dem 80-Jährigen eine historische Klatsche droht, trifft es nun den ukrainischen Präsidenten Volodymyr Zelensky. Wer das verstehen will, muss an die US-Zapfsäulen treten. Dort werden die Midterms entschieden und dort zahlen die Amerikaner die Rechnung für Trumps Irankrieg. Die Spritpreise steigen, seine Umfragewerte fallen. Abhilfe soll ausgerechnet Kreml-Chef Wladimir Putin schaffen. Seine 2,25 Millionen Barrel Diesel drücken die Preise kaum. Doch für den Kriegsverbrecher im Kreml sind die Geschäfte Gold wert. Für diese Nebelkerze verrät Trump die Ukraine und finanziert Putins nächste Raketen. Amerikanische Führung heißt heute, Feinde für ein paar Pennies hofieren und Freunde dafür opfern. Als Zelensky den Deal kritisierte, forderte Trump prompt einen neuen Präsidenten in Kiew. Schuld an den Preisen seien ohnehin die ukrainischen Angriffe auf russische Raffinerien. Wir kennen das. Das Opfer wird zum Täter erklärt. Diktator hatte Trump Zelensky längst genannt. Seine Ablösung zu fordern, ist eine neue Eskalationsstufe und verrät vor allem, wie groß der Druck auf Trump selbst ist. Den Preis zahlen andere. Am Samstag töteten russische Angriffe mindestens 20 Ukrainer, darunter 3 Kinder. Putins Dankeschön, wie Zelensky es nannte, Trump befeuert den einen Krieg, um von seinem Versagen im anderen abzulenken. Einen anderen Preis bekommt er damit nicht. Der Friedensnobelpreis, den er so gern für sich reklamiert, ging erneut an jemand anderen. Soweit die Pressestimmen aus der Region am heutigen Montag, dem 12. Oktober.

kann ja über die Brüder Gallagher lästern, wie man will, aber Geschmack haben sie, die Jungs, bei der Auswahl ihrer Fremdkompositionen, die sie ins eigene Programm einbauen, wie zum Beispiel diese Nummer von Cat Stevens gerade gehört. Trouble, 9.56 Uhr haben wir es. Kurzer Blick auf das weitere Programm am heutigen Montag hier auf Radio Uckerwelle. Nach den 10 Uhr Nachrichten geht es hier weiter mit Pandora Spezial Kultur Kompakt. Wiederholung von gestern. Um 11 kommt dann Albert Hirsmüller wieder mit 3 Stunden zwischen Harz und Heide mit offenen Ohren durch die Regionen. Die Spätausgabe der heutigen Region aktuell Ausgabe sozusagen, also ab 17 Uhr, wird betreut von Eileen Schlettl. Das war Region aktuell am Morgen. Am Mikrofon verabschiedet sich Peter Michael Möckel. Ich wünsche einen zauberhaften Montag. Tschüss zusammen.

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1: Um 10 Uhr mit Milat Kupay. SPD-Co-Parteichefin und Bundesarbeitsministerin Baas gibt ihre Ämter auf. Ihr Bundestagsmandat wird sie aber behalten. Aus Berlin Nicole Markwald.
2: In einer Mitteilung begründet Bärbel Baas ihren Schritt damit, nach dem Tod ihrer Stieftochter Zeit zu brauchen. Als weiteren Grund nennt sie öffentliche Angriffe, auch aus den Reihen des Koalitionspartners der Union. Diese seien in dieser für sie persönlich schwierigen Zeit weiter forciert worden, schreibt Baas. Sie habe momentan nicht die Kraft, ihre Regierungs- und Parteiarbeit vollumfänglich auszuüben. Deshalb lege sie das Amt der Co-Vorsitzenden der SPD und ihr Amt als Bundesministerin für Arbeit und Soziales nieder. SPD-Chef Lars Klingbeil teilte mit, er sei über den Rückzug von Bärbel Baas traurig, könne ihn aber nachvollziehen. Die Angriffe gegen sie in den letzten Tagen ihrer Trauer seien unanständig gewesen. Baas habe mit klarem Kompass und Geradlinigkeit Verantwortung übernommen und sich mit voller Überzeugung für die Menschen in unserem Land eingesetzt.
1: Die CDU sucht nach den verlorenen Landtagswahlen einen Weg aus der Krise. Seit gestern berät die Parteispitze in Berlin über den künftigen Kurs. Aus Berlin, Birte Sönnigsen.
3: Die CDU ringt um ihre Zukunft als Volkspartei und muss auch eine Antwort auf die Frage finden, wie sie in Zukunft mit der AfD umgehen will. Einig scheint die CDU-Führung zu sein, dass sie sich in Zukunft mehr um die Alltagsprobleme der Menschen kümmern will. Die CDU-Führung arbeitet an einem konkreten Plan, wie die Menschen im Alltag entlastet werden könnten. Davon muss sie dann aber noch die Koalitionspartner überzeugen. CSU und vor allem die SPD, die gerade selbst im Umfragetief hängt. Das dürfte die Zusammenarbeit in der Koalition nicht leichter machen, wo ohnehin noch die großen Reformen, Rente, Pflege, Gesundheit und der Haushalt warten.
1: Rund 3 Wochen nach der Landtagswahl in Mecklenburg-Vorpommern beginnen SPD, Linke und Grüne heute mit Koalitionsverhandlungen. Verhandlungsführer sind SPD-Landeschefin Schwesig, Linken-Landeschef Herbst und Grünen-Fraktionschefin Müller. Aus Schwerin Andrea Gottke.
4: Die drei Parteien haben große Pläne. Man wolle mehr sein als nur ein Bündnis, hieß es nach den Sondierungsgesprächen. Darin hatten sich SPD, Linke und Grüne bereits auf zentrale Vorhaben für die nächsten 5 Jahre verständigt. So sollen zum Beispiel die Bürger über Bürgerräte stärker beteiligt, die Schulen weiter modernisiert werden. Zu den Vorhaben gehören auch ein vergünstigtes Jugendticket für den Nahverkehr sowie ein parlamentarischer Untersuchungsausschuss zu rechtsextremen Netzwerken. Am Ende werden Landesparteitage über den Koalitionsvertrag und die Bildung der neuen Landesregierung entscheiden. Am 20. Oktober tritt der Landtag zu seiner konstituierenden Sitzung zusammen. Danach gibt die Landesverfassung 4 Wochen Zeit, um den Ministerpräsidenten oder die Ministerpräsidentin zu wählen.
1: Die EU-Außenminister beraten bei einem Treffen in Luxemburg über die Abwehr von russischen Desinformationskampagnen und Sabotageakten. Vor dem Hintergrund des Ukraine-Kriegs sollen auch neue Sanktionen gegen Russland offiziell beschlossen werden. Was die EU damit bezweckt, erklärt Katrin Schmidt aus Brüssel.
5: Ja, Brüssel will Russland da treffen, wo es auch dem Kreml wehtut, nämlich gerade dann, wenn es um die Verantwortlichen für den Krieg geht, aber auch diejenigen, die für Desinformation und Sabotageakte sorgen und auf der Sanktionsliste stehen, heißt für die betroffenen Menschen oder Organisationen, sie haben Einreise- und Geschäftsverbot in der EU und ihr Vermögen wird eingefroren. Und klar, die EU will darüber hinaus auch Entschlossenheit demonstrieren, gerade auch angesichts des Kurswechsels in Washington mit diesem Diesel-Deal zwischen Trump und Putin, für den ja die dazugehörigen US-Sanktionen gegen Russland gerade ausgesetzt wurden.
1: Der Fahrzeugabsatz beim krisengeschüttelten Volkswagen-Konzern geht weiter zurück. Im 3. Quartal seien knapp 1,9 Millionen Wagen verkauft worden. Das waren 14,3% weniger als im Vorjahreszeitraum, wie das Unternehmen in Wolfsburg mitteilte. Das Verkaufsminus bei der Kernmarke VW beträgt sogar fast 20%. Auch teure Automarken aus dem Konzern wie Bentley oder Porsche verkaufen sich immer schlechter. Stark belastet wird die VW-Bilanz vor allem durch die schwache Nachfrage in China. Positiv bewertet der Konzern dagegen die Absatzzahlen mit Blick auf Elektrofahrzeuge. Im 3. Quartal konnten die Verkäufe in Europa demnach um 20% gesteigert werden. Das waren die Nachrichten.
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Hallo und herzlich willkommen. Schön, dass Sie die Spezialausgabe unseres Kulturmagazins Pandora auf Radio Okerwelle eingeschaltet haben. Mein Name ist Kurt Volland und ich möchte Sie zu einem Ausflug in die Brunswiga an der Karlstraße 35 in Braunschweig einladen, um Ihnen das prall gefüllte Unterhaltungsangebot vorzustellen. Dieses Vorhaben passt vielleicht nicht unbedingt zu dem Text im Lied der A Cappella-Gruppe Anders, naja, bis auf den Titel Kurz davor.

0: Das haben wir zurückgeschaut auf den 4. Oktober und ihr neues Programm. Eine Show mit unverkennbarem Popsound, mit authentischen Songs und einer besonderen Publikumsnähe. Und nun sind wir ganz aktuell, denn heute am Sonntag wird ab 15 Uhr eingeladen zum Kunst- und Kulturreise-Infotag. Damit alle, die uns am Montag in der Programmvorstellung hören, nicht enttäuscht sind, springen wir gleich auf den 15. Oktober, denn der Abend davor mit Nicole Staudinger ist leider schon ausverkauft. Das gilt noch nicht für Panagiota Petridou, auch wenn der Titel ihres aktuellen Programms »Was letzte Preis« ein wenig danach klingt. Es geht dabei genauso zu wie bei einem griechischen Familienessen. Es wird ordentlich reingehauen, laut diskutiert und viel Unangenehmes gefragt. Und wir lernen sie jetzt näher kennen in einem kurzen Interviewausschnitt. Das ausführliche Gespräch hat sie mit dem Psychologen Ramon Schlembach geführt.
1: Ich habe immer ein Gefühl gehabt, wo ich hingehöre. Also ich habe immer gemerkt, welche Situationen findest du richtig gut, und die waren immer, wenn ich irgendwo stand, wo Leute dich angeguckt haben. Das fing schon an bei uns in der Kneipe, wir hatten eine Gastronomie und wir hatten vorne eine Theke, die war immer befüllt mit so, in den 80ern war das ja auch so, dass sehr viele Stammkunden jeden Tag einfach den ganzen Abend und tagsüber irgendwie bei dir in der Kneipe sitzen. Mhm. Und ich war als Kind halt wahnsinnig viel auch in dieser Kneipe und diese Leute waren davor und dahinter war wie so meine erste Bühnenshow, weil die Krass. Wollten entertained werden. Und die haben natürlich immer dann einen blöden Spruch abgelassen oder haben dann gefragt, wie geht's dir, was machst du, wo bist du? Und ich habe dann immer gemerkt, okay, du musst jeden Einzelnen da irgendwie bedienen. Und habe dann halt immer schön laut gesprochen, damit die dich hören. Habe klar geredet, habe die Leute angeguckt, habe sie angesprochen. Also ich war immer so ein wahnsinnig waches Kind. Und dadurch, dass ich da drin aufgewachsen bin und auch meine Eltern beobachte, die das Gleiche getan haben, also da gab es keine schlechte Laune, da gab es eine gute Ansprache, eine Tageszeit wurde gesagt, danke, bitte, habe ich einfach gemerkt, oh krass, so geht man also mit Menschen um. Man guckt sie an, man hört ihnen zu, man stellt ihnen das Bier hin, aber jedem wurde das Bier anders hingestellt. Der eine hat es wortlos dahin gekriegt, der andere, da wurde immer über das Fußball geredet, bei dem anderen über Frauen, bei der andere hat immer geschimpft über seine Arbeit. Also jeder hatte sein Thema und so ist es, ich glaube, diese viel auch meiner Empathie entstanden. Und da habe ich aber gemerkt, das ist eigentlich total toll, weil sobald du aus der Küche kommst und in diese Theke rennst, ist halt spot an. Dann habe ich halt immer, hey, na, wie geht's dir? Und immer direkt sofort mit den Leuten interagiert. Und später habe ich dann in der Theater-AG gespielt, dann habe ich eine Volkshochschule freiwillig besucht und bin ganz viel mit dem Bus dahin gefahren, am Arsch der Welt in Solingen, nur um da Schauspielunterricht zu nehmen, weil ich immer schon auf die Bühne wollte. Ich wollte Clown werden im Zirkus oder halt Schauspielerin, das war so mein Kindheitstraum. Meine Eltern haben mich aufgrund der Arbeit, wir hatten ja diese Kneipe, die hatten die von montags bis sonntags auf, da gab es keinen Ruhetag, es gab also keinen offiziellen Familientag, wo ich gesagt habe, oh, heute machen wir mal einen schönen Ausflug. Also ich war mit meinen Eltern nirgendwo, ob jetzt Spielplatz oder mal im Zoo oder mit dem Kinderwagen irgendwie eine Runde spazieren, das hat meine Mutter hat mir neulich erst erzählt, dass sie noch nie einen Kinderwagen hatte, weil wo sollte sie auch mit mir hin? Sie hat gesagt, ich war ja arbeiten. Und so bin ich auch groß geworden. Und da war wenig Zeit und wenig Berührung mit meinen Eltern. Also von daher war ich immer draußen unterwegs und habe mein Feedback und gesehen wurde ich eigentlich immer nur von Freunden, von Lehrern, von unseren Gästen in der Kneipe und halt auch viel auf der Straße. Also ich war schon so ein super beliebtes Kind, egal wo ich war, weil ich einfach so wach war, weil ich ultra selbstständig war. Mhm. Ich war total konfliktfreudig. Ich habe immer gesagt, was ich gedacht habe. Alles, was ich getan habe, habe ich immer so wirklich so mit 100% gemacht. Mich gab es immer nur volle Suppe oder gar nicht. Ich glaube deswegen, ich war ganz oft Schulsprecherin, Klassensprecherin sowieso. Die Jungs wollten mit mir befreundet sein, aber auch die Mädels. Und das habe ich ja bis heute noch. Ich gehe auf die Bühne und jeder, der in meiner Show war oder der mich irgendwo gesehen hat, der sagt so, boah, wow, so tolle Präsenz oder boah, die Selbstbewusstsein. Aber zu Hause hat es keine Sau interessiert.
0: Eine sehr selbstbewusste Frau, was ihre Auftritte betrifft. Und es gibt auch noch Karten für den kommenden Donnerstag. Ja, und einen Tag später gilt das Motto des Programms quasi nichts. Und das bezieht sich bei dem Auftritt von Alex Stolt auf den Ticketverkauf.

0: Also quasi nichts. Und da sieht es dann am nächsten Wochenende etwas besser aus, zumindest was den Sonntag, den 18. Oktober betrifft. Gemeint ist Sven Benzmann, der seinem Publikum in der Brunswiga kollektive Gänsehaut auf der Bühne bescheren möchte. Er ist ein Musiker, Komiker und Entertainer und er hat sich in den letzten Jahren in der deutschen Comedy-Landschaft einen Namen gemacht. Auch in seinem neuen Programm begeistert er wieder ein breites Publikum mit einer freundschaftlich charakteristischen Bühnenpräsenz. Und wenn die Pointen mal gesprochen, mal gesungen, dann doch hier und da mit einem breiten Grinsen knapp an der Gürtellinie vorbeirauschen. Naja, sie müssen ja nicht zu empfindlich sein. Svenomenal betitelt der Sven seinen Auftritt und das gilt auf alle Fälle für die Witze in seiner Tüte, die er mitbringt. Also für eine Pandora-Spätausgabe würde ich ja einige Beispiele daraus nennen, aber Sie haben die Gelegenheit, diesen Witzesack am kommenden Sonntag kennenzulernen, aber vielleicht sollten Sie doch schon etwas über 18 sein. Und da wir nicht wissen, wer jetzt vor dem Radio sitzt und vielleicht auch etwas empfindlich ist, da legen wir ein Liebeslied von ihm auf. Alles andere erzählt er uns jetzt selbst bei einem Nightwash-Auftritt.
1: Ich habe nämlich, und das stimmt wirklich, ganz, ganz lange Zeit gesungen auf Hochzeiten. Ich war Hochzeitssänger, das stimmt, das habe ich richtig gerne gemacht. Das habe ich irgendwann auch richtig gerne nicht mehr gemacht, weil das ist schon sehr viel Verantwortung. Wenn man da zum Einzug der Braut singen soll, My Heart Will Go On von Celine Dion, und dann singt man aus Versehen Highway to Hell von AC/DC, das ist mir nur zweimal passiert, ja. Aber ich habe mir dann gedacht, ey Sven, was bedeutet Liebe für dich? Und dann bin ich ganz tief in diese Gefühlswelt reingegangen bei mir und bin sehr schnell zu der Erkenntnis gekommen, krass, liebestechnisch gehöre ich ziemlich sicher einer Minderheit an. Ich glaube wirklich, bei mir werden liebesähnliche Gefühle ausgelöst von Dingen, die wahrscheinlich so 80-90% des Publikums hier überhaupt nicht interessieren. Und dann habe ich mir gedacht, nee, da müssen wir uns auch mal stark machen können für eine Minderheit. Vor allen Dingen, wenn ich der angehöre. Und dann habe ich mich hingesetzt und habe einen Song am Klavier geschrieben über all die Dinge, die in mir Liebe auslösen. Und diesen Song spiele ich euch jetzt gleich. Und ihr werdet euch größtenteils beim Hören dieses Songs fragen, wovon zur Hölle singt er da? Und dann werdet ihr im besten Fall zwischendurch denken, warte, das habe ich schon mal gehört. Und vielleicht denkt ihr auch so, oh, das kenne ich irgendwoher. Und im allerbesten Fall denkt ihr zwischenzeitlich, boah, das finde ich ja selbst richtig geil. Und immer wenn das so ist, würde ich mich total freuen, wenn ihr euren süßen Gesichtern ein kleines Lächeln aufsetzen könntet und mich nicht im Stich lasst, während ich mich stark mache für eine Minderheit. Einer Minderheit, der ich angehöre. Und ich glaube, bei, ja, ich glaube, so fast 200 Leuten hier heute Abend sind so ganz klammheimlich einige am Start, die genauso dieser Minderheit angehören, wie ich das tue. Für euch ist dieser Song, aber vor allen Dingen ist dieser Song für mich. Und ja, jetzt würde ich starten. Ich habe sehr viele Fragen aufgemacht. Wenn euch jetzt gleich irgendwas abholt an diesem Lied, was ich spiele, dann lasst es mich gerne wissen. Das hier kommt from the bottom of my heart. Und achso, bevor wir starten, einmal kurz hier vor. Wie ist dein Name? Wie heißt du? Jan. Hi Jan. Gefällt dir dein Platz? Ja. Okay, ja, ich finde, er ist auch cool, aber durch die Ausrichtung des Klaviers ist ein bisschen blöd. Ich kann jetzt sehr schlecht für dich spielen, Jan. Das ist, ich würde dir ein Angebot machen. Ich würde an zwei Stellen des nun folgenden Songs würde ich nur für dich spielen, Jan. Und den Rest ignoriere ich dich. Ist das okay? Ja, dann wünsche ich euch jetzt ganz viel Spaß bei einem Liebeslied, wie ich es brauche, das hier kommt wirklich aus der tiefsten Tiefe meines Herzens. Viel Spaß.

695, ich spreche jedes Wort bei Herr der Ringe mit. Extended Edition, Leute. 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
0: Gefallen dir die Themen, die ich so anspreche, Jan? Ja? 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Das wäre richtig toll.

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Nightwash, um euch zu beweisen, wie ernst ich es mit all diesen Themen meine, werden jetzt nach und nach die größten Figuren aus Film und Fantasy zu mir hier ans Klavier kommen, um nur für euch ein Solo zu singen. Und als erstes singt für euch ein Solo der wohl größte Fanliebling aus Science Fiction und Fantasy überhaupt. Jetzt singt live hier bei Nightwash im Club nur für euch ein Solo Chewbacca.

0: war Chewbacca. Als nächstes. Singt für euch ein Solo, der Troll aus den Minen von Moria, Herr der Ringe, die Gefährten, Extended Edition, Minute 204. Der Troll, dem Legolas in den Kopf schießt, nachdem der Troll einen Speer ins Mithrilhemd von Frodo kam. Ich will nicht spoilern. Der Troll wird synchronisiert von Udo Lindenberg.
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0: Das war der Troll. Als letztes singt für euch ein Solo der unfassbar grauenvolle, der furchteinflößende Lord Voldemort. Da waren sie auch schon, die drei. Einen fetten Applaus für Chewbacca, den Troll und Lord Voldemort.
2: Das war wirklich phänomenal. Mehr davon bei Sven Benzmanns Auftritt in einer Woche am 18. Oktober. Denn die Karten für den Samstag, ich sagte es schon, sind verkauft. Und alle, die einen Gürtel tragen, sollten sich nicht wundern, wenn Svens Witze sie auch darunter ab und zu einmal trifft. Wir stellen das Bruce-Wieger-Programm vor und da ist am 22. Oktober eine Lebefrau Gast auf der Bühne der Bruce-Wieger. Das Programm von Helene Bockhorst ist eine Ode an das Leben. Schwarzer Humor trifft auf bunte Outfits und Albernheiten, wenn sie sich den unbequemen Fragen stellt. Warum ist ein Mann, der es sich gut gehen lässt, ein Lebemann und eine Frau dagegen einfach nur eine Schlampe? Vor einigen Wochen war Helene bei Dreisat zu Gast und den großen Begrüßungsapplaus wünsche ich ihr auch in der Bruce-Wieger, denn sie weiß nur zu gut, das Leben ist kein Wunschkonzert. Bitte, Helene.
3: Wow, danke schön. Was für eine tolle Begrüßung. Vielen, vielen Dank. Ich freue mich total, dass ich heute hier sein darf. Das ist ein Riesending für mich. Das ist eine Riesenchance. Ich war gestern Abend so aufgeregt, ich konnte zuerst gar nicht einschlafen, bis mir eingefallen ist, die Gage kriege ich auf jeden Fall. Kennt ihr das, wenn man so viele spannende Sachen erlebt hat, dass man gar nicht weiß, was davon man zuerst erzählen soll? Mir ist exakt das Gegenteil passiert. Ich habe eigentlich relativ lange nichts Relevantes gemacht, habe das süße Leben genossen und dann musste ich trotzdem ein neues Programm schreiben. Aber keine Sorge. Ja, wenn man nur weit genug zurückgeht und tief genug gräbt, dann findet man immer etwas. Das ist ein Tipp von einem befreundeten Proktologen. Ein paar Leute kennen Fremdwörter, das stimmt mich schon mal sehr hoffnungsvoll für den weiteren Verlauf. Für die, die sich jetzt noch nicht ganz sicher waren, ein Proktologe ist ein Arscharzt. Ich habe mir also mein Leben nochmal Revue passieren lassen, bin nochmal richtig tief eingetaucht. Eine Sache ist mir klar geworden. Ich bin so ein Mensch, ich habe wirklich gar keine Frustrationstoleranz. Ja, normale Leute, wenn die was Neues anfangen und das funktioniert nicht, dann üben die das so lange, bis das klappt. Wenn ich was Neues mache und das nicht sofort kann, ich gebe direkt auf. Ich kann bis heute keinen Schneidersitz. Hab das einmal versucht in so einem VHS-Yoga-Kurs, hab mir fast die Hüfte ausgekugelt, vor mir saßen drei Reihen Rentner, die es alle besser konnten. Und dann habe ich gedacht, ja, dann kann ich kein Yoga machen, dann sterbe ich halt an Burnout. Bis heute, alles, was ich mache, mache ich nur, weil es auf Anhieb so ein bisschen besser funktioniert hat, als man erwarten würde. Zum Beispiel auch Männer daten. Hey, ich bin mir noch nicht mal sicher, ob ich Männer mag. Ich habe einfach damals mit Männern angefangen. Als ich jung war, hat man das so gemacht. Es war so das Monogamie-Starter-Set. irgendein Typ vom Schützenfest, eine Flasche ganz billigen Wein, gar kein Selbstwertgefühl und zack, schon brauchst du die Pille danach. Und ich habe dann auch gemerkt, ich habe schon ein gewisses Talent dafür, mich nicht ganz so gut behandeln zu lassen. Und dann bin ich dabei geblieben. Aber ob ich die mag? Jetzt ist mir natürlich bewusst, hier sind heute Abend auch etliche Männer anwesend. Nochmal ganz herzlich willkommen an der Stelle. Ich will auch nicht, dass sich jemand da irgendwie verletzt oder angegriffen fühlt. Deswegen möchte ich es nochmal ganz klar sagen. Wenn ich im Laufe meines Auftritts, wenn ich da über Männer spreche, dann meine ich nicht euch. Nein, dann meine ich andere Männer. Ja, schlimme Männer. Männer, die nicht hier sind und keinen Eintritt bezahlt haben. Ich wäre in ganz vielen Sachen gern ein besserer Mensch. Zum Beispiel wäre ich super gerne jemand, der Bananen als Zwischenmahlzeit isst. Es gibt doch Leute, die haben immer eine Banane dabei und zwischendrin snacken sie die. Wahnsinn! Wie kann man denn sein Leben so gut im Griff haben? Hey, wenn ich eine Banane dabei habe, dann erfahre ich das ein halbes Jahr später. Und die Banane ist bis dahin in einem Zustand, wenn ich die anfasse, explodiert sie. Aber manche Leute, die führen immer eine frische Banane mit sich. Und wenn die zwischendrin Hüngerchen überkommt, dann essen sie die. Wenn mich zwischendrin Hüngerchen überkommt, dann esse ich 2 Tüten Chips, eine Packung Toffifee und einen Riegel Butter.
2: Ja, und ich kann Ihnen und allen, die Helene Bockhorst am Donnerstag, den 22. Oktober um 20 Uhr in der Brunsviga erleben möchten, versichern, Ihre Essgewohnheiten sieht man ihr nicht an. Das gilt aber auch für die Frau, die einen Tag später um 19.30 Uhr in der Brunsviga auf der Bühne steht. Gemeint ist Cave Woman, die uns praktische Tipps geben möchte zur Haltung und Pflege eines beziehungstauglichen Partners. In dieser fulminanten Soloshow rechnet Cave Woman Heike mit dem selbsternannten Herrn der Schöpfung ab. Mal mit der groben Steinzeitkeule, mal mit den spitzen, perfekt gepflegten Nägeln einer modernen Höhlenfrau. Immer treffend und zum Brüllen komisch. Und wir bleiben noch beim Programm der Brunsviga, das im Oktober, wie sonst natürlich auch, prall gefüllt ist. Denn am Samstag geht es weiter mit einem Kabarettisten, der wohl nicht mehr der Jüngste ist. Aber hören wir ihn uns doch einmal selbst an.
4: Ich heiße Hans Gerzlich, haben Sie auch schon gehört, ich kann noch ein bisschen was über mich erzählen. Ich bin 28 Jahre alt, auch mal gewesen. Ja, vor 30 Jahren. Wir haben gleich noch ein bisschen was zu hören. Ich bin verheiratet, habe 2 Kinder und damit 0,3 Kinder mehr als der bundesdeutsche Durchschnitt. Ja, die Reproduktionsrate des Bundesdeutschen ist zurzeit 1,7. Ja, das hört man immer so, die Deutschen sterben aus. Ja, wobei ich immer sage, ja mein Gott, wenn es die Richtigen sind. Ich habe das... Ich habe es in der Zeitung gelesen, ja, große Überschrift, ja, Deutschland ist das Land mit der niedrigsten Geburtenrate in ganz Europa. Ich habe es ein paar Mal gelesen, in ganz Europa, was noch nach dem Vatikan? Habt ihr mal eine aktuelle Bevölkerungspyramide gesehen? Das war ja, früher war das so eine Pyramide, ne? Mittlerweile ist so eine Säule mit so einem Knubbel obendrauf. Das sind die über 100-Jährigen. Viele sagen, die einzige Bevölkerungsgruppe, die sich überhaupt noch vermehrt. Gut, die haben auch Zeit. Außer samstags, da müssen sie einkaufen. Ne? Und Kinder sind teuer heutzutage. Ja, ein Kind kostet heute zwischen 150.000 und 250.000 Euro, bis die dann mal mit 36 von zu Hause ausziehen. Nicht wahr? Oftmals nicht freiwillig. Ja, da musst du Räumungsklage fürs Kinderzimmer durchfechten. Ne? Eigenbedarf. Die Mutti will hier bügeln. Und die Kindheit ist so schnell vorbei heutzutage. Ja, heute kommen ja schon die 13-, die 12-Jährigen an und wollen die Pille haben. Ja, und wenn man dann mal nachfragt, was hört man zur Begründung? Ja, es ist jetzt 2 Jahre lang gut gegangen. Aber ich will mein Glück ja nicht herausfordern. Ne? Erziehung läuft heute anders als früher. Ja, guck mal, ich gehöre einer Generation an. Erziehung hieß bei uns noch, puff, da gab es dahinter die Löffel. Ne, heute muss man Kindern alles erklären. Da haben die Leute keinen Bock drauf. Und die Kinder ja auch nicht. Ne? Ich weiß noch, da war ich so 14 Jahre alt, habe ich meinem Vater unterhalten. Da hab da gesessen, der hat auf mich eingeredet. Ich habe den angeguckt die ganze Zeit und habe die ganze Zeit nur so gedacht, mein Gott, der Typ kapiert ja gar nichts. Als ich mich später mit ihm unterhalten habe, als ich so 24 war, ja, da habe ich wieder da gesessen, habe den wieder die ganze Zeit angeguckt und habe die ganze Zeit gedacht, ey, sag mal, das ist doch erstaunlich, wie viel der Mann in nur 10 Jahren dazugelernt hat. Und wenn die anfangen, einem Löcher in den Bauch zu fragen, ne, wie geht das Licht im Kühlschrank aus, wie kommt die Zahnpasta in die Tube, ne, leben auf dem Mond auch Menschen? Sag mal, nein, auf dem Mond leben keine Menschen. Warum nicht? Ja, was weiß ich? Wahrscheinlich, weil er sonst bei Halbmond ein unheimliches Gedränge wäre. Für Kinder ist das erstmal plausibel. Ne? Die gucken sich das an. Ach ja, guck mal, da gehen die nach da, da gehen die nach da, da gehen die nach da. Ist das, man muss nur diese Legenden dann aufrechterhalten. Ja? Weihnachten zum Beispiel. Ja? Das war irgendwann, war das klar, letztes Jahr so zu Weihnachten, da war Kleine halt noch 5. Aber der kam dann so das Alter, das war ihm nicht mehr ganz stichhaltig, die Geschichte mit dem Weihnachtsmann. Und dann mal kurz vor Weihnachten, in der Vorweihnachtszeit, wollte er mich testen, wollte aufs Glatteis führen scheinbar und fragte mich so, Papa, was kriechen dies Jahr zu Weihnachten? Weihnachten? Ich sag, ja, das, was der Weihnachtsmann dir so bringt. Ne? Und er wollte mich dann so testen und sagte, ich weiß, es gibt ja gar keinen Weihnachtsmann. Ich sag, ja, das ist dann jetzt blöd für dich gelaufen. Ne? Jetzt glaubt er wieder an den Weihnachtsmann. Ne? Und die schreiben ja, da schreiben die auf der Wunschzettel PlayStation 5, alles, was man als Fünfjähriger so braucht und so. Ne? Ich bin ja froh, dass er jetzt ist ja 6, wahrscheinlich wieder jetzt PlayStation 7. Aber kam er dann an Heiligabend morgens kam er dann zu uns und sagte, die PlayStation 5 könnten wir von seinem Wunschzettel streichen, ja, weil er hätte schon eine bei uns im Kleiderschrank gefunden. Und eine wird ja reichen in der Familie, ne? Hat er ja, muss ich sagen, hat er ja gut mitgedacht, ne? Und weil übrigens meine Tochter kam, sagt, sie wollte nur was Kleines haben, ne? Ich sag, oh Schatz, super, was soll's denn sein, ne? Ja, ein iPhone 15. Ne, aber hier so mit Umhängedingen und Earpods und Schutzhülle und so weiter und wir haben an Weihnachten haben wir die Oma immer zu Hause, ne? Bis vor ein paar Jahren hatten wir auch den Opa da. Der ist vor ein paar Jahren gestorben. Alles okay, ja, 97 Jahre alt geworden, sehr alt geworden, friedlich eingeschlafen und so. Alles. Kann ich leider was zu erzählen. Wir haben die Oma da und die Oma hat auch so ein bisschen derberen Humor. Die Oma dachte eigentlich immer, sie wäre die Erste, die gehen müsste. Ne? Und gerade an so Festen wie Weihnachten saß sie immer so und sagte, ach ja, ob ich nächstes Jahr Weihnachten überhaupt noch da bin. Ne? Und alle immer so, ach Oma, hör auf und so. Ne? Nur der Opa, der ist dann immer gegangen und hat Last Christmas aufgelegt. Ja? Und dann hat die... Da hat meine Tochter halt ein iPhone gekriegt, ja, paar Nummern kleiner natürlich, aber da hat dann halt ein iPhone halt ausgepackt und sofort die Schutzhülle drüber und was macht die Oma sofort, sagt, ja, guck mal, da ist die Jugend von heute, ne? Am Handy nur eine Schutzhülle, aber mit 14 schwanger. Früher war Weihnachten, ne, früher haben die Muttis doch noch geweint vor Glück, ne? Wenn unterm Weihnachtsbaum nicht nur der Vorwerk Kobold gelegen hat, sondern auch das Spezialdüsen-Set für schwer zugängliche Bereiche. Oder Fahrt, die hat sich in die Lumpen lassen und einen Pelzmantel mit runtergelegt. Ne? Kannst du heute gar nicht mehr machen, echter Pelz. Kriegst du größten Ärger. Ne? Meine Mutter hat mal einen bekommen, das muss so Anfang der 80er Jahre gewesen sein. So ein dickes, schweres Ding, das muss ja richtig teuer gewesen sein. Ne? Und meine Schwester Svenja, damals auch schon so krabatzig drauf, dachte, Mensch, Mama, echter Pelz, da geht ja wohl gar nicht. So, macht ja nichts aus, wie das Vieh gelitten hat. Ne? Und meine Mutter so zu meiner Schwester, sag mal, Svenja, wie sprichst du denn von deinem Vater?
2: Soweit Hans Gerzlis. Und wir freuen uns schon, dass er am 24. Oktober um 20 Uhr zu Gast in der Brunsviga ist. Ja, und wenn man den guten Hans so hört, da ist man doch froh, dass man inzwischen Großvater ist und man mit etwas mehr Feingefühl beurteilt wird. Ja, und Takt gehört schon dazu, wenn man auf dem Fahrrad sitzt. Gemeint ist Gleichtakt und den braucht man sicher bei 5000 Kilometer per Fahrrad von Vancouver bis nach Alaska. Diese Tour wird per Multivisionsshow geboten von Reinhard Pantke um 17.30 Uhr am Sonntag in der Brunsbüttel. Der Braunschweiger Globetrotter und Reisejournalist zeigt spektakuläre Bilder, Filme und Flugaufnahmen einer viermonatigen Fahrradtour. Erzählt wird von endlosen, weiten Begegnungen mit wilden Bären und riesigen Waldbränden. Ich würde gerne Ausschnitte zeigen, aber so eine Multivision-Show ist nicht unbedingt etwas fürs Radio. Da ist die Mixshow von Decimo am 27. Oktober schon eher geeignet, aber leider verrät Decimo uns nicht, wer zu den hochkarätigen Überraschungsgästen gehört. Eins ist aber sicher, es wird reichlich etwas zu lachen geben. Das gilt nicht unbedingt für den Rechtsmediziner Philipp Müller am 29. Oktober um 19.30 Uhr. Er gibt faszinierende Einblicke in wahre Verbrechen und absurde Fälle. Ja, und der Oktober nähert sich nun dem Ende mit Zauberei und Rock'n'Roll. Beginnen wir mit Pit Hartling. Er sieht völlig harmlos aus, aber das ist bereits der erste Trick. Tatsächlich gehört Pitt zu den erfolgreichsten Magiern der Welt. Schon im Alter von 17 Jahren wurde er in Tokio Vize-Weltmeister der Zauberkunst. Pitt Hartling wirkt Wunder, ist das Ergebnis von 25 Jahren auf der Bühne und wirkt doch stets wie im Plauderton aus der hohlen Hand geschüttelt. Manches hört sich ganz harmlos an. Und da hören wir einmal einen Ausschnitt von einem Auftritt vor etwa 6 Jahren im Leipziger Kristallpalais.
5: Dann machen wir den offiziellen wissenschaftlichen Beweis der Astrologie. Ich behaupte nämlich, man kann nicht nur anhand des Geburtstags auf irgendwelche Charaktereigenschaften schließen, sondern, meine Damen und Herren, man kann umgekehrt von persönlichen Eigenschaften einer Person ganz exakt von wildfremden Menschen den Geburtstag errechnen. Okay? Und Luise, das probieren wir jetzt einfach mal. Ich habe dafür hier ein Clipboard dabei und einen Stift. Ja? Also ein Tipp von mir, wenn Sie mal wissenschaftlich wirken wollen, ja, dann ist das schon mal nicht schlecht. Und ja, dann gucken wir. Luise, dann brauche ich jetzt einfach natürlich ein paar persönliche Daten und Zahlen und Fakten von Ihnen, ja? Ja, was nehmen wir zum Beispiel? Fangen wir an. Ja, Luise, sagen Sie mir doch mal, mal vom Online-Banking mal Ihre PIN. Wie ist denn... Kann ich die gerade... Oder haben Sie gerade nicht? Na, okay, gut. Ja, manchmal ist sie entfallen. Dann machen wir es anders. Alternativ funktioniert genauso gut. Luise, nehmen wir mal Ihre Hausnummer. Was ist denn Ihre Hausnummer?
6: Die 4.
5: Die 4. Mhm. Haus Nummer 4. Das sagt mir schon recht viel über Sie. Okay, die 4. Ja, ne, das kennen Sie. Haus ist wichtig. Also bei den Astrologen haben Sie vielleicht auch schon mal gehört. Man sagt ja sowas wie, Mars steht im 3. Haus oder so. Ne? Schon mal gehört. Ne? Und genau, Luise wohnt halt im 4. Haus. Also ist eine ähnliche Methode. Ne? Gut, dann gucken wir weiter. Luise, was ich noch von Ihnen brauche, ist Ihre Schuhgröße bitte einmal. Wie ist denn Ihre Schuhgröße?
6: 38,5.
5: Mhm. Ja, ist wichtig. Das ist wichtig für den Aszendent. Ne? Okay. 38,5, okay. Ah, und dann aber natürlich zum Quadrat. So, ja. Also klar, weil ist wahrscheinlich bekannt, oder? Jeder, der sich ein bisschen mit Astrologie beschäftigt, weiß, man muss immer die Schuhgröße zum Quadrat nehmen. Ja, hoch 2. Ja, nee, deshalb sagt man ja auch Quadratlatschen. Ne? Das ist dieser, so ein astrologischer Fachbegriff. Daher kommt. Jetzt ziehen Sie es bitte nicht ins Lächerliche, ja? Ich versuche hier ein bisschen mal wissenschaftlich zu arbeiten. Jetzt habe ich schon, das ist ganz erstaunlich, Luise, wir kennen uns nicht, aber ich habe schon ein erstes Zwischenergebnis. Ich glaube, Luise, der Tag, an dem Sie geboren sind, nicht der Monat, ne? Nur der Tag, das ist eine gerade Zahl, richtig?
6: Leider nicht.
5: Nicht? Dann ist es eine ungerade Zahl. Das ergibt sich hier. Ja, ja, das kann man hier errechnen. Okay. Na gut, ja, dann vielleicht noch eine letzte Information. Luise, von Ihrer Telefonnummer, Handy oder Festnetz, ganz egal, was denn die erste Ziffer, ohne Vorwahl, die erste Ziffer Ihrer Telefonnummer, was haben wir da?
6: Ich habe nur Handy und dann ist es eine 0.
5: Ja, auch nach der Vorwahl kommt auch nochmal eine 0 dann oder ist die erste eine Vorwahl und dann?
6: Dann kommt die 3.
5: Dann kommt die 3, okay, 3, super, schreibe ich auf. 3 brauche ich für die Auswertung. Und dann mal alle anderen Ziffern Ihrer Handynummer. Also, ja.
6: Später ja,
5: das,
6: vielleicht.
5: Ja, das hat jetzt mit der Auswertung nichts zu tun, mehr so für, also privat. Aber okay, wir können ja dann nochmal gucken. Jedenfalls, okay, wenn jetzt die 3 ist, dann habe ich ein Ergebnis, sind sie auf jeden Fall im Herbst geboren, das ist schon mal klar. Logisch, weil die 3. Und, also, ja, verstehen Sie mich nicht falsch, ne? Nicht jeder, wo die erste Ziffer der Handynummer eine 3 ist, ist im Herbst geboren. Das nicht, das wäre ja total unseriöser Quatsch, sowas zu behaupten, ne? Das ist unwissenschaftlich. Aber wenn Sie eben Schuhgröße 38,5 haben und Hausnummer 4, dann halt schon, ja? Also man muss das alles so mit einrechnen. Und dann glaube ich, sind wir auch vollständig. Ich kann meine Berechnung abschließen. Ich gucke einfach mal. Und jetzt schauen wir mal, wie sehr uns die Astrologie heute geholfen hat mit den Berechnungen. Luise, das war nicht abgesprochen. Sie sind zufällig ausgewählt von unserem menschlichen Zufallsgenerator. Es hätte jede andere Dame hier im Saal auch treffen können. Sie mussten noch nicht, als Sie das Ticket gekauft haben oder an der Theaterkasse irgendwie Ihr Geburtsdatum angeben oder so. Nein. Dann zum ersten Mal mit Ihrer lautesten, kräftigsten Stimme ins Mikrofon. Luise, bitte verraten Sie uns, an welchem Tag im Jahr, der Tag und der Monat, wann ist Ihr Geburtstag?
6: Am 5. Oktober.
5: Der 5. Oktober? Dann Happy Birthday, meine Damen und Herren. Die Astrologie funktioniert. Genau. Happy der 5. Birthday. Oktober. Happy Birthday.
7: Happy Birthday.
2: Soweit Pitt Hartling als wissenschaftlicher Zauberer und Esoteriker. Und Happy Birthday gilt nicht unbedingt für tote Rockstars, die uns einen Tag später am letzten Oktobertag um 20 Uhr in der Brunswiga in einem mitreißenden Konzert geboten werden. Diese ganz besondere Show lässt unsterbliche Songs aus 5 Jahrzehnten Rockgeschichte auferstehen. Und wir drehen die Zeit zurück für eine kleine Kostprobe aus dem Jahr 2018.

0: Also mit Rock über Soul und Reggae zum Pop geht der Monat zu Ende. Und wir schauen aber noch einmal kurz in den November, zum Beispiel auf den 5.11. Da ist nämlich Frank Goosen zu Gast und er hat seinen neuen Roman Lovely Rita mitgebracht. Und Frank nimmt uns jetzt gleich mit, na, wohin schon, in die Kneipe.
1: Kapitel 1 – White Blues Woman. Feinsahnig und weißstrahlend schwillt die Blume über den Rand der Tulpe und türmt sich zu einem kleinen Gebirge auf, erinnert wahlweise auch an Cumuluswolken an einem strahlend blauen Himmel. Hier aber spiegelt sich der Schaum nur im Chrom der Zapfanlage. Dazu hängt der würzige Duft von Hopfen und Malz in der Luft. Hopfen und Malz, Gott erhalt's, denke ich, und finde, dass es absurd klingt, wenn man sagt oder denkt, dass eine Blume über eine Tulpe schwillt. Aber das Glas heißt nun mal Pilztulpe und die Schaumkrone Blume. Wobei sie in anderen Regionen auch Hut, Kappe, Häubchen oder Haube genannt wird. Bildhafte Begriffe, die den kunsthaften Charakter des Zapfvorgangs betonen, denke ich weiter. Die stämmige Frau in der weißen Bluse hält ein weiteres Glas schräg unter den Auslauf und lässt das Bier hineinlaufen. Und dann ein zweites, drittes, viertes und fünftes, ohne den Hahn zwischendurch zu schließen. Eine Bewegung, die flüssig und selbstverständlich, ja, nachgerade elegant wirkt, aus einem lockeren Arm kommend, der diese Kunst bereits unzählige Male zelebriert haben muss. Und auch wenn ich schon oft gesehen habe, wie ein Bier gezapft wird, ist dieses Schauspiel hier wirklich bemerkenswert. Und als sie das neunte Glas unter den scheinbar niemals versiegenden goldenen Strom hält, sieht sie mich an und sagt: Was meinst du, soll ich dafür Eintritt nehmen? Ich nicke in stummer Bewunderung und sie gießt 9 Klare ein, immer exakt bis zum roten Strich. Alte Schule, auch hierbei. 3 Männer sehen mich an. Sie heißen Der Lange, Der Käpt'n und Willi Trommer. Und sie sitzen schon immer hier. Ihr Geburtstag ist der 23. April 1516. Der Tag, an dem das Herzogtum Bayern jene Landesordnung erließ, die als das deutsche Reinheitsgebot in die Geschichte eingegangen ist. Vor Publikum ist die Gisela immer am besten, meint der Lange, der nicht nur fast 1,90 groß ist, sondern auch so heißt. Also nicht 1,90 groß, sondern Lange, Dieter Lange. Er trägt einen dezent mit einigen kleinen Flecken gesprenkelten Blaumann über einem olivfarbenen T-Shirt und seine sehr hohe Stirn wird bald eine vollgültige Glatze sein. Trotz seiner Länge hat er die meiste Zeit seines Berufslebens auf dem Boden zugebracht. Er ist, behauptet er, der einzige Fliesenleger ohne kaputte Knie. Gisela also. Im Kopf habe ich sie aber schon ganz anders getauft. Weil ich auch mit Ende 50 nur Blödsinn im Kopf habe und weil sie eine weiße Bluse trägt, nenne ich sie White Blues Woman. Mit meinem Humor bin ich manchmal sehr einsam. Der Käpt'n macht eine kreisende Bewegung mit dem Zeigefinger. Gysi, mach doch mal was klar hier, der Neue gibt seine Einstandsrunde. Ach ja? Immer schön langsam mit die jungen Pferde, brummt die White Blues Woman. Erstmal sind die hinten dran. Mittlerweile hat der Schaum in den Tulpen sich gesetzt, sie zapft nach und stellt die fertigen Kunstwerke auf ein rundes Tablett zu den Schnäpsen und trägt alles zum Hinterzimmer, öffnet die Schiebetür und schließt sie hinter sich, als sei der Serviervorgang ein zu schützendes Geheimnis. Erst jetzt fällt mir die Musik auf, die die ganze Zeit im Hintergrund dudelt. Ich bin angetrunken genug, um mir einen etwas albernen Reim durch den Kopf gehen zu lassen. Natürlich läuft hier WDR 4. Das vierte Programm des Westdeutschen Rundfunks hat früher ausschließlich Schlager gespielt. Das Motto war »Schönes bleibt«. Mittlerweile hat man sich, der Demografie des Publikums gehorchend, dem Englischen geöffnet. Wir spielen die 80er und die größten Klassiker, von den Beatles und Queen bis Herbert Grönemeyer, heißt es nun. Gerade behauptet Albert Hammond, dass es in Südkalifornien niemals regne. »Zahlen und freundlich sein, heißt das hier«, sagt der Käpt'n, dessen Augen in glasigen Teichen schwimmen wie Gewebeproben in einer Petrischale. Sein massiger Oberkörper steckt in einem schwarzen Hemd mit umgeschlagenen Ärmeln, die oberen 3 Knöpfe stehen offen und geben den Blick frei auf ein zartgliedriges Goldkettchen, das in einem ergrauten Wald aus Brusthaar ruht. Untenrum trägt er eine Jogginghose mit Tarnfleckmuster und grüne Crocs. Seine Stimme klingt wie Sand, der über eine Kartoffelreibe rieselt. Gisela kommt aus dem Hinterzimmer zurück und sieht mich über die Zapfanlage hinweg an. »Also wie ist jetzt, Junge?« »Ja klar, ich schmeiß eine Runde.« Gisela nickt zufrieden. »Richtige Entscheidung. Herrengedeck oder Sparversion?« Na hör mal, meldet sich der Käpt'n, bevor ich antworten kann. Bei eins stand immer Gedeck. Der Bengel soll froh sein, dass wir nicht Stiefelsaufen machen. Ich nicke, Gedeck muss sein. Der Junge hat Kinderstube, sagt Willi Trommer, während sich Gisela an die Arbeit bzw. an die Kunst macht. Willi Trommer war mal Friseur und wirkt nicht so zerstört wie der Käpt'n. Er ist der kleinste von den dreien und scheint eine Vorliebe für bunte Hemden mit floralem Muster zu haben. Du kommst mir irgendwie bekannt vor, sagt der Lange. Ich wüsste nicht, woher. Hast du nicht mal was mit der Verena gehabt? Nein. Aber du hättest gerne was mit der Verena gehabt, vermutet der Käpt'n. Das kann man so nicht sagen. Kann man wohl, denke ich, aber das geht hier niemandem was an. Der Lange schlägt sich vor die hohe Stirn. Du bist der Sohn vom Brückenwerner. Brückenwerner, das war der Spitzname meines Vaters, der als Elektriker im Ruf stand, alles überbrücken zu können. Mit deinem Vater hatte ich ein paar Baustellen zusammen und ich habe bei euch das Badezimmer gemacht, diese bescheuerten Spiegelfliesen. Spiegelfliesen? Wundert sich Willi Trommer. Ich nicke. Einmal rundrum, da hatte man auf dem Klo immer das Gefühl, beobachtet zu werden. Ich habe dich mal in der Zeitung gesehen und da habe ich noch gedacht, das ist doch der Sohn vom Brückenwerner, der sich beim Scheißen immer selbst über die Schulter geguckt hat. Die Verena hat dich abblitzen lassen, was? Vermutet der Käpt'n. Das geht hier aber mächtig hin und her, denke ich. Auch das würde ich so nicht... Der wird rot, bemerkt der Lange. Ja, ja, sagt die White Blues Woman und baut die Biere und Schnäpse vor uns auf. Noch zwei Runden und dann ist er blau. Und wenn er kotzen muss, dann läuft er grün an, sagt der Lange. Junge, wir kriegen dich hier durch die ganze Farbpalette, sagt Willi Trommer. Ich hebe meine Tulpe an, sage, na dem mal Prost und will trinken, aber da schreit der Käpt'n, ey! Ich halte in der Bewegung inne, das Glas so dicht vor meinen Lippen, dass ich das Pilsner schon riechen kann. Also keine Manieren, du Flappmann? Ich frage mich, was ich falsch gemacht habe und wage nicht, mich zu bewegen. Lass mal, sagt Willi Trommer freundlich, der ist Frischling, der hat noch Käseschmiere hinter seine Kellen. Aber auch für Neugeborene gilt, vor dem Saufen muss geerdet werden. Damit die Suppe nicht quer runtergeht, sagt der Lange. Ansaufen ohne Erden bringt Unglück, fügt der Käpt'n hinzu. Willi Trommer hebt sein Glas ein paar Zentimeter an, setzt es mit einem dumpfen Fump kurz wieder ab und hebt es dann auf Gesichtshöhe. So wird geerdet. Der Käpt'n brummt, wir sind doch hier nicht bei den Basilacken. Ich erde, dann trinken wir. Erst Bier, danach den Schnaps.
0: Na, neugierig geworden? Mehr gibt es am 5. November in der Brunswiga und einen Tag später will eben dort auf der Bühne Echo Klippert doch nur spielen, so sein Programm. Und wir hören einen kleinen Ausschnitt mit Problemen, die er in seiner Patchwork-Familie hat.

und ihr Freund. Mit 8 Kinderlein unter einem Dach. Ja, der Herrgott hat es gut mit uns gemeint. Und der Typ von meiner Ex-Frau ist verschärft. Er hat nur eine kleine Eigenschaft, die nervt. Er ist eine sächsische Frohnatur. Von Bescheidenheit durch die kleinste Spur. Für 1000 Ideen von hier bis dort. Der Vorteil ist nur, man versteht kein Wort. Spaßvögel sind ab jetzt tabu. Zu einer Patchwork-Familie gehört Grimmigkeit dazu.

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1: Soweit unsere Vorausschau auf das Brunsviga Programm im November. Und den sehr musikalischen Rest, den hören wir mit einem passenden Orchester noch zum Schluss dieser Sendung. Ich hoffe, wir konnten Sie neugierig machen, liebe Hörerinnen und Hörer. Und vielleicht ist ja für Sie etwas dabei in diesem bunten Angebot. Mehr über das Brunsviga-Programm und Informationen dazu bekommen Sie im Übrigen unter www.brunsviga-kulturzentrum.de. Mit Tschüss und alles Gute verabschiedet sich jetzt Ihr Kurt Volland. Und hier noch der Hinweis, dass Sie der Kollege Dietrich Baumgarten ab 13 Uhr zur Lesezeit einlädt. Die Wiederholung ist am Mittwoch um 10 Uhr. Vorgestellt wird der Romantic Thriller Your Darkness, so finster der See, von den Autoren Michaela Metzner und Mario Bekischus. Ganz kurz ein Blick zum Inhalt. Die Sehnsucht nach Freiheit führt Luisa an den Gardasee, doch ihr Neuanfang samt eigener Boutique wird zum Albtraum. Anonyme Nachrichten, rätselhafte Vorfälle, das Gefühl, beobachtet zu werden. Schutz findet sie bei ihrem charismatischen Vermieter Pino, dem sie rasch näher kommt. Als die Bedrohung eskaliert, flieht Luisa nach Berchtesgaden. Dort begegnet sie dem smarten Jakob und glaubt, ihrem Stalker entkommen zu sein. Ja, und mehr hören Sie jetzt in wenigen Minuten in der Lesezeit von Dietrich Baumgarten. Und nun, wie versprochen, noch Musik. Und zwar von dem Restorchester, das am Freitag, den 13. November um 20 Uhr in der Brunsviga auftritt. Ich habe zwei Stücke ausgesucht. Das eine, naja, das passt so ein bisschen vielleicht zu uns etwas Älteren. Titel ist Männlich 60 überflüssig. Anschließend erleben Sie noch Menschen im Park. Viel Vergnügen und auf ein Wiederhören.

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1: Um 11 Uhr mit Milat Kupay. Bärbel Baas legt ihre Ämter als Co-Vorsitzende der SPD und Bundesarbeitsministerin nieder. Nach dem Tod ihrer Stieftochter habe sie festgestellt, dass sie Zeit brauche, um die Trauer zu verarbeiten, so Baas. Michael Klingemann berichtet.
2: Außerdem nannte Baas öffentliche Angriffe auf sich aus den Reihen der Union als Grund für ihren Rücktritt. Sie bringe nicht mehr die Kraft auf, um ihre Arbeit vollumfänglich zu erledigen und müsse sich nun Zeit zur Trauer nehmen, erklärte Baas in einer schriftlichen Mitteilung. Baas hatte die SPD zusammen mit Lars Klingbeil seit Juni vergangenen Jahres geführt. Die SPD-Chefin in Mecklenburg-Vorpommern, Manuela Schwesig, reagierte schon auf Baas' Rücktritt. Sie sprach ihr Mitgefühl aus und kritisierte die Attacken der CDU als unmenschlich und rücksichtslos.
1: Wer neue Co-Parteichefin oder Chef der SPD wird, ist noch unklar. Im Bundeskabinett soll Alexander Schweizer Baas Nachfolger als Arbeitsminister werden. Aus Berlin, Birte Sönnigsen.
3: Alexander Schweizer war bis März Ministerpräsident von Rheinland-Pfalz. Dann hat die SPD die Wahl verloren und Schweizer wurde Fraktionschef im Landtag. Schweizer ist mit 16 Jahren in die SPD eingetreten und hatte verschiedene Ämter in der Partei, war in Rheinland-Pfalz auch schon Sozialminister. In Berlin wird er direkt voll gefordert sein und muss das umstrittene Rentenpaket der schwarz-roten Koalition umsetzen. Bundeskanzler Friedrich Merz dankte Bärbel Baas für eine vertrauensvolle Zusammenarbeit. Der Kanzler schrieb, ihre Entscheidung verdient Respekt. Als Vater und Großvater könne er nur erahnen, wie schwer dieser Verlust wiege.
1: SPD, Linke und Grüne wollen in Mecklenburg-Vorpommern zusammen regieren. Sie beginnen jetzt in Schwerin mit Verhandlungen über eine Koalition. Aus der NDR-Nachrichtenredaktion, Volko Damm.
4: Schon in den Vorgesprächen haben SPD, Linke und Grüne sich auf mehrere Ziele verständigt. Unter anderem sollen Kitas beitragsfrei bleiben, es soll neue Wohnheimplätze für Azubis und Studierende geben und einen parlamentarischen Untersuchungsausschuss zu rechtsextremen Netzwerken. Viel Zeit bleibt aber nicht für die Koalitionsverhandlungen. Nächste Woche Dienstag kommt der Landtag zur sogenannten konstituierenden Sitzung zusammen. Danach gibt es 4 Wochen Zeit, um den Ministerpräsidenten oder die Ministerpräsidentin zu wählen. SPD-Politikerin Schwesig strebt eine weitere Amtszeit an.
1: Die EU-Außenminister wollen heute weitere Strafmaßnahmen gegen Russland beschließen. Den Angaben zufolge richten sich die Sanktionen gegen Personen und Organisationen, die die russische Kriegsmaschinerie im Ukraine-Krieg unterstützen. Insgesamt seien knapp 1600 Akteure mit Verbindungen zum militärisch-industriellen Komplex betroffen und damit so viele wie nie zuvor im Rahmen entsprechender Strafmaßnahmen, hieß es. Bundesaußenminister Wadefuhl sprach von einem beispiellosen Sanktionsschlag. Damit werde er für den russischen Präsidenten Putin immer schwieriger, seinen völkerrechtswidrigen Angriffskrieg fortzusetzen. Der Fahrzeugabsatz beim krisengeschüttelten Volkswagen-Konzern geht weiter zurück. Im dritten Quartal seien knapp 1,9 Millionen Wagen verkauft worden. Das waren 14,3% weniger als im Vorjahreszeitraum, wie das Unternehmen in Wolfsburg mitteilte. Das Verkaufsminus bei der Kernmarke VW beträgt sogar fast 20%. Auch teure Automarken aus dem Konzern wie Bentley oder Porsche verkaufen sich immer schlechter. Stark belastet wird die VW-Bilanz vor allem durch die schwache Nachfrage in China. Positiv bewertet der Konzern dagegen die Absatzzahlen mit Blick auf Elektrofahrzeuge. Im dritten Quartal konnten die Verkäufe in Europa demnach um 20% gesteigert werden. Der Briefversand könnte im nächsten Jahr um mehr als 20% teurer werden. Das geht aus der Planung der Bundesnetzagentur in Bonn hervor. Demnach bekommt die Deutsche Post von Januar an einen Preisspielraum zwischen 1,10 Euro und 1,15 Euro. Bisher beträgt das Porto für einen Standardbrief 95 Cent. Als Grund für den Anstieg gibt die Bundesnetzagentur an, dass immer weniger Briefe verschickt werden. Die Kosten müssten dann auf weniger Sendungen verteilt werden. Der Preis für private Pakete könnte um etwa 10% steigen. Das waren die Nachrichten.
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6: Ja, und im Moment liegt uns gerade die aktuelle Störungsmeldung von den Straßen im Sendegebiet vor. Ich wünsche allen Verkehrsteilnehmern, dass das auch so bleibt. Und damit herzlich willkommen zur ersten Stunde im Mitte-Magazin zwischen Harz und Heide. Musikauswahl und am Mikrofon Albert Hirsmüller. Moin Moin und gute Unterhaltung wünsche ich.

0: Die Singer-Songwriterin mit einer ganz gehörigen Portion Blues-Affinität, Patty Drew mit ihrem Titel Beggar for the Blues. Sonntagsmagazin zwischen Harz und Heide mit offenen Ohren und Radio, gehört durch die Region. Das Land Niedersachsen setzt die Förderung des Landes, der Landesinitiative Ernährungswirtschaft fort, kurz LI Food. Bis Ende 2029 sollen erneut mehr als 1,5 Millionen Euro an das Deutsche Institut für Lebensmitteltechnik, Lebensmittelsicherheit und in Quakenbrück das Ganze und an das Siethaus Accelerator in Osnabrück fließen. Mehr dazu und weitere Meldungen aus unserem Bundesland nun zusammengefasst in Niedersachsen Kompakt von Marike Eichner.
1: Nach Angaben des niedersächsischen Wirtschaftsministeriums setzten sich das Deutsche Institut für Lebensmitteltechnik und der Seedhaus Accelerator in einer europaweiten Ausschreibung durch. Damit sind beide weiterhin für das Management der Geschäftsstelle der LI Food zuständig. Wie das Wirtschaftsministerium weiter mitteilte, unterstütze die LI Food insbesondere kleine und mittlere Unternehmen bei Innovationsprozessen, vernetze die Branche und stärke den Technologietransfer zwischen Wissenschaft und Wirtschaft. Schwerpunkte der Arbeit der LI Food sind demnach alternative Proteine, Digitalisierung und der Einsatz von KI sowie die Kreislaufwirtschaft. In Zukunft soll sich die Landesinitiative den Angaben zufolge außerdem den Themen Steigerung der Resilienz und einer stärkeren regionalen Vernetzung widmen. Zur Klausurtagung der CDU fordert Niedersachsens Parteichef Sebastian Lechner einen Kurswechsel seiner Partei. Gegenüber NDR Info sagte er wörtlich: "Es reicht nicht zu erklären und emotionaler zu werden, sondern wir brauchen eine Änderung in der Politik." Die Wahlergebnisse in Mecklenburg-Vorpommern, Sachsen-Anhalt und Berlin bezeichnete Lechner als einen Weckruf. Die auf Bundesebene geplanten Reformen müssten mit entlastenden Maßnahmen verbunden sein, so der Landes- und Fraktionsvorsitzende weiter. Mit Blick auf die Autoindustrie forderte er, die Bundesregierung müsse sich stark machen für neue Industriearbeitsplätze, neue Ansiedlungen, die Standortfaktoren bei der Energie. Einen solchen Plan, eine solche Perspektive müsse der Kanzler eröffnen, so Lechner. Kritik am irischen Vorschlag für den Haushalt der Europäischen Union kommt nun auch aus Niedersachsen. Die Landesregierung sehe die darin gesetzten Schwerpunkte mit Sorge, hieß es in einer Mitteilung. Sie könnten zulasten wichtiger Investitionen in Wettbewerbsfähigkeit, Innovation und starke Regionen gehen. Statt der vorgeschlagenen Kürzungen brauche es gerade jetzt mehr Investitionen in Innovation, Wettbewerbsfähigkeit in die ländlichen Räume und in den Zusammenhalt in den Regionen, sagte die Ministerin für Europa und regionale Landesentwicklung Melanie Walter. Sie forderte wörtlich einen auskömmlichen EU-Haushalt und eine ernsthafte Debatte über neue Eigenmittel, also frisches Geld, damit Europa seine Zukunftsaufgaben dauerhaft finanzieren kann. Die Industrie- und Handelskammer IHK Niedersachsen hat die aktuelle Konjunkturumfrage veröffentlicht. Demnach näherten höhere Wachstumsprognosen, robustere Exporte und stabilisierende Auftragseingänge die Hoffnung auf eine wirtschaftliche Erholung. Von einem selbsttragenden Aufschwung könne jedoch keine Rede sein, so die IHK Niedersachsen. Die wirtschaftliche Belebung beruhe bislang vor allem auf staatlichen Nachfrageimpulsen und einzelnen Standortfaktoren. Strukturelle Belastungen würden weiterhin die Wettbewerbsfähigkeit der Unternehmen belasten, hieß es weiter. Für einen nachhaltigen Wachstumsschub bräuchte es mehr Wettbewerbsfähigkeit, mehr Investitionen und endlich spürbare Verbesserungen der wirtschaftlichen Rahmenbedingungen, sagte die Hauptgeschäftsführerin Maike Bielfeld. Der vermeintliche Herbst der Reformen liege ein Jahr zurück. Die Probleme seien nach wie vor bekannt. Gelöst seien sie bis heute nicht.
0: Soweit Niedersachsen kompakt. Zusammengefasst heute von Marike Eichner. Kurz ein Blick auf die Uhr. 11:22 Uhr.

0: Ja, vor kurzem, vor wenigen Tagen eigentlich, ist ein neues Album von ihm erschienen, von Jake Xerxes Fossil. Wir hören daraus den Titel Boney.
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0: Die Band Hotel Bossa Nova mit dem Titel Seu Aberto. Kommen nun zu einigen Meldungen vom Sport vom Wochenende. Das Ganze aus regionaler Sicht natürlich. Basketball-Löwen Braunschweig, die Siegesserie der Basketball-Löwen ist gerissen. Gegen Ludwigsburg kassierte der Bundesligist eine 98-107 Heimniederlage nach Verlängerung. Auch die Grizzlies Wolfsburg mussten gestern in die Overtime. Im Punktspiel der deutschen Eishockey-Liga verloren sie nach einer 2-0-Führung noch mit 2-3 bei den Iserlohn Roosters. Am Freitag hatten sich die Grizzlies bei den Eisbären in Berlin sogar eine 0-5-Klatsche eingefangen. Handball-Drittligist MTV Braunschweig landete mit 36-32 einen klaren Heimsieg gegen den Tabellennachbarn aus Blauen. Bleibt noch der Fußball. Im hochdramatischen Zweitliga-Topspiel schaffte der VfL Wolfsburg beim 1. FC Nürnberg in letzter Sekunde ein 4-4 Unentschieden. Und in der unteren Tabellenhälfte konnte Eintracht Braunschweig den Negativlauf der letzten Wochen stoppen. Andreas Ehrwart aus der Sportredaktion fasst die Partie gegen Holstein Kiel zusammen.
1: Nach zuvor 5 sieglosen Partien in Serie feierten die Niedersachsen am Freitagabend einen 1-0-Erfolg. Jan Urbich entschied mit seinem Treffer in der 11. Spielminute eine sehr umkämpfte Begegnung mit wenig fußballerischen Höhepunkten und beschrieb sein Tor des Tages bei den Kollegen vom NDR so.
2: Also ich glaube, ich antizipiere gut den Ball und erkenne früh, dass er zum Torwart zurückspielen will. Hat dann natürlich das Glück, dass der Ball ein bisschen zu kurz war und dann guten Kontakt am Torwart vorbei und rein ins Glück.
1: Es war bereits der 4. Saisontreffer von Jan Urbich, der sein Erfolgsrezept im NDR-Interview kurz und knapp auf den Punkt brachte.
2: Ja, ich fühle mich hier einfach sehr wohl. Die Jungs haben mich gut aufgenommen und generell so in der Mannschaft haben wir eine sehr gute Teamchemie und das macht einfach riesen Spaß hier.
1: Das frühe Tor spielte den Hausherren in die Karten. Sie überließen Kiel anschließend die Spielgestaltung und setzten auf Umschaltmomente. Die Eintracht begann im Braunschweiger Regen stürmisch. Bereits nach 180 Sekunden lag der Ball im Kieler Gehäuse. Urbich hat ihn nach einer Flanke von Fabio Di Michele Sanchez hineinbefördert, stand beim Abschluss aber ganz knapp im Abseits, wie Referee Erik Dominik Weißbach nach Hinweis vom Videoschiedsrichter durchsagte. Aufatmen bei Kiel, aber nur kurz. Denn dann sorgte Ivan Nikic mit einem viel zu kurzen Rückpass auf Keeper Timon Weiner für Entsetzen bei Holstein. Urbich ersprintete sich das Spielgerät, umkurvte Weiner und schob den Ball ins Tor. Pechvogel Nikic warf wieder Gutmachung aus, nachdem er sich im Zweikampf mit Jan Sturm Respekt verschafft und dafür eine gelbe Karte abgeholt hatte, besaß der Kroate nach einem Freistoß von Adrian Kapralik die große Chance zum Ausgleich, vergab diese aus wenigen Metern aber überhastet. Sein Kopfball flog deutlich über das Eintrachtgehäuse. Es war die beste Kieler Torgelegenheit im ersten Abschnitt. Die Gäste hatten in den ersten 45 Minuten zwar 65% Ballbesitz, bekamen aber viel zu selten Tiefe in ihr Spiel. Die griffigen Braunschweiger sowie der durch den Regen tiefe Boden taten ihr Übriges, dass die Schleswig-Holsteiner nicht richtig ins Kombinieren kamen. Da auch die Eintracht mit nennenswerten Offensivaktionen geizte, war das Nordduell eher etwas für Freunde des rustikalen Kicks, denn des schönen Spiels. Nach dem Seitenwechsel agierten beide Teams etwas zwingender, sodass es nun auch mehr Strafraumszenen als in Hälfte 1 gab. Hundertprozentige Torchancen blieben jedoch auf beiden Seiten vorerst aus. Im letzten Drittel des Feldes mangelte es den Schützlingen der Kontrahenten an der letzten Überzeugung, was in Anbetracht der jeweiligen Negativserie doch auch ein wenig verwunderlich war. Kiel, das bereits in den vorherigen beiden Auswärtsspielen ohne Torerfolg geblieben war, rannte unermüdlich an, insbesondere über die rechte Seite und den umtriebigen Guillermo Balzi initiierten die Gäste einige sehenswerte Angriffe. Im Zentrum blieb die KSV aber auch nach der Hereinnahme von Georgi Quiliata, der nun mit Phil Harris eine Doppelspitze bildete, weitgehend ungefährlich. Auf der Gegenseite spielte Eintracht Braunschweig seine Konter schlecht aus. So blieb es am Ende beim knappen 1-0-Erfolg, der in die Rubrik schmutziger Sieg fiel. Es tat einfach gut, dass wir uns heute mal für den Aufwand belohnt haben, sagte Torschütze Jan Urbig.
2: Wir wussten, was auf uns zukommt, dass es ein sehr intensives Spiel wird. Und ich glaube, wir haben den Kampf einfach heute gut angenommen und über 90 Minuten lang das Tor verteidigt. Und tut einfach gut, dass wir uns heute mal belohnen konnten für den Aufwand.
1: Bevor es in 14 Tagen im nächsten Heimspiel zum ewig reizvollen Derby gegen Hannover 96 kommt, gastiert die Braunschweiger Eintracht am kommenden Samstag bei der Spielvereinigung Greuther Fürth.
0: Ja, soweit der Beitrag von Andreas Ewert aus der Okewelle Sportredaktion. In der Zweitliga-Tabelle machten die Löwen nach dem siebten Spieltag einen deutlichen Sprung auf Tabellenplatz 11.

Ein kleiner Hauch von Drama. Frank Islas Mexican Showdown, ein Titel von mit der Band Dear Mrs. Kurz ein Blick auf die Uhr, war um 11:43 Uhr in dieser Sekunde 44 Minuten. Sie hören das Magazin zwischen Harz und Heide. Ja, es fängt relativ leise an, dieser Song.

0: Ich finde ein wunderschöner Titel von Singer-Songwriterin Laura Wayne, der Titel Eukalyptus. Sie hören das Magazin zwischen Harz und Heide. Bereits 2007, setzte die Braunschweiger Polizei im öffentlichen Raum Überwachungskameras ein. Die bisherigen Anlagen gelten allerdings inzwischen als technisch überholt und störanfällig. Deshalb setzen Stadt und Polizei nun auf ein neues System, das mit weniger Geräten als vergleichbare Anlagen auskommt und deshalb über dessen Überwachungsbereich bereits entsprechend ausgeschildert ist. Hören Sie dazu einen Beitrag von Marc Diekmann.
1: Die Videoüberwachung in der Braunschweiger Innenstadt wird mit 16 neuen Kameras modernisiert und an 10 Standorten ausgeweitet. Die ersten Anlagen wurden bereits am Herzogin-Anne-Amalia-Platz und in der Wallstraße installiert. Weitere folgen in den kommenden Wochen unter anderem am Friedrich-Wilhelm-Platz, am Schlossplatz und am Bohlweg. Allerdings bleiben nicht alle bisherigen Kamerastandorte erhalten. Inspektionsleiter Thomas Bodendick sprach beim Presserundgang darüber, warum die Stadt an einigen Stellen künftig auf die Überwachung verzichtet.
2: Im Zuge der Neuinstallation haben wir aber auch alte Standorte überprüft. Das heißt, wir haben auch festgestellt, dass 2 Kamerastandorte, Neue Straße, Domplatz, nicht mehr erforderlich waren. Weil das, was früher mal war, und das lag zum Teil am Tango, Tanzpalast, wo wir Treiben hatten, nicht mehr vorhanden ist. Und von daher haben wir dann auch entschieden, hier, die Kameras werden dort weggenommen. Das gehört dazu. Ja, das heißt, wir sind schon in der Überprüfung sehr, sehr akribisch und lassen nicht einfach irgendwo Kameras hängen, weil sie gut aussehen.
1: Die neuen Kameras verfügen über eine deutlich höhere Bildauflösung und zeichnen den gesamten erfassten Bereich auf. Dadurch können einzelne Bildausschnitte auch nachträglich vergrößert und genauer untersucht werden. Für die Anschaffung und Installation der Technik hat die Stadt Braunschweig 1 Million Euro bereitgestellt. Darin enthalten sind auch die notwendigen Stromanschlüsse und die Glasfaseranbindung. Die Polizei plant künftig mit dem neuen System, mögliche Konflikte frühzeitig zu erkennen und Einsatzkräfte rechtzeitig zu den betroffenen Orten zu schicken. Gleichzeitig sollen die Aufzeichnungen bei der Aufklärung von Straftaten helfen und die sichtbaren Anlagen eine abschreckende Wirkung entfalten. Wie viele Eskalationen durch die bisherige Kameraüberwachung verhindert werden konnten, erfasst die Polizei jedoch nicht gesondert und verweist stattdessen auf Erfahrungen aus vergangenen Einsätzen. Ob mehr Polizeistreifen eine Alternative zu den zusätzlichen Kameras wären, wurde auch Thomas Bodendiek gefragt.
2: Die Ressource Polizei ist irgendwann endlich. Und ich habe ja vorhin gesagt, wir können nicht überall sein, leider. Oder auch zum Glück. Weil viele empfinden Polizei ja gar nicht so als angenehm. Und das, was sie, ich glaube, so als Bild malen, das kann nicht gelingen, dass sie so eine Präsenz im Stadtgebiet haben, der es an allen Ecken gleichzeitig immer Polizei ist und dann auch zum richtigen Zeitpunkt. Das heißt, wenn sie da stehen, wegfahren und es passiert dann, wird jeder sagen, guck mal, ne, haben sie wieder nicht aufgepasst. Also von daher, es lässt sich, glaube ich, nicht umsetzen. Ne, wir versuchen schon sehr präsent zu sein, aber wenn sie bei A sind, dann passiert es bei B. Und wenn sie bei B sind, dann passiert es bei C. Und es geht halt, wie gesagt, um das noch bessere Steuern der Einsatzkräfte im Stadtgebiet.
1: Oberbürgermeister Dr. Thorsten Kornblum sieht die Kameras außerdem als Teil eines umfassenderen Sicherheitskonzepts, zu dem auch die Waffenverbotszone, eine verbesserte Beleuchtung und Polizeistreifen gehören, um das Sicherheitsgefühl in der Stadt zu stärken. Auch die rechtlichen Voraussetzungen für die Installation neuer Kameras waren beim Presserundgang Thema. Oberbürgermeister Dr. Thorsten Kornblum betonte dabei die notwendigen Begründungen für die Standortauswahl.
3: Alleine aus dem Grund, dass man sich irgendwo unsicher fühlt, ist dann immer noch kein Grund zu sagen, okay, ich will jetzt hier eine Kamera aufgehängt haben von Seiten des Staates oder der Stadt. Da muss tatsächlich auch belegt werden, dass da mehr los ist als an anderen Orten der Stadt. Da muss belegt werden, dass es dort einen besonderen Bedarf gibt genau dafür, sonst sind wir eben rechtlich nicht auf der sicheren Seite. Und das Gleiche gilt bei Alkoholverboten, wo ja dann gesagt wird, Mensch, mir gefällt das hier vielleicht irgendwie nicht, was Menschen da tun oder nicht tun. Auch das sind Dinge, da muss man sehr gerichtsfest im Zweifel natürlich auch nachweisen können, anhand objektiver Kriterien, dass wir das tatsächlich als erlassen dürfen oder nicht.
1: Zwar werden die Kamerabilder nicht ununterbrochen von einer eigens dafür eingesetzten Person beobachtet, die Mitarbeitenden sollen jedoch auch während ihres regulären Dienstes auffällige Entwicklungen auf den Monitoren erkennen können. Zusätzliches Personal ist nicht vorgesehen. Beim Presserundgang kam außerdem die Frage auf, ob die neue Technik auch künstliche Intelligenz einsetzt. Das ist nach Angaben der Verantwortlichen bislang nicht der Fall. Ein möglicher zukünftiger Einsatz wäre dabei nicht nur eine technische, sondern vor allem auch eine rechtliche Frage.
0: Ja, soweit der Beitrag von Marke Diekmann.
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1: Wenn es keine Brücken gibt, ein Titel von Mitte, Singer-Songwriter Uwe. Kurz ein Blick auf die Uhr, 11:57, gleich um 12 die Nachrichten der Kollegen vom NDR, danach noch 2 Stunden zwischen Harz und Heide bis 14 Uhr. Und bis hin zu den Nachrichten hören Sie noch Dua Lipa.

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1: Um 12 Uhr mit Benjamin Kirsch. SPD-Co-Parteichefin und Bundesarbeitsministerin Baas hat ihren Rücktritt von allen Ämtern angekündigt. In einer Mitteilung gab sie zwei Gründe für diesen Schritt an. Aus der NDR-Nachrichtenredaktion Britta Geldschläger.
2: Zum einen habe sie gemerkt, dass sie Zeit brauche, um den Tod ihrer Stieftochter zu verarbeiten. Zum anderen müsse sie feststellen, dass öffentliche Angriffe auf sie, auch aus den Reihen der Union, in einer für sie persönlich schwierigen Zeit weiter forciert würden. Baas schrieb darüber hinaus, sie könne zurzeit nicht die Kraft aufbringen, ihre Regierungs- und Parteiarbeit vollumfänglich auszuüben. Ihr Bundestagsmandat für ihren Wahlkreis in Duisburg wird die SPD-Politikerin behalten. Neuer Bundesarbeitsminister soll Alexander Schweizer werden. Er ist derzeit SPD-Fraktionsvorsitzender im Landtag von Rheinland-Pfalz.
1: Die Europäische Union verhängt weitere Sanktionen gegen Russland. Sie betreffen rund 1600 Verantwortliche und Betriebe aus Bereichen, die für die russische Kriegsführung wichtig sind. Aus Brüssel, Katrin Schmidt.
3: Außerdem sind 77 Akteure darunter, die jüngst an der Ausrichtung der Duma-Wahlen in besetzten ukrainischen Gebieten beteiligt waren. Insgesamt sei es die größte Erweiterung der EU-Sanktionsliste seit Beginn des Krieges im Februar 2022, so die EU-Außenbeauftragte Kallas. Mehr als die Hälfte der Sanktionen stehe mit der Produktionskette für ballistische Raketen in Verbindung. Und mit der Listung von Drohnenherstellern reagiere die EU zugleich auf Russlands zunehmende hybride Angriffe auf EU-Mitgliedstaaten, so Kallas. Mit der neuesten Sanktionsrunde steigt die Zahl der Menschen und Einrichtungen, die mit Einreiseverboten und Kontensperren belegt sind, auf insgesamt rund 4.500.
1: Der Fahrzeugabsatz beim krisengeschüttelten Volkswagen-Konzern geht weiter zurück. Im dritten Quartal seien knapp 1,9 Millionen Wagen verkauft worden. Das waren 14,3% weniger als im Vorjahreszeitraum, wie das Unternehmen in Wolfsburg mitteilte. Das Verkaufsminus bei der Kernmarke VW beträgt sogar fast 20%. Auch teure Automarken aus dem Konzern wie Bentley oder Porsche verkaufen sich immer schlechter. Stark belastet wird die VW-Bilanz vor allem durch die schwache Nachfrage in China. Positiv bewertet der Konzern dagegen die Absatzzahlen mit Blick auf Elektrofahrzeuge. Im dritten Quartal konnten die Verkäufe in Europa demnach um 20% gesteigert werden. Die Bundesnetzagentur hat heute bekannt gegeben, wie hoch die Deutsche Post ihre Preise für Briefe und Pakete ab dem kommenden Jahr steigern darf. Der bislang 95 Cent teure Standardbrief dürfte dann zwischen 1,10 und 1,15 kosten. Aus Bonn, Anne Burkhardt.
4: E-Mails statt Briefe, so ist der Trend und die zunehmende Digitalisierung sorgt für steigende Portokosten. Damit die nicht unangemessen in die Höhe schießen, reguliert das die Bundesnetzagentur mit Sitz in Bonn, sowohl für die Privatpost als auch für Geschäftsbriefe und ebenso für Pakete. Das bisherige Ergebnis? Briefe dürfen etwas mehr als 20% teurer werden, Pakete nahezu 11%. Das ist wesentlich mehr als bei der Portoerhöhung vor 2 Jahren.
1: Das Präsidium der CDU berät heute weiter darüber, welche Konsequenzen die Partei aus den letzten Landtagswahlen ziehen sollte. Die Christdemokraten mussten im September mehrere Niederlagen hinnehmen und stehen auch in aktuellen Umfragen schlecht da. Aus der NDR-Nachrichtenredaktion Janine Artist.
5: Bleibt die CDU auf ihrem Reformkurs und der Priorität auf mehr Wirtschaftswachstum oder ergänzt sie ihre Pläne um Entlastungen für die Bürger? Diese Fragen haben nach Einschätzung von Beobachtern gestern viel Raum eingenommen. Der rheinland-pfälzische Ministerpräsident Schnieder etwa hat vorgeschlagen, die Stromsteuer für alle zu senken. Auch grundsätzlichere Fragen werden bei der Klausur diskutiert. Hessens Ministerpräsident Rhein plädiert für einen konservativeren Kurs. Vizeparteichefin und Bundesbildungsministerin Prien dagegen sagt, dass die CDU in den vergangenen Jahren zu konservativ geworden sei. Das sei Teil des Problems. Sie fordert eine klare Abgrenzung zur AfD.
1: In den USA hat ein Gericht der Regierung untersagt, Werbespots für sich mit Steuergeld zu finanzieren. Eine Bezirksrichterin in New York erließ eine entsprechende einstweilige Verfügung. Geklagt hatte eine Nichtregierungsorganisation. Sie warf der Regierung von Präsident Trump vor, die Werbespots für politische Propaganda zu nutzen. Das Heimatschutzministerium hatte dafür umgerechnet knapp 18 Millionen Euro aus Steuermitteln zur Verfügung gestellt. Das waren die Nachrichten.
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7: Und dazu gehört auch ein kurzer Blick auf die Straßen im Sendegebiet von Radio Urkehölle. Wir haben eine Meldung von A39 Braunschweig in Richtung Salzgitter. Dort ist die Ausfahrt Salzgitter-Lehmstedt-Nord nach einem Unfall derzeit gesperrt. Weitere Störungsmeldungen liegen uns nicht vor. Ich wünsche allen Verkehrsteilnehmern freie und sichere Fahrt. Und damit herzlich willkommen zur zweiten Stunde mit dem Magazin Zwischen Harz und Heide. Musikauswahl und am Mikrofon nach wie vor Albert Hirsmüller. Moin, moin und weiter gute Unterhaltung wünsche

Cracks Beer und seine Band Spirit Fingers mit Gastsängerin Judy Jackson und dem Titel Goodbye. Und das hier ist Roger Cicero.

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0: Roger Cicero mit seinem Titel Straße. In dieser Jahreszeit sind wieder viele Igel unterwegs. Sie sind auf der Suche nach Futter und nach einem Platz für den Winterschlaf. Wer den kleinen Tieren dabei helfen möchte, der sollte einige Hinweise beachten. Aline Schlädl hat fachkundigen Rat eingeholt.
1: Zu hören ist hier ein Igel auf Futter.

0: Suche. Wenn es draußen kälter wird, bereitet sich das Tier auf den Winter vor. Gerade dann braucht er besonders Aufmerksamkeit. Denn viele Tiere sind geschwächt oder finden kein geeignetes Winterquartier. Der Igel steht unter besonderem Schutz und ist auf die Unterstützung von Menschen angewiesen. Wenn ein Igel Hilfe braucht, gilt es aber einiges zu beachten. Das NABU-Artenschutzzentrum in Leiferde nimmt kranke und hilflose Wildtiere auf. Leiterin Bärbel Rogoschick erklärt, woran man einen hilfsbedürftigen Igel erkennen kann.
1: Relativ schwer zu erkennen, weil so ein Igel hat nicht viel Mimik, aber zum Beispiel, wenn er torkelt, also wenn er nicht sicher läuft. Oder wenn er sich überhaupt nicht eindreht, das, was man ja vom Igel so kennt. Oder wenn er wirklich so eingefallene Seiten hat und nicht so schön rund ist. Oder natürlich blutet. Oder ein Knochen guckt raus, ne? Oder die ganze Zeit nur rumröchelt. Das sind Fälle, wo man dem auf alle Fälle helfen muss.
0: Gerade im Herbst sind Igel besonders aktiv. Sie futtern sich ihre Fettreserven für den Winterschlaf an. Zuerst verschwinden die Männchen in ihren Schlafplätzen. Danach folgen die Muttertiere und zuletzt die Jungtiere. Findet man einen hilflosen Igel, sollte man zuerst prüfen, ob er warm ist. Das merkt man auch durch Handschuhe. Ein abgekühltes Tier sollte man vorsichtig aufwärmen und anschließend einem Tierarzt vorstellen. Wenn der Igel weitere Pflege braucht, kann man ihn entweder selbst versorgen oder an eine Igel-Auffangstation übergeben.
1: Und da gibt es eben wirklich viele private Igel-Auffangstationen. Da gibt es eben auch die Betreuungsstation des Landes Niedersachsen, die auch Igel aufnehmen. Wir nehmen auch Igel auf in hoher Anzahl. Und es gibt, man kann es aber auch ein bisschen selber machen, wenn man sich da irgendwie berufen fühlt und sagt, also den Geruch kann ich jetzt mal so ein bisschen aushalten, weil so ein Igel riecht jetzt nicht super toll. Da kann er sich aber auch Ratschlag holen bei uns. Also uns rufen ja auch viele Leute an und wir sagen dann auch, was sie vielleicht mal vorübergehend erstmal für den Igel tun können.
0: Professionelle Unterstützung ist bei der Igelpflege also besonders wichtig. Wer den Kleintieren auch im eigenen Garten helfen möchte, kann ihn igelfreundlich gestalten. Und das ist einfacher, als viele denken. Denn Gärten bergen oft versteckte Gefahren. Offene Kellerschächte, alte Netze auf dem Boden oder eingesetzte Gifte, die über die Nahrung auch Igeln schaden können.
1: Was der Igel auf alle Fälle braucht, ist ein bisschen Unordnung im Garten. Also der braucht jetzt nicht den kurzgeschnittenen Rasen, der 1 Millimeter lang ist. Da kann er gar nichts mit anfangen. Der braucht so ein bisschen Laub, was irgendwo liegt. Der braucht Sträucher, die bis auf den Boden gehen oder Bäume, die auf den Boden gehen, wo er sich Schutz suchen kann, wo er sich einfach auch ein Winterquartier machen kann. Das sieht sehr niedlich aus, wenn so ein Igel so pausbäckig durch den Garten läuft und die ganze Schnute voller Laub hat. Also es ist wirklich, wenn man das mal gesehen hat, also das vergisst man nie mehr wieder. Und dann ganz eifrig das Laub hin und her trägt, um sich irgendwo eine nette Ecke einzurichten.
0: Wenn ein Igel sein Quartier gefunden hat, darf dort bis zum Frühjahr nicht mehr aufgeräumt werden. Eine ständige Gefahr für die Tiere sind Rasenmäherroboter. Diese verletzen nicht nur Igel, sondern haben auch eine sogenannte Scheuchwirkung und verschrecken Igel aus den Gärten. Denn Igel brauchen viel Platz. Ein ausgewachsener männlicher Igel durchstreift ein Gebiet so groß wie 10 Fußballfelder. Meist in Dörfern oder am Stadtrand.
1: Also viele Menschen glauben ja auch, wenn sie einen Igel finden, nach dem Motto, das ist hier einfach nicht schön für den bringe ich mal in den Wald. So, jetzt sind unsere Wälder ja auch sehr unterschiedlich vom Aufbau her, aber ein Igel ist kein Waldbewohner. Der wohnt vielleicht im Waldrandbereich, aber nicht im Wald. Also das heißt, der Igel bewohnt eigentlich so offene Landschaften, wo da mal eine Streuobstwiese ist, da eine schöne lange Hecke ist. Also Vielgestaltigkeit ist für ihn wichtig. Das heißt, die meisten Igel findet man mittlerweile nicht mehr in den freien Lebensräumen, sondern wirklich in Dörfern. Und da müssen wir einfach gucken, dass wir ihm dann die Möglichkeiten bieten, bei uns auch leben zu können.
0: Auch in den größeren Städten ist der Igel mittlerweile zu Hause. Die Hauptgefahren für die Tiere sind wir Menschen. Vor allem der Straßenverkehr und der Verlust ihrer Lebensräume. Allein durch den Straßenverkehr verunglücken jedes Jahr tausende Igel in Deutschland. Hinzu kommt das Insektensterben, das ihnen ihre wichtigste Nahrungsquelle nimmt. Der westeuropäische Igel steht seit 2024 auf der internationalen roten Liste der gefährdeten Tierarten. Er gilt als potenziell gefährdet. Bärbel Rogoschick wünscht sich deshalb, dass wir alle achtsamer mit unserer Natur und ihren Bewohnern umgehen.
1: Also was man tun kann, ist einfach Rücksicht nehmen, dass man auch seine eigenen Bedürfnisse vielleicht, wenn man also einen kurzen Rasen haben will, vielleicht mal ein bisschen zurückstellt und sagt, naja, ich mache mir wenigstens eine wilde Ecke im Garten, wo die Natur quasi Natur sein kann. Also insofern Rücksicht auf Lebewesen, die man vielleicht nicht auf den ersten Blick sieht, sondern auf den zweiten und sich einfach mal mehr damit beschäftigen, was alles so kreucht und fleucht und man gar nicht so auf den ersten Blick auch sehen kann, aber vielleicht die doch Unterstützung brauchen. Also insofern Augen auf und raus und einfach mal gucken, was alles so draußen Interessantes gibt.
2: Ja, und viele weitere Informationen, ne, zum Thema Igelhilfe bekommen Sie online unter nabu.de oder direkt beim Nabu-Artenschutzzentrum in Leifede bei Gifhorn. Soweit der Beitrag von Eileen Schlädl.

0: Ja, Musik aus der Domstadt. Aus Köln kommt die Formation Shareholder Trommel. Wir hören sie mit dem Titel I've Gotta Get Away. Sie hören das Magazin zwischen Harz und Heide. In unserer Reihe Jahrestage erinnern wir in dieser Woche an die Nacht zum 15. Oktober 1944. Vor 82 Jahren ereignete sich einer der schwersten Bombenangriffe des Zweiten Weltkriegs. Ziel der britischen Luftwaffe war die Stadt Braunschweig.
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2: der Tag, an dem das alte Braunschweig unterging. Als Standort zahlreicher Rüstungsbetriebe war Braunschweig im Zweiten Weltkrieg ein bevorzugtes Ziel britischer und US-amerikanischer Bomberverbände. Die deutsche Luftwaffe hatte zwar eben wegen dieser kriegswichtigen Produktionseinrichtungen besondere Schutzvorkehrungen getroffen. Dennoch war die Stadt seit Mitte 1940 mehr als 40 Luftangriffen ausgesetzt. Zunächst galten die Bomben vor allem den Fabriken und Zulieferbetrieben der Rüstungsindustrie sowie den Bahnanlagen und Flugplätzen in und um Braunschweig. Aber mit zunehmender Kriegsdauer nahmen die alliierten Luftstreitkräfte mehr und mehr auch die rund 150.000 Einwohner der Stadt ins Visier. Und als im Frühjahr 1944 eine Strategie entworfen wurde, um die weitgehende Vernichtung mehrerer wichtiger deutscher Städte einzuleiten, stand auch Braunschweig auf der Liste der Verbündeten. Während die US Air Force ihre Bomben unter anderem über Köln abwerfen sollte, waren 233 viermotorige Lancaster-Flugzeuge der britischen Royal Air Force für die Stadt Heinrichs des Löwen reserviert. Mit der sogenannten Operation Hurricane verfolgten die Alliierten den Zweck, ihre Luftüberlegenheit und zugleich auch die Zerstörungskraft ihrer Waffen zu demonstrieren. Um den größtmöglichen Schaden anzurichten und Braunschweig auf Dauer unbewohnbar zu machen, wurde der Angriff monatelang bis ins Detail geplant. Aus zeitgenössischen Dokumenten geht hervor, dass etwa für die Markierung der Ziele eine spezielle Methode entwickelt wurde. Auch wann und wo welche Bombenart zum Einsatz kommen sollte, wurde schon im Vorfeld minutiös festgelegt. Am 13. Oktober 1944 erteilte Royal Air Force Oberkommandeur Harris den Befehl zum Angriff. Und am späten Abend des folgenden Tages stiegen an diversen britischen Stützpunkten starke Bomberverbände auf. Angriffszeit laut Einsatzbefehl 2.30 Uhr. Ziel laut Einsatzbefehl Skate. Das war der Codename für Braunschweig. Was dann folgte, war der schwerste und in seinen Folgen verheerendste Luftangriff dieses Krieges, bei dem das historische Zentrum der Stadt fast vollständig zerstört wurde. Hunderte Fachwerkhäuser und zahlreiche Zeugnisse der Kulturgeschichte gingen in Flammen auf, darunter das Schloss, die alte Waage und sämtliche Kirchen. Einzig der Dom blieb verschont, ausgerechnet jenes Bauwerk also, das die Nazis als nationale Weihestätte missbraucht hatten. Die Zahl der Todesopfer war anfangs mit mehr als 500 angegeben worden. Neuere Schätzungen gehen indessen von mindestens doppelt so vielen Toten aus. Dass es nicht noch mehr wurden, ist einem Beamten der Braunschweiger Feuerschutzpolizei zu verdanken. Dieser Mann namens Rudolf Prescher befreite allein rund 23.000 Menschen aus einer Todesfalle. Sie alle hatten sich in einem Bunker in vermeintliche Sicherheit gebracht, aber wegen des Feuersturms in den umliegenden Straßen konnte niemand mehr hinaus. Erst Preschers Idee, mit langen Schläuchen eine Art künstlich beregneten Fluchtweg zu schaffen, brachte den Eingeschlossenen die Rettung. Der Luftangriff auf Braunschweig im Herbst 1944 ist seitdem alljährlich Anlass für Gedenkveranstaltungen auf dem Braunschweiger Hauptfriedhof, wo ein Mahnmal an die Bombennacht erinnert und viele der Opfer begraben liegen.
0: Ja, an diesem Donnerstag gedenkt die Stadt Braunschweig der Opfer des Luftangriffs mit einer Kranzniederlegung. Soweit die Jahrestage für diese Woche von mit Peter Michael Möckel.
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0: Das war ein Knöpfchen zu früh gedrückt. Dann versuchen wir es mal mit diesem Knöpfchen hier. Auch das scheint mir nicht so richtig zu funktionieren.
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0: Leiden, das sind Mitzheim, die Leonhard Road um 12:47 Minuten ist es. Sie hören das Magazin zwischen Harz und Heide. Weiter nun mit Peter Michael Möckel und seinem Blick in die regionalen Zeitungen.
1: Radio Okerwelle jetzt mit dem Blick in die Kommentarspalten, die Pressestimmen aus der Region. Top-Thema der Leitartikel ist heute der Diesel-Deal von Donald Trump mit Wladimir Putin. Dazu heißt es in der Braunschweiger Zeitung: Die Entscheidung von Donald Trump, die Sanktionen gegen russische Brennstoffe aufzuheben, während Wladimir Putin weiter brutale Angriffe auf zivile Ziele in der Ukraine verübt, ist der bisher niederträchtigste Verrat an einer gemeinsamen Politik des Westens gegen den Massenmörder im Kreml. Berlin, Paris, London und Warschau müssen deshalb mit etwas rechnen, das noch vor wenigen Jahren undenkbar erschien, dass Europa die Ukraine nicht nur finanziell und militärisch weitgehend allein unterstützen muss, sondern dabei gegen den ausdrücklichen Willen der USA handelt. Denn Trump hat die Ukraine am Wochenende de facto aufgegeben, obwohl David das russische Militär mit Drohnen intelligent in eine Pattsituation zwang und den Kampf tief ins Herz Goliaths trug. Der US-Präsident hatte beim zweiten Amtsantritt versprochen, den Krieg binnen Tagen zu beenden. Jetzt fesselt er den Angegriffenen und eröffnet dem Angreifer einträgliche Geschäfte, um die Kriegsmaschinerie unter Feuer zu halten. Unterlassene Hilfeleistung pur. 3,5 Wochen vor den Midterms entsteht durch diese Täter-Opfer-Umkehr eine verhängnisvolle Verbindung aus Trumpscher Wahlpanik, russischem Geschäftsinteresse und ukrainischer Verwundbarkeit. Trump will einen Ausweg aus der Energiekrise an den Tankstellen und einen Sündenbock für eine wahrscheinliche Wahlniederlage. Putin will Geld, Zeit und die politische Kapitulation Kiews. Den Preis wird die Ukraine bezahlen. Wenn Europa ihr nicht konsequent dabei hilft, die Angriffe auf russische Ölraffinerien noch weiter zu verstärken, bis Putin zur Besinnung kommt. Und die Wolfsburger Allgemeine Zeitung kommentiert den jüngsten Winkelzug von Donald Trump wie folgt. Gut 3 Wochen vor den Zwischenwahlen, bei denen dem 80-Jährigen eine historische Klatsche droht, trifft es nun den ukrainischen Präsidenten Volodymyr Zelensky. Wer das verstehen will, muss an die US-Zapfsäulen treten. Dort werden die Midterms entschieden und dort zahlen die Amerikaner die Rechnung für Trumps Irankrieg. Die Spritpreise steigen, seine Umfragewerte fallen. Abhilfe soll ausgerechnet Kreml-Chef Wladimir Putin schaffen. Seine 2,25 Millionen Barrel Diesel drücken die Preise kaum. Doch für den Kriegsverbrecher im Kreml sind die Geschäfte Gold wert. Für diese Nebelkerze verrät Trump die Ukraine und finanziert Putins nächste Raketen. Amerikanische Führung heißt heute, Feinde für ein paar Pennies hofieren und Freunde dafür opfern. Als Zelensky den Deal kritisierte, forderte Trump prompt einen neuen Präsidenten in Kiew. Schuld an den Preisen seien ohnehin die ukrainischen Angriffe auf russische Raffinerien. Wir kennen das. Das Opfer wird zum Täter erklärt. Diktator hatte Trump Zelensky längst genannt. Seine Ablösung zu fordern, ist eine neue Eskalationsstufe und verrät vor allem, wie groß der Druck auf Trump selbst ist. Den Preis zahlen andere. Am Samstag töteten russische Angriffe mindestens 20 Ukrainer, darunter 3 Kinder. Putins Dankeschön, wie Zelensky es nannte, Trump befeuert den einen Krieg, um von seinem Versagen im anderen abzulenken. Einen anderen Preis bekommt er damit nicht. Der Friedensnobelpreis, den er so gern für sich reklamiert, ging erneut an jemand anderen. Soweit die Pressestimmen aus der Region am heutigen Montag, dem 12. Oktober.

Die wunderbare Camilla Iliendo mit ihrem Deal Be You There. Gleich um 13 Uhr hören Sie die Nachrichten der Kollegen vom NDR. Danach noch eine knappe Stunde zwischen Harz und Heide bis 14 Uhr. Wo es bin hin zu den Nachrichten, jetzt noch Musik mit Lee Whitner.

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1: Um 13 Uhr mit Benjamin Kirsch. SPD-Co-Parteichefin und Bundesarbeitsministerin Baas gibt ihre Ämter auf. Ihr Bundestagsmandat wird sie aber behalten. Aus Berlin Nicole Markwald.
2: In einer Mitteilung begründet Bärbel Baas ihren Schritt damit, nach dem Tod ihrer Stieftochter Zeit zu brauchen. Als weiteren Grund nennt sie öffentliche Angriffe, auch aus den Reihen des Koalitionspartners der Union. Diese seien in dieser für sie persönlich schwierigen Zeit weiter forciert worden, schreibt Baas. Sie habe momentan nicht die Kraft, ihre Regierungs- und Parteiarbeit vollumfänglich auszuüben. Deshalb lege sie das Amt der Co-Vorsitzenden der SPD und ihr Amt als Bundesministerin für Arbeit und Soziales nieder. SPD-Chef Lars Klingbeil teilte mit, er sei über den Rückzug von Bärbel Baas traurig, könne ihn aber nachvollziehen. Die Angriffe gegen sie in den letzten Tagen ihrer Trauer seien unanständig gewesen. Baas habe mit klarem Kompass und Geradlinigkeit Verantwortung übernommen und sich mit voller Überzeugung für die Menschen in unserem Land eingesetzt.
1: Über Baas Nachfolge an der SPD-Spitze soll zum Jahreswechsel ein Bundesparteitag entscheiden. Das hat Co-Parteichef Klingbeil angekündigt. Dann soll sich die gesamte SPD-Führung neu zur Wahl stellen. Ob er selbst noch einmal antritt, sagte Klingbeil nicht. Es soll aber bei einer weiblichen und männlichen Doppelspitze bleiben. Neuer Arbeitsminister und damit Nachfolger von Baas im Kabinett wird Alexander Schweizer, der ehemalige Ministerpräsident von Rheinland-Pfalz. Er muss sich nun um einen Gesetzentwurf zum geplanten Rentenpakt der Regierung kümmern. Das sollte ursprünglich noch in diesem Jahr beschlossen werden. Die Europäische Union verhängt neue Sanktionen gegen russische Kriegshelfer. Die EU-Außenminister haben beschlossen, knapp 1.600 Personen, Unternehmen und Organisationen mit Strafmaßnahmen zu belegen. Betroffen sind beispielsweise Hersteller von Drohnen oder Werften, die U-Boote warten. Damit steigt die Zahl der Menschen und Einrichtungen, die mit Kontensperren und Einreiseverboten belegt sind, auf insgesamt rund 4.500. Bundesaußenminister Wadephul sprach von einem beispiellosen Sanktionsschlag gegen die Kriegswirtschaft von Russlands Präsident Putin. Man erhöhe den Druck, bis der russische Präsident bereit sei, ernsthaft über Frieden in der Ukraine zu verhandeln, so Wadephul. Volkswagen hat erneut schlechte Verkaufszahlen gemeldet. Weltweit hat der niedersächsische Autokonzern von Juli bis September knapp 1,9 Millionen Autos ausgeliefert. Ein Minus von mehr als 14% im Vergleich zum Vorjahreszeitraum. Aus Hannover, Bertil Starke.
3: China reißt den Volkswagen-Konzern momentan mit voller Wucht nach unten. -40%. So groß ist der Rückgang von Juli bis September auf dem chinesischen Markt. In Europa und Südamerika laufen die Geschäfte zwar gut, doch der erneute herbe Einbruch in Fernost lässt sich damit nicht kompensieren. Weltweit sind die Verkäufe von Autos der Kernmarke VW und der Konzerntochter Audi mit jeweils knapp 20% besonders deutlich zurückgegangen. Einen ähnlichen Trend gibt es auch bei Porsche. Als Lichtblick sieht VW die E-Mobilität.
1: Niedersachsens Innenministerin Behrens hat ein stärkeres Vorgehen gegen Desinformationskampagnen auf Online-Plattformen wie Facebook und TikTok gefordert. Die SPD-Politikerin sagte auf NDR Info, EU-Regeln aus dem Digital Services Act und der KI-Verordnung müssten durchgesetzt werden. Sie plädiere für einen robusteren und härteren Umgang mit Tech-Konzernen. Die Instrumente reichten bis zu Strafzahlungen und Abschaltungen.
4: Das sind alles am Ende des Tages sehr konsequente Handlungen und die stehen sicherlich am Ende einer Kette. Aber bis dahin gibt es weitere Instrumente und deswegen müssen die Aufsichtsbehörden der EU im sehr, sehr engen und strengen Austausch mit den Plattformen dafür sorgen, dass gemeldete Verwerfungen, Desinformationskampagnen gestoppt werden und Inhalte dann auch konsequent zum Beispiel gelöscht werden.
1: Niedersachsens Innenministerin Behrens auf NDR Info. Der Briefversand könnte im nächsten Jahr um mehr als 20% teurer werden. Das geht aus der Planung der Bundesnetzagentur in Bonn hervor. Demnach bekommt die Deutsche Post von Januar an einen Preisspielraum zwischen 1,10 Euro und 1,15 Euro. Bisher beträgt das Porto für einen Standardbrief 95 Cent. Als Grund für den Anstieg gibt die Bundesnetzagentur an, dass immer weniger Briefe verschickt werden. Die Kosten müssten dann auf weniger Sendungen verteilt werden. Der Preis für private Pakete könnte um etwa 10% steigen. Das waren die Nachrichten. Das Wetter in Norddeutschland, heiter und überwiegend trocken, teilweise noch Wolken und einzelne Schauer, Höchstwerte 13 bis 17 Grad. Morgen von Westen Regen, im Osten noch trocken, 13 bis 18 Grad. Es ist jetzt 13.05 Uhr.
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0: Im Moment liegt mir keine aktuelle Störungsmeldung von den Straßen im Sendegebiet vor. Ich wünsche allen Verkehrsteilnehmern freie und sichere Fahrt. Und damit herzlich willkommen zur dritten und für heute letzten Stunde mit dem Magazin zwischen Harz und Heide. Musikauswahl und am Mikrofon Albert Hirschmüller. Moin Moin und gute Unterhaltung wünsche ich.
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0: Die R&B-Sängerin Lady C mit ihrem Titel Think of You. Am 2. Oktober eröffnete das Braunschweiger International Filmfest kurze Beef anlässlich des 40. Geburtstages eine neue Location in der Innenstadt, dem Beefy Pop Upper Space. Wo genau dieser sich befindet und was dort geplant ist, das hat der Kulturredakteurin Silvia Scholz im Gespräch von und mit Anne Hoffmann, der Verantwortlichen für diesen Space, erfahren.
1: Ja, also wir sind hier am Ziegenmarkt 7 in Braunschweig und der Pop-Up-Space vom Filmfest Braunschweig wird ab sofort, also heute am 2.10. das Opening, bis zum Ende des Festivals am 15.11. existieren. Wir haben nicht jeden Tag geöffnet, aber es gibt verschiedene Veranstaltungen, die kann man dann auch auf unserer Website einsehen und dann kann immer jeder gerne vorbeikommen.
2: Ist das dann die Website vom Braunschweig International Film Festival?
1: Ja, genau. Also wir haben einen Veranstaltungskalender und da kann man sich dann auch die Pop-Up-Space-Veranstaltungen

0: Veranstaltungen filtern und sieht dann, was hier passiert.
1: So einiges habe ich vorher schon gelesen, dass es zum Beispiel mittwochs so eine Art Happy Hour gibt. Was genau muss ich mir darunter vorstellen?
0: Bei der Happy Hour öffnen wir hier einfach für ein paar Stunden. Es gibt einfach ein Get-Together, offene Veranstaltung, man kann was trinken und einfach ein bisschen sich unterhalten und Zeit verbringen.
1: Auch schon bevor das Filmfestival startet, ja?
0: Ja, genau. Also das ist einmal die Woche, gibt es dann eine Happy Hour und das wiederholt sich dann bis zum Filmfestival.
1: Und wird dieser Pop-Up-Space, wird der auch dann der Treffpunkt sein für die Filminteressierten und für die Gäste, die zum Filmfest kommen?
0: Ja, genau. Also während des Filmfestivals haben wir hier auch dann jeden Tag geöffnet. Die Öffnungszeiten stehen noch nicht ganz fest, aber die werden dann auch auf der Website erscheinen. Und dann gibt es hier einfach einen Treffpunkt für die Festivalgäste, für alle, die interessiert sind.
1: Im Universum werden in den nächsten Wochen jeweils sonntags um 11 Uhr, glaube ich, Filme aus 5 Dekaden gezeigt.
0: Es wird eine Jubiläumsreihe geben, diese Filme aus 5 Dekaden. Und im Anschluss an die Filme kann man sich dann hier im Pop-Up-Space treffen. Es wird eine kleine Veranstaltung geben, einen Talk. Und da wird dann über die Filme gesprochen.
1: Die haben ja dann sicher Mitglieder des Filmfestvereins ausgewählt, die ja zum Teil schon seit Jahrzehnten dabei sind. Sind die dann vor Ort und können die dann auch angesprochen werden, warum sie gerade diesen Film ausgewählt haben?
0: Ja, also die sind auf jeden Fall vor Ort und werden dann entsprechend über die Filme sprechen. Die sind dann hier, genau.
2: Ja, also nichts wie hin zum Ziegenmarkt 7 und bei einem Getränk in netter Atmosphäre sich schon einmal auf das 40. Filmfestival freuen. Und während des Festivals, Sie haben es gerade gehört, im Beitrag von Silvia Scholz, werden sich dort interessante Begegnungen mit Gästen entwickeln. Mit Anne Hoffmann also hat sich Silvia Scholz unterhalten. Hier geht's weiter mit Musik, hier geht es weiter mit Konstantin Wecker.

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0: November-Lieder, eine Titel von Annette Konstantin Wecker.
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0: 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Claudia Michelsen ist eine vielbeschäftigte Schauspielerin in Film und Fernsehen. Wenn gerade keine Dreharbeiten anstehen, dann nimmt sie sich die gebürtige Dresdnerin immer wieder die Zeit für Soloauftritte, wie kürzlich in Braunschweig. Im Astor Filmtheater gab sie Erzählungen von Dorothy Parker zum Besten. Nach der Lesung hatte Claudia Michelsen im Gespräch mit Silvia Scholz verraten, warum sie ein besonderes Faible für die US-amerikanische Autorin hat.
1: Mich fasziniert die Bissigkeit und die Direktheit und es war eine brillante Schreiberin gewesen und ich glaube, in ihrer Zeit war die auch einfach eine, die angeeckt ist, die gerade war, die laut war, die großartig war. Und halt, ich meine, Sie haben es ja gehört, einfach, es hat auch einen unglaublichen, tollen, bissigen, schwarzen Humor, ja, hatte die.
2: Nach welchen Kriterien haben Sie denn die Texte ausgesucht, die Sie heute Abend vorgetragen haben, vorgelesen, vorgespielt haben fast?
1: Ich habe die gar nicht ausgesucht, das kam zu mir. Ich wurde gefragt, ob ich da Lust drauf habe. Und dann gab es den Abend schon gebaut und dann habe ich den gemacht irgendwann mal und dann haben wir den aber nochmal verändert und verbessert, weil ich stolper natürlich auch teilweise über das Frauenbild. Das ist wirklich, also Gott sei Dank hebt sich dann in der zweiten Hälfte nochmal ein bisschen auf, aber es ist tatsächlich noch man merkt, es ist aus einer anderen Zeit und es gibt auch andere Geschichten von ihr, also da haben wir auch schon immer mal überlegt, ob wir nicht nochmal eine auswechseln, weil es halt doch schon ein bisschen in Gänsefüßchen das schwächere Geschlecht erzählt wird bei ihr auch. Ja. Also natürlich wahnsinnig lustig, aber...
2: Kann man dann sagen, dass die ihre Texte heute noch für die Leser aktuell sind?
1: Nee, ich finde, man muss aufpassen, wie viel man von nimmt von... Also die Frauenbilder sind sehr unterschiedlich. Es besteht auf jeden Fall eine Gefahr. Das haben wir so ein bisschen in der ersten Hälfte... Ein schwächeres Geschlecht erzählen, ja, was sie dann auch hat. Aber es wird ja immer mit der Walzer, dann dreht sich das sofort, ja. Also ich meine, es ist einfach großartig, diese New Yorker Geschichten, wie eine Ehefrau einfach ihre Ehe beschreibt und den 35-jährigen Tanz mit dem Mann. Dann ist wieder eine starke Frau da. Also doch, ich glaube, die war schon sehr weit vorn.
2: Sie sind jetzt unterwegs, unter anderem mit diesen Erzählungen von Dorothy Parker, die sie wirklich lebendig werden lassen. Viele ihrer Kollegen sind als Schriftsteller auch unterwegs, haben selbst Bücher geschrieben. Würde sie das auch reizen?
1: Nein, ich bin nicht an dem Punkt und ehrlich gesagt traue ich es mir auch nicht zu. Und es gibt außerdem so viel großartige Literatur. Ich finde, ich reise jetzt erstmal mit der durch die Lande. Es gibt ja so ganz unterschiedliche Abende.
2: Sie sind ja mit vielen verschiedenen Programmen unterwegs. Machen Sie das ganz besonders gerne?
1: Ich mache das sehr, sehr gerne. Das hat sich irgendwie so entwickelt in den letzten über 10 Jahren inzwischen. Ich glaube, das ist so meine Schummel- oder Mogelpackung, weil ich nicht ans Theater zurückgegangen bin bis jetzt, ne? Weil ich habe ja als junge Frau sehr viel Theater gespielt und sehr intensiv in Berlin an verschiedenen Theatern. Ich glaube, dass ich das eigentlich vermisse und jetzt so eine Mogelpackung habe mit den Lesungen. Also weil es dann einfach, und das finde ich, ist unbezahlbar und es schafft auch keinen Film, weil du hast halt das unmittelbare gemeinsame Erlebnis im Raum. Ne? Und noch toller ist es dann natürlich auch mit Musik. Und gerade jetzt auch in Zeiten von KI oder was da auf uns jetzt alles so zurollt, ich glaube, dass es eine Renaissance erleben wird. Also die Live-Erlebnisse im Raum, ja, mit Musikern, die wirklich das Instrument in der Hand haben oder der Spieler, der wirklich die Stimme in den Raum schwingen lässt oder laufen lässt oder die Gedanken oder was auch immer. Ne? Ich habe da einen riesen Spaß dran. Also das ist tatsächlich so die heimliche Sehnsucht, die, glaube ich, da so ein bisschen gefüttert wird.
2: Warum spielen Sie kein Theater mehr?
1: Das hat sich nicht ergeben, also bis jetzt nicht. Und dafür drehe ich dann auch zu viel. Also es ist auch nicht so einfach, ne, das miteinander verbinden zu können. Also das, es geht natürlich schon. Es gibt ja andere ganz großartige Kollegen, die das auch machen. Aber ja, bis jetzt ist es nicht passiert.
2: Sie sind mit ganz unterschiedlichen Programmen unterwegs, habe ich gelesen. Sie lesen Erich Kästner. Sie haben einen Weihnachtsabend voller Erzählung, Marlene Dietrich-Abend. Und schon Ende November sind Sie wieder hier in der Region gemeinsam mit David Striesow in Gifhorn. Was erwartet die Zuhörer denn da?
1: Da machen David und ich einen Abend, der heißt Nervensägen. Und das ist, glaube ich, es ist einfach wahnsinnig lustig. Erstmal liebe ich David und wir kennen uns so lange und haben so viel miteinander gemacht schon. Er ist einfach ein großartiger Kollege und Schauspieler und Freund. Und es geht tatsächlich um die verschiedensten Nervensägen im Leben der verschiedensten Leute. Also was Ihnen oder uns allen schon begegnet ist an Nervensägen oder wer auch immer an den Nerven sägen kann. Also das ist der Abend. Sehr, sehr lustig.
2: Eine Frage noch, wie lange verinnerlichen Sie diesen Text, den Sie mit so verschiedenen Emotionen und Rollen, man kann wirklich sagen, Sie spielen verschiedene Rollen, bevor Sie den so perfekt vortragen können? Arbeiten Sie da sehr lange dran? Üben Sie das sehr oft oder hören Sie sich das vielleicht selbst sogar zu Hause an?
1: Nee, das höre ich mir auf keinen Fall an. Ich glaube sogar, dass das von Abend zu Abend unterschiedlich ist. Ich meine, ich jetzt Thomas Mann, also Lotte in Weimar lese, das braucht viel mehr Arbeit als jetzt eine Dorothy Parker, die mir dann mehr aus dem Bauch schon, also wo ich noch mal einen anderen Zugang habe, weil die Figuren so herrlich sind. Das ist bei Thomas Mann auch, aber der ist halt sprachlich echt eine Herausforderung zwischendurch. Also nochmal anders. Marlene Dietrich ist auch anders, weil da das hat ein Dramaturg zusammengestellt aus verschiedensten Texten. Das ist ihre Biografie. Und dann unsere tolle Weihnachtslesung kann ich nur allen empfehlen. Aber ich weiß gar nicht, ob die hier in der Gegend jetzt ist im Dezember. Mit einem jungen Jazz-Trompeter, Jakob Bench. Das ist so ein absolutes Nachwuchstalent. Der ist jetzt 24 und hat schon deutschen Jazzpreis gewonnen. Mit, ich glaube, 22. Und wir haben einfach wirklich nur eine Trompete und Texte. Und das ist so schön. Also, und ich sage das selten über eine eigene Lesung. Das ist wirklich so ein bisschen peinlich. Aber das ist wirklich, das hat sich so bewährt. Deswegen machen wir es dieses Jahr auch wieder. Und da sind so Texte von also Thomas Bernhard, Josef Roth, dann haben wir Elke Heidenreich sogar. Also ganz verschiedene Sachen, aber ganz schön.
0: Ja, soweit die Schauspielerin Claudia Michels in dem Gespräch mit Uwe Welle Kulturredakteurin Silvia Scholz. Der gemeinsame Abend mit David Striesow unter dem Motto Nervensägen findet am 28. November in der Stadthalle in Gifhorn statt. Und wenn Sie eine etwas weitere Anfahrt nicht scheuen, mit der erwähnten musikalischen Weihnachtslesung gastiert Claudia Michelsen am 7. Dezember in Wernigerode und am 9. Dezember in Magdeburg. Und damit kommen wir zu unserem musikalischen Geburtstagskind des Tages. Well.
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Live aufgenommen bei einem Konzert in der Fox, im Fox Theater in Atlanta, Georgia im Jahre 2014. Sam Moore live mit Please Go Home. Er wäre heute 91 Jahre alt geworden, der großartige Sänger, der sehr, sehr erfolgreich war von 1961 bis 1981 als ein Teil des erfolgreichen Soul- und R&B-Duos Sam and Dave. Er hat später dann auch als Solokünstler durchaus Erfolge gefeiert, wenn auch nicht mehr ganz so große wie zusammen mit Dave. Er ist dann ein bisschen aus dem Blickpunkt verschwunden, kam dann auf einmal in den 2000er, 2010er Jahre wieder mit Künstlern zusammengearbeitet, die man dem Rock oder dem Jazz zurechnen würde, nicht nur würde, sondern auch macht. Zum Beispiel gibt es ein großartiges Album von Sam Moore zusammen mit Steve Winwood oder Zusammenarbeiten mit dem Jazz-Saxophonisten David Sanborn. Und da werden wir einen Titel hören, David Sanborn, Sam Moore, I've Got News For You. Sam Moore wäre heute 91 Jahre alt geworden, ist im vergangenen Jahr, am 10. Januar 2025, im Alter von 90 Jahren verstorben. Hier also David Sandorf mit Sam Moore, I've Got News For You.

das Saxophoniste David Sanborn zusammen mit Sanborn, dem Soul-Musiker. Der ist heute, wäre heute 91 geworden, ist im vergangenen Jahr im Alter von 90 verstorben. Unser musikalisches Geburtstagskind des Tages. Nicht vergessen möchte ich die Glückwünsche an alle Hörer jedwegen Geschlechts von Radio Urgewelle, die heute Geburtstag haben. Und damit kommen wir in die Abteilung Kabarett, Satire, Comedy. Gestern ging ja die Frankfurter Buchmesse zu Ende. Und da habe ich einen wunderschönen Text herausgegraben von Schweizer Autoren, Schriftsteller und Kabarettisten Franz Hohler.

0: Zur Messe. Es ist kein Spaziergang vom Frankfurter Hauptbahnhof zum Messegelände, es ist ein Gang von Getriebenen, die alle möglichst schnell an ihr Ziel gelangen möchten. Vom Boden steigt ein Geräusch auf wie von einer Mahlmaschine und übertönt beinahe dasjenige des Autoverkehrs. Es stammt von den Rollkoffern, die viele hinter sich herziehen. Manche haben dazu ihr Handy ans Ohr gepresst und sprechen während des Gehens im Befehlston oder im Erklärungsnotstand hinein. Andere tragen Rucksäcke oder haben die Zeitung des Tages unter den Arm geklemmt. Der Literaturnobelpreisträger guckt unter dem Ellbogen durch. Er wird immer pünktlich zur Buchmesse erkoren, wo wir alle hinwollen, von Ungeduld gepackt, wenn uns eine auf rot gestellte Ampel bremst und man zwischen bärtigen, bebrillten, graumelierten oder langhaarigen Männern und apparten Frauen warten muss. Man schaut verstohlen nach links und rechts, ob vielleicht eine Berühmtheit neben einem steht, die man kennen sollte. Das Messeflackern im Blick fängt schon beim Fußgängerstreifen an. Vor dem Haupteingang locken die Antiquariatsstände. 2,50 für jedes abgegriffene Buch, aber die meisten hasten vorbei, süchtig auf frisches Bücherfleisch aus der Herbstschlachtung. Und schon eilt man über die Rollbänder, die den Transport zu den Suchtmittelhallen beschleunigen sollen. Sobald einem zwei Menschen mit Taschen den Weg versperren, erliegt man dem Eindruck einer unerträglichen Verlangsamung. Dabei bleibt über eine Stunde Zeit bis zur abgemachten Besprechung. Zeit für einen Messespaziergang. Zeit zum Bummeln, Zeit stehen zu bleiben, bei einem Fernsehkoch oder Schlankheitsapostel. Eine Messe ist ja auch ein Markt, ein Bazar mit Kojen, in die man sich setzen und nach einem Buch greifen kann wie nach einer Wasserpfeife. Manche sind mit Leuchtstäben, gotischen Kostümen oder Comicfiguren dekoriert, als würben sie für eine Geisterbahn. Unvermutet gerät man ins Hoheitsgebiet von Lautsprechern, welche Lesungen, Interviews oder Podiumsgespräche verbreiten, bleibt kurz stehen, um zu sehen, ob einem ein Name etwas sagt. Aber die wenigsten wollen sich wirklich setzen und zuhören. Sie sind in einer Mischlaune aus Unternehmungslust und Unaufmerksamkeit. Die Gespräche mit Menschen an einem Stand dauern selten lange, denn der Standmensch, der einen mit den Augen nur streift, ist stets bereit, seinen Blick wie eine Lichtschranke ausfahren zu lassen, wenn er einen Vorübergehenden zu sich lenken will. Es kommt jedoch auch vor, dass sich die Leute zu Klumpen verdichten, die den Durchgang verstopfen, weil sie unbedingt jemanden nicht nur auf dem Buchumschlag sehen möchten, sondern in corpore, in seinem Körper. Wer wird denn hier erwartet, frage ich einen, als ich auf eine solche Blockade auflaufe, aus der auch Kameras und Mikrofone herausragen. Die Antwort wird mir zugeraunt: Helmut Kohl. Das ist eigentlich kein Dichter, und man könnte eine Sekunde lang neidisch werden auf diesen Zulauf, aber nur, bis man sich sagt, man fühle sich doch wohler in der eigenen Haut. Und nun sehe ich eine alte Bekannte, die sehr berühmt geworden ist und heute unter anderem eine Reihe mit Büchern über Musik herausgibt. Setze mich kurz zu ihr, bis wir unsere alte Bekanntschaft gefestigt haben. Dann gehe ich bei meinem Verlag vorbei, um zu sagen, dass ich eingetroffen sei und um zu fragen, wo genau sich ein anderer Verlag befindet, den ich besuchen möchte. Trete beim Spaziergang zur anderen Halle ins Freie, wo Menschen in der Sonne sitzen, mit Imbissen in der einen und Büchern in der anderen Hand, fahre die vollbesetzten Rolltreppen hoch, schwenke in die Bazarstraße ein, in der andere alte Bekannte ihre Bücher anpreisen, dann ergebe ich mich der Kunst des Sich-Treiben-Lassens und auf einmal muss ich mich beeilen, um zu meinen Besprechungen zu kommen. Ich versuche meinem Hauptverleger, meinen Kreativitätsfahrplan der nächsten Zeit zu erläutern und wie groß die Wahrscheinlichkeit ist, ihn einzuhalten, unterhalte mich mit meinem Lektor über das bisher Geschriebene und bald zu Erwartende, Dann gibt's eine Preisverleihung, dem anschließenden Apero entfliehe ich und reihe mich unter alle Rollkofferzieher, Rucksackträger und Taschenschlepper ein, die sich zurück zum Hauptbahnhof bewegen. Am Straßenrand ruft ein fliegender Händler seine Schächtelchen mit den Worten «Viagra, Dottore!» aus. «Bene», murmelt ein alter Herr, «und so ist es. Molto bene, das brauchen wir nicht. Wir hatten unsere Droge.»
1: Ja, soweit der Text von dem schweizerischen Autor, Schriftsteller und Kabarettisten Franz Hohler über seinen Besuch bei der Frankfurter Buchmesse und damit zum musikalischen, zur CD der Woche.

deutsch-brasilianische Sängerin, Songschreiberin und Komponistin Juliana Blumenschein mit dem Titel Onze Vitage, ein Titel aus ihrem am vergangenen Freitag erschienenen Album. Es ist ihr drittes Soloalbum, Constelação Feminina. In dieser Woche, CD der Woche am vergangenen Freitag, wie gesagt, ist es erschienen. Ich bin Albert Hirstmüller, wünsche Ihnen noch einen angenehmen Tag. Machen Sie das Beste daraus, genießen Sie das Leben gerne immer mal wieder begleitet. Vorne mit dem Programm von Radio Urgewalder. Bis hin zu den Nachrichten hören Sie jetzt noch ein paar Takte Gitarrenmusik mit Carol Gnauer und ihrem Acoustic Project.

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1: Um 14 Uhr mit Benjamin Kirsch. Bundesarbeitsministerin Baas gibt ihr Ministeramt und den SPD-Parteivorsitz auf und begründet das mit der Trauer um ihre unlängst verstorbene Stieftochter. Doch Baas nennt für ihren Rückzug noch einen zweiten Grund: persönliche Angriffe aus Reihen des Koalitionspartners Union. Was Baas belastet hat und wie die SPD darauf reagiert, dazu aus Berlin Georg Schwarte.
2: Sie hatte den Koalitionspartner informiert, hat gesagt, meine Stieftochter ist gestorben, ich brauche ein paar Tage Auszeit, gebt mir die Zeit. Die Zeit haben ihr manche nicht gegeben aus der Union, aus der zweiten Reihe, hat es Angriffe gegen sie gegeben, Reformaussitzerin hieß es da, wo bleibt der Gesetzentwurf zur Rentenreform, zur Arbeitsmarktreform, man hat ihr Absicht unterstellt. Das waren schwere Angriffe und die Wut bei der SPD ist groß, wenn man die Stellungnahmen jetzt hört. Manuela Schwesig, Mecklenburg-Vorpommern, sie sagt, die Attacken der CDU trotz dieser persönlich schweren Situation unmenschlich und rücksichtslos. Karl Lauterbach, der schreibt, ihr Rücktritt zeigt auch, dass bei aller Härte der Politik die zunehmenden persönlichen Angriffe die falschen Leute in die Politik bringt. Der Parteichef Lars Klingbeil selber sagt, das war unanständig, was da passiert ist. Wie gesagt, die Wut über die Umstände und die Gründe für diesen Rücktritt bei der SPD riesig.
1: Über Baas Nachfolger an der SPD-Spitze soll zum Jahreswechsel ein Bundesparteitag entscheiden. Das hat Co-Parteichef Klingbeil angekündigt. Dann soll sich die gesamte SPD-Führung zur Wahl stellen. Neuer Arbeitsminister und damit Nachfolger von Baas im Kabinett wird Alexander Schweizer, der ehemalige Ministerpräsident von Rheinland-Pfalz. Er muss sich nun um einen Gesetzentwurf zum geplanten Rentenpaket der Regierung kümmern. Die EU-Außenminister haben weitere Strafmaßnahmen gegen Russland beschlossen. Die Sanktionen richten sich gegen Personen und Organisationen, die die russische Kriegsmaschinerie im Ukraine-Krieg unterstützen. Insgesamt sind knapp 1600 Akteure mit Verbindungen zum militärisch-industriellen Komplex betroffen und damit so viele wie nie zuvor im Rahmen entsprechender Strafmaßnahmen. Bundesaußenminister Wadefuhl sprach von einem beispiellosen Sanktionsschlag. Damit werde es für den russischen Präsidenten Putin immer schwieriger, seinen völkerrechtswidrigen Angriffskrieg fortzusetzen. Die Autoverkäufe beim krisengeschüttelten Volkswagen-Konzern gehen weiter zurück. Das Unternehmen meldete für das dritte Quartal einen weltweiten Absatzrückgang von über 14%. Aus der NDR-Nachrichtenredaktion Uli Petersen.
3: Zwischen Juli und September hat VW knapp 1,9 Millionen Fahrzeuge verkauft. Das ist ein Minus von etwa 300.000 im Vergleich zum Vorjahreszeitraum. Besonders stark fällt die schwache Nachfrage in China ins Gewicht. Alleine dort wurden 250.000 Autos weniger abgesetzt. Beim Blick auf die Modelle der Kernmarke VW zeigt sich weltweit ein Verkaufsminus von fast 20%. Und auch die teuren Marken wie Bentley oder Porsche verkaufen sich immer schlechter. Eigentlich sorgen sie für einen großen Teil des Konzerngewinns. Eine positive Entwicklung beschert Volkswagen der E-Auto-Trend. Die Absatzzahlen legten zumindest in Europa deutlich zu. Im dritten Quartal wurden fast 210.000 Elektrofahrzeuge verkauft, ein Plus von knapp 20%. Einen Grund dafür sieht Volkswagen auch im größeren Angebot von Einsteigermodellen.
1: Das Bundesverfassungsgericht verhandelt heute über eine Klage zur Erbschaftssteuer. Bayern will in Karlsruhe klären lassen, ob der Bund überhaupt für die Festlegung zuständig ist. Da die Einnahmen der Erbschaftssteuer den Ländern zugutekommen, sollten nach Ansicht der Regierung in München auch die Länder die Steuersätze und die Freibeträge festlegen. Bisher ist bundesweit geregelt, wer auf geerbtes Vermögen wie viel Steuern zahlen muss. Das Porto für Briefe und Pakete der Deutschen Post wird im kommenden Jahr deutlich teurer. Ein Rekordaufschlag kommt bei den Briefen hinzu, aber auch wer Paketpost mit der Post verschickt, muss bald tiefer in die Tasche greifen. Aus der NDR-Nachrichtenredaktion Christoph Tietz.
4: Pakete und Päckchen der Deutschen Post dürfen im kommenden Jahr knapp 11% teurer werden. Dürfen deshalb, weil die Post sich Preiserhöhungen von der Bundesnetzagentur genehmigen lassen muss. Kommt das genau wie geplant, bedeutet das beim kleinsten Päckchen für derzeit 4,19 Euro rund 45 Cent mehr. Bei versicherten Paketen bis 5 Kilo, für heute 7,69 Euro, wird es schon gute 80 Cent teurer. Die genauen Beträge legt aber die Post fest und lässt sich die dann nochmal genehmigen. Ein Rekordpreissprung kommt bei Briefen. Ein leichter Standardbrief soll bald 1,14 Euro kosten. Das ist ein großer Aufschlag von gut 20%.
1: Das waren die Nachrichten. Das Wetter in Norddeutschland freundlich, überwiegend trocken, teilweise noch Wolken. Einzelne Schauer, Höchstwerte 13 bis 17 Grad. Nachts fast überall trocken, später neblig 11 bis 1 Grad. Morgen von Westen her Regen, im Osten noch trocken 13 bis 18 Grad. Es ist jetzt 14.05 Uhr.
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6: Und da haben wir eine Meldung für die A36 Wolfenbüttel Richtung Braunschweig. Die Einfahrt Wolfenbüttel Nord ist wegen Mäharbeiten gesperrt. Und noch die Parkhausinformation für Braunschweig. Das Parkhaus Lange Straße Nord ist fast voll. Suchen Sie sich bitte hier eine alternative Parkmöglichkeit. Ich wünsche Ihnen weiterhin gute und sichere Fahrt und gute Unterhaltung mit dem Programm von Radio Okawelle.
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0: Human Nature, Michael Jackson. Einer der ganz großen, oder sagen wir mal, einer der größten Künstler der Musikgeschichte. Seine Musik, seine Stimme, seine Tänze und vor allem seine unverwechselbare Bühnenpräsenz begeistern auch viele Jahre nach seinem Tod noch Millionen Menschen. Und genau diese Faszination bringt Sascha Pazdera auf die Bühne. Seit vielen Jahren verkörpert er Michael Jackson und steht mit seiner Michael Jackson Tribute Live Experience auf der Bühne. Am 5. November ist Sascha auch in Einbeck zu erleben. Wir haben ihn im Vorfeld einige Fragen gestellt. Über Michael Jackson, über die Herausforderung, ihn möglichst authentisch darzustellen, aber auch über ganz persönliche Momente auf der Bühne. Michael Jackson war für viele Menschen weit mehr als nur ein Sänger. Er war eine außergewöhnliche Persönlichkeit, ein Perfektionist und ein Künstler, der die Musikgeschichte geprägt hat. Aber was fasziniert eigentlich jemanden, der ihn seit Jahren auf der Bühne verkörpert, ganz persönlich an Michael Jackson? Genau das haben wir Sascha zuerst gefragt.
1: Was mich an Michael Jackson fasziniert, ist natürlich sein Tanzen, weil das ein unfassbarer Tänzer gewesen ist. Die Songs, das, was eigentlich jeder liebt. Aber das Wichtigste für mich, so seine Unnahbarkeit und diese Massen, diese Milliarden von Menschen, die ihm quasi auch heute noch, nach der langen Zeit, wo er jetzt 2009 verstorben ist, dass er immer noch so aktuell ist und es ist einfach der Inbegriff von Magie. Michael Jackson ist, ich habe ihn 15 Mal live gesehen und das war schon was ganz Besonderes, ihm so nah zu sein. Und einmal habe ich ihn live getroffen, 1997, und diese Aura, die ihm umgeben hat, oder auch auf der Bühne, wenn man dann wirklich sieht, das ganze Stadion hat gebebt, wie die Menschen ausgeflippt sind, nur weil er aus dem Boden geschossen kam und dann einfach wirklich ganze 15 Minuten nichts gemacht hat, sich gar nicht bewegt hat. Also man kann das gar nicht in Worte greifen, wirklich, was ihn ausgemacht hat. Aber wenn man das wirklich mal live erlebt hat oder vor ihm stand, dann das war schon was Besonderes. Und sowas in der Art gab's davor nicht, ähnlich vielleicht bei Elvis, okay. Aber das wird's nie wieder geben. Solche Künstler wie Michael Jackson, die bleiben unsterblich.
0: Michael Jackson zu imitieren bedeutet sicherlich weit mehr als nur seine bekannten Songs zu singen. Da sind die Stimme, die Bewegungen, die Gestik und natürlich diese unglaubliche Bühnenpräsenz. Und Michael Jackson war bekannt dafür, bei seinen Auftritten extrem perfektionistisch zu sein. Wie schwierig ist es also, all das möglichst authentisch auf die Bühne zu bringen?
1: Ja, das ist richtig. Michael Jackson war ein absoluter Perfektionist und das so hinzukriegen, ich würde das fast sagen, das ist natürlich jahrzehntelanges Training. Ich selber habe ja eine Ballettausbildung Anfang der 90er gemacht und ich habe Michael Jackson über Jahre, Jahrzehnte wirklich geprobt und immer wieder. Jetzt gibt es immer noch Dinge, dass ich mir jetzt Videos angucke vor Konzerten und seine Konzerte versuche nachzutanzen. Und das ist ja nicht einfach nur Nachtanzen, es ist einfach nicht nur eine Choreo. Es ist auch sehr unterschiedlich bei den Choreos, weil es gibt so feste Choreografien wie Thriller oder Smooth Criminal, die ja natürlich eingestudierte Tänze sind, die dann jeder Tänzer, so dass es alles synchron und gleich aussieht, aber dann seine eigenen Moves, so seine eigene Bewegung, seine Körpersprache, die er hat, das ist etwas, das muss wirklich so, ich sag mal, in so in Fleisch und Mark irgendwie übergehen. Man muss es wirklich fühlen. Das ist die Bewegung, die er macht. Ich tanze nicht einfach nur, sondern ich fühle das quasi. Und wenn man das fühlt, dann hat man eine ganz andere Aura und Ausstrahlung auch bei der Bewegung. Und dann hat man auch eine ganz andere Körpersprache, als wenn man nur einfach eine Choreografie nachtanzt. Und ich glaube, das ist auch der Unterschied zu vielen Tribute Artists, dass es bei mir immer ganz wichtig war, dass ich es wirklich so aus dem Gefühl heraus mache. Und seine Stimme, ja, ist ähnlich. Ich habe natürlich Glück gehabt, dass ich früher viel Rock gesungen habe und diese ganzen, sag ich mal, diese Schreiattacken, die er hat. Und das liegt mir besonders gut, klingt auch sehr ähnlich. Und dann wird es natürlich schwieriger, weil er hat ja verschiedene Stile quasi benutzt. Wenn man seine Balladen sieht, die natürlich auch, wo er auch mit Chören und so ganz besondere Aufnahmen auch hat, das klingt einfach anders. Das ist natürlich wahnsinnig schwierig, diese Stimme so hinzukriegen. Ich muss da schon so ein bisschen was drehen, stimmlich drehen, damit das auch so ähnlich wie möglich klingt. Trotzdem muss ich natürlich aufpassen, dass es nicht zu quäkig klingt. Das ist also immer mal wirklich von Song zu Song ist das wirklich sehr, sehr unterschiedlich und verschieden, um das dann so weit zu kriegen, dass es wirklich eine sehr, sehr gute Performance fürs Publikum ist. Ne? Das ist nicht einfach. Und die Aura, naja, ich sag mal so, ich habe das Glück, dass die ganzen Kostüme von mir in den USA nachgebaut werden und die also quasi schon den Wert eines Kleinwagens haben. Aber dafür sind sie sehr authentisch und sind auch wahnsinnig schwer. Und wenn man diese Kostüme, diese Uniformen anhat, diese ganzen Metallpanzer und was er alles getragen hat, dann ist das schon ein anderes Gefühl auf der Bühne steht. Man fühlt sich dann schon anders, als wenn man jetzt, sag ich mal, ein Karnevalskostüm für 30 Euro sich gekauft hat. Das ist schon wirklich eine ganz andere Liga. Und dann, ich glaube, das trägt so ein bisschen zu dem Gesamtbild da, die Aura und das, wie man es dann live performt. Und natürlich, klar, wie gesagt, die Musik, ne, das ist halt alles, wenn die Musik ertönt, dann versuche ich eigentlich so gut wie möglich einfach da drin zu sein. Wobei ich immer sagen muss, ich will es nicht 1:1 kopieren. Ich versuche es so gut wie möglich zu machen, so nah wie möglich zu kommen, aber mich nicht selber zu verdrehen quasi. Das heißt, es ist auch das, was das Publikum immer merkt, dass ich die Show, was mir auch sehr wichtig ist, versuche so authentisch rüberzubringen, aber trotzdem immer noch mich selber mit reinzubringen. Manche Songs, die wir performen, sind auch einfach Lieder, die er nie live gespielt hat und manche natürlich die Hits, die jeder hören will. Und dann wieder anderem gibt es, die ich einfach so präsentiere, wie ich sie fühle.
2: You know, I was wondering, you know, if you could keep on, because the force, it's got a lot of power, and it makes me feel like it makes me feel like
0: it. Die Show von Sascha Pazera trägt den Titel Michael Jackson Tribute Live Experience. Aber was genau erwartet die Zuschauer im November in Einbeck? Und was macht diese Show vielleicht anders als eine klassische Tribute-Show?
1: Die Zuschauer erwartet definitiv eine Show, die schon sich von anderen Tribute-Shows abhebt, weil es, wie ich das gerade schon kurz erwähnt hatte, wir keine 1:1 Kopie machen, sondern es ist eine Show, es ist ein Aufbau, ich rede zwischen den Songs, natürlich wird die Show in Englisch sein, aber ich rede zwischen den Songs, weil wir das Glück haben, dass wir halt von Lavelle Smith Jr., dem Choreografen und Tänzer von Michael Jackson, unterstützt werden. Das heißt, meine Tänzer und ich sind trainiert von ihm. Das macht das Ganze schon anders, weil es ist immer ein Unterschied, ob man sich die Choreografien im Fernsehen in den Videos anguckt oder vom Originalchoreografen beigebracht bekommt. So. Und es gibt viele Kniffe, viele, viele Detailbewegungen, die kann man in den Videos gar nicht erkennen. Und das ist natürlich was Tolles, wenn man das natürlich vom Originalchoreografen so gelernt bekommt. Generell ist die Show einfach viel Entertainment, viel Spaß auch mit den Leuten. Wir beziehen das Publikum mit ein, lassen das Publikum mit singen. Wir bringen natürlich die Hits, die Songs, die natürlich jeder sehen will. Manche Songs präsentieren wir ein bisschen anders musikalisch, als sie im Original sind. Und was man nicht vergessen darf, das ist ganz wichtig, wir klingen, wie Michael Jackson live klingt. Weil viele Leute in unseren Shows, die wissen das, dass es natürlich live was ganz anderes ist als die Audiodatei, weil es gibt immer so 1% an Zuschauern, die leider dann versuchen, uns damit zu vergleichen, wie Michael Jackson als recordete CD-Version geklungen oder Radio-Version geklungen hat. Und das ist natürlich was ganz anderes, weil er da natürlich ganz anders klingt als live. Michael Jackson war live viel aggressiver. Wenn man sich wirklich die Live-Videos anguckt, dann hört man das auch. Er war viel aggressiver unterwegs, um in diesem Riesenstadion mit 80.000 Menschen, die ja immer drin waren, zu performen und auch so rüberzukommen, wie er rüberkam. Hätte er das so gesungen wie auf der CD, dann wäre dieses Gefühl und dieses Extreme gar nicht rübergekommen. Deswegen, und dann kann man auch nicht so tanzen, weil dieser schnelle, zackige Tanzstil, den er hat, der geht nur dann, wenn man auch wirklich dementsprechend seine Stimme aggressiver dreht und macht. Sonst würde das gar nicht gehen, sonst würde das Publikum, der Funke würde gar nicht überspringen. Und deswegen erwartet das Publikum schon Authentizität, dass das wirklich sehr authentisch alles ist. Bunte Kostüme, wir haben wunderbare Tänzerinnen, tolle Musiker, wirklich mit kompletter Liveband und ja, das ist 2 Stunden Unterhaltung pur.
0: Michael Jackson hat etwas geschafft, was nur ganz wenigen Künstlern gelingt. Seine Musik verbindet Generationen. Viele der Menschen, die ihn schon zu seinen Lebzeiten gefeiert haben, sind heute noch Fans. Aber gleichzeitig entdecken auch junge Menschen seine Musik immer wieder neu. Deshalb haben wir Sascha Pazdera gefragt, wie erlebt er das eigentlich bei seinen eigenen Shows?
1: Also wir haben ja sehr, sehr viele Kinder, die immer wieder mit Glitzerhandschuhen oder mit ihren Glitzerhut oder Jackets da reinkommen und ja, das Alter ist ja, also es gibt viele Fans, ich frage ja auch immer, wer Michael Jackson live gesehen hat, das sind immer gar nicht so viele, aber dann doch gibt's viele, die es haben und ja, und Kinder sind halt gleichermaßen davon begeistert. Gerade so in dem Alter 5 bis 10, würde ich fast sagen, da haben wir schon so einige, die dann immer da ihren Moonwalk machen oder dann sich seitwärts von dem Publikum stellen und die Musik feiern, dazu tanzen und so Spaß haben. Also es ist eigentlich wirklich phänomenal, wie Michael Jackson die Generation, also Übergeneration wirklich alle begeistert, von jung bis alt. Das ist, man kann es auch nicht sagen. Unser Publikum ist ja wirklich, das fängt an bei 5, 6 teilweise. Und wir hatten auch schon 90-Jährige in der Show. Und das, und die feiern das alle. Das ist wirklich das, ein sehr, sehr guter Zusammenhalt zwischen Publikum und uns auf der Bühne. Und das ist mir auch wichtig. Ich möchte nicht, dass das Publikum einfach nur sich eine Show anschaut, sondern dass sie quasi mit integriert wird, dass sie mit uns die Musik feiert. Denn ich sag auch immer in der Show am Anfang, mir geht's nicht darum, quasi so, dass die beste Double-Show der Welt zu haben, sondern mir geht's darum, eine professionelle, authentische Show zu bieten, wo das Publikum mit uns feiert, und zwar die Songs von Michael Jackson, denn es geht nur um seine Musik, nichts anderes.
0: Ja, und zum Schluss haben wir Sascha Pazdera eine ganz persönliche Frage gestellt. Stellen wir uns einmal vor, Michael Jackson würde heute Abend plötzlich hinter der Bühne stehen. Sascha, der ihn seit Jahren verkörpert, steht ihm plötzlich wirklich gegenüber. Was würde er Michael Jackson gerne sagen?
1: Also diese letzte Frage macht mich ja schon fast ein bisschen, gibt mir Gänsehaut und macht mich ein bisschen emotional, würde ich fast sagen. Was würde ich Michael Jackson sagen, wenn er plötzlich da wäre? Ich glaube, das einzige Wort, was hier richtig wäre, wäre Danke. Weil ich habe ihm unheimlich viel zu verdanken. Ohne dass es ihn gegeben hätte, wäre mein Leben, die jetzt 2027 40 Jahre Bühne bedeuten, hätte es so nicht gegeben. Und ich bin ihm sehr, sehr dankbar, weil ich habe Erfahrungen machen dürfen weltweit durch meine ganzen Auftritte, die ich so niemals gemacht hätte. Und ich bin ihm unheimlich dankbar dafür, dass ich das machen darf oder kann, was ich jetzt immer noch schon über die ganze Zeit mache. Und ich finde gar keine anderen Worte da. Es ist wirklich schwierig, nach Worten zu ringen oder den richtigen Satz zu bringen, was ich sagen würde, außer Danke.
0: Das war Sascha Pazdera mit ganz persönlichen Einblicken in seine Arbeit und seine Verbindung zu Michael Jackson. 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November in Einbeck die Gelegenheit dazu. Die Michael Jackson Tribute Live Experience mit Sascha Pazdera. 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
1: Um 15 Uhr mit Tarek Yusbaschi. Die SPD wird ihre Parteiführung im Dezember oder Januar komplett neu wählen. Das teilte der Co-Vorsitzende Klingbeil am Mittag mit. Heute früh war die zweite Co-Vorsitzende Bärbel Baas zurückgetreten. Aus Berlin Birte Sönnigsen.
2: Ob Lars Klingbeil dann wieder antritt, ließ er offen. Er werde alles dafür tun, dass die SPD die beste Aufstellung an der Spitze hat und seinen Teil dazu beitragen. Alles Weitere soll jetzt innerhalb der Partei besprochen werden. Am Prinzip der Doppelspitze will Klingbeil festhalten. Bärbel Baas war am Morgen als Arbeitsministerin und SPD-Co-Parteichefin zurückgetreten. Sie begründet den Schritt mit der Trauer um ihre verstorbene Stieftochter, aber auch öffentlichen Angriffen auf sie, auch aus Reihen des Koalitionspartners. Vizekanzler Lars Klingbeil forderte einen respektvolleren Umgang in der Politik und in der Bundesregierung. Es sei unanständig, eine Politikerin in Zeiten der persönlichen Trauer politischen Angriffen auszusetzen.
1: Baas gibt nicht nur den SPD-Co-Vorsitz ab, sondern auch ihr Amt als Arbeits- und Sozialministerin. Ihr Nachfolger steht bereits fest. Es wird Alexander Schweizer, der frühere Ministerpräsident von Rheinland-Pfalz. Schweizer muss nun mehrere Projekte der Regierungskoalition umsetzen, darunter die geplante Rentenreform, zu der aber noch kein Gesetzentwurf vorliegt. Bundeskanzler und CDU-Chef Merz hat zusätzliche Erleichterungen bei den Energiekosten in Aussicht gestellt. Spielräume im Haushalt sollten genutzt werden, um die Stromsteuer für alle auf das europäische Mindestmaß zu senken, sagte Merz nach einer zweitägigen CDU-Führungsklausur in Berlin. Dieser Schritt war ursprünglich von der schwarz-roten Koalition bereits zugesagt, dann aber nur für bestimmte Wirtschaftsbereiche umgesetzt worden. Merz betonte, die CDU müsse sich aus einem Tief und auch aus einer Vertrauenskrise herausarbeiten. Die Partei wolle dazu in den kommenden Monaten wieder sehr viel stärker in den Austausch mit der Parteibasis gehen. Zunächst sei Anfang November eine Kreisvorsitzendenkonferenz vorgesehen. Cyberkriminelle haben über einen Angriff auf einen Kühlanlagenhersteller in hunderten französischen Supermärkten Lebensmittel vernichtet. Betroffen sind die größten Supermarktketten in Frankreich. Aus der NDR-Nachrichtenredaktion Christoph Tietz.
3: Der Cyberangriff sei beispiellos und extrem ernst, sagte ein Sprecher der Kette Kooperative Ü. Und passiert ist er erst einmal unbemerkt. In der vergangenen Nacht haben Hacker offenbar über Zugriff auf die Software des dänischen Kühlanlagenherstellers Danfoss Supermarktgefrierschränke in Frankreich manipuliert. Bislang ist die Rede von etwa 300 Filialen von Intermarché, Super-Ü und Hyper-Ü. Laut Medienberichten sind auch Supermärkte der Unternehmen Leclerc, Monoprix und Carrefour betroffen. Die Hacker schalteten die Geräte nicht nur einfach ab. Ein Sprecher von Intermarché sagte, die Angreifer hätten aus der Ferne das Abtauen der Kühlanlagen ausgelöst. In Schränken, die eigentlich Eisschränke für Fisch und Fleisch sein sollten, wurde alles über längere Zeit auf bis zu 50 Grad erwärmt. Die Lebensmittel landen nun auf dem Müll. Der Schaden soll mehrere Millionen Euro betragen.
1: Russland bestätigt die von US-Präsident Trump verkündete Energiewaffenruhe mit der Ukraine nicht. Kreml-Sprecher Peskow sagte, die Gespräche darüber dauerten an. Wenn es Ergebnisse gäbe, werde man darüber informieren. Trump hatte gestern verkündet, dass Russland und die Ukraine zugestimmt hätten, auf gegenseitige Angriffe auf die Energieinfrastruktur zu verzichten. Der ukrainische Präsident Zelensky zeigte sich davon überrascht. Er selbst habe davon aus den Medien erfahren und warte auf Details. Zelensky betonte aber, die Ukraine sei mit einem Stopp von Angriffen auf Energieanlagen einverstanden, wenn Russland dies auch respektiere. Volkswagen hat erneut schlechte Verkaufszahlen gemeldet. Weltweit hat der niedersächsische Autokonzern von Juli bis September knapp 1,9 Millionen Autos ausgeliefert, ein Minus von mehr als 14% im Vergleich zum Vorjahreszeitraum. Aus Hannover, Bertil Starke.
4: China reißt den Volkswagen-Konzern momentan mit voller Wucht nach unten. -40%. So groß ist der Rückgang von Juli bis September auf dem chinesischen Markt. In Europa und Südamerika laufen die Geschäfte zwar gut, doch der erneute herbe Einbruch in Fernost lässt sich damit nicht kompensieren. Weltweit sind die Verkäufe von Autos der Kernmarke VW und der Konzerntochter Audi mit jeweils knapp 20% besonders deutlich zurückgegangen. Einen ähnlichen Trend gibt es auch bei Porsche. Als Lichtblick sieht VW die E-Mobilität.
1: Das waren die Nachrichten. Das Wetter in Norddeutschland: freundlich und überwiegend trocken, teilweise noch Wolken und einzelne Schauer bei Höchstwerten von 13 bis 17 Grad. Nachts fast überall trocken, später neblig, Tiefstwerte 11 bis 1 Grad und morgen von Westen Regen, im Osten noch trocken, dann bei 13 bis 18 Grad. Es ist 15.05 Uhr.
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5: Verdacht auf Blindgänger in Leiferde. 4.200 Braunschweiger werden am Freitag evakuiert. Regionales Handwerk pessimistisch. Aufträge und Umsatz gehen zurück. Und Schwefelbad in Fallersleben. Sportverein übernimmt ab sofort Betrieb. Im Studio Marieke Eichner. Das sind die Meldungen im Einzelnen. Nordöstlich von Leiferde in Braunschweig wurde eine mutmaßliche Fliegerbombe aus dem Zweiten Weltkrieg gefunden. Für die geplante Entschärfung am Freitag müssen in einem Radius von 1 Kilometer vom Fundort 4.200 Bewohner bis 8 Uhr ihre Häuser verlassen. Wie die Stadtverwaltung mitteilte, sind Bereiche der Stadtteile Leiferde, Stöckheim und Rüningen betroffen. Für die Evakuierten steht die Aula der Grund- und Hauptschule Rüningen bereit. Die Braunschweiger Verkehrsgesellschaft setzt Pendlerbusse ein. Laut der BSVG werden sie in Stöckheim die Haltestellen Stöckheimer Markt und Großes Weghaus und in Leiferde die Haltestellen Eutschenwinkel und Tiedebacher Weg anfahren. Der reguläre Bus- und Bahnverkehr wird eingeschränkt. Das Aussteigen im Sperrgebiet wird nicht möglich sein. Die wirtschaftliche Lage im regionalen Handwerk verschlechtert sich. Das geht aus einer Mitteilung der Handwerkskammer Braunschweig-Lüneburg-Stade hervor. Demnach sank der Geschäftsklimaindex in der aktuellen Herbstumfrage von 110 auf 106 Punkte. Sowohl die aktuelle Geschäftslage als auch die Zukunftserwartungen der Betriebe fielen etwas schlechter aus als in der Vorjahresumfrage, sagte Hauptgeschäftsführer Matthias Steffen. Nach Angaben der Handwerkskammer waren Auftragsbestände und Umsatzentwicklung rückläufig. Neben der Fachkräftesicherung wurden die Kostensteigerungen für Energie und Kraftstoffe als größte Herausforderung genannt. An der aktuellen Herbstumfrage nahmen laut der Handwerkskammer mehr als 900 Betriebe aus der Region teil. Das Schwefelbad in Fallersleben wird ab sofort vom VfB Fallersleben geführt. Nach Angaben des Sportvereins wurde das Bad aus der Trägerschaft des Klinikums Wolfsburg übernommen. Die Angebote im Schwefelbad sollen beibehalten werden. Dazu zählen Sport- und Reha-Kurse sowie physiotherapeutische Leistungen und Fußpflege. Der Saunabereich werde nicht weiter genutzt, so der VfB. Ob es wieder freies Schwimmen geben werde, sei aktuell noch in der rechtlichen Prüfung. Ein Betriebsübergang innerhalb von 3 Monaten sei ein großer Kraftakt für das Klinikum, den VfB und alle Mitarbeiter des Schwefelbades, hieß es weiter. Trotz größter Mühe werde dennoch nicht alles perfekt laufen können. Besucherinnen und Besucher werden daher um Geduld gebeten. Nach Angaben des VfB ist das Schwefelbad Wolfsburgs ältestes Schwimmbad. Seit heute ist das Autobahndreieck Braunschweig-Südwest für die nächsten 2 Wochen teilweise gesperrt. Hintergrund sind Fahrbahnsanierungen. Betroffen sind laut der Autobahn GmbH die Auffahrten von der A391 auf die A39 in Richtung Salzgitter sowie auf die Bundesstraße nach Rüningen. Ebenfalls gesperrt sind die Ausfahrten von der A39 nach Rüningen und auf die Westerbergstraße. Umleitungen sind eingerichtet. Witterungsbedingt kann es laut der Autobahn GmbH jederzeit zu Verzögerungen kommen. Die Bauarbeiten sind Teil einer größeren Sanierung. Nächster Abschnitt ist die Abfahrt in Richtung Wolfsburg. Im Staatstheater Braunschweig startet morgen die neue Reihe »Was ist was? Theater trifft Wissenschaft«. Wie die TU Braunschweig mitteilte, handelt es sich dabei um eine Kooperation zwischen Theater und der Universität, bei der Phänomenen des Alltags nachgegangen werden soll. Ganz im Sinne der bekannten »Was ist was?« Bücher sei die Reihe eine Einladung an alle, die Lust hätten, genauer hinzuschauen, ganz gleich, ob sie sich eher für Theater, Wissenschaft oder einfach für gute Fragen begeisterten, so die TU. Den Auftakt bildet am Dienstagabend ab 19.30 Uhr die Veranstaltung »Schall und Rauch« über Pyrotechnik und Gefahr. Es folgen die Themen Schwerkraft, Sound, Publikum, Gedächtnis und Licht. Und das waren Nachrichten aus der Region. 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
6: Auf Radio Uckerwelle hören Sie Dabei nach drei, das Magazin am Nachmittag. Hallo und herzlich willkommen, verehrte Hörerinnen, geneigter Hörer. Am Mikrofon begrüßt Sie Helmut Priedigkeit. Jatz von gestern heißt diese Sendung. Und in dieser knappen Stunde hören Sie Dixieland. Und wir steigen gleich ein in ein Konzert in der Hamburger Fabrik, das vor mehr als 50 Jahren stattfand.
7: Guten Abend, liebe Jatz-Freunde. Heute Abend arbeitet für Sie in der Fabrik im Schweiße Ihres Angesichtes die schlechteste Kapelle der Welt, die Old Merrytail Jazz Band.
8: Wir dürfen aber alle mitsingen. Und zwar, unsere Band hat sich für Ice Cream entschieden. Das letzte Mal in diesem Leben. Nun gibt's Ice Cream.

Das also hier ist Dixieland für diejenigen, die diese Musik noch nie gehört haben. Diese Spielart des Jazz entstand zwischen der Jahrhundertwende und den 20er Jahren des vorigen Jahrhunderts, als weiße Musiker den New Orleans Jazz auf ihre Art interpretierten. Der wurde dann später vom Swing und vom Bebop abgelöst, bis in den 50er Jahren, zunächst in England, die sogenannte Revival-Welle diesen alten Stil wieder aufleben ließ. Bekannte Protagonisten waren damals unter anderem Chris Barber, Edgar Bilk oder Kenny Ball, die es mit manchen Songs sogar in die Popcharts schafften. Die Revival-Welle schwappte dann auch nach Deutschland über und es gründeten sich unzählige sogenannte Oldtime-Bands. Eine davon, und zwar eine der bekanntesten, war schließlich die Old Mary Tale Jazz Band aus Hamburg. Hier hören wir das Konzert in der Hamburger Fabrik am 5. Januar 1975. Und das erste Stück war das unvermeidliche Ice Cream, berühmt durch Chris Barber. Weiter geht es mit dem Traditional Peoria und danach Black and Blue, der berühmten Komposition des Pianisten Fats Waller.

Das also war Peoria und danach Black and Blue. Die Old Maritale Jazz Band wurde 1956 gegründet. 1957 stieß der Posaunist Jost Adi Münster hinzu, der 1958 Leiter der Band wurde. 1960 erhielt die Band einen Vertrag von der Deutschen Grammophon. Die Old Maritale Jazz Band spielte bis 1984. Sie trat regelmäßig am ersten Freitag im Monat in der Fabrik auf. Bis zu diesem Zeitpunkt entstanden insgesamt 14 Singles, 24 LPs sowie 3 EPs. Hier nun der Titel Isle of Capri aus dem Jahre 1934, erstmals von Ray Noble aufgenommen und danach Dana Nella, das 1920 als Platte von einem gewissen Ben Selvin 3 Millionen Mal verkauft wurde.

Capri und Dardanella mit der Old Mary Tale Jazz Band. Sie haben Radio Okawelle eingeschaltet und hören im Magazin Da Beinahe 3 die Sendung Jazz von gestern. Darin stelle ich Ihnen Aufnahmen aus einem Konzert der Old Mary Tale Jazz Band in der Hamburger Fabrik im Jahre 1975 vor. Das Konzert fand, wie gerade gesagt, in der Hamburger Fabrik statt. Die Fabrik in Hamburg-Ottensen war ein historisches Industriedenkmal und das erste alternative Kunst- und Kulturzentrum in Deutschland. Das Gebäude entstand 1899. Dort wurden Holzbearbeitungsmaschinen hergestellt. 1971 eröffnete die Fabrik unter dem revolutionären Motto Kultur für alle. 1977, total abgebrannt, wurde die Fabrik 1979 nach Plänen der Architekten Gerkan, Mack und Partner, die übrigens auch den Berliner Hauptbahnhof und unsere Toblerone am Hauptbahnhof bauten, wieder originalgetreu errichtet. Dort traten Größen wie Miles Davis, Chet Baker oder Udo Lindenberg auf. Hier aber war es die Old Mary Tale Jazz Band. Und von der hören wir nun The Sheik of Araby. Und danach It's Tight Like That.

Der Sheik of Araby und It's Tight Like That von der Old Mary Tell Jazz Band in der Fabrik in Hamburg 1975. Der große Duke Ellington schrieb den Creole Love Call, den wir jetzt hören, gefolgt von Maryland, My Maryland. Das war ein Kampflied der Konföderierten im amerikanischen Sezessionskrieg mit der Melodie unseres Weihnachtsliedes O Tannenbaum.

Sie sind hier bei Radio Okerwelle und hören die Sendung Jatz von Gestern. Übrigens keine Weihnachtssendung, wie Sie vielleicht vermuteten, wenn Sie sich gerade erst eingeschaltet haben. Maryland, My Maryland war ein Kampflied der Südstaatler, also nicht O Tannenbaum. Es geht hier um die Old Marytale Jazz Band und da darf natürlich ein Titel nicht fehlen. Am Sonntag will mein Süßer mit mir segeln gehen. Dieses Lied aus dem Jahr 1929 spielten damals unter anderem die Weintraub Syncopators oder Barnaby von Gacy. 1961 hielt sich die Old Marytale Jazz Band damit 3 Monate in den Top 10 der Popmusik in Deutschland. Und jetzt kommt also der Süße, der mit dem Mädel segeln geht.

Irgendwann in den 80er Jahren krachte es in der Band und man trennte und teilte sich, wollte aber den berühmten Namen beibehalten. So sind als Nachfolger seit 1985 die Traditional Old Maritale Jazz Band und seit 1984 Münsters Old Maritale Jazz Band auf der Bühne. Die Geschichte der Band ist immer noch nicht zu Ende. Diese Sendung allerdings fast schon. Sie hörten Jazz von gestern im Magazin Dabei nach 3 auf Radio Ockerwelle. Am Mikrofon und verantwortlich für den Inhalt war Helmut Priedigkeit. Schön, dass Sie dabei waren. 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Wir sagen Tschüss und leihen Sie uns auch weiterhin Ihr Ohr.

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1: Um 16 Uhr mit Tarek Yozbashi. Bundeskanzler Merz hat Vorwürfe der zurückgetretenen Arbeitsministerin Baas zurückgewiesen. Sie hatte als Grund für ihren Rücktritt den Tod ihrer Stieftochter, aber auch Angriffe aus der Union genannt. Aus Berlin Gabor Hallas.
2: Sehr gut und vertrauensvoll habe er mit Bärbel Baas zusammengearbeitet, sagt der Bundeskanzler und dankt seiner Arbeitsministerin. Er bedauere die Entscheidung, respektiere sie selbstverständlich, so Friedrich Merz. Er könne nur erahnen, welch schwierige Zeit Bärbel Baas zurzeit durchmache. Bärbel Baas hatte am Morgen bekannt gegeben, dass sie von ihrem Ministeramt, aber auch vom SPD-Vorsitz zurücktritt. Co-Vorsitzender Lars Klingbeil nannte es unanständig, dass Baas in den Tagen der Trauer persönlich angegriffen worden sei. Darauf angesprochen wies der Bundeskanzler die Kritik für die Union zurück. Er habe eingefordert, Rücksicht zu nehmen. Friedrich Merz sagte, Meinungsverschiedenheiten seien in der Sache ausgetragen worden.
1: Nachfolger von Bärbel Baas als Arbeitsministerin wird Alexander Schweizer, der frühere Ministerpräsident von Rheinland-Pfalz. Baas ist auch als SPD-Vorsitzende zurückgetreten. Die Nachfolge hier wird auf einem Parteitag zum Jahreswechsel geregelt. Dabei wird die komplette Parteiführung neu gewählt. Der Co-Vorsitzende Klingbeil ließ offen, ob er erneut kandidiert. Die CDU hat in Berlin weiter über die verlorenen Wahlen und das Umfragetief der Partei beraten. Kanzler Merz sagte, das Präsidium habe entschieden, mehr auf die Härten und Ängste der Bevölkerung einzugehen. Dazu solle es zusätzlich zum dreimonatigen Tankrabatt auch eine Senkung der Stromsteuer geben. Damit wolle man Vertrauen wiederherstellen, bis die aktuellen Reformen greifen, so der Bundeskanzler.
3: Während die Reformen noch nicht greifen und diese Reformen brauchen, braucht es Entlastungen für die Menschen in unserem Land. Deswegen haben auch die Spritpreisentlastungen, die wir beschlossen haben, ein wichtiges Zeichen gesetzt. Wir haben zudem beschlossen, dass wir in der Regierung uns dafür einsetzen wollen, dass finanzielle Spielräume im Haushalt dafür genutzt werden, dass wir die Menschen entlasten, indem wir eine Zusage einhalten, die wir schon im letzten Jahr gegeben haben, nämlich die Stromsteuer für alle auf das europäische Minimum abzusenken.
1: Bundeskanzler Merz. Russland bestätigt die von US-Präsident Trump verkündete Energiewaffenruhe mit der Ukraine nicht. Kreml-Sprecher Peskow sagte, die Gespräche darüber dauerten an. Wenn es Ergebnisse gäbe, werde man darüber informieren. Trump hatte gestern verkündet, dass Russland und die Ukraine zugestimmt hätten, auf gegenseitige Angriffe auf die Energieinfrastruktur zu verzichten. Auf hunderte von Supermärkten in Frankreich ist ein Cyberangriff verübt worden. Wer hinter der Attacke steckt, ist noch unbekannt. Große Mengen an Tiefkühlware mussten weggeworfen werden. Aus Paris, Kai Rienecker.
4: Die Hacker sollen die online gesteuerten, vernetzten Kühlanlagen des dänischen Herstellers Danfoss mitten in der Nacht so umprogrammiert haben, dass nicht nur eine komplette Enteisung in den französischen Supermärkten ausgelöst wurde. Die Täter stellten die Temperatur sogar auf plus 50 Grad ein, sodass heute Morgen aus den Kühlregalen Wärme ausgetreten sein soll. Die französische Supermarktkette Intermarché teilte mit, dass in den bis zu 200 betroffenen Märkten jeweils alle frischen und tiefgekühlten Waren weggeschmissen werden mussten.
1: Nun ist es fix. Alexander Zverev wird Ende des Jahres auf Platz 1 der Tennisweltrangliste stehen. Die derzeitige Nummer 1, der Italiener Jannik Sinner, ist verletzt und kann somit keine Punkte mehr sammeln. Weil außerdem Zähler nach Ablauf eines Jahres verfallen, fällt Sinner automatisch zurück. Jetzt hat die Niederlage eines Zverev-Verfolgers für den Hamburger alles klar gemacht. Aus der Sportredaktion Franziska Schock.
5: Tennisstar Alexander Zverev wird nach seinen diesjährigen Triumphen bei den French Open und den US Open die Saison als Weltranglistenerster beenden. Das steht seit heute offiziell fest, weil Verfolger Carlos Alcaraz überraschend im Sechzehntelfinale in Shanghai ausschied und so Zverev nicht mehr einholen kann. Aktuell führt Jannik Sinner noch das ATP-Ranking an, doch der Italiener hat seine Saison bereits aufgrund von Verletzungen beendet. Zverev wird so unabhängig von künftigen Ergebnissen spätestens nach den ATP-Finals im November Tennisgeschichte schreiben. Zverev ist erst der zweite deutsche Mann nach Boris Becker, der den Tennisthron besteigt.
1: Das waren die Nachrichten. Das Wetter in Norddeutschland: freundlich und überwiegend trocken, teilweise noch Wolken und einzelne Schauer bei Höchstwerten von 13 bis 17 Grad. Nachts fast überall trocken, später neblig, Tiefstwerte 11 bis 1 Grad. und morgen von Westen her Regen, im Osten noch trocken, dann bei 13 bis 18 Grad. Es ist 16.05 Uhr.
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6: Verdacht auf Blindgänger in Leiferde. 4.200 Braunschweiger werden am Freitag evakuiert. Regionales Handwerk pessimistisch. Aufträge und Umsatz gehen zurück. Und Schwefelbad in Fallersleben. Sportverein übernimmt ab sofort Betrieb. Im Studio Marieke Eichner. Das sind die Meldungen im Einzelnen. Nordöstlich von Leiferde in Braunschweig wurde eine mutmaßliche Fliegerbombe aus dem Zweiten Weltkrieg gefunden. Für die geplante Entschärfung am Freitag müssen in einem Radius von 1 Kilometer vom Fundort 4.200 Bewohner bis 8 Uhr ihre Häuser verlassen. Wie die Stadtverwaltung mitteilte, sind Bereiche der Stadtteile Leiferde, Stöckheim und Rüningen betroffen. Für die Evakuierten steht die Aula der Grund- und Hauptschule Rüningen bereit. Die Braunschweiger Verkehrsgesellschaft setzt Pendlerbusse ein. Laut der BSVG werden sie in Stöckheim die Haltestellen Stöckheimer Markt und Großes Weghaus und in Leiferde die Haltestellen Eutschenwinkel und Tiedebacher Weg anfahren. Der reguläre Bus- und Bahnverkehr wird eingeschränkt. Das Aussteigen im Sperrgebiet wird nicht möglich sein. Die wirtschaftliche Lage im regionalen Handwerk verschlechtert sich. Das geht aus einer Mitteilung der Handwerkskammer Braunschweig-Lüneburg-Stade hervor. Demnach sank der Geschäftsklimaindex in der aktuellen Herbstumfrage von 110 auf 106 Punkte. Sowohl die aktuelle Geschäftslage als auch die Zukunftserwartungen der Betriebe fielen etwas schlechter aus als in der Vorjahresumfrage, sagte Hauptgeschäftsführer Matthias Steffen. Nach Angaben der Handwerkskammer waren Auftragsbestände und Umsatzentwicklung rückläufig. Neben der Fachkräftesicherung wurden die Kostensteigerungen für Energie und Kraftstoffe als größte Herausforderung genannt. An der aktuellen Herbstumfrage nahmen laut der Handwerkskammer mehr als 900 Betriebe aus der Region teil. Das Schwefelbad in Fallersleben wird ab sofort vom VfB Fallersleben geführt. Nach Angaben des Sportvereins wurde das Bad aus der Trägerschaft des Klinikums Wolfsburg übernommen. Die Angebote im Schwefelbad sollen beibehalten werden. Dazu zählen Sport- und Reha-Kurse sowie physiotherapeutische Leistungen und Fußpflege. Der Saunabereich werde nicht weiter genutzt, so der VfB. Ob es wieder freies Schwimmen geben werde, sei aktuell noch in der rechtlichen Prüfung. Ein Betriebsübergang innerhalb von 3 Monaten sei ein großer Kraftakt für das Klinikum, den VfB und alle Mitarbeiter des Schwefelbades, hieß es weiter. Trotz größter Mühe werde dennoch nicht alles perfekt laufen können. Besucherinnen und Besucher werden daher um Geduld gebeten. Nach Angaben des VfB ist das Schwefelbad Wolfsburgs ältestes Schwimmbad. Seit heute ist das Autobahndreieck Braunschweig-Südwest für die nächsten 2 Wochen teilweise gesperrt. Hintergrund sind Fahrbahnsanierungen. Betroffen sind laut der Autobahn GmbH die Auffahrten von der A391 auf die A39 in Richtung Salzgitter sowie auf die Bundesstraße nach Rüningen. Ebenfalls gesperrt sind die Ausfahrten von der A39 nach Rüningen und auf die Westerbergstraße. Umleitungen sind eingerichtet. Witterungsbedingt kann es laut der Autobahn GmbH jederzeit zu Verzögerungen kommen. Die Bauarbeiten sind Teil einer größeren Sanierung. Nächster Abschnitt ist die Abfahrt in Richtung Wolfsburg. Im Staatstheater Braunschweig startet morgen die neue Reihe »Was ist was? Theater trifft Wissenschaft«. Wie die TU Braunschweig mitteilte, handelt es sich dabei um eine Kooperation zwischen Theater und der Universität, bei der Phänomenen des Alltags nachgegangen werden soll. Ganz im Sinne der bekannten »Was ist was?« Bücher sei die Reihe eine Einladung an alle, die Lust hätten, genauer hinzuschauen, ganz gleich, ob sie sich eher für Theater, Wissenschaft oder einfach für gute Fragen begeisterten, so die TU. Den Auftakt bildet am Dienstagabend ab 19.30 Uhr die Veranstaltung »Schall und Rauch« über Pyrotechnik und Gefahr. Es folgen die Themen Schwerkraft, Sound, Publikum, Gedächtnis und Licht. Und das waren Nachrichten aus der Region. 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
8: Hallo und herzlich willkommen bei den OK-Piraten. Heute haben wir einige ganz besondere Beiträge, die von den Kindern, die heute hier am Zukunftstag bei uns sind, erstellt wurden. Das sind Ben,
9: Emma,
10: Jonas,
11: Maria,
12: Mila,
13: Tuana.
8: Und jetzt kommt erstmal Musik.

0: Wir haben eine Umfrage bei verschiedenen Personen auf der Straße gemacht, welches Verkehrsmittel sie nutzen.
1: Welche Verkehrsmittel benutzen Sie am häufigsten?
2: Auto.
1: Und Sie?
3: Auch das Auto.
4: Straßenbahn.
2: Ja, das ist ja wegen den Einkaufen, vielleicht Geschäft. Da muss man überall einkaufen, zusammensammeln und dann wieder hierher fahren. Und außerhalb wohnen, deswegen.
5: Welche Verkehrsmittel nutzen Sie am meisten?
6: Fahrrad. Da steht's.
5: Und warum?
6: Für meine Gesundheit und auch natürlich für die ganze... Mir macht's einfach Spaß. Fahrradfahren macht Spaß und wie gesagt, es ist einfach gesund und gut. Besser als alleine im Auto zu sitzen.
0: Das war die Umfrage. Jetzt kommt das Lied zweimal von Mattea.

0: Ich bin heute bei Radio Okawelle. Außer mir nehmen noch viele andere Kinder an dem Zukunftstag teil. Wir haben Maxim bei der Fahrradwerkstatt VeloCity interviewt. Er macht dort seinen Zukunftstag.
1: Ja, mir gefällt es hier sehr gut. Ich komme sehr gut mit den Mitarbeitern aus und macht Spaß an den Rädern rumzuarbeiten. Ja, also es sieht hier sehr ordentlich aus. Es hängen sehr viele Werkzeuge an den Wänden und es gibt zwei Radständer, da hängen zwei Fahrräder. Und da werden die Fahrräder halt bearbeitet.
0: Wie bist du hierauf gekommen, hier Zukunftstag zu machen?
1: Ja, ich habe mein Rennrad hier manchmal hingebracht und ja, ich wollte hier immer mal wissen, wie es so in einer Fahrradwerkstatt aussieht und wie man hier arbeitet.
0: Das war das Interview bei VeloCity. Jetzt kommt Sad von XXXTentacion.

0: Ich bin Maria und wir waren in der Autowerkstatt Pizzille und haben den Chef befragt. Dort haben wir auch Tom, seinen Zukunftstag, Praktikanten, kennengelernt.
1: Mein Name ist Sascha Pizzille. Ich bin der Betreiber der kleinen Werkstatt Autoservice Pizzille.
2: Also das ist unsere kleine Werkstatt. Wir haben sehr, sehr viele Müllbehälter, weil heutzutage alles getrennt werden muss. Wir brauchen Papierbehälter, wir brauchen Kunststoffbehälter, Metallbehälter. Wir haben die verschiedensten Flüssigkeitsbehälter, die alle separat getrennt voneinander aufbewahrt und auch entsorgt werden müssen. Dann haben wir hier eine kleine Zwei-Bühnen-Werkstatt. Auf der linken Bühne haben wir einen Bremsenprüfstand, der dann für diese technischen Untersuchungen wie TÜV, DEKRA erforderlich ist. Da haben wir eine Abgasanlage, falls wir hier bei geschlossenen Toren die Autos laufen lassen müssen, damit wir hier nicht ersticken, weil die Kohlenmonoxidgase ist ja heute ein riesiges Thema. Ja, ansonsten klein und fein alles.
0: Früher konnten Autos ja per Hand repariert werden. Was hat sich jetzt daran geändert?
1: Es wird immer mehr Elektronik, immer mehr Technik und man hat mit dem Schraubendreher und mit dem Hammer heute keine Chance mehr, ein Auto zu reparieren. Man braucht also große Auslesegeräte und ich hatte es heute auch mit Tom durchgeführt. Und zwar hatte ich draußen einen Opel, wo eine Batteriebefestigung defekt war. Und wenn man nach Opel gefahren wäre, hätte man wahrscheinlich den ganzen Batteriekasten neu bekommen. Und hier hat Tom gelernt, nochmal einen Gewinde in Stand zu setzen. Das heißt, er hat die Schraube durchgebohrt, hat dann mit drei Gängen das Gewinde nachgeschnitten und hat dieses Gewinde komplett in Stand gesetzt. Also hat noch nach alter Manie repariert.
3: Auch ein Jugendlicher macht seinen Zukunftstag dort im Autohaus Pizzille. Er berichtet positiv über seinen Tag.
0: Also was hast du jetzt insgesamt hier schon so gemacht?
4: Auto repariert und Auto gewaschen und ja.
5: Würdest du hier arbeiten als im Büro oder so?
4: Ja.
0: Das war unser Interview mit der Autowerkstatt Pizzille. Jetzt hört ihr das Lied Thunderclouds von der australischen Sängerin Sia.

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1: Hier kommt jetzt ein Lied von Capital Bra. Der Berliner Rapper war schon 9-mal in den deutschen Charts auf Platz 1. Jetzt brachte er den alten Song Sherry Sherry Lady von Dieter Bohlen auf eine 2019 Version. Hier ist also Sherry Sherry Lady von Capital Bra.
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0: Ja, ich bin der Herr Kocharski von der LGB-Station Braunschweig und verkaufe Gartenbahnen, große Modellbahnen.
1: Wieso gefällt Ihnen Ihr Job?
0: Ja, sagen wir mal so, weil ich als Kind mit einer Eisenbahn groß geworden bin.
1: Wie lange arbeiten Sie schon in diesem Laden?
0: Seit über 20 Jahren.
1: Was fasziniert Sie an Ihren Modelleisenbahnen?
0: Ja, das ist eben halt die alte Technik der Dampfeisenbahn, dass man eben halt über Kohle und Wasser so eine Kraft aufs Gleis kriegt, wo heute natürlich keiner mehr was von wissen möchte. Heute haben wir eine ganz andere Technik. Aber das waren eben Zeiten, dass der Mensch sich bewegen konnte in Massen. Die Autos gab es noch nicht viel, mehr Kutschen. Also man konnte auf längere Strecken auch noch bequem vorankommen.
1: Wer kauft oder interessiert sich für ihre Züge?
0: Ja, das sind meistens ältere Leute, so in meinem Alter, sag ich mal zwischen 50, 60 und 70. Das ist ja heute unser Problem. Jugendliche eher selten, es sei denn, der Vater hat Interesse an so einer Eisenbahn und der Junge dann auch. Ansonsten können wir sowas heute vergessen.
1: Bauen Sie Ihre Züge selber oder in...
0: Ja, wir bauen auch selber welche um. Und wir digitalisieren die und machen da Geräusche rein. Ja, das ist eigentlich unser Job. Ansonsten bedienen wir uns normaler Standardware, die von Herstellern wie Märklin oder Firma Pico gefertigt werden.
1: Reparieren Sie auch oder verkaufen Sie nur?
0: Nein, wir reparieren und machen digitale Einbauten.
1: Das war unser Interview. Jetzt hört ihr den Song Salut von Little Mix.

0: Jeder kennt solche Situationen. Die Schule läuft nicht, die Stimmung zu Hause ist schlecht oder die Laune einfach im Keller. Das ist echt nicht schön und oft hofft man ja, dass die schlechte Stimmung schnell wieder vorbei ist. Und eine richtig gute Lösung gibt es dafür sogar. Und zwar die Nummer gegen Kummer.
1: Hallo?
2: Ja, hallo. Ist da die Nummer gegen Kummer?
1: Nein, hier ist die Jugendredaktion von Radio Okerwelle.
2: Oh, okay. Da habe ich mich wohl verwirrt. Vielleicht ja ganz gut. Bin nämlich voll nervös wegen der ganzen Sache. Ich weiß eigentlich gar nicht so richtig, was die Nummer gegen Kummer überhaupt ist und würde eigentlich gerne mehr darüber wissen, bevor ich da anrufe. Aber warte mal, wenn du von der Jugendredaktion bist, dann kennst du das Projekt bestimmt, oder?
1: Joa, ich kenne mich da schon ein bisschen aus. Aber was für ein Zufall, gerade sitzt die Heide Lorenz hier neben mir. Die ist Koordinatorin von der Nummer gegen Kummer in Braunschweig. Wir beide können dir bestimmt weiterhelfen. Was hast du denn für Fragen?
2: Oh cool, ja, also meine erste Frage wäre, was denn genau die Nummer gegen Kummer eigentlich ist? Also, wen rufe ich da an und was kann ich dem oder der erzählen?
1: Also die Nummer gegen Kummer kannst du immer anrufen, wenn du dich danach fühlst. Zum Beispiel, wenn es dir schlecht geht, dir was auf der Seele brennt oder du einfach jemanden zum Reden brauchst. Egal wie oft du anrufst, jeder Anruf ist kostenlos und deine Nummer bleibt unbekannt. Du selbst musst deinen Namen nicht nennen und deine Probleme und Sorgen bleiben streng geheim. Aber Heide Lorenz, die weiß bestimmt besser, wie so ein Gespräch funktioniert. Heide, wie läuft denn ein Anruf bei der Nummer gegen Kummer so ab?
3: Man testet ab, gegenseitig, können wir miteinander darüber reden, kannst du mir vertrauen, kann ich dir vertrauen. Da kommt natürlich die Frage, warum rufst du mich an, wie stellst du dir vor, dass ich dir helfen kann, bist du nervös, bist du aufgeregt.
1: Und das Telefonat kann ganz schnell gehen. Wenn dir aber viel auf der Seele brennt, kannst du so lange, wie du willst, mit deiner Beraterin quatschen.
2: Und wie fange ich das Gespräch an? Muss ich mich da irgendwie drauf vorbereiten?
3: Ich würde sagen, einfach drauf losquatschen, drauf lostelefonieren ist das Beste. In dem Moment, wo es einem wirklich richtig schlecht geht, man mies drauf ist, hat man die Dinge am präsentesten im Kopf. Also wenn ich das Gefühl habe, jetzt muss ich was loswerden, dann würde ich anrufen. Keine Notizen machen und keine lange Vorbereitung. Die Beraterinnen und die Berater sind genau darauf eingestellt. Jetzt wird einfach geredet, ohne ein Konzept vorher zu entwerfen oder irgendwas auswendig zu lernen.
2: Das klingt ja gut. Aber mit wem rede ich denn da überhaupt, wenn ich da anrufe? Ist das ein Mann oder eine Frau? Und wie alt ist der oder die? Und sitzen die einfach so vorm Telefon, weil sie Lust drauf haben zu reden?
1: Nee, dein Telefonpartner ist natürlich gründlich auf dich vorbereitet. Bevor er sich ans Telefon setzt, hat er schon eine einjährige Ausbildung hinter sich und besucht auch regelmäßig Fortbildung. Und wenn du anrufst, ist das quasi wie in der Lotterie. Eigentlich ist es purer Zufall, wen du am Telefon hast. Bei der Nummer gegen Kummer arbeiten Jugendliche, Erwachsene und sogar ältere Leute bis zum Alter von 80 Jahren. Wenn kein richtiges Gespräch aufkommen will, dann merken das die Berater natürlich auch.
3: Die sagen, wenn ich dir jetzt nicht helfen kann und du lieber mit jemandem sprechen möchtest, der mit diesem Problem mehr Erfahrung hat, dann leg einfach auf, wähl die Nummer nochmal und versuch's bei jemand anderem. Das kann hinhauen, muss nicht, dann kann man auch nochmal anrufen.
2: Aber was bringt mir das denn, jemanden anzurufen, der mich überhaupt nicht kennt? Der kann mir doch gar nicht wirklich helfen, oder?
1: Ganz im Gegenteil. Das Beste an einem Gespräch mit der unbekannten Person ist im Prinzip, dass sie dich nicht kennt und dass sie keine Vorurteile über dich hat. Also dann kommen keine Sprüche wie, das war ja wieder klar oder ja, mal wieder typisch.
3: Diese ganzen Dinge bleiben natürlich fern, weil man sich nicht kennt. Du wirst nicht beurteilt, nicht verurteilt. Es ist einfach offen.
1: Und dein persönlicher Berater kann dich nach dem Gespräch auch weiterleiten. Wenn du also zum Beispiel eine Beratung unter vier Augen lieber hast, weiß die Nummer gegen Kummer Bescheid und hilft dir weiter.
2: Sitzt denn immer jemand am Telefon, wenn ich die Nummer wähle? Oder muss ich mich irgendwie an Zeiten halten?
1: Also nachts um 2:30 könnte es schwierig werden. Ansonsten ist aber meistens jemand am Telefon. Von montags bis samstags sitzt von 14 bis 20 Uhr jemand da, der mit dir reden kann. Und wenn du doch mit jemand Jüngerem reden möchtest, ruf am besten am Samstag an. Da gibt's nämlich das Jugendlichentelefon und dann sprichst du garantiert mit jungen Beratern.
2: Cool. Ich glaube, ich rufe da gleich mal an. Aber damit ich mich nicht wieder verwähle, wie war die Nummer noch gleich?
1: Das ist die 116111.
2: Super. Vielen Dank euch beiden für die Infos. Tschüss.
1: Gerne. Und wir drücken dir die Daumen, dass es dir bald wieder besser geht. Tschüss!
0: Die Nummer gegen Kummer ist wie eben schon gesagt 116 dreimal die 1. Anrufen könnt ihr montags bis samstags von 14 bis 20 Uhr. Falls ihr euch schon mal genauer anschauen wollt, wie so ein Gespräch abläuft, dann geht auf die Internetseite www.nummergegenkummer.de.

0: das war's jetzt mit den Oka-Piraten von Radio Okawelle 104,6. Das waren die Kinder vom Zukunftstag. Im Studio waren
1: Ben,
2: Emma,
3: Jonas,
4: Maria,
5: Mila,
0: Tuana und
6: Tschüss!
0: Jetzt kommt das Lied Wolke 10 von Mero.

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1: Um 17 Uhr mit Tarek Yusbashi. Bundeskanzler Merz hat Vorwürfe der zurückgetretenen Arbeitsministerin Baas zurückgewiesen. Sie hatte als Grund für ihren Rücktritt den Tod ihrer Stieftochter, aber auch Angriffe aus der Union genannt. Aus Berlin Gabor Hallas.
2: Sehr gut und vertrauensvoll habe er mit Bärbel Baas zusammengearbeitet, sagt der Bundeskanzler und dankt seiner Arbeitsministerin. Er bedauere die Entscheidung, respektiere sie selbstverständlich, so Friedrich Merz. Er könne nur erahnen, welch schwierige Zeit Bärbel Baas zurzeit durchmache. Bärbel Baas hatte am Morgen bekannt gegeben, dass sie von ihrem Ministeramt, aber auch vom SPD-Vorsitz zurücktritt. Co-Vorsitzender Lars Klingbeil nannte es unanständig, dass Baas in den Tagen der Trauer persönlich angegriffen worden sei. Darauf angesprochen wies der Bundeskanzler die Kritik für die Union zurück. Er habe eingefordert, Rücksicht zu nehmen. Friedrich Merz sagte, Meinungsverschiedenheiten seien in der Sache ausgetragen worden.
1: Nachfolger von Bärbel Baas als Arbeitsminister wird Alexander Schweitzer, der frühere Ministerpräsident von Rheinland-Pfalz. Baas ist auch als SPD-Vorsitzende zurückgetreten. Die Nachfolge hier wird auf einem Parteitag zum Jahreswechsel geregelt. Dabei wird die komplette Parteiführung neu gewählt. Der Co-Vorsitzende Klingbeil ließ offen, ob er erneut kandidiert. Die CDU hat in Berlin weiter über die verlorenen Wahlen und das Umfragetief der Partei beraten. Kanzler Merz sagte, das Präsidium habe entschieden, mehr auf die Härten und Ängste der Bevölkerung einzugehen. Dazu solle es zusätzlich zum dreimonatigen Tankrabatt auch eine Senkung der Stromsteuer geben. Damit wolle man Vertrauen wiederherstellen, bis die aktuellen Reformen greifen, so der Bundeskanzler.
3: Während die Reformen noch nicht greifen und diese Reformen brauchen, braucht es Entlastungen für die Menschen in unserem Land. Deswegen haben auch die Spritpreisentlastungen, die wir beschlossen haben, ein wichtiges Zeichen gesetzt. Wir haben zudem beschlossen, dass wir in der Regierung uns dafür einsetzen wollen, dass finanzielle Spielräume im Haushalt dafür genutzt werden, dass wir die Menschen entlasten, indem wir eine Zusage einhalten, die wir schon im letzten Jahr gegeben haben, nämlich die Stromsteuer für alle auf das europäische Minimum abzusenken.
1: Bundeskanzler Merz. Die Europäische Union verhängt weitere Sanktionen gegen Russland. Sie betreffen rund 1600 Verantwortliche und Betriebe aus Bereichen, die für die russische Kriegsführung wichtig sind. Aus Brüssel Katrin Schmidt.
4: Außerdem sind 77 Akteure darunter, die jüngst an der Ausrichtung der Duma-Wahlen in besetzten ukrainischen Gebieten beteiligt waren. Insgesamt sei es die größte Erweiterung der EU-Sanktionsliste seit Beginn des Krieges im Februar 2022, so die EU-Außenbeauftragte Kallas. Mehr als die Hälfte der Sanktionen stehe mit der Produktionskette für ballistische Raketen in Verbindung. Und mit der Listung von Drohnenherstellern reagiere die EU zugleich auf Russlands zunehmende hybride Angriffe auf EU-Mitgliedstaaten, so Kallas.
1: Die EU begrenzt die Einfuhr chinesischer Hybridautos auf zunächst 350.000 Fahrzeuge im Jahr. Nach Darstellung der EU-Kommission ist das weniger als die Hälfte der gegenwärtigen Importe. In den kommenden 4 Jahren soll die Zahl dann jeweils um 6% steigen. Dies ist der Inhalt der Vereinbarung, die Handelskommissar Šefčovič in der vergangenen Woche in Peking getroffen hat und die EU-Kommission heute im Einzelnen erläuterte. Grund für die Begrenzung ist der Schutz europäischer Autofirmen. 2024 hatte die EU Sonderzölle auf Elektroautos aus China verhängt. Seitdem verkaufen chinesische Anbieter auf europäischen Märkten verstärkt Hybridfahrzeuge. Auf hunderte von Supermärkten in Frankreich ist ein Cyberangriff verübt worden. Wer hinter der Attacke steckt, ist noch unbekannt. Große Mengen an Tiefkühlware mussten weggeworfen werden. Aus Paris, Kai Rienecker.
5: Die Hacker sollen die online gesteuerten, vernetzten Kühlanlagen des dänischen Herstellers Danfoss mitten in der Nacht so umprogrammiert haben, dass nicht nur eine komplette Enteisung in den französischen Supermärkten ausgelöst wurde. Die Täter stellten die Temperatur sogar auf plus 50 Grad ein, sodass heute Morgen aus den Kühlregalen Wärme ausgetreten sein soll. Die französische Supermarktkette Intermarché teilte mit, dass in den bis zu 200 betroffenen Märkten jeweils alle frischen und tiefgekühlten Waren weggeschmissen werden mussten.
1: Das waren die Nachrichten.
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6: Mit Marieke Eichner. Verdacht auf Blindgänger in Leiferde. 4200 Braunschweiger werden am Freitag evakuiert. Regionales Handwerk pessimistisch. Aufträge und Umsatz gehen zurück. Und Schwefelbad in Fallersleben. Sportverein übernimmt ab sofort Betrieb. Mehr dazu hören Sie in rund 20 Minuten in den Nachrichten aus der Region.
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7: Kommen wir erst einmal zum Wetter. In Braunschweig beträgt die aktuelle Temperatur 14 Grad. Das war auch die Maximaltemperatur heute. Dabei war es größtenteils bewölkt. Ab und zu kam auch mal die Sonne durch. In der Nacht sinken dann die Werte noch runter bis auf 7 Grad. Werfen wir einen Blick auf die nächsten Tage. Morgen geht es mit Wolken weiter. Es kann auch wieder stellenweise zu Regenschauern kommen. Die Temperaturen dann bei 15 Grad am Tag und 4 Grad in der Nacht. Und übermorgen am Mittwoch, da erwartet uns ein Mix aus Sonne und Wolken, die Temperaturen dann zwischen 17 und 10 Grad. Das war das Wetter, kommen wir jetzt zum Verkehr. Dort liegt uns einmal ein Hinweis für den Braunschweiger Stadtverkehr vor. Hier staute sich etwas auf dem Messeweg. Und ein Hinweis zu den Braunschweiger Parkhäusern, das Parkhaus Lange Straße Nord ist voll. Weitere Meldungen liegen uns momentan nicht vor und ich wünsche Ihnen weiterhin noch eine gute und sichere Fahrt in den Abend um 17.06 Uhr.
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7: Hallo und einen wunderschönen guten Abend heute am Montag, dem 12. Oktober. Mein Name ist Aline Schlätl. Ich begleite Sie die nächsten zwei Stunden durch die Sendung. Mit dabei natürlich viel Musik und spannende Themen aus der Region. Jetzt in dieser ersten halben Stunde einmal unser werktägliches Update Niedersachsen kompakt und Videoüberwachung 2.0. Neue Kameras sollen Braunschweiger City sicherer machen. Das und mehr hören Sie heute noch bei Region Aktuell. Jetzt erstmal ein bisschen Musik von Chris de Sarandi. What a view. Kommen Sie gut in den Abend.

0: Es ist 17.09 Uhr und wir werfen einmal einen Blick auf das Land. Denn das Land Niedersachsen setzt die Förderung der Landesinitiative Ernährungswirtschaft fort, kurz LI Food. Bis Ende 2029 sollen erneut mehr als 1,5 Millionen Euro an das Deutsche Institut für Lebensmitteltechnik in Quakenbrück und an den Seedhouse Accelerator in Osnabrück fließen. Diese und weitere Meldungen jetzt in Niedersachsen kompakt mit Marieke Eichner.
1: Nach Angaben des niedersächsischen Wirtschaftsministeriums setzten sich das Deutsche Institut für Lebensmitteltechnik und der Seedhouse Accelerator in einer europaweiten Ausschreibung durch. Damit sind beide weiterhin für das Management der Geschäftsstelle der LI Food zuständig. Wie das Wirtschaftsministerium weiter mitteilte, unterstütze die LI Food insbesondere kleine und mittlere Unternehmen bei Innovationsprozessen, vernetze die Branche und stärke den Technologietransfer zwischen Wissenschaft und Wirtschaft. Schwerpunkte der Arbeit der LI Food sind demnach alternative Proteine, Digitalisierung und der Einsatz von KI sowie die Kreislaufwirtschaft. In Zukunft soll sich die Landesinitiative den Angaben zufolge außerdem den Themen Steigerung der Resilienz und einer stärkeren regionalen Vernetzung widmen. Zur Klausurtagung der CDU fordert Niedersachsens Parteichef Sebastian Lechner einen Kurswechsel seiner Partei. Gegenüber NDR Info sagte er wörtlich: "Es reicht nicht zu erklären und emotionaler zu werden, sondern wir brauchen eine Änderung in der Politik." Die Wahlergebnisse in Mecklenburg-Vorpommern, Sachsen-Anhalt und Berlin bezeichnete Lechner als einen Weckruf. Die auf Bundesebene geplanten Reformen müssten mit entlastenden Maßnahmen verbunden sein, so der Landes- und Fraktionsvorsitzende weiter. Mit Blick auf die Autoindustrie forderte er, die Bundesregierung müsse sich stark machen für neue Industriearbeitsplätze, neue Ansiedlung, die Standortfaktoren bei der Energie. Einen solchen Plan, eine solche Perspektive müsse der Kanzler eröffnen, so Lechner. Kritik am irischen Vorschlag für den Haushalt der Europäischen Union kommt nun auch aus Niedersachsen. Die Landesregierung sehe die darin gesetzten Schwerpunkte mit Sorge, hieß es in einer Mitteilung. Sie könnten zulasten wichtiger Investitionen in Wettbewerbsfähigkeit, Innovation und starke Regionen gehen. Statt der vorgeschlagenen Kürzungen brauche es gerade jetzt mehr Investitionen in Innovation, Wettbewerbsfähigkeit in die ländlichen Räume und in den Zusammenhalt in den Regionen, sagte die Ministerin für Europa und regionale Landesentwicklung Melanie Walter. Sie forderte wörtlich einen auskömmlichen EU-Haushalt und eine ernsthafte Debatte über neue Eigenmittel, also frisches Geld, damit Europa seine Zukunftsaufgaben dauerhaft finanzieren kann. Die Industrie- und Handelskammer IHK Niedersachsen hat die aktuelle Konjunkturumfrage veröffentlicht. Demnach näherten höhere Wachstumsprognosen, robustere Exporte und stabilisierende Auftragseingänge die Hoffnung auf eine wirtschaftliche Erholung. Von einem selbsttragenden Aufschwung könne jedoch keine Rede sein, so die IHK Niedersachsen. Die wirtschaftliche Belebung beruhe bislang vor allem auf staatlichen Nachfrageimpulsen und einzelnen Standortfaktoren. Strukturelle Belastungen würden weiterhin die Wettbewerbsfähigkeit

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0: Bereits seit 2007 setzt die Braunschweiger Polizei im öffentlichen Raum auf Überwachungskameras. Die bisherigen Anlagen gelten inzwischen allerdings als technisch überholt und störanfällig. Deshalb setzen Stadt und Polizei nun auf ein neues System, das mit weniger Geräten als vergleichbare Anlagen auskommen soll und dessen Überwachungsbereiche bereits entsprechend ausgeschildert sind. Marc Diekmann berichtet.
1: Die Videoüberwachung in der Braunschweiger Innenstadt wird mit 16 neuen Kameras modernisiert und an 10 Standorten ausgeweitet. Die ersten Anlagen wurden bereits am Herzogin-Anna-Amalia-Platz und in der Wallstraße installiert. Weitere folgen in den kommenden Wochen unter anderem am Friedrich-Wilhelm-Platz, am Schlossplatz und am Bohlweg. Allerdings bleiben nicht alle bisherigen Kamerastandorte erhalten. Inspektionsleiter Thomas Bodendick sprach beim Presserundgang darüber, warum die Stadt an einigen Stellen künftig auf die Überwachung verzichtet.
2: Im Zuge der Neuinstallation haben wir aber auch alte Standorte überprüft. Das heißt, wir haben auch festgestellt, dass 2 Kamerastandorte, Neue Straße, Domplatz, nicht mehr erforderlich waren, weil das, was früher mal war, das lag zum Teil am Tango, Tanzpalast, wo wir Treiben hatten, nicht mehr vorhanden ist. Und von daher haben wir dann auch entschieden, hier, die Kameras werden dort weggenommen. Das gehört dazu. Ja, das heißt, wir sind schon in der Überprüfung sehr, sehr akribisch und lassen nicht einfach irgendwo Kameras hängen, weil sie gut aussehen.
1: Die neuen Kameras verfügen über eine deutlich höhere Bildauflösung und zeichnen den gesamten erfassten Bereich auf. Dadurch können einzelne Bildausschnitte auch nachträglich vergrößert und genauer untersucht werden. Für die Anschaffung und Installation der Technik hat die Stadt Braunschweig 1 Million Euro bereitgestellt. Darin enthalten sind auch die notwendigen Stromanschlüsse und die Glasfaseranbindung. Die Polizei plant künftig mit dem neuen System, mögliche Konflikte frühzeitig zu erkennen und Einsatzkräfte rechtzeitig zu den betroffenen Orten zu schicken. Gleichzeitig sollen die Aufzeichnungen bei der Aufklärung von Straftaten helfen und die sichtbaren Anlagen eine abschreckende Wirkung entfalten. Wie viele Eskalationen durch die bisherige Kameraüberwachung verhindert werden konnten, erfasst die Polizei jedoch nicht gesondert und verweist stattdessen auf Erfahrungen aus vergangenen Einsätzen. Ob mehr Polizeistreifen eine Alternative zu den zusätzlichen Kameras wären, wurde auch Thomas Bodendieck gefragt.
2: Die Ressource Polizei ist irgendwann endlich. Und ich habe ja vorhin gesagt, wir können nicht überall sein, leider. Oder auch zum Glück. Weil viele empfinden Polizei ja gar nicht so als angenehm. Und das, was sie, ich glaube, so als Bild malen, das kann nicht gelingen, dass sie so eine Präsenz im Stadtgebiet haben, der es an allen Ecken gleichzeitig immer Polizei ist und dann auch zum richtigen Zeitpunkt. Das heißt, wenn sie da stehen, wegfahren und es passiert dann, wird jeder sagen, guck mal, ne, haben sie wieder nicht aufgepasst. Also von daher, es lässt sich, glaube ich, nicht umsetzen. Ne, wir versuchen schon sehr präsent zu sein, aber wenn sie bei A sind, dann passiert es bei B. Und wenn sie bei B sind, dann passiert es bei C. Und es geht halt, wie gesagt, um das noch bessere Steuern der Einsatzkräfte im Stadtgebiet.
1: Oberbürgermeister Dr. Thorsten Kornblum sieht die Kameras außerdem als Teil eines umfassenderen Sicherheitskonzepts, zu dem auch die Waffenverbotszone, eine verbesserte Beleuchtung und Polizeistreifen gehören, um das Sicherheitsgefühl in der Stadt zu stärken. Auch die rechtlichen Voraussetzungen für die Installation neuer Kameras waren beim Presserundgang Thema. Oberbürgermeister Dr. Thorsten Kornblum betonte dabei die notwendigen Begründungen für die Standortauswahl.
3: Alleine aus dem Grund, dass man sich irgendwo unsicher fühlt, ist dann immer noch kein Grund zu sagen, okay, ich will jetzt hier eine Kamera aufgehängt haben von Seiten des Staates oder der Stadt. Da muss tatsächlich auch belegt werden, dass da mehr los ist als an anderen Orten der Stadt. Da muss belegt werden, dass es dort einen besonderen Bedarf gibt genau dafür, sonst sind wir eben rechtlich nicht auf der sicheren Seite. Und das Gleiche gilt bei Alkoholverboten, wo ja dann gesagt wird, Mensch, mir gefällt das hier vielleicht irgendwie nicht, was Menschen da tun oder nicht tun. Auch das sind Dinge, da muss man sehr gerichtsfest im Zweifel natürlich auch nachweisen können, anhand objektiver Kriterien, dass wir das tatsächlich als erlassen dürfen oder nicht.
1: Zwar werden die Kamerabilder nicht ununterbrochen von einer eigens dafür eingesetzten Person beobachtet, die Mitarbeitenden sollen jedoch auch während ihres regulären Dienstes auffällige Entwicklungen auf den Monitoren erkennen können. Zusätzliches Personal ist nicht vorgesehen. Beim Presserundgang kam außerdem die Frage auf, ob die neue Technik auch künstliche Intelligenz einsetzt. Das ist nach Angaben der Verantwortlichen bislang nicht der Fall. Ein möglicher zukünftiger Einsatz wäre dabei nicht nur eine technische, sondern vor allem auch eine rechtliche Frage.
0: Das war ein Beitrag von Marc Diekmann.

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1: Verdacht auf Blindgänger in Leiferde. 4200 Braunschweiger werden am Freitag evakuiert. Regionales Handwerk pessimistisch. Aufträge und Umsatz gehen zurück. Und Schwefelbad in Fallersleben. Sportverein übernimmt ab sofort Betrieb. Im Studio Marieke Eichner. Das sind die Meldungen im Einzelnen. Nordöstlich von Leiferde in Braunschweig wurde eine mutmaßliche Fliegerbombe aus dem Zweiten Weltkrieg gefunden. Für die geplante Entschärfung am Freitag müssen in einem Radius von 1 Kilometer vom Fundort 4200 Bewohner bis 8 Uhr ihre Häuser verlassen. Wie die Stadtverwaltung mitteilte, sind Bereiche der Stadtteile Leiferde, Stöckheim und Rüningen betroffen. Für die Evakuierten steht die Aula der Grund- und Hauptschule Rüningen bereit. Die Braunschweiger Verkehrsgesellschaft setzt Pendlerbusse ein. Laut der BSVG werden sie in Stöckheim die Haltestellen Stöckheimer Markt und Großes Weghaus und in Leiferde die Haltestellen Eutschenwinkel und Tiedebacher Weg anfahren. Der reguläre Bus- und Bahnverkehr wird eingeschränkt. Das Aussteigen im Sperrgebiet wird nicht möglich sein. Die wirtschaftliche Lage im regionalen Handwerk verschlechtert sich. Das geht aus einer Mitteilung der Handwerkskammer Braunschweig-Lüneburg-Stade hervor. Demnach sank der Geschäftsklimaindex in der aktuellen Herbstumfrage von 110 auf 106 Punkte. Sowohl die aktuelle Geschäftslage als auch die Zukunftserwartungen der Betriebe fielen etwas schlechter aus als in der Vorjahresumfrage, sagte Hauptgeschäftsführer Matthias Steffen. Nach Angaben der Handwerkskammer waren Auftragsbestände und Umsatzentwicklung rückläufig. Neben der Fachkräftesicherung wurden die Kostensteigerungen für Energie und Kraftstoffe als größte Herausforderung genannt. An der aktuellen Herbstumfrage nahmen laut der Handwerkskammer mehr als 900 Betriebe aus der Region teil. Das Schwefelbad in Fallersleben wird ab sofort vom VfB Fallersleben geführt. Nach Angaben des Sportvereins wurde das Bad aus der Trägerschaft des Klinikums Wolfsburg übernommen. Die Angebote im Schwefelbad sollen beibehalten werden. Dazu zählen Sport- und Reha-Kurse sowie physiotherapeutische Leistungen und Fußpflege. Der Saunabereich werde nicht weiter genutzt, so der VfB. Ob es wieder freies Schwimmen geben werde, sei aktuell noch in der rechtlichen Prüfung. Ein Betriebsübergang innerhalb von 3 Monaten sei ein großer Kraftakt für das Klinikum, den VfB und alle Mitarbeiter des Schwefelbades, hieß es weiter. Trotz größter Mühe werde dennoch nicht alles perfekt laufen können. Besucherinnen und Besucher werden daher um Geduld gebeten. Nach Angaben des VfB ist das Schwefelbad Wolfsburgs ältestes Schwimmbad. Seit heute ist das Autobahndreieck Braunschweig Südwest für die nächsten 2 Wochen teilweise gesperrt. Hintergrund sind Fahrbahnsanierungen. Betroffen sind laut der Autobahn GmbH die Auffahrten von der A391 auf die A39 in Richtung Salzgitter sowie auf die Bundesstraße nach Rüningen. Ebenfalls gesperrt sind die Ausfahrten von der A39 nach Rüningen und auf die Westerbergstraße. Umleitungen sind eingerichtet. Witterungsbedingt kann es laut der Autobahn GmbH jederzeit zu Verzögerungen kommen. Die Bauarbeiten sind Teil einer größeren Sanierung. Nächster Abschnitt ist die Abfahrt in Richtung Wolfsburg. Im Staatstheater Braunschweig startet morgen die neue Reihe »Was ist was? Theater trifft Wissenschaft«. Wie die TU Braunschweig mitteilte, handelt es sich dabei um eine Kooperation zwischen Theater und der Universität, bei der Phänomenen des Alltags nachgegangen werden soll. Ganz im Sinne der bekannten »Was ist was?« Bücher sei die Reihe eine Einladung an alle, die Lust hätten, genauer hinzuschauen, ganz gleich, ob sie sich eher für Theater, Wissenschaft oder einfach für gute Fragen begeisterten, so die TU. Den Auftakt bildet am Dienstagabend ab 19.30 Uhr die Veranstaltung »Schall und Rauch« über Pyrotechnik und Gefahr. Es folgen die Themen Schwerkraft, Sound, Publikum, Gedächtnis und Licht. Und das waren Nachrichten aus der Region. 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
2: Kommen wir erst einmal zum Wetter. In Braunschweig beträgt die aktuelle Temperatur 13 Grad, Maximaltemperatur heute 1 Grad höher bei 14 Grad. Dabei war es größtenteils bewölkt, ab und zu kam auch mal die Sonne durch. In der Nacht sinken die Werte dann runter bis auf 7 Grad. Werfen wir einen Blick auf die nächsten Tage, morgen am Dienstag, da bleibt es den größten Teil des Tages bewölkt. Ab und zu kann es auch mal zu Regenschauern kommen. Die Temperaturen dann bei 15 Grad am Tag und 4 Grad in der Nacht. Und übermorgen am Mittwoch, da kommt es dann zu einem Mix aus Sonne und Wolken, die Temperaturen dann zwischen 17 und 10 Grad. Das war das Wetter. Kommen wir jetzt zum Verkehr. Dort haben wir einmal einen Hinweis für den Braunschweiger Stadtverkehr. Hier staut es sich etwas auf dem Messeweg. Und eine Information zu den Parkhäusern in Braunschweig. Das Parkhaus Lange Straße Nord ist voll. Weitere Meldungen liegen uns momentan nicht vor und ich wünsche Ihnen weiterhin noch eine gute und sichere Fahrt in den Abend.
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2: Es ist gleich 17.36 Uhr und wir sind in der zweiten halben Stunde von Region aktuell am Abend angekommen. Heute am Montag, dem 12. Oktober. Und an Themen mit dabei in dieser halben Stunde einmal die Nachlese vom Sport am Wochenende. VfL holt Punkt im Topspiel, Eintracht gewinnt Kellerduell. Und natürlich wie gewohnt um kurz vor 18 Uhr einmal der Blick in die Zeitungen aus der Region mit den regionalen Pressestimmen. Jetzt aber erstmal ein bisschen Musik von Giant Rooks, Slow Dance.

0: Wir kommen zum Sport aus regionaler Sicht. Die Siegesserie der Basketball-Löwen Braunschweig ist gerissen. Gegen Ludwigsburg kassierte der Bundesligist eine 98-107 Heimniederlage nach Verlängerung. Auch die Grizzlies Wolfsburg mussten gestern in die Overtime. Im Punktspiel der deutschen Eishockeyliga verloren sie nach 2-0 Führung noch mit 2-3 bei den Iserlohn Roosters. Am Freitag hatten sich die Grizzlies bei den Eisbären Berlin sogar eine 0-5 Klatsche eingefangen. Handball-Drittligist MTV Braunschweig landete mit 38-32 einen klaren Heimsieg gegen den Tabellennachbarn aus Plauen. Bleibt noch der Fußball. Im hochdramatischen Zweitliga-Topspiel schaffte der VfL Wolfsburg beim 1. FC Nürnberg in letzter Sekunde ein 4-4 Unentschieden. Und in der unteren Tabellenhälfte konnte Eintracht Braunschweig den Negativlauf der letzten Wochen stoppen. Andreas Ewert fasst die Partie gegen Holstein Kiel zusammen.
1: Nach zuvor 5 sieglosen Partien in Serie feierten die Niedersachsen am Freitagabend einen 1-0 Erfolg. Jan Urbich entschied mit seinem Treffer in der 11. Spielminute eine sehr umkämpfte Begegnung mit wenig fußballerischen Höhepunkten und beschrieb sein Tor des Tages bei den Kollegen vom NDR so.
2: Also ich glaube, ich antizipiere gut den Ball und erkenne früh, dass er zum Torwart zurückspielen will. Hat dann natürlich das Glück, dass der Ball ein bisschen zu kurz war und dann guten Kontakt am Torwart vorbei und rein ins Glück.
1: Es war bereits der 4. Saisontreffer von Jan Urbich, der sein Erfolgsrezept im NDR-Interview kurz und knapp auf den Punkt brachte.
2: Ja, ich fühle mich hier einfach sehr wohl. Die Jungs haben mich gut aufgenommen und generell so in der Mannschaft haben wir eine sehr gute Teamchemie und das macht einfach Riesenspaß hier.
1: Das frühe Tor spielte den Hausherren in die Karten. Sie überließen Kiel anschließend die Spielgestaltung und setzten auf Umschaltmomente. Die Eintracht begann im Braunschweiger Regen stürmisch. Bereits nach 180 Sekunden lag der Ball im Kieler Gehäuse. Urbich hat ihn nach einer Flanke von Fabio Di Michele Sanchez hineinbefördert, stand beim Abschluss aber ganz knapp im Abseits, wie Referee Erik Dominik Weißbach nach Hinweis vom Videoschiedsrichter durchsagte. Aufatmen bei Kiel, aber nur kurz. Denn dann sorgte Ivan Nikic mit einem viel zu kurzen Rückpass auf Keeper Timon Weiner für Entsetzen bei Holstein. Urbich ersprintete sich das Spielgerät, umkurvte Weiner und schob den Ball ins Tor. Pechvogel Nikic warf wieder Gutmachung aus. Nachdem er sich im Zweikampf mit Jan Sturm Respekt verschafft und dafür eine gelbe Karte abgeholt hatte, besaß der Kroate nach einem Freistoß von Adrian Kapralik die große Chance zum Ausgleich, vergab diese aus wenigen Metern aber überhastet. Sein Kopfball flog deutlich über das Eintrachtgehäuse. Es war die beste Kieler Torgelegenheit im ersten Abschnitt. Die Gäste hatten in den ersten 45 Minuten zwar 65% Ballbesitz, bekamen aber viel zu selten Tiefe in ihr Spiel. Die griffigen Braunschweiger sowie der durch den Regen tiefe Boden taten ihr Übriges, dass die Schleswig-Holsteiner nicht richtig ins Kombinieren kamen. Da auch die Eintracht mit nennenswerten Offensivaktionen geizte, war das Nordduell eher etwas für Freunde des rustikalen Kicks, denn des schönen Spiels. Nach dem Seitenwechsel agierten beide Teams etwas zwingender, sodass es nun auch mehr Strafraumszenen als in Hälfte 1 gab. Hundertprozentige Torchancen blieben jedoch auf beiden Seiten vorerst aus. Im letzten Drittel des Feldes mangelte es den Schützlingen der Kontrahenten an der letzten Überzeugung, was in Anbetracht der jeweiligen Negativserie doch auch ein wenig verwunderlich war. Kiel, das bereits in den vorherigen beiden Auswärtsspielen ohne Torerfolg geblieben war, rannte unermüdlich an, insbesondere über die rechte Seite und den umtriebigen Guillermo Balzi initiierten die Gäste einige sehenswerte Angriffe. Im Zentrum blieb die KSV aber auch nach der Hereinnahme von Georgi Quiliata, der nun mit Phil Harris eine Doppelspitze bildete, weitgehend ungefährlich. Auf der Gegenseite spielte Eintracht Braunschweig seine Konter schlecht aus. So blieb es am Ende beim knappen 1-0 Erfolg, der in die Rubrik schmutziger Sieg fiel. Es tat einfach gut, dass wir uns heute mal für den Aufwand belohnt haben, sagte Torschütze Jan Urbich.
2: Wir wussten, was auf uns zukommt, dass es ein sehr intensives Spiel wird. Und ich glaube, wir haben den Kampf einfach heute gut angenommen und über 90 Minuten lang das Tor verteidigt. Und tut einfach gut, dass wir uns heute mal belohnen konnten für den Aufwand.
1: Bevor es in 14 Tagen im nächsten Heimspiel zum ewig reizvollen Derby gegen Hannover 96 kommt, gastiert die Braunschweiger Eintracht am kommenden Samstag bei der Spielvereinigung Greuther Fürth.
0: In der Zweitligatabelle machten die Löwen nach dem 7. Spieltag einen deutlichen Sprung auf Platz 11. Das war ein Beitrag von Andreas Ewert.

0: Es ist kurz vor 18 Uhr und wir werfen einmal einen Blick in die Zeitungen aus der Region mit den regionalen Pressestimmen. Heute von und mit Peter Michael Möckel.
1: Radio Okerwelle jetzt mit dem Blick in die Kommentarspalten, die Pressestimmen aus der Region. Top-Thema der Leitartikel ist heute der Diesel-Deal von Donald Trump mit Wladimir Putin. Dazu heißt es in der Braunschweiger Zeitung: Die Entscheidung von Donald Trump, die Sanktionen gegen russische Brennstoffe aufzuheben, während Wladimir Putin weiter brutale Angriffe auf zivile Ziele in der Ukraine verübt, ist der bisher niederträchtigste Verrat an einer gemeinsamen Politik des Westens gegen den Massenmörder im Kreml. Berlin, Paris, London und Warschau müssen deshalb mit etwas rechnen, das noch vor wenigen Jahren undenkbar erschien, dass Europa die Ukraine nicht nur finanziell und militärisch weitgehend allein unterstützen muss, sondern dabei gegen den ausdrücklichen Willen der USA handelt. Denn Trump hat die Ukraine am Wochenende de facto aufgegeben, obwohl David das russische Militär mit Drohnen intelligent in eine Pattsituation zwang und den Kampf tief ins Herz Goliaths trug. Der US-Präsident hatte beim zweiten Amtsantritt versprochen, den Krieg binnen Tagen zu beenden. Jetzt fesselt er den Angegriffenen und eröffnet dem Angreifer einträgliche Geschäfte, um die Kriegsmaschinerie unter Feuer zu halten. Unterlassene Hilfeleistung pur. 3,5 Wochen vor den Midterms entsteht durch diese Täter-Opfer-Umkehr eine verhängnisvolle Verbindung aus Trumpscher Wahlpanik, russischem Geschäftsinteresse und ukrainischer Verwundbarkeit. Trump will einen Ausweg aus der Energiekrise an den Tankstellen und einen Sündenbock für eine wahrscheinliche Wahlniederlage. Putin will Geld, Zeit und die politische Kapitulation Kiews. Den Preis wird die Ukraine bezahlen. Wenn Europa ihr nicht konsequent dabei hilft, die Angriffe auf russische Ölraffinerien noch weiter zu verstärken, bis Putin zur Besinnung kommt. Und die Wolfsburger Allgemeine Zeitung kommentiert den jüngsten Winkelzug von Donald Trump wie folgt. Gut 3 Wochen vor den Zwischenwahlen, bei denen dem 80-Jährigen eine historische Klatsche droht, trifft es nun den ukrainischen Präsidenten Volodymyr Zelensky. Wer das verstehen will, muss an die US-Zapfsäulen treten. Dort werden die Midterms entschieden und dort zahlen die Amerikaner die Rechnung für Trumps Irankrieg. Die Spritpreise steigen, seine Umfragewerte fallen. Abhilfe soll ausgerechnet Kreml-Chef Wladimir Putin schaffen. Seine 2,25 Millionen Barrel Diesel drücken die Preise kaum. Doch für den Kriegsverbrecher im Kreml sind die Geschäfte Gold wert. Für diese Nebelkerze verrät Trump die Ukraine und finanziert Putins nächste Raketen. Amerikanische Führung heißt heute, Feinde für ein paar Pennies hofieren und Freunde dafür opfern. Als Zelensky den Deal kritisierte, forderte Trump prompt einen neuen Präsidenten in Kiew. Schuld an den Preisen seien ohnehin die ukrainischen Angriffe auf russische Raffinerien. Wir kennen das. Das Opfer wird zum Täter erklärt. Diktator hatte Trump Zelensky längst genannt. Seine Ablösung zu fordern, ist eine neue Eskalationsstufe und verrät vor allem, wie groß der Druck auf Trump selbst ist. Den Preis zahlen andere. Am Samstag töteten russische Angriffe mindestens 20 Ukrainer, darunter 3 Kinder. Putins Dankeschön, wie Zelensky es nannte, Trump befeuert den einen Krieg, um von seinem Versagen im anderen abzulenken. Einen anderen Preis bekommt er damit nicht. Der Friedensnobelpreis, den er so gern für sich reklamiert, ging erneut an jemand anderen. Soweit die Pressestimmen aus der Region am heutigen Montag, dem 12. Oktober.

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1: Um 18 Uhr mit Felix Sprung. Bundesarbeitsministerin Baas gibt ihr Ministeramt und den SPD-Parteivorsitz auf und begründet das mit der Trauer um ihre verstorbene Stieftochter. Bundeskanzler Merz zollte der scheidenden Ministerin Respekt und wünschte ihr Kraft. Doch Baas nennt für ihren Rückzug noch einen zweiten Grund, persönliche Angriffe aus Reihen des Koalitionspartners CDU. Aus Berlin Georg Schwarte.
2: Sie hatte den Koalitionspartner informiert, hat gesagt, meine Stieftochter ist gestorben, ich brauche ein paar Tage Auszeit, gebt mir die Zeit. Die Zeit haben ihr manche nicht gegeben aus der Union, aus der zweiten Reihe, hat es Angriffe gegen sie gegeben, Reformaussitzerin hieß es da, wo bleibt der Gesetzentwurf zur Rentenreform, zur Arbeitsmarktreform, man hat ihr Absicht unterstellt. Das waren schwere Angriffe und die Wut bei der SPD ist groß, wenn man die Stellungnahmen jetzt hört. Manuela Schwesig, Mecklenburg-Vorpommern, sie sagt, die Attacken der CDU trotz dieser persönlich schweren Situation unmenschlich und rücksichtslos. Karl Lauterbach, der schreibt, ihr Rücktritt zeigt auch, dass bei aller Härte der Politik die zunehmenden persönlichen Angriffe die falschen Leute in die Politik bringt. Der Parteichef Lars Klingbeil selber sagt, das war unanständig, was da passierte. Wie gesagt, die Wut über die Umstände und die Gründe für diesen Rücktritt bei der SPD riesig.
1: Bundeskanzler Merz wies die Vorwürfe gegen die Union zurück. Die CDU habe ihr Mitgefühl mit Baas in den vergangenen Wochen zum Ausdruck gebracht und Meinungsverschiedenheiten in der Sache ausgetragen. Die Führung der Christdemokraten hat 2 Tage lang über den weiteren Kurs der Partei beraten. Parteichef Merz äußerte sich anschließend vor der Presse. Er sagte, das CDU-Präsidium habe entschieden, mehr auf die Härten und Ängste der Bevölkerung einzugehen. Dazu solle es zusätzlich zum 3-monatigen Tankrabatt auch eine Senkung der Stromsteuer geben. Damit wolle man Vertrauen wiederherstellen, bis die aktuellen Reformen greifen, so der Bundeskanzler.
3: Während die Reformen noch nicht greifen und diese Reformen brauchen, braucht es Entlastungen für die Menschen in unserem Land. Deswegen haben auch die Spritpreisentlastungen, die wir beschlossen haben, ein wichtiges Zeichen gesetzt. Wir haben zudem beschlossen, dass wir in der Regierung uns dafür einsetzen wollen, dass finanzielle Spielräume im Haushalt dafür genutzt werden, dass wir die Menschen entlasten, indem wir eine Zusage einhalten, die wir schon im letzten Jahr gegeben haben, nämlich die Stromsteuer für alle auf das europäische Minimum abzusenken.
1: Bundeskanzler Merz. Die Europäische Union verhängt neue Sanktionen gegen Russland. Sie treffen fast 1600 Personen, Unternehmen und Einrichtungen. Die Außenbeauftragte Kallas spricht von Unterstützern der russischen Kriegsmaschinerie. Damit geht die EU bewusst auf Distanz zu den USA, die Sanktionen auf russischen Diesel gelockert hatten. Die von Washington gestern verkündete Energiewaffenruhe scheint allerdings jetzt schon gescheitert zu sein. Sowohl Kiew als auch Moskau melden neue Angriffe auch auf Energieanlagen. Bayern plädiert seit langem dafür, die Erbschaftssteuer zu regionalisieren. Aktuelle Freibeträge von 500.000 Euro etwa für Ehepartner und 400.000 Euro für ein Kind passten nicht zu jedem Bundesland. Der Freistaat Bayern hat in Karlsruhe geklagt. Heute war die mündliche Verhandlung. Aus Karlsruhe Max Bauer.
4: Bayern will erreichen, dass die Länder die Freibeträge selbst festlegen dürfen. Der bayerische Finanzminister Albert Füracker sagte in der Verhandlung, dass die Zuständigkeit für die Erbschaftssteuer nicht allein beim Bund liegen dürfe. Immobilien in Bayern seien oft mehr wert als im Rest der Republik. Gleiche Freibeträge seien da ungerecht, eine passgenaue Besteuerung nicht möglich. Die Bundesregierung argumentierte dagegen, wenn jedes Bundesland die Erbschaftssteuer selbst regeln könne, drohe ein ruinöser Steuerwettbewerb zwischen den Ländern.
1: In Frankreich hat ein Cyberangriff die Kühlanlagen in hunderten Supermärkten lahmgelegt. Sämtliche gekühlten und tiefgefrorenen Waren müssen nun vernichtet werden. Betroffen sind insgesamt knapp 300 Filialen der Unternehmen Intermarché und der Kooperative Ü. Hacker hätten aus der Ferne das Abtauen der Kühlanlagen ausgelöst, so ein Sprecher. Medienberichten zufolge sind auch weitere Supermarktketten betroffen, darunter Carrefour. Die Staatsanwaltschaft spricht von einem groß angelegten Cyberangriff auf die vernetzten Kühlsysteme großer Lebensmittelmärkte im ganzen Land. Die Hacker hätten Kühlanlagen des dänischen Herstellers Danfoss angegriffen. Das Ausmaß der Schäden ist unklar. Das waren die Nachrichten.
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5: Mit Marieke Eichner. Verdacht auf Blindgänger in Leiferde. 4200 Braunschweiger werden am Freitag evakuiert. Regionales Handwerk pessimistisch. Aufträge und Umsatz gehen zurück. Und Schwefelbad in Fallersleben. Sportverein übernimmt ab sofort Betrieb. Mehr dazu hören Sie in rund 20 Minuten in den Nachrichten aus der Region.
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6: Kommen wir erst einmal zum Wetter. In Braunschweig beträgt die aktuelle Temperatur 13 Grad. Maximaltemperatur heute 1 Grad höher, um die 14 Grad. Dabei war es größtenteils bewölkt. Ab und zu kam auch mal die Sonne durch. Es kam aber auch stellenweise zu Regenschauern. In der Nacht sinken dann die Werte runter bis auf 7 Grad. Werfen wir einen Blick auf die nächsten Tage. Morgen am Dienstag. Da geht es mit vielen Wolken weiter. Es kann auch stellenweise wieder zu Regenschauern kommen. Die Temperaturen dann bei 15 Grad am Tag. In der Nacht kühl bei 4 Grad. Und übermorgen am Mittwoch, da erwartet uns ein Mix aus Sonne und Wolken. Die Temperaturen dann zwischen 17 und 10 Grad. Das war das Wetter. Kommen wir jetzt zum Verkehr. Dort sieht es aber aktuell ruhig aus auf den Straßen. Es liegen keine Meldungen für das Sendegebiet Braunschweig und Region vor. Ich wünsche weiterhin eine gute und sichere Fahrt in den Abend um 18.06 Uhr.
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6: Hallo und herzlich willkommen zur zweiten Stunde von Region aktuell am Abend, heute Montag, dem 12. Oktober. Mein Name ist Aline Schlätel, ich begleite Sie noch durch den Rest der Sendung. Mit dabei natürlich noch viele Themen aus der Region, jetzt in dieser halben Stunde einmal. Igel in der kalten Jahreszeit, Tipps von NABU-Artenschutzexpertin Bärbel Roruschik. Das und mehr hören Sie heute noch bei Region aktuell. Jetzt erstmal ein bisschen Musik von Lost Frequencies, Don't Forget. Kommen Sie gut in den Abend.

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In dieser Jahreszeit sind wieder viele Igel unterwegs. Sie sind auf der Suche nach Futter und nach einem Platz für den Winterschlaf. Wer den Kleintieren dabei helfen möchte, sollte einige Hinweise beachten.

0: was man ja vom Igel so kennt. Oder wenn er wirklich so eingefallene Seiten hat und nicht so schön rund ist. Oder natürlich blutet. Oder ein Knochen guckt raus. Ne? Oder die ganze Zeit nur rumröchelt. Das sind Fälle, wo man dem auf alle Fälle helfen muss.
1: Gerade im Herbst sind Igel besonders aktiv. Sie futtern sich ihre Fettreserven für den Winterschlaf an. Zuerst verschwinden die Männchen in ihren Schlafplätzen. Danach folgen die Muttertiere und zuletzt die Jungtiere. Findet man einen hilflosen Igel, sollte man zuerst prüfen, ob er warm ist. Das merkt man auch durch Handschuhe. Ein abgekühltes Tier sollte man vorsichtig aufwärmen und anschließend einem Tierarzt vorstellen. Wenn der Igel weitere Pflege braucht, kann man ihn entweder selbst versorgen oder an eine Igel-Auffangstation übergeben.
0: Und da gibt es eben wirklich viele private Igel-Auffangstationen. Da gibt es eben auch die Betreuungsstation des Landes Niedersachsen, die auch Igel aufnehmen. Wir nehmen auch Igel auf in hoher Anzahl. Und es gibt, man kann es aber auch ein bisschen selber machen, wenn man sich da irgendwie berufen fühlt und sagt, also den Geruch kann ich jetzt mal so ein bisschen aushalten, weil so ein Igel riecht jetzt nicht super toll. Da kann er sich aber auch Ratschlag holen bei uns. Also uns rufen ja auch viele Leute an und wir sagen dann auch, was sie vielleicht mal vorübergehend erstmal für den Igel tun können.
1: Professionelle Unterstützung ist bei der Igelpflege also besonders wichtig. Wer den Kleintieren auch im eigenen Garten helfen möchte, kann ihn igelfreundlich gestalten. Und das ist einfacher, als viele denken. Denn Gärten bergen oft versteckte Gefahren. Offene Kellerschächte, alte Netze auf dem Boden oder eingesetzte Gifte, die über die Nahrung auch Igeln schaden können.
0: Was der Igel auf alle Fälle braucht, ist ein bisschen Unordnung im Garten. Also der braucht jetzt nicht den kurzgeschnittenen Rasen, der 1 Millimeter lang ist. Da kann er gar nichts mit anfangen. Der braucht so ein bisschen Laub, was irgendwo liegt. Der braucht Sträucher, die bis auf den Boden gehen oder Bäume, die auf den Boden gehen, wo er sich Schutz suchen kann, wo er sich einfach auch ein Winterquartier machen kann. Das sieht sehr niedlich aus, wenn so ein Igel so pausbäckig durch den Garten läuft und die ganze Schnute voller Laub hat. Also es ist wirklich, wenn man das mal gesehen hat, also das vergisst man nie mehr wieder. Und dann ganz eifrig das Laub hin und her trägt, um sich irgendwo eine nette Ecke einzurichten.
1: Wenn ein Igel sein Quartier gefunden hat, darf dort bis zum Frühjahr nicht mehr aufgeräumt werden. Eine ständige Gefahr für die Tiere sind Rasenmäherroboter. Diese verletzen nicht nur Igel, sondern haben auch eine sogenannte Scheuchwirkung und verschrecken Igel aus den Gärten. Denn Igel brauchen viel Platz. Ein ausgewachsener männlicher Igel durchstreift ein Gebiet so groß wie 10 Fußballfelder. Meist in Dörfern oder am Stadtrand.
0: Also viele Menschen glauben ja auch, wenn sie einen Igel finden, nach dem Motto, das ist hier einfach nicht schön für den, den bringe ich mal in den Wald. So, jetzt sind unsere Wälder ja auch sehr unterschiedlich vom Aufbau her, aber ein Igel ist kein Waldbewohner. Der wohnt vielleicht im Waldrandbereich, aber nicht im Wald. Also das heißt, der Igel bewohnt eigentlich so offene Landschaften, wo da mal eine Streuobstwiese ist, da eine schöne lange Hecke ist. Also Vielgestaltigkeit ist für ihn wichtig. Das heißt, die meisten Igel findet man mittlerweile nicht mehr in den freien Lebensräumen, sondern wirklich in Dörfern. Und da müssen wir einfach gucken, dass wir ihm dann die Möglichkeiten bieten, bei uns auch leben zu können.
1: Auch in den größeren Städten ist der Igel mittlerweile zu Hause. Die Hauptgefahren für die Tiere sind wir Menschen. Vor allem der Straßenverkehr und der Verlust ihrer Lebensräume. Allein durch den Straßenverkehr verunglücken jedes Jahr tausende Igel in Deutschland. Hinzu kommt das Insektensterben, das ihnen ihre wichtigste Nahrungsquelle nimmt. Der westeuropäische Igel steht seit 2024 auf der internationalen roten Liste der gefährdeten Tierarten. Er gilt als potenziell gefährdet. Bärbel Rogoschik wünscht sich deshalb, dass wir alle achtsamer mit unserer Natur und ihren Bewohnern umgehen.
0: Also was man tun kann, ist einfach Rücksicht nehmen, dass man auch seine eigenen Bedürfnisse vielleicht, wenn man also einen kurzen Rasen haben will, vielleicht mal ein bisschen zurückstellt und sagt, naja, ich mache mir wenigstens eine wilde Ecke im Garten, wo die Natur quasi Natur sein kann. Also insofern Rücksicht auf Lebewesen, die man vielleicht nicht auf den ersten Blick sieht, sondern auf den zweiten und sich einfach mal mehr damit beschäftigen, was alles so kreucht und fleucht und man gar nicht so auf den ersten Blick auch sehen kann, aber vielleicht die doch Unterstützung brauchen. Also insofern Augen auf und raus und einfach mal gucken, was alles so draußen Interessantes gibt.
1: Viele weitere Tipps zur Igelhilfe gibt es auch online unter nabu.de oder direkt beim NABU-Artenschutzzentrum in Leiferde bei Gifhorn.

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1: Verdacht auf Blindgänger in Leiferde. 4200 Braunschweiger werden am Freitag evakuiert. Regionales Handwerk pessimistisch. Aufträge und Umsatz gehen zurück. Und Schwefelbad in Fallersleben. Sportverein übernimmt ab sofort Betrieb. Im Studio Marieke Eichner. Das sind die Meldungen im Einzelnen. Nordöstlich von Leiferde in Braunschweig wurde eine mutmaßliche Fliegerbombe aus dem Zweiten Weltkrieg gefunden. Für die geplante Entschärfung am Freitag müssen in einem Radius von 1 Kilometer vom Fundort 4200 Bewohner bis 8 Uhr ihre Häuser verlassen. Wie die Stadtverwaltung mitteilte, sind Bereiche der Stadtteile Leiferde, Stöckheim und Rüningen betroffen. Für die Evakuierten steht die Aula der Grund- und Hauptschule Rüningen bereit. Die Braunschweiger Verkehrsgesellschaft setzt Pendlerbusse ein. Laut der BSVG werden sie in Stöckheim die Haltestellen Stöckheimer Markt und Großes Weghaus und in Leiferde die Haltestellen Eutschenwinkel und Tiedebacher Weg anfahren. Der reguläre Bus- und Bahnverkehr wird eingeschränkt. Das Aussteigen im Sperrgebiet wird nicht möglich sein. Die wirtschaftliche Lage im regionalen Handwerk verschlechtert sich. Das geht aus einer Mitteilung der Handwerkskammer Braunschweig-Lüneburg-Stade hervor. Demnach sank der Geschäftsklimaindex in der aktuellen Herbstumfrage von 110 auf 106 Punkte. Sowohl die aktuelle Geschäftslage als auch die Zukunftserwartungen der Betriebe fielen etwas schlechter aus als in der Vorjahresumfrage, sagte Hauptgeschäftsführer Matthias Steffen. Nach Angaben der Handwerkskammer waren Auftragsbestände und Umsatzentwicklung rückläufig. Neben der Fachkräftesicherung wurden die Kostensteigerungen für Energie und Kraftstoffe als größte Herausforderung genannt. An der aktuellen Herbstumfrage nahmen laut der Handwerkskammer mehr als 900 Betriebe aus der Region teil. Das Schwefelbad in Fallersleben wird ab sofort vom VfB Fallersleben geführt. Nach Angaben des Sportvereins wurde das Bad aus der Trägerschaft des Klinikums Wolfsburg übernommen. Die Angebote im Schwefelbad sollen beibehalten werden. Dazu zählen Sport- und Reha-Kurse sowie physiotherapeutische Leistungen und Fußpflege. Der Saunabereich werde nicht weiter genutzt, so der VfB. Ob es wieder freies Schwimmen geben werde, sei aktuell noch in der rechtlichen Prüfung. Ein Betriebsübergang innerhalb von 3 Monaten sei ein großer Kraftakt für das Klinikum, den VfB und alle Mitarbeiter des Schwefelbades, hieß es weiter. Trotz größter Mühe werde dennoch nicht alles perfekt laufen können. Besucherinnen und Besucher werden daher um Geduld gebeten. Nach Angaben des VfB ist das Schwefelbad Wolfsburgs ältestes Schwimmbad. Seit heute ist das Autobahndreieck Braunschweig-Südwest für die nächsten 2 Wochen teilweise gesperrt. Hintergrund sind Fahrbahnsanierungen. Betroffen sind laut der Autobahn GmbH die Auffahrten von der A391 auf die A39 in Richtung Salzgitter sowie auf die Bundesstraße nach Rüningen. Ebenfalls gesperrt sind die Ausfahrten von der A39 nach Rüningen und auf die Westerbergstraße. Umleitungen sind eingerichtet. Witterungsbedingt kann es laut der Autobahn GmbH jederzeit zu Verzögerungen kommen. Die Bauarbeiten sind Teil einer größeren Sanierung. Nächster Abschnitt ist die Abfahrt in Richtung Wolfsburg. Im Staatstheater Braunschweig startet morgen die neue Reihe »Was ist was? Theater trifft Wissenschaft«. Wie die TU Braunschweig mitteilte, handelt es sich dabei um eine Kooperation zwischen Theater und der Universität, bei der Phänomenen des Alltags nachgegangen werden soll. Ganz im Sinne der bekannten »Was ist was?« Bücher sei die Reihe eine Einladung an alle, die Lust hätten, genauer hinzuschauen, ganz gleich, ob sie sich eher für Theater, Wissenschaft oder einfach für gute Fragen begeisterten, so die TU. Den Auftakt bildet am Dienstagabend ab 19.30 Uhr die Veranstaltung Schall und Rauch über Pyrotechnik und Gefahr. Es folgen die Themen Schwerkraft, Sound, Publikum, Gedächtnis und Licht. Und das waren Nachrichten aus der Region. 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
2: Kommen wir erst einmal zum Wetter. In Braunschweig beträgt die aktuelle Temperatur 13 Grad. Dabei ist es größtenteils bewölkt. Ab und zu kamen heute auch mal ein paar Regenschauer runter. In der Nacht sinken die Werte noch runter bis auf 7 Grad. Werfen einen Blick auf die nächsten Tage. Morgen am Dienstag, da geht es wolkig und regnerisch weiter. Die Temperaturen dann bei 15 Grad am Tag, in der Nacht kühl bei 4 Grad. Und übermorgen am Mittwoch, da erwartet uns ein Mix aus Sonne und Wolken. Die Temperaturen dann zwischen 17 und 10 Grad. Das war das Wetter. Kommen wir jetzt zum Verkehr. Dort liegen uns folgende Meldungen vor. Bitte Vorsicht auf der A391 Braunschweig Nord Richtung Braunschweig Südwest. Zwischen Braunschweig Gartenstadt und Dreieck Braunschweig Südwest. Dort besteht Gefahr durch eine ungesicherte Unfallstelle auf dem linken Fahrstreifen hinter einer Kurve. Und ein Hinweis zum Braunschweiger Stadtverkehr. Hier staut es sich etwas auf der Saarstraße. Weitere Meldungen liegen uns momentan nicht vor und ich wünsche Ihnen weiterhin noch eine gute und sichere Fahrt in den Abend.
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2: Es ist gleich 18.36 Uhr und wir sind in der letzten halben Stunde von Region aktuell am Abend angekommen. Heute am Montag, dem 12. Oktober. Und an Themen noch mit dabei in dieser halben Stunde einmal die Jahrestage von der 42. Kalenderwoche und wie gewohnt um kurz vor 19 Uhr einmal die 5-Minuten-Andacht aus dem Braunschweiger Dom. Jetzt aber erstmal ein bisschen Musik von Calvin Harris, Feel So Close. Kommen Sie gut in

0: In unserer Reihe Jahrestage erinnern wir diese Woche an die Nacht zum 15. Oktober 1944. Vor 82 Jahren ereignete sich einer der schwersten Luftbombenangriffe des Zweiten Weltkriegs. Ziel der britischen Luftwaffe war die Stadt Braunschweig.
1: 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Unser Thema heute:
2: der Tag, an dem das alte Braunschweig unterging. Als Standort zahlreicher Rüstungsbetriebe war Braunschweig im Zweiten Weltkrieg ein bevorzugtes Ziel britischer und US-amerikanischer Bomberverbände. Die deutsche Luftwaffe hatte zwar eben wegen dieser kriegswichtigen Produktionseinrichtungen besondere Schutzvorkehrungen getroffen. Dennoch war die Stadt seit Mitte 1940 mehr als 40 Luftangriffen ausgesetzt. Zunächst galten die Bomben vor allem den Fabriken und Zulieferbetrieben der Rüstungsindustrie sowie den Bahnanlagen und Flugplätzen in und um Braunschweig. Aber mit zunehmender Kriegsdauer nahmen die alliierten Luftstreitkräfte mehr und mehr auch die rund 150.000 Einwohner der Stadt ins Visier. Und als im Frühjahr 1944 eine Strategie entworfen wurde, um die weitgehende Vernichtung mehrerer wichtiger deutscher Städte einzuleiten, stand auch Braunschweig auf der Liste der Verbündeten. Während die US Air Force ihre Bomben unter anderem über Köln abwerfen sollte, waren 233 viermotorige Lancaster-Flugzeuge der britischen Royal Air Force für die Stadt Heinrichs des Löwen reserviert. Mit der sogenannten Operation Hurricane verfolgten die Alliierten den Zweck, ihre Luftüberlegenheit und zugleich auch die Zerstörungskraft ihrer Waffen zu demonstrieren. Um den größtmöglichen Schaden anzurichten und Braunschweig auf Dauer unbewohnbar zu machen, wurde der Angriff monatelang bis ins Detail geplant. Aus zeitgenössischen Dokumenten geht hervor, dass etwa für die Markierung der Ziele eine spezielle Methode entwickelt wurde. Auch wann und wo welche Bombenart zum Einsatz kommen sollte, wurde schon im Vorfeld minutiös festgelegt. Am 13. Oktober 1944 erteilte Royal Air Force Oberkommandeur Harris den Befehl zum Angriff. Und am späten Abend des folgenden Tages stiegen an diversen britischen Stützpunkten starke Bomberverbände auf. Angriffszeit laut Einsatzbefehl 2.30 Uhr. Ziel laut Einsatzbefehl Skate. Das war der Codename für Braunschweig. Was dann folgte, war der schwerste und in seinen Folgen verheerendste Luftangriff dieses Krieges, bei dem das historische Zentrum der Stadt fast vollständig zerstört wurde. Hunderte Fachwerkhäuser und zahlreiche Zeugnisse der Kulturgeschichte gingen in Flammen auf, darunter das Schloss, die alte Waage und sämtliche Kirchen. Einzig der Dom blieb verschont, ausgerechnet jenes Bauwerk also, das die Nazis als nationale Weihestätte missbraucht hatten. Die Zahl der Todesopfer war anfangs mit mehr als 500 angegeben worden. Neuere Schätzungen gehen indessen von mindestens doppelt so vielen Toten aus. Dass es nicht noch mehr wurden, ist einem Beamten der Braunschweiger Feuerschutzpolizei zu verdanken. Dieser Mann namens Rudolf Prescher befreite allein rund 23.000 Menschen aus einer Todesfalle. Sie alle hatten sich in einem Bunker in vermeintliche Sicherheit gebracht, aber wegen des Feuersturms in den umliegenden Straßen konnte niemand mehr hinaus. Erst Preschers Idee, mit langen Schläuchen eine Art künstlich beregneten Fluchtweg zu schaffen, brachte den Eingeschlossenen die Rettung. Der Luftangriff auf Braunschweig im Herbst 1944 ist seitdem alljährlich Anlass für Gedenkveranstaltungen auf dem Braunschweiger Hauptfriedhof, wo ein Mahnmal an die Bombennacht erinnert und viele der Opfer begraben liegen.
0: Auch an diesem Donnerstag gedenkt die Stadt Braunschweig der Opfer des Luftangriffs mit einer Kranzniederlegung. Soweit die Jahrestage für diese Woche von und mit Peter Michael Möckel.

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0: Und damit sind wir auch schon fast am Ende von Region Aktuell am Abend angekommen. Nach den Nachrichten der Kolleginnen und Kollegen vom NDR geht es hier bei Radio UKWelle weiter mit Klein und Kunst. Und über den Arm verteilt hören Sie dann noch die Sendungen Platt und Plüschmors, die Schlagerparty 80% und Stargazer. Sie hören nun noch die 5-Minuten-Andacht in einer Aufzeichnung aus dem Braunschweiger Dom. Es spricht Dompredigerin Cornelia Götz. Mein Name ist Eileen Schlätel. Ich verabschiede mich von Ihnen und wünsche Ihnen noch einen schönen Montagabend. Abend.
1: Der Friede Gottes, sein Licht, seine Klarheit sei mit euch allen. Und ganz herzlich willkommen zum Abendsegen hier im Braunschweiger Dom. Der Oktober hat begonnen, es ist Herbst geworden, die Landfrauen waren da. Erntedank. Wir spüren das alles und über diesen Monat heißt aus dem Lukas-Evangelium, Jesus Christus spricht, das Reich Gottes ist mitten unter euch. Es beginnt, es scheint auf. Manchmal können wir das ahnen. Und manchmal erinnern wir uns so daran, wie es sein könnte unter uns und was dann der Weg wäre. Heute verdichtet sich das, weil noch etwas anderes aufscheint, nämlich der Internationale Tag der Gewaltlosigkeit. Seit 2007 wird er am Geburtstag von Mahatma Gandhi begangen. Mahatma Gandhi hat die Wurzel seiner Gewaltlosigkeit und seines gewaltlosen Widerstandes in einem Grundprinzip des Hinduismus gefunden, Ahimsa. Und Ahimsa meint absoluten und totalen Gewaltverzicht, das physische, psychische und emotionale Nichtverletzen jeglichen Lebewesens. Das ist keine Methode, sondern es ist eine kompromisslose Lebenshaltung. Viele Menschen hat das fasziniert. In Indien ist daraus eine Massenbewegung geworden. Auch der junge Dietrich Bonhoeffer war von Mahatma Gandhi und diesem Weg der Gewaltlosigkeit, der heute vielleicht so nötig wäre, aber so in Frage steht. Also auch Dietrich Bonhoeffer war zutiefst beeindruckt. Erst 28-jährig schrieb er, auch im Oktober 1934, einen langen Brief an Mahatma Gandhi und darin stand unter anderem: Verehrter Mahatmaji, also eigentlich eine Verkleinerungsform des Namens Du große Seele. Die große Not in Europa und besonders in Deutschland besteht nicht in der wirtschaftlichen und politischen Unordnung, sondern es geht um eine tiefe geistliche Not. Europa und Deutschland leiden unter einem gefährlichen Fieber und sind dabei, sowohl die Selbstkontrolle als auch das Bewusstsein für das zu verlieren, was sie tun. Und ein bisschen später schreibt Bonhoeffer an Gandhi: Es hat keinen Sinn, die Zukunft vorauszusagen, die in Gottes Hand liegt. Aber wenn uns nicht alle Zeichen täuschen, läuft alles auf einen Krieg in naher Zukunft hinaus. Und der nächste Krieg wird gewiss den geistlichen Tod Europas zur Folge haben. Deshalb brauchen wir eine wirklich geistlich geprägte und lebendige christliche Friedensbewegung. Die westliche Christenheit muss aus der Bergpredigt neu geboren werden. Und das ist der Grund, warum ich Ihnen schreibe. Aus all dem, was ich von Ihnen und Ihrer Arbeit weiß, nachdem ich Ihre Bücher und Ihre Bewegung über einige Jahre studiert habe, schließe ich, dass wir westlichen Christinnen und Christen von Ihnen lernen sollten, was mit dem Wirklichwerden des Glaubens gemeint ist und was ein Leben erreichen kann, das dem politischen Frieden und dem Frieden zwischen ethnischen Gruppen gewidmet ist. Wenn es irgendwo ein sichtbares Beispiel für das Erreichen solcher Ziele gibt, sehe ich es bei Ihnen. Und dann beschließt er seinen Brief mit der Bitte, nach Indien und in Gandhis Ashram, nach Indien kommen zu dürfen und in Gandhis Ashram mitleben zu dürfen, um von ihm zu lernen, wie diese Bewegung funktioniert. Klingt super aktuell. Dazu ist es nicht gekommen. Bonhoeffer und Gandhi sind sich nicht begegnet. Beide wurden Opfer von Gewalt. Der eine wurde ermordet, der andere von einem Gewaltregime hingerichtet. Aber beide haben viele Menschen bewegt. Und noch immer braucht Friedens- und Konfliktarbeit, brauchen wir Missionäre, die diese Hoffnung nicht aufgeben, die daran glauben, dass sich die Gewaltspirale durchbrechen lässt und dass Gottes Reich eines Tages unter uns anbricht. Lasst uns diesen Glauben, diese Hoffnung weitertragen durch das, was ist und kommt.

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1: Um 19 Uhr mit Felix Sprung. Die SPD wird ihre Parteiführung im Dezember oder Januar vollständig neu wählen. Das teilte der Co-Vorsitzende Klingbeil mit. Heute früh war die zweite SPD-Chefin Bärbel Baas zurückgetreten, auch von ihrem Amt als Bundesarbeitsministerin. Aus Berlin Birte Sönnigsen.
2: Ob Lars Klingbeil dann wieder antritt, ließ er offen. Er werde alles dafür tun, dass die SPD die beste Aufstellung an der Spitze hat und seinen Teil dazu beitragen. Alles Weitere soll jetzt innerhalb der Partei besprochen werden. Am Prinzip der Doppelspitze will Klingbeil festhalten. Bärbel Baas war am Morgen als Arbeitsministerin und SPD-Co-Parteichefin zurückgetreten. Sie begründet den Schritt mit der Trauer um ihre verstorbene Stieftochter, aber auch öffentlichen Angriffen auf sie, auch aus Reihen des Koalitionspartners.
1: Bundeskanzler Merz hat eine Senkung der Stromsteuer auch für Privathaushalte in Aussicht gestellt. Die Steuer soll laut Merz auf ein europäisches Minimum fallen. Ein deutscher Durchschnittshaushalt würde dadurch bei der Stromrechnung etwa 70 Euro im Jahr weniger zahlen. Es stehen allerdings noch regierungsinterne Diskussionen an. In Mecklenburg-Vorpommern haben SPD, Linke und Grüne Koalitionsverhandlungen aufgenommen. Die erste Gesprächsrunde ist inzwischen beendet. Dabei kamen die Spitzenverhandler der drei Parteien mit den Leitern der insgesamt 7 Arbeitsgruppen zusammen. Die Einzelheiten des Koalitionsvertrags für MV sollen nun in den nächsten 3 Wochen festgelegt werden. In Frankreich sind hunderte Supermärkte Ziel eines Cyberangriffs geworden. Wer hinter der Attacke steckt, ist noch unbekannt. Große Mengen an Tiefkühlwaren mussten weggeworfen werden. Aus Paris Kai Rienecker.
3: Die Hacker sollen die online gesteuerten, vernetzten Kühlanlagen des dänischen Herstellers Danfoss mitten in der Nacht so umprogrammiert haben, dass nicht nur eine komplette Enteisung in den französischen Supermärkten ausgelöst wurde. Die Täter stellten die Temperatur sogar auf plus 50 Grad ein, sodass heute Morgen aus den Kühlregalen Wärme ausgetreten sein soll. Die französische Supermarktkette Intermarché teilte mit, dass in den bis zu 200 betroffenen Märkten jeweils alle frischen und tiefgekühlten Waren weggeschmissen werden mussten.
1: Tennisprofi Alexander Zverev wird die Nummer 1 der Herrenweltrangliste. Spätestens zum Saisonende wird der Deutsche als bester Spieler die Rangliste anführen. Das ist jetzt sicher, weil 2 Konkurrenten beim Turnier in Shanghai früh ausgeschieden sind und die aktuelle Nummer 1, Jannik Sinner, immer noch verletzt ist. Das waren die Nachrichten. Das Wetter in Norddeutschland. In der Nacht später ein paar Nebelfelder, Tiefstwerte 11 bis 1 Grad. Morgen Wolken und Schauer, im Osten teils freundlich, 13 bis 18 Grad. Am Mittwoch überwiegend trocken bei 16 bis 19 Grad. Und auch am Donnerstag meist trocken bei Höchstwerten bis 20 Grad. Und die Zeit, es ist 19.03 Uhr.
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4: Verdacht auf Blindgänger in Leiferde. 4.200 Braunschweiger werden am Freitag evakuiert. Regionales Handwerk pessimistisch. Aufträge und Umsatz gehen zurück. Und Schwefelbad in Fallersleben. Sportverein übernimmt ab sofort Betrieb. Im Studio Marieke Eichner. Das sind die Meldungen im Einzelnen. Nordöstlich von Leiferde in Braunschweig wurde eine mutmaßliche Fliegerbombe aus dem Zweiten Weltkrieg gefunden. Für die geplante Entschärfung am Freitag müssen in einem Radius von 1 Kilometer vom Fundort 4.200 Bewohner bis 8 Uhr ihre Häuser verlassen. Wie die Stadtverwaltung mitteilte, sind Bereiche der Stadtteile Leiferde, Stöckheim und Rüningen betroffen. Für die Evakuierten steht die Aula der Grund- und Hauptschule Rüningen bereit. Die Braunschweiger Verkehrsgesellschaft setzt Pendlerbusse ein. Laut der BSVG werden sie in Stöckheim die Haltestellen Stöckheimer Markt und Großes Weghaus und in Leiferde die Haltestellen Eutschenwinkel und Tiedebacher Weg anfahren. Der reguläre Bus- und Bahnverkehr wird eingeschränkt. Das Aussteigen im Sperrgebiet wird nicht möglich sein. Die wirtschaftliche Lage im regionalen Handwerk verschlechtert sich. Das geht aus einer Mitteilung der Handwerkskammer Braunschweig-Lüneburg-Stade hervor. Demnach sank der Geschäftsklimaindex in der aktuellen Herbstumfrage von 110 auf 106 Punkte. Sowohl die aktuelle Geschäftslage als auch die Zukunftserwartungen der Betriebe fielen etwas schlechter aus als in der Vorjahresumfrage, sagte Hauptgeschäftsführer Matthias Steffen. Nach Angaben der Handwerkskammer waren Auftragsbestände und Umsatzentwicklung rückläufig. Neben der Fachkräftesicherung wurden die Kostensteigerungen für Energie und Kraftstoffe als größte Herausforderung genannt. An der aktuellen Herbstumfrage nahmen laut der Handwerkskammer mehr als 900 Betriebe aus der Region teil. Das Schwefelbad in Fallersleben wird ab sofort vom VfB Fallersleben geführt. Nach Angaben des Sportvereins wurde das Bad aus der Trägerschaft des Klinikums Wolfsburg übernommen. Die Angebote im Schwefelbad sollen beibehalten werden. Dazu zählen Sport- und Reha-Kurse sowie physiotherapeutische Leistungen und Fußpflege. Der Saunabereich werde nicht weiter genutzt, so der VfB. Ob es wieder freies Schwimmen geben werde, sei aktuell noch in der rechtlichen Prüfung. Ein Betriebsübergang innerhalb von 3 Monaten sei ein großer Kraftakt für das Klinikum, den VfB und alle Mitarbeiter des Schwefelbades, hieß es weiter. Trotz größter Mühe werde dennoch nicht alles perfekt laufen können. Besucherinnen und Besucher werden daher um Geduld gebeten. Nach Angaben des VfB ist das Schwefelbad Wolfsburgs ältestes Schwimmbad. Und das waren Nachrichten aus der Region. 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

0: Am heutigen 14. Oktober ein ganz herzliches, herbstliches Hallo und willkommen wie alle 14 Tage hier bei Radio Okerwelle um diese Zeit zu Klein und Kunst. Michael Wiese begrüßt damit alle wieder gerne. In der heutigen Herbstausgabe habe ich zwei Bücher, die ich Ihnen näher vorstellen werde und gleich vier Gäste. Martina Siegwart, Detlef Linke, Wolfgang Pozzato und Oliver Graf. Mit dem ersten Vorsitzenden vom Kulturclub aus Bad Harzburg, Detlef Linke, beginne ich gleich. Viel Freude hier bei Klein und Kunst. Ich freue mich sehr, von dem ersten Vorsitzenden vom Kulturclub aus Bad Harzburg, Detlef Linke, ein ganz herzliches Willkommen, lieber Detlef Linke.
1: Ja, hallo Herr Wiese, hallo liebe Hörerinnen und Hörer von Klein und Kunst. Freue mich, wieder hier sein zu dürfen und über unser Programm berichten zu können. Vielen Dank.
0: Am 20. Oktober, da kommt ein Bauchredner, Tim Becker. Schnauze ist der Name seines Programms. Er ist ja noch jung, aber sehr etabliert mittlerweile. Stand-up-Comedy mit Puppen. Er war ja auch schon mal bei Ihnen. Wie haben Sie ihn, den Tim Becker, in Erinnerung?
1: Ja, ich muss gestehen, dass ich bei der Veranstaltung leider nicht dabei war. Also ich persönlich habe ihn noch nicht gesehen. Aber wir freuen uns, wieder einen eben Comedian mit dem Puppen da zu haben. Wir hatten ja einmal das Vergnügen, Sascha Grammel bei uns zu Gast zu haben, als er noch so im Aufstieg war. Inzwischen ist er für unser Schloss viel zu groß. Wir haben Mozzarella relativ regelmäßig im Programm, die ja Puppengesang auch macht, und freuen uns jetzt mit Tim Becker eben dann wieder einen Puppenspieler dabei zu haben, der mit seinen verschiedenen Puppenfiguren die Schnauze nicht halten kann.
0: Ne? Schnauze, sein Programm, seine Publikumslieblinge wie der Agrohase und die Berliner Punk Ratte Konstantin sind unter anderem mit dabei. Sehr ungewöhnliche Figuren, aber spannend. Wer hat Tim Becker denn noch im Programm alles so? Er hat ja ganz verschiedene Figuren auch.
1: Ja, er hat ja noch diesen Pilz. Achso, das sprechende Spermium, genau, ein philosophischer Pilz. Und relativ neu auch einen morbiden Bestatter samt Urne. Und dann eben zusammen mit der Punkratte und dem Agrohasen dürfte das ein sehr abwechslungsreicher, chaotischer, vermute ich, Abend werden.
0: Ich nehme es auch an, bei den Namen und bei den Figuren und ganzen Sachen, die er macht, wird es mit Tim Becker sehr spannend werden. Das war der erste Vorsitzende vom Kulturclub aus Bad Harzburg, Detlef Linke. Mehr rund um Karten und das Programm erfahren Sie unter www.kulturclub-bad-harzburg.de und unter der Rufnummer 05322 für Bad Harzburg und dann die 1888. Weiter geht es hier nach der nächsten Musik mit meinem ersten Buchtipp.

Die Autorin Susanna Schander hat das Buch Möwen über der Scala Dei Giganti geschrieben. In der multiethnischen Stadt Triest an der Adriaküste hatten Mussolinis Schwarzhemden nach dem Zusammenbruch der Donaumonarchie 1920 das Narondi-Dom angezündet. Das stattliche Geschäfts- und Kulturzentrum der slowenischen Gemeinschaft Mafalda, eine junge Sprachlehrerin mit österreichisch-italienischen Wurzeln und einer Leidenschaft fürs Tauchen, erhält die Chance, an der symbolträchtigen Gedenkveranstaltung zum 100. Jahrestag des Brandanschlages mitzuwirken. Ganz im Zeichen der Versöhnung soll das wiederaufgebaute Narondi-Dom an die slowenische Gemeinschaft zurückgegeben werden. Da erfährt Mafalda, dass ihr Urgroßvater sich nach dem Krieg in den 1920er Jahren dem Faschisten angeschlossen und slowenische Nachbarn denunziert hat. Als der Skandal öffentlich zu werden droht, entschließt sie sich zur Flucht nach vorn und findet schließlich den Mut, ihrem Leben eine neue Richtung zu geben. So viel seitens der Autorin zum Buch. Es ist schon ein historischer Roman geworden. Susanna Schander entwirft die Leben zweier junger Frauen, die untrennbar mit der Geschichte jenes Brandes verbunden sind. In einer Stadt, die gleichzeitig die Stadt von Giuseppe Verdi ist und gleichzeitig Kulminationspunkt eines faschistischen Flächenbrandes.

0: Ein ganz herzliches Hallo und Willkommen geht damit an den ersten Vorsitzenden der Kleinkunstbühne Salzgitterbad e.V., Wolfgang Pozzato. Grüß dich, Wolfgang.
1: Ja, vielen Dank, mein lieber Michael, dass du mich wieder mal besuchst und dass wir wieder über das Schönste reden können, was wir haben, über unsere Kleinkunstbühne.
0: Ein etablierter Künstler, der kommt ein paar Tage später, nämlich am 12. Oktober zu euch, Lutz von Rosenberg-Lipinski. Mit keine Bewegung, ein satirisches Workout. Was passiert denn alles so bei ihm? Er ist ja schon relativ viele Jahre auch dabei, ganz vorne, kann man sagen.
1: Naja, Lutz von Rosenberg-Lipinski war schon ganz früh bei uns als ziemlich unbekannter, jüngerer Mensch. Das führte dazu, dass natürlich der Laden nicht ausverkauft war. Das zu meinem langjährigen Mitstreiter Klaus Geißer dazu geführt hat, seitdem brauchst du nicht mehr zu holen, da kommt ja keiner. Das war dann immer so früher so, immer dieses Battle zu sagen, lass mal, der ist toll, ja, aber da müssen ja Leute kommen. So, und der hat natürlich auch einen anstrengenden Namen, das war der zweite Bemerkung von ihm. Mit so einem Namen kann man kein Kabarett machen, ne? Lutz von Rosenberg-Lipinski kommt auf die Bühne, da brichst du dir schon dreimal die Zunge. Also er sagt, Lutz, das ist nicht gut, der Name ist falsch, ne? Also wir haben eine längere Zeit keinen Kontakt mehr gehabt, was aber auch daran lag, dass in der Zeit so viele andere Künstler bei uns hatten, die gerade frisch kamen und sich wirklich in der Bühne dann Django Asyl und Florian Schröder und, die kamen ja dann gerade alle auch zu uns zum ersten Mal. Und da ist er so ein bisschen hinten runtergefallen, weil er auch nicht die große Medienpräsenz hatte und auch immer noch nicht hat, sondern er ist eher ein stiller Beobachter, der sehr, sehr, sehr gute Texte macht und der sehr hintersinnige, scharfzüngige Pointen auch in seinem Programm hat. Aber er ist wahrscheinlich bei den Medien irgendwie nicht so richtig angesagt. Also man sieht ihn auch nicht in diesen Mixshows und da drin. Er macht seine Sachen seit 30 Jahren. Er ist immer auf der Bühne, er ist immer super gut und er ist eben einfach so nicht allererste Starreihe. Und das ist eben bei so Kabarett-Sachen immer eine schwierige Nummer, zu sagen, ja, und jetzt haben wir uns mal wieder getroffen und gesagt, Lutz, es wird jetzt Zeit. Den Namen kann ich jetzt immer noch aussprechen und vielleicht haben die Menschen sich auch dran gewöhnt, dass das so anstrengend ist mit, wer kommt denn da? Ja, dieser Dings da, dieser Lutz da von, weiß ich nicht was. Ach, Rosenberg. Nee, der heißt auch noch Lipinski. So das aber. Ja, weil er aus einer Migrantenfamilie kommt. Natürlich, klar, die sind auch mal geflüchtet. Das ist klar, dass sie aus dem Osten kommen. So. Aber Lutz ist wirklich auch gut vernetzt, natürlich mit allen großen Kabarettleuten, weil die sind ja eine große Familie und alle haben mich dann immer manchmal auch geschubst und sagen, was ist denn mit dir los? Du musst doch mal den Lutz holen. So, ne? Ich will ja nicht immer dieselben Namen nennen, aber dann haben wir uns getroffen und gesagt, Lutz, komm, es wird Zeit. Wir

0: kennen uns ewige Zeiten und jetzt kommst du mal wieder zu uns und ich freue mich auch drauf. Ich habe sein letztes Programm gesehen, wunderbar, große Klasse. Also Menschen reifen ja auch und machen auch Dinge, wo sie merken, das kommt an oder das kommt nicht an. Da muss man sich dann halt einfach irgendwo auch mal selber ein bisschen entwickeln, selbst wenn man vielleicht am Anfang eine völlig andere Idee hatte. Aber das wird bei dem so sein und ich glaube, die Menschen werden staunen und sagen, wieso war der denn nicht schon längst da? Also das wird ein schöner Abend.
1: Er war ja schon da in den 80er Jahren. Seit 1985 ist Lutz von Rosenberg-Lipinski ja auf Tournee. Er ist ein Meister seines Faches im Kabarett Unterhaltung. Seit 30 Jahren ist er der lustige Seelsorger Deutschland, hat er einen Titel bekommen. Es ist sein mittlerweile 13. Soloprogramm. Lutz von Rosenberg-Lipinski blickt auf ein großes Karriere zurück, aber nicht die erste Reihe, sondern wie du sagst, zweite Reihe. Aber live ist er unschlagbar.
0: Ja, eben genau. Deshalb muss man auch hingehen und ihn sehen und erleben, um zu wissen, was ist denn mit dem, warum ist er nicht schon längst irgendwo anders? Aber das scheint auch da irgendwo ein bisschen so eine Sperre zu sein, dass er einfach nicht richtig durchkommt. Also die anderen sind ja andauernd da. Ja. Manchmal kann man ja nicht mehr sehen, sagen, Mann, der kann ja nicht mal ein anderer. Aber er hat eine Haltung, er hat einen Stil, er zieht seine Sachen konsequent durch und deshalb finde ich das umso bemerkenswerter. Wir freuen uns auf ihn und ich mich besonders, weil, wie gesagt, wir kennen uns ewige Zeiten und jetzt ist ja der General, der sagt, der Name ist so anstrengend, ja nicht mehr in erster Reihe unterwegs. Jetzt kann ich ihn holen.
1: Nach 40 Jahren geht das alles flott von der Hand. Lutz von Rosenberg-Lipinski. Dann zur nächsten Künstlerin. Die war in den 80er Jahren Tatsache schon mal da. Da kommt mit Gardi eine Künstlerin aus der Schweiz zu euch am 1. November. Gardi Hutter ist natürlich gemeint. Die Fans werden jetzt begeistert sein. Sie ist eine Schweizer Schauspielerin, Komödiantin und Autorin und vor allem eine Clownin, die seit 1981 weltweit unterwegs ist. Und das am 1. November wieder mal bei euch, kann man sagen, nach über 40 Jahren.
0: Nee, das stimmt ja gar nicht. Da hast du nicht richtig aufgepasst. Ja. Die war zigmal bei uns. Zwei, dreimal in der Aula mit großen Produktionen. Am Anfang hat sie große Produktionen gemacht. Sprich, sie brauchte Bühnenbild, sie brauchte viel Platz. Und irgendwann hat sie sich dann ein bisschen besondert, sagt, nee, ich will doch lieber kleinere Dinge machen. Ich will auf kleinere Bühnen, auf Kleinkunstbühnen, weil sie dann auch näher am Publikum ist. Und sie macht ja nonverbale, clowneske Comedy, sodass man also auch sie in der sehen muss mit ihrer Mimik, mit ihrer nicht sprechenden Sprechweise, Lautmalerei. Und wer sie einmal erlebt hat, weiß, was ich meine. Also das ist unvergleichlich. Diese Frau war die erste Clownin, die überhaupt europaweit bekannt war. Aber die Schweizer Clownschule Illy und Olli haben wir ja auch gehabt. Wir haben Pick und Pello hier gehabt. Also diese ganze Elite der Clownerei aus der Schweiz war bei uns. Und Gardi Hutter ist so die Ikone überhaupt. Es gibt keine vergleichbare Frau, die so eine mimische Kraft hat, die sich so wirklich unglaublich verwandeln kann wie sie und das immer noch mit über 70 Jahren. Man muss aufpassen, dass man das nicht vergisst, wenn man sie sieht, dass das auch schon eine ältere Dame eigentlich ist, aber das merkt man nicht. Und sie ist unglaublich liebenswert, ganz, ganz, ganz herzlich und wir kennen uns ewige Zeiten. Ich erinnere mich, dass sie ein Programm hatte, da hatte sie eine Tochter, die war 6 Monate alt. Damit ist sie getourt und wir haben dann unsere Freundin gefragt, wir brauchen einen Babysitter. Hast du nicht Lust, auf das Mädchen aufzupassen? Ja. Und dann hat die in der Garderobe gesessen, hat die Kleine bespaßt und die Mama war vorne auf der Bühne. Das sind so Sachen, wenn man mal sagt, erzähl mal, was früher so los war. Das wissen von unseren Leuten auch ganz wenige, weil ich kann ja denen nicht alles erzählen, was da mal passiert ist, außer sie fragen mal, was war denn mit der Hutter oder kennst du die und woher kennst du die und wie lange kennst du die? Und so, die ist natürlich super gut befreundet mit Emil Steinberger, kommt die nächste Nummer, auch da wieder Schweiz. Wir haben diese Kontakte immer gehabt und Gardi Hutter ist so ein Herzensprojekt von mir natürlich und wir beiden haben uns wirklich richtig lieb und wenn wir uns sehen, dann freuen wir uns und können uns gar nicht mehr richtig trennen, aber wir bleiben auch dran. Ich bleib dran, sie bleibt dran. Wir sind beide Weggefährten. Seit 83 sind wir gemeinsam unterwegs.
1: Das sind viele Jahrzehnte, die euch verbinden. Eine gute künstlerische Freundschaft. Seit 1981 ist sie unterwegs, weltweit bereits. Seit 1983 seid ihr auf der Bühne und am 1. November ist Gardi Hutter bei euch in der Kienstädter Kirche. Zum Stück heißt es laut Pressetext, das Stück ist eine philosophische und vergnügliche Auseinandersetzung mit dem Nichts, dem Anfang aller Dinge. Gardi Hutter ist ja eine Urkomödiantin, Urclownin, Urpantomimin. Sie kann ihr Fach einfach aus dem FF. Was zeichnet Gardi Hutter denn heute auch noch aus, deiner Meinung nach?
0: Ja, genau das. Mehr kann ich jetzt nicht sagen. Also wenn du alles vorwegnimmst, was ich dir jetzt erzählen soll, dann müssen wir das immer so machen. Du sagst, was ich sagen soll, dann sage ich, ja, du hast recht. Wenn der Interviewende die Antworten vorwegnimmt, dann machst du das. Ja, bei dir ist das. Ich bewundere das auch. Du bist super vorbereitet. Du weißt meistens auch mehr als ich, das ist immer schlecht, da muss ich mich mal rauswursteln. Aber natürlich, sie ist einfach unvergleichlich. Man muss das einfach sehen, man muss es erleben, weil das kann man nicht beschreiben. Das geht alles visuell über Lautmalerei, über Mimik, über Gestik, über Akrobatik. Die Frau ist über 70, die turnt und macht Sachen, die sind unglaublich. Also ich kann nur sagen, darauf muss man sich einlassen. Die ist ein Gesamtkunstwerk. Als Person gibt es die nur einmal.
1: Am 1. November kann man Gardi Hutter live und in Farbe und in voller Pracht erleben in der Kniestädter Kirche mit ihrer ganzen Energie und Können auch, was sie auszeichnet. Das war Wolfgang Pozzato, der erste Vorsitzende der Kleinkunstbühne Salzgitter-Bad e.V. Karten und weitere Infos erhalten Sie unter www.knieki.de oder unter der Rufnummer 05341 für Salzgitter und dann die 22 66 299. Gleich nach der nächsten Musik ist Martina Siegwart mein Gast. Sie ist unter anderem beim Kulturkraftwerk in Goslar für das dortige Programm zuständig und wird Ihnen gleich eine Veranstaltung näher vorstellen.

0: Dazu begrüße ich vom Verein Martina Siegwart, die dort unter anderem für das Programm zuständig ist. Ein ganz herzliches Hallo und willkommen damit, liebe Martina. Grüß dich.
1: Hallo, lieber Michael. Vielen Dank wieder für die erneute Einladung. Ich freue mich.
0: Am 24. Oktober, da kommt wieder einmal ein Darm-Du, kann man sagen, Suchtpotenzial. Ihr Programm heißt bezeichnenderweise Shitstorm. Klingt sehr interessant. Was geht es denn bei Shitstorm?
1: Also Suchtpotenzial ist ja eh ein Hammer-Duo und die kommen jetzt ja auch schon zum dritten oder vierten Mal, jetzt will ich gar nicht lügen. Das ist so eine Art Best-of, das heißt, das ist ein Mix aus vier Programmen, das heißt, auch wir kennen noch nicht alles, die eine oder andere Nummer werden wir sicherlich kennen, aber ich will gar nicht zu viel erzählen, weil die Veranstaltung ist schon so lange ausverkauft. Suchtpotenzial hat eine riesige Fangemeinde, nicht nur hier, auch hier, aber da kommen auch so viele Leute aus der weiteren Region, die sich einfach freuen, dass Suchtpotenzial hier ist.
0: Die ziehen die beiden Damen wirklich das Publikum an, am 24. Oktober leider ausverkauft. Zwei Frauen, vier Programme und 12 Jahre, du, witzige Dialoge und Songs, eine Art Best-of mit Suchtpotenzial, leider ausverkauft. Ariane und Julia werden das schon wieder wuppen und die hast du in bester Erinnerung, die beiden auf jeden Fall. Das war mein Gespräch mit Martina Siegwart vom Kulturkraftwerk in Goslar. 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Weiter geht es hier bei Kleine Kunst mit meinem zweiten Buchtipp. Das alles nach der nächsten Musik.
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Das Buch von Bernd E. Ochs heißt Salvarina und das Lächeln des Manicor. Seitens des Autors heißt es zu diesem Buch: Ein Mädchen, das nicht existieren dürfte, eine Kirche, die ihre eigene Finsternis fürchtet, ein Geheimnis älter als der Glaube selbst, Italien 1487. Ein magisches Zeitalter hinter kalten Klostermauern ist die elfjährige Salvarina, ein Schatten, versteckt und verleugnet vor der Inquisition. Sie trägt ein Zeichen auf der Haut, das in den Augen der Kirche den Tod bedeutet. An der Seite des jungen Gelehrten Lorenzo kommt sie einer dämonischen Intrige auf die Spur, die in die innersten Kreise der Kirche reicht. Verfolgt von einem uralten Orden und beobachtet von einem Wesen, das die Welt längst vergessen hat, muss Salvarina entscheiden, bleibt sie ein heimatloses Kind oder wird sie zur Vorbotin einer neuen Zeit? Ein atmosphärischer Historical-Fantasy-Roman über die Macht der Identität, den Preis der Wahrheit und ein magisches Erbe, das die Welt in den Abgrund stürzen könnte. So viel seitens des Autors zum Buch. Bernd E. Ochs, Jahrgang 1975, ist Rechtsanwalt und lebt mit seiner Familie und zwei Katzen im beschaulichen Saarland. Seine Leidenschaft für fantastische Geschichten und Welten entdeckte er bereits in Kindertagen beim Pen und Paper. Von 2017 bis 2020 war er als freier Autor für das Fantasy-Rollenspiel Das Schwarze Auge tätig und an verschiedenen Publikationen beteiligt. Inspiration findet er in düsteren Filmen, Abenteuerromanen, epischer Filmmusik und in gemeinsamen Spielrunden mit Freunden. Salvarina und das Lächeln des Manicor ist der Auftakt zu der epischen Fantasy-Reihe Weltenmeister. Es ist ein atmosphärisch-historical-Fantasy-Roman über die Macht der Identität, den Preis der Wahrheit und ein magisches Erbe, das die Welt in den Abgrund stürzen könnte. Und das alles in einem Plot geschrieben auf über 740 Seiten. Für alle Fans des Fantasy-Genres ein Must-Have. Die Verbindung aus dem historischen Italien, der Renaissance, geheimnisvolle Magie und einer spannenden Geschichte macht das Buch zu etwas ganz Besonderem. Es ist eine gelungene Verbindung von historischen Elementen und Fantasy. Die Geschichte wird aus den Perspektiven verschiedener Figuren erzählt. Dadurch bekommt man unterschiedliche Blickwinkel auf die Ereignisse und gleichzeitig Einblicke in ihre Gedanken, Ängste und Beweggründe. Der Schreibstil hat ebenfalls bestens überzeugt. Die Welt wird detailreich beschrieben, ohne dass die Geschichte dabei ihre Spannung verliert. Salvarina ist ein Buch, das vor allem durch seine Welt, seine Figuren und die unzähligen offenen Fragen funktioniert. Wer durchaus spannende Fantasy mit lebendigen Figuren, einer sorgfältig ausgearbeiteten Welt und einer Handlung sucht, der einen bis zum Schluss beim Lesen hält, sollte Salvarina und das Lächeln des Manicor unbedingt lesen. Das Buch von Bernd E. Ochs, Salvarina und das Lächeln des Manicor, ist erschienen bei Paramon und unter der Homepage salvarina.de. Erfahren Sie dort mehr rund um das Buch. Jetzt zu meinem vierten Gast, es ist Oliver Graf. Er ist der Intendant des Theaters für Niedersachsen in Hildesheim. Er wird Ihnen gleich in den nächsten Minuten Teile der Veranstaltung des kommenden Halbjahres im TFN vorstellen, gleich nach der nächsten Musik.

0: Mein Name ist Oliver Graf, ich bin Intendant des Theater für Niedersachsen mit Sitz in Hildesheim. Wir sind ja Stadttheater für die Stadt und die Region und reisen als Landesbühne durch ganz Niedersachsen und bespielen bis zu 60 Orte. Vielen herzlichen Dank für das Interview. Ich freue mich sehr, dass ich heute ein bisschen was über unsere neue Spielzeit hier am Theater für Niedersachsen erzählen darf. Wir haben uns, glaube ich, einen ganz vielfältigen Opernspielplan ausgedacht. Die nächste Spielzeit steht unter dem Motto für neuen Mut. Wir sind ja momentan in der Zeit der Herausforderungen und da ist es wichtig, auch mutig zu sein und diesen Herausforderungen entgegenzustehen. Und das ist etwas, was wir natürlich im Theater auch machen. Wir wollen Geschichten erzählen über Mut, über mutige Menschen und wir wollen zum Mut animieren. Und das Ganze geht los bei uns mit einer großartigen Open-Air-Produktion. Wir werden zum ersten Mal bei uns vor dem Theater eine Open-Air-Produktion machen, eine Oskar-Strauß-Operette, also ein Stück, eine Operette, die natürlich unglaublich komisch ist, fantastische Musik. Und Oskar Strauß ist ja ein Komponist, der leider verfemt ist, der unter den Nazis verboten war, weil er ein jüdischer Künstler ist und ist seitdem leider in Vergessenheit geraten. Wir haben bereits ja von ihm schon Hochzeit in Hollywood und die Perlen der Kleopatra gezeigt. Das ist sensationelle Musik und fantastische Geschichten, die er geschrieben hat, großartige Komödien. Und eine Frau, die weiß, was sie will, hat die Besonderheit, dass wir sie mit nur zwei DarstellerInnen, zwei SängerInnen zeigen werden. Das heißt, Nele Kramer und Julian Roth aus unserem Ensemble werden alle 18 Rollen spielen und sich abwechseln und gemeinsam diese Operette erzählen. Und es geht um Emanzipation. Es ist eine starke Frau. Der Titel Eine Frau, die weiß, was sie will, sagt ja schon alles. Und wenn Sie zum Beispiel das Chanson kennen, warum soll eine Frau kein Verhältnis haben? Das stammt aus dieser Operette. Und da ist die Premiere am 21. August 26 und wir spielen das Ensuite dann durchgehend bis zum 5.9. Dann ist die Produktion auch schon abgespielt. Man kann draußen mit einem Wein sitzen oder ein Glas Bier und kann dann diese Operette unter freiem Himmel erleben. Musikalische Leitung hat Sergej Kiselev inne, die in Inszenierung stammt von Jörg Steve Moore und die Bühne stammt und die Kostüme von Patricia Bitterich. Und wir haben ja auch in jeder Spielzeit ein großes Trilogiethema. Das heißt, wir widmen uns einem Stoff in drei Sparten. Und in der nächsten Spielzeit wird das Ganze Wilhelm Tell sein. Also eine absolute Heldengeschichte, eine Geschichte, die mutig ist, die Mut macht, die sich für Demokratie, für Menschenrechte einsetzt. Und die Oper ist natürlich die Oper von Rossini. Seine letzte Oper, die er 1829 komponiert hat. Seine Ouvertüre, ja ganz berühmt. Ganz viele Handys haben die noch vor ein paar Jahren als Klingelton gehabt. Rossini, ja, wunderbare Musik. Die Premiere ist am 3.10. Die Einstudierung, die musikalische, liegt bei Achim Falkenhausen. Inszenierung macht Isabel Ostermann. Die Bühne für alle drei Produktionen, die stammt von Lars Linhoff und die Kostüme von Moritz Haag. Ja, und dann gibt es eine Oper, auf die ich mich ganz besonders freue, nämlich Cinderella, der große Märchenstoff, geschrieben von Alma Deutscher, also einer Komponistin. Und das ganz Besondere ist, es ist eine wahnsinnig junge Komponistin, denn Alma Deutscher, ein absoluter Shootingstar, hat mit 6 Jahren angefangen zu komponieren, hat ihre erste Konzerte geschrieben mit 6. Diese Oper hat sie mit 11 Jahren komponiert und diese Oper wurde schon in Wien und in New York gezeigt und wir dürfen jetzt diese Oper zum allerersten Mal in Deutschland zeigen und darauf freue ich mich sehr. Alma Deutscher wird auch 2 Vorstellungen selber dirigieren, 2 Nachmittagsvorstellungen. Da wird man sie dann auch bei einem Meet and Greet kennenlernen können. Sie ist jetzt 21 Jahre, studiert gerade in Wien, dirigiert mittlerweile auch auf der ganzen Welt. Also ich freue mich sehr auf diese junge Künstlerin. Die musikalische Leitung, die liegt bei Stefano De Laurenti. Die Inszenierung übernimmt Beatrice Müller und die Ausstattung stammt von Beata Konatowska. Ja, und diese Fassung, diese Cinderella-Oper, werden wir auch in einer weiteren Fassung zeigen. Es gibt also einmal diese ganz normalen, in Anführungsstrichen, Opern. Wir zeigen aber auch eine gekürzte Fassung an Werktagen für Schulen und auch an einigen Wochenenden, wo man dann mit den kleineren Kindern auch reingehen kann. Die Oper ist eigentlich für Kinder ab 10 Jahren und für die gesamte Familie geeignet. Man kann da auch ohne Kinder reingehen. Das ist eine große romantische Oper, ein großer romantischer Klang. Das heißt, sie hat da schon den Klang der klassischen Opern auch zitiert. Ja, und das ist, wie gesagt, ein ganz, ganz besonderer Abend, auf den ich mich besonders freue. Und Alma Deutscher wird bei uns auch das erste Symphoniekonzert dirigieren und hat das programmatisch auch gestaltet. Da kriegt man schon mal einen kleinen ersten Einblick auf diese Oper. Sie wird dort auch Tschaikowski spielen. Ja, und ich freue mich sehr auf diese junge Künstlerin. Dann haben wir eine weitere Operette im Programm, nämlich die Dorfkomtesse. Die Dorfkomtesse ist wahrscheinlich die erste Operette einer Komponistin. Geschrieben von Rachel Danziger van Emden. Auch Rachel Danziger van Emden, leider eine verfemte Künstlerin, die ist unter den Nazis verboten worden. Uraufgeführt 1909 in Stockholm. War ein Riesenerfolg damals auch in Berlin und in ganz Deutschland. Durch die Machtübernahme der Nazis ist dieses Werk leider in Vergessenheit geraten. Und jetzt spielen wir diese Komponistin wieder. Sie selber konnte fliehen und ist wohl dem KZ entkommen. Die Biografie ist nicht ganz mehr nachzuvollziehen. Ihre Familie ist im KZ umgekommen. Die Operette ist eine klassische Operette. Es ist eine Mischung der Wiener und Berliner Operette mit jazzigen Momenten, mit Schublattlern. Und ich sage immer, die Geschichte ist so eine Mischung aus Leonce und Lena und der Vogelhändler. Ja, es geht darum, dass ein Prinz einer Frau versprochen wird, einer Adligen. Er will das natürlich nicht, weil er aus Liebe heiraten möchte. Er flieht durch die Lande, sie auch, weil sie das nicht möchte. Sie treffen Zufall aufeinander, verlieben sich ineinander. Dann gibt es noch einen großen Showdown, weil er seine Liebe wirklich irgendwie beweisen muss, muss einen Berg hochkraxeln und ein Edelweiß pflücken. Aber es gibt ein Happy End. Darum ein bisschen die Geschichte von Leonce und Lena im Setting des Vogelhändlers. Es wird sehr alpin. Die Premiere ist am 31. Januar 27. Die musikalische Leitung hat eine Dirigentin inne, nämlich Esther Hilsberg-Scharmann. Die Inszenierung übernimmt Oliver Pauli. Die Ausstattung stammt von Bernhard Bruchert. Die Choreografie von Katharina Glas und der Chor wird von Achim Falkenhausen einstudiert. Ja, und dann enden wir in der Spielzeit mit einer ganz besonderen Oper, nämlich mit einer Shakespeare-Komödie. Und das ist eine ganz besondere Komödie von Shakespeare. Wir machen viel Lärm um nichts, denn die beiden Hauptfiguren, die Protagonisten dieses Stückes, Beatrice und Benedikt, sind tatsächlich eins der interessantesten Paare der Theaterliteratur. Sie streiten sich die ganze Zeit in dieser Komödie, begegnen sich aber auf Augenhöhe. Das ist etwas ganz Besonderes in der Theaterliteratur. Und die Oper ist komponiert von Charles Villiers Stanford. Die Premiere ist am 27. März. Die musikalische Leitung übernimmt Sergei Kisselev. Die Einstudierung, die szenische, macht Matthias von Stegmann. Die Ausstattung stammt von Simon Holzbürst, der Chor Achim Falkenhausen. Und das ist auch das Team, das bei uns die Titanic in dieser Spielzeit auf die Bühne gebracht hat. Die Titanic werden wir in der nächsten Spielzeit auch wieder aufnehmen. Also es wird auch nächste Spielzeit nochmal ein paar Vorstellungen geben, wo man versuchen kann, Karten zu kriegen. Denn in dieser Spielzeit war es nicht so leicht, weil wir immer ausverkauft waren. Also gibt es nochmal ein paar Vorstellungen davon. Charles W.G. Stanford, musikalisch muss man sich das so vorstellen. Also er wird auch der irische Dvorak genannt. Also wirklich fantastische, große Oper. Etwas, was man sich nicht entgehen lassen sollte. Ja, und dann gibt es noch eine weitere Wiederaufnahme, nämlich der Barbier von Sevilla, kurz geschoren. Das ist ein Musiktheater-Solo von und mit Tobias Hieronymi. Da ist die Wiederaufnahme am Samstag, dem 10.10. Wir haben in dieser Spielzeit immer Standing Ovations. Das Publikum springt aus den Sitzen. Das muss man gesehen haben. Tobias Hieronymi singt und spielt eine Oper ganz alleine, eben die gekürzte Fassung von der Barbier von Sevilla. Ja, das ist unser Musiktheaterspielplan. Ich hoffe, wir haben für alle etwas im Programm. Ich glaube, es ist eine große Vielfalt. Ein Spielplan, der Spaß machen soll, der Mut machen soll, der zum Nachdenken anregen soll, der inspirieren soll, der auch vielleicht den einen oder anderen Widerspruch in sich trägt. Wir freuen uns über jeden Besuch und ja, freuen uns auf die neue Spielzeit. Karten für die nächste Spielzeit oder auch Abos, die können Sie bei uns im Service Center buchen. Informationen finden Sie natürlich auch auf unserer Website unter www.mein-theater.live. Der Vorverkauf für das große Open-Air-Event beginnt bereits. Festplatzabos kann man dann ab dem 15. Juni buchen und der Vorverkauf und der Buchung der flexiblen Abos beginnt dann.
1: Das war Oliver Graf, der Intendant des Theaters für Niedersachsen in Hildesheim. Mehr rund um das Programm und wo es Karten gibt, erfahren Sie unter www.tfn-online.de.

Das, liebe Klein- und Kunsthörerinnen, das war mein heutiges Klein- und Kunstangebot. In 14 Tagen ab 19 Uhr wird es hier bei Radio Okawelle wieder die nächste Ausgabe geben. Das ist dann der 26. Oktober. Haben Sie nun zwei möglichst goldene Oktoberwochen, die vor uns liegen. Bis zum Wiederhören am 26. Oktober ab 19 Uhr hier zu Klein- und Kunst. Machen Sie und Ihr es gut.

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1: Um 20 Uhr mit Felix Sprung. Die SPD wird ihre Parteiführung im Dezember oder Januar vollständig neu wählen. Das teilte der Co-Vorsitzende Klingbeil mit. Heute früh war die zweite SPD-Chefin Bärbel Baas zurückgetreten, auch von ihrem Amt als Bundesarbeitsministerin. Aus Berlin Birte Sönnigsen.
2: Ob Lars Klingbeil dann wieder antritt, ließ er offen. Er werde alles dafür tun, dass die SPD die beste Aufstellung an der Spitze hat und seinen Teil dazu beitragen. Alles Weitere soll jetzt innerhalb der Partei besprochen werden. Am Prinzip der Doppelspitze will Klingbeil festhalten. Bärbel Baas war am Morgen als Arbeitsministerin und SPD-Co-Parteichefin zurückgetreten. Sie begründet den Schritt mit der Trauer um ihre verstorbene Stieftochter, aber auch öffentlichen Angriffen auf sie, auch aus Reihen des Koalitionspartners.
1: Bundeskanzler Merz hat eine Senkung der Stromsteuer auch für Privathaushalte in Aussicht gestellt. Die Steuer soll laut Merz auf ein europäisches Minimum fallen. Ein deutscher Durchschnittshaushalt würde dadurch bei der Stromrechnung etwa 70 Euro im Jahr weniger zahlen. Es stehen allerdings noch regierungsinterne Diskussionen an. In Frankreich sind hunderte Supermärkte Ziel eines Cyberangriffs geworden. Wer hinter der Attacke steckt, ist noch unbekannt. Große Mengen an Tiefkühlwaren mussten weggeworfen werden. Aus Paris Kai Rienecker.
3: Die Hacker sollen die online gesteuerten, vernetzten Kühlanlagen des dänischen Herstellers Danfoss mitten in der Nacht so umprogrammiert haben, dass nicht nur eine komplette Enteisung in den französischen Supermärkten ausgelöst wurde. Die Täter stellten die Temperatur sogar auf plus 50 Grad ein, sodass heute Morgen aus den Kühlregalen Wärme ausgetreten sein soll. Die französische Supermarktkette Intermarché teilte mit, dass in den bis zu 200 betroffenen Märkten jeweils alle frischen und tiefgekühlten Waren weggeschmissen werden mussten.
1: Der Rechtsstreit um eine unerlaubte Wahlwerbung der AfD mit Sänger Heino ist mit einem Vergleich zu Ende gegangen. Der Landesverband Brandenburg muss dem 87-Jährigen einen vierstelligen Betrag zahlen. Ein AfD-Politiker aus der Uckermark hatte in sozialen Medien behauptet, Heino würde ihn wählen, wenn er könnte. Dagegen wehrte sich der Volksmusiker mit einer Klage. Auf Sardinien ist ein Höhlenforscher gerettet worden, der mehr als 27 Stunden lang eingeschlossen war. Berg- und Höhlenretter konnten den 31-Jährigen aus den Geröllmassen befreien. Der Forscher saß auf der italienischen Mittelmeerinsel in 10 Meter Tiefe fest. Grund war ein Hangrutsch. Das waren die Nachrichten. Das Wetter in Norddeutschland, in der Nacht oft klar und trocken bei 8 bis 2 Grad. Es ist auch Bodenfrost möglich. Morgen Wolken und Schauer, im Osten noch freundlich, 13 bis 18 Grad. Am Mittwoch Wolken und zwischendurch Sonne, 16 bis 19 Grad. Und am Donnerstag oft freundlich bei bis zu 20 Grad. Es ist 20.03 Uhr.
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4: Verdacht auf Blindgänger in Leiferde. 4.200 Braunschweiger werden am Freitag evakuiert. Regionales Handwerk pessimistisch. Aufträge und Umsatz gehen zurück. Und Schwefelbad in Fallersleben. Sportverein übernimmt ab sofort Betrieb. Im Studio Marieke Eichner. Das sind die Meldungen im Einzelnen. Nordöstlich von Leiferde in Braunschweig wurde eine mutmaßliche Fliegerbombe aus dem Zweiten Weltkrieg gefunden. Für die geplante Entschärfung am Freitag müssen in einem Radius von 1 Kilometer vom Fundort 4.200 Bewohner bis 8 Uhr ihre Häuser verlassen. Wie die Stadtverwaltung mitteilte, sind Bereiche der Stadtteile Leiferde, Stöckheim und Rüningen betroffen. Für die Evakuierten steht die Aula der Grund- und Hauptschule Rüningen bereit. Die Braunschweiger Verkehrsgesellschaft setzt Pendlerbusse ein. Laut der BSVG werden sie in Stöckheim die Haltestellen Stöckheimer Markt und Großes Weghaus und in Leiferde die Haltestellen Eutschenwinkel und Tiedebacher Weg anfahren. Der reguläre Bus- und Bahnverkehr wird eingeschränkt. Das Aussteigen im Sperrgebiet wird nicht möglich sein. Die wirtschaftliche Lage im regionalen Handwerk verschlechtert sich. Das geht aus einer Mitteilung der Handwerkskammer Braunschweig-Lüneburg-Stade hervor. Demnach sank der Geschäftsklimaindex in der aktuellen Herbstumfrage von 110 auf 106 Punkte. Sowohl die aktuelle Geschäftslage als auch die Zukunftserwartungen der Betriebe fielen etwas schlechter aus als in der Vorjahresumfrage, sagte Hauptgeschäftsführer Matthias Steffen. Nach Angaben der Handwerkskammer waren Auftragsbestände und Umsatzentwicklung rückläufig. Neben der Fachkräftesicherung wurden die Kostensteigerungen für Energie und Kraftstoffe als größte Herausforderung genannt. An der aktuellen Herbstumfrage nahmen laut der Handwerkskammer mehr als 900 Betriebe aus der Region teil. Das Schwefelbad in Fallersleben wird ab sofort vom VfB Fallersleben geführt. Nach Angaben des Sportvereins wurde das Bad aus der Trägerschaft des Klinikums Wolfsburg übernommen. Die Angebote im Schwefelbad sollen beibehalten werden. Dazu zählen Sport- und Reha-Kurse sowie physiotherapeutische Leistungen und Fußpflege. Der Saunabereich werde nicht weiter genutzt, so der VfB. Ob es wieder freies Schwimmen geben werde, sei aktuell noch in der rechtlichen Prüfung. Ein Betriebsübergang innerhalb von 3 Monaten sei ein großer Kraftakt für das Klinikum, den VfB und alle Mitarbeiter des Schwefelbades, hieß es weiter. Trotz größter Mühe werde dennoch nicht alles perfekt laufen können. Besucherinnen und Besucher werden daher um Geduld gebeten. Nach Angaben des VfB ist das Schwefelbad Wolfsburgs ältestes Schwimmbad. Und das waren Nachrichten aus der Region. 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
1: 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Will ich eigentlich gern Lavendel haben. 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Keine Chance. Lavendel schafft das bei mir einfach nicht. Dann ist so, dann ist wirklich das Schlimmste. Mal kicken. Ich kämpfe nur noch ein Lavendel. 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Und alle anderen, mit denen ich mich da irgendwo in der Heulen da sind, so, ja, nee, Lavendel, der was bei mir hier so eher als Unkrut. Denken so, warum bei mir nicht? Naja, der Lavendel ist ja mit das Schlimmste. Nicht mal das Nicken frät denn ob. Eigens müsste ich bei mir überleben können. Aber gaut, das ist wirklich Lavendel, da kriege ich Puls. Da kriege ich negative Partpuckern. Und mein schönste Garnmoment wäre eigens, dass ich, ich habe so beten Ole, also so eine Ole Nähmaschine in der Herr Weg, vielleicht kennst du das, so Ole Nähmaschine, wo man noch mit dem V da ruppet hat und dann hat sich das Draht dreht und hat den Nähmaschine da näht. Und dann habe ich mir einen Tisch umfunktioniert und dann in Mintgrün das Gestell anmalt. Und die sind einfach so dull aus, wie diese ganze Natur, der ganzen Blaum, der drum dann bleibt. Und diese mintgrüne Tisch und ich habe so einen Olen Batschab. Und dann habe ich auch in Pink und Mint oder so ein Grün anspreut. Und diese Farben sind wirklich wild aus, aber das ist irgendwie... Das sieht so dumm und witzig. Ey, mein Papa kam an, kickt sich dazu an und wenn so Lisa, das sieht gut aus, so aus so einer Landliebe, so ein Landliebe-Dorfblatt oder so, was die trifft. Und ich habe mich dann so, ja, so sieht das ungefähr gut. Aber das ist wieder, das sind Sülmorgen. Das ist DIY, ist ja do it yourself, und das sind Morg.Sülms, MDS-Projekte. Die mag mich richtig glücklich, das zu sein. Und ich glaube, das war nur auch mein Highlight. Wie sieht das bei dir aus?
0: Ich habe auch leider in Lavendelgate viel von viel Lavendel, die ich anplant habe, hat auch bloß ein überlebt.
1: Danke, danke, dass wieder verschnackt.
0: Oh. Ich weiß nicht warum, keine Ahnung. Aber richtig schön garen Moment, wenn dann auch tatsächlich so dieser Moment, wo ich auch mal den Garn geneiten können. Also ich habe so eine, ja, so eine Butenschunkel gekauft und die hangt dann gerne mal an den einen Karschenboom und dann kann ich da binnen sitzen und im Garn kicken und lesen oder auch einfach mal bloß kicken und gar nichts, ja, gar nichts machen. Und also das ist auch schön, diese Momangen und auch nur, wo das ein Betten Koller wart, dann warm inpacken und über die Führschal so den Grill stellen und dann über die Führschal dann grillen. So.
1: Oh,
0: und
1: schön.
0: Und dann Buten sitten. Oh, das ist richtig schön. Ja, das sind die Momente, dafür hast du in Garn.
1: Ja, ja, total. Und dafür magst du auch die ganze Arbeit dann.
0: So, aber wie kommt hier fast an Ende von der Radiosendung rum? 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
1: 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Das war der erste, also schall ich dir mit dem Refrain wieder morgen oder ist schon eine Idee?
0: Mag noch mal den Refrain.
1: Okay, vielleicht hat der ein oder andere Tauchereal schon eine Idee. Jetzt kommt der Refrain. Bitte mock me walk, bevor du gone deist.
0: Ah, ja,
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0: Ja, das ist natürlich Wham mit Wake me up. 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
1: Ja, total. Und ich finde, das ist einfach so ein Gaudeloon-Song. Und ich habe den all so lange nicht mehr gehört. Und vielleicht geil ich ja der ein oder der andere von Jaudat ja auch so. Wo sie denkt so, na endlich.
0: Na endlich. Ja, vielleicht. Okay, dann bin ich an der Reich. Ich habe ja auch heute wieder einen wunderbaren Y2K-Song mitgebracht.
1: Oh, sehr schön.
0: ja, von einer MTV, ja, Soap, Ings. Und er ist auch so im Betten, hat für mich das Thema nicht abhören in garren Wettermarken. 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Es geht los. 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Und dann kommt wieder der Refrain. 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
1: Oh je. Ich habe die Idee, aber das kann halt eigentlich nicht werden. Ich habe keine Idee. Ich habe gerade den Song im Kopf mit I love you. Ah. Nee, ich hab wohl keine Ahnung, Hicker.
0: Okay, also der hätte Tipp war, das war ein MTV-Soap über eine, ja, über Freunde, die eine Band haben. Und ja, der Song geht so: Don't stop, never give up, hold your hand high and reach the top.
1: Okay, gar keine Ahnung.
0: That's an S Club 7 mit Don't Stop.
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0: 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Wie früher ist und wie secht bei denne.
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1: Um 21 Uhr mit Felix Sprung. Der frühere Ministerpräsident von Rheinland-Pfalz, Schweizer, soll morgen neuer Bundesarbeitsminister werden. Er erhält die Ernennungsurkunde von Bundespräsident Steinmeier. Der SPD-Politiker Schweizer wird damit Nachfolger von Bärbel Baas, die als Arbeitsministerin zurückgetreten war. Baas begründete dies mit dem Tod ihrer Stieftochter und persönlichen Angriffen, auch vom Koalitionspartner CDU. Aus Berlin Gabor Hallas.
2: Bärbel Baas hatte am Morgen bekannt gegeben, dass sie von ihrem Ministeramt, aber auch vom SPD-Vorsitz zurücktritt. Co-Vorsitzender Lars Klingbeil nannte es unanständig, dass Baas in den Tagen der Trauer persönlich angegriffen worden sei. Grünchefin Franziska Brandner sagte, das Geschäft sei so hart geworden, dass man als Mensch kaum bestehen könne. Das sei keine gute Nachricht. Darauf angesprochen wies der Bundeskanzler die Kritik für die Union zurück. Er habe eingefordert, Rücksicht zu nehmen.
1: Vor zwei Wochen hat es in Polen in einer Anlage des Satellitenkommunikationssystems Starlink gebrannt. Jetzt sind zwei Verdächtige in Deutschland festgenommen worden. Das hat Polens Regierungschef Tusk bekannt gegeben. Bei den Festgenommenen soll es sich um türkische Staatsbürger handeln. Wo in Deutschland sie gefasst wurden, ist unklar. Der Starlink-Standort wird auch dazu genutzt, Internetdaten durch Polen und in die Ukraine zu leiten. Es kam nach dem Brand zu Störungen. Die polnische Regierung vermutet Russland hinter der Attacke. SPD, Linke und Grüne in Mecklenburg-Vorpommern haben die erste Runde ihrer Koalitionsverhandlungen beendet. Alle drei sprachen im Anschluss von einer vertrauensvollen Zusammenarbeit. Aus Schwerin Stefan Luthmann.
3: Konkrete Ergebnisse gab es noch nicht. Es war eine Art großes Kennenlernen. Erstmals kamen die Spitzenverhandler der drei Parteien mit den Leitern der jeweiligen 7 Arbeitsgruppen zusammen. Die sollen in den nächsten 3 Wochen die Einzelheiten des Koalitionsvertrags festlegen. SPD, Linke und Grüne versprechen einen neuen Politikstil mit mehr Bürgerbeteiligung, auch schon im Vorfeld von neuen Gesetzen. Das Koalitionstrio will das Leben bezahlbarer machen, vor allem für junge Leute, beispielsweise mit einem günstigen MV-Ticket oder zinslosen Darlehen für den Führerschein.
1: Tennisprofi Alexander Zverev wird die Nummer 1 der Herrenweltrangliste. Spätestens zum Saisonende wird der Deutsche als bester Spieler die Rangliste anführen. Das ist jetzt sicher, weil 2 Konkurrenten beim Turnier in Shanghai früh ausgeschieden sind und die aktuelle Nummer 1, Jannik Sinner, immer noch verletzt ist. Das waren die Nachrichten. Das Wetter in Norddeutschland. In der Nacht später ein paar Nebelfelder, Tiefstwerte 8 bis 2 Grad, Bodenfrost möglich. Morgen Wolken und Schauer, im Osten teils freundlich, 13 bis 18 Grad. Am Mittwoch überwiegend trocken bei 16 bis 19 Grad, auch am Donnerstag meist trocken bei Höchstwerten bis 20 Grad. Es ist 21.03 Uhr.
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4: Verdacht auf Blindgänger in Leiferde. 4.200 Braunschweiger werden am Freitag evakuiert. Regionales Handwerk pessimistisch. Aufträge und Umsatz gehen zurück. Und Schwefelbad in Fallersleben. Sportverein übernimmt ab sofort Betrieb. Im Studio Marieke Eichner. Das sind die Meldungen im Einzelnen. Nordöstlich von Leiferde in Braunschweig wurde eine mutmaßliche Fliegerbombe aus dem Zweiten Weltkrieg gefunden. Für die geplante Entschärfung am Freitag müssen in einem Radius von 1 Kilometer vom Fundort 4.200 Bewohner bis 8 Uhr ihre Häuser verlassen. Wie die Stadtverwaltung mitteilte, sind Bereiche der Stadtteile Leiferde, Stöckheim und Rüningen betroffen. Für die Evakuierten steht die Aula der Grund- und Hauptschule Rüningen bereit. Die Braunschweiger Verkehrsgesellschaft setzt Pendlerbusse ein. Laut der BSVG werden sie in Stöckheim die Haltestellen Stöckheimer Markt und Großes Weghaus und in Leiferde die Haltestellen Eutschenwinkel und Tiedebacher Weg anfahren. Der reguläre Bus- und Bahnverkehr wird eingeschränkt. Das Aussteigen im Sperrgebiet wird nicht möglich sein. Die wirtschaftliche Lage im regionalen Handwerk verschlechtert sich. Das geht aus einer Mitteilung der Handwerkskammer Braunschweig-Lüneburg-Stade hervor. Demnach sank der Geschäftsklimaindex in der aktuellen Herbstumfrage von 110 auf 106 Punkte. Sowohl die aktuelle Geschäftslage als auch die Zukunftserwartungen der Betriebe fielen etwas schlechter aus als in der Vorjahresumfrage, sagte Hauptgeschäftsführer Matthias Steffen. Nach Angaben der Handwerkskammer waren Auftragsbestände und Umsatzentwicklung rückläufig. Neben der Fachkräftesicherung wurden die Kostensteigerungen für Energie und Kraftstoffe als größte Herausforderung genannt. An der aktuellen Herbstumfrage nahmen laut der Handwerkskammer mehr als 900 Betriebe aus der Region teil. Das Schwefelbad in Fallersleben wird ab sofort vom VfB Fallersleben geführt. Nach Angaben des Sportvereins wurde das Bad aus der Trägerschaft des Klinikums Wolfsburg übernommen. Die Angebote im Schwefelbad sollen beibehalten werden. Dazu zählen Sport- und Reha-Kurse sowie physiotherapeutische Leistungen und Fußpflege. Der Saunabereich werde nicht weiter genutzt, so der VfB. Ob es wieder freies Schwimmen geben werde, sei aktuell noch in der rechtlichen Prüfung. Ein Betriebsübergang innerhalb von 3 Monaten sei ein großer Kraftakt für das Klinikum, den VfB und alle Mitarbeiter des Schwefelbades, hieß es weiter. Trotz größter Mühe werde dennoch nicht alles perfekt laufen können. Besucherinnen und Besucher werden daher um Geduld gebeten. Nach Angaben des VfB ist das Schwefelbad Wolfsburgs ältestes Schwimmbad. Und das waren Nachrichten aus der Region. 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
1: Einen schönen Oktober allen in nah und fern. Willkommen damit wieder zur Schlagerparty bei Radio Okawelle mit Michael Wieser Mikrofon. Auch heute habe ich wieder 100% herbstfrische deutsche Schlagermusik für Sie und euch. Heute unter anderem mit den neuen Singles von Anita Hofmann und den Kastelroter Spatzen. Bianca Appel startet mit Die Liebe bleibt. Viel Freude nun bei der Schlagerparty.

Der neue Titel der ehemaligen Die Schäfer-Sängerin Bianca Ab. Diese Liebe bleibt. Der nächste Künstler kommt aus Österreich und heißt Danny Black. Der Song geht als tief autobiografisch, ehrlich und gewährt einen Einblick in das Seelenleben des Künstlers. Es handelt vom Auf und Ab des Lebens, schwierigen Gezeiten und neu gesetzten Segeln. Der Text stammt von Nina Stern, die Musik wurde von Franz Wild komponiert, Fels in der Brandung, hier ist Danny Black.

zum Glück, neues Glück, der neue Schlager der Kultband aus Witten, Franz K. Der Song erzählt von einer vergangenen Liebe und der Hoffnung auf einen Neuanfang. Ein frech fröhlicher Mitsingschlager, folg nun von Kevin Neon, Hallöchen, Pikolöchen. Es ist Kevins erster offizieller Getränkesong, mit dem er sich augenzwinkernd in die Tradition bekannter Schlagertrinklieder reiht. Hier ist Kevin Neon.

Ein neuer Schlager war das eben von der Sängerin Tina Heeschen. Trau dich doch. Aufgewachsen in Neumünster und seit vielen Jahren lebt sie aber in Hamburg und fühlt sich da zu Hause. Sie verbindet in ihren Songs traditionelle Schlagerästhetik mit Country-Pop-Elementen und einer ausdrucksstarken Stimmfarbe. Nun zu Vanessa Neigert. Nachdem sie mit ihrem Partner Giovanni Weisheit aus dem Sommerhaus der Stars freiwillig ausgezogen ist, ist sie aber weiter mit ihrer Musik präsent. Sie wurde 2009 durch ihre Teilnahme an DSDS bekannt. Sie singt überwiegend Schlager der 1950er und 60er Jahre, die sie aber neu interpretiert. Sie stellt heute die Frage, wozu sind denn Männer da? Mal sehen, wie ihre Antwort darauf ausfällt.

Warte nicht, so hieß es eben von der Sängerin Amy. Der Song handelt von Zweifeln, Rückschlägen und dem eigenen Weg, ohne darauf zu warten, dass andere an einen glauben. Zwischen Studium, Arbeit in einer Bäckerei und langen Nächten im Studio bringt sie Emotionen und Geschichten direkt aus dem Herzen auf die Bühne. Alexander ist der Sohn von Andreas Martin, der leider schon verstorben ist. Aber sein Sohn macht weiterhin Musik. Warum bist du nicht wie die anderen? Diese Frage stellt sich nun Alexander Martin.

Die aktuelle Single des Sängers Frank Lars, Wenn du diesen Brief liest, die Antwort. Entdeckt wurde Frank Lars, der mit bürgerlichem Namen Frank Stelzer heißt, von den Erfolgsproduzenten Johann Dansen und Harald Steinhauer, die ihm seine Debütsingle Warum heute Nacht seinerzeit auf den Leib geschrieben haben. Viele Jahre lang ist er schon in der Musikszene mit dabei. Anita Hofmann folgt nun, man tut, was man kann. Mit viel Charme und einem gehörigen Augenzwinkern erzählt sie von einem Mann, der sich mächtig ins Zeug legt. Ein bisschen Don Juan, ein bisschen Gentleman, ein bisschen Draufgänger. Und am Ende natürlich alles für die Frauen. Denn hinter der glänzenden Fassade darf durchaus die Frage erlaubt sein, wie viel davon ist echt? Und lohnt sich eigentlich der ganze Stress? Im Swing-Stil Anita Hofmann, man tut, was man kann.

ein älterer Schlager im neuen Gewand. Mut von Dalia Lavi, die Sängerin, und DJ Herzbeat, der diesen Schlager neu produziert hat. Im Original der Titel Words von F.R. David. Nun zu einem der erfolgreichsten Schlager- und Volksmusikgruppen, die in Kassel-Oder Spatzen. Sie will einen Südtiroler. Warum? Hören wir doch mal rein, was die Kassel-Oder Spatzen dazu zu sagen haben.

Eine Bitte kam eben von Patricia Larraz, Weck mich, wenn du gehst. Der Song handelt von einer intensiven Begegnung, die vielleicht nur eine Nacht dauert und bei der sich das lyrische Ich wünscht, geweckt zu werden, bevor die Person geht. Jetzt zur Sängerin Tanja Lasch. Sie besingt das Zimmer 17. Der Song erzählt die Geschichte einer heimlichen Liebe und von gestohlenen Stunden zu zweit in einem Hotelzimmer. Inhaltlich greift das Lied das Thema auf, sich nach Nähe und echter Wertschätzung zu sehen, wenn eine Beziehung im Alltag verborgen bleibt. Tanja Lasch.

Das war in den letzten Minuten Celine Born, wenn du jetzt fragst. Eine Begegnung war nicht geplant, plötzlich möchte man den anderen nicht mehr gehen lassen. Davon erzählt Celine Born in ihrer neuen Single »Wenn du jetzt gehst«. Der Song begleitet den Moment, in dem aus einem kurzen Zusammentreffen Nähe entsteht. Zum Abschluss jetzt hier bei der Schlagerparty zwei neue Schlager noch. Charlene stellt die Frage, seit wann hast du es gewusst? Und Vincent Groß zusammen mit dem Chor Die Tamtentrecker und 3x100 einer Ballade, mit dem Michael Wiese allen eine gute Nacht heute wünscht. Nächste Woche ist an dieser Stelle Matthias Behm-Komorotzke zu hören und in 14 Tagen, am 26. Oktober, hören wir uns dann, wenn Sie mögen, wieder. Haben Sie und Ihr nun zwei goldene Oktoberwochen, machen Sie und Ihr es gut.

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1: Um 22 Uhr mit Felix Sprung. Der frühere rheinland-pfälzische Ministerpräsident Schweizer soll morgen neuer Bundesarbeitsminister werden. Er erhält die Ernennungsurkunde von Bundespräsident Steinmeier. Schweizer wird Nachfolger von Bärbel Baas, die heute als Arbeitsministerin, aber auch als SPD-Chefin zurückgetreten ist. Die neue Parteispitze wollen die Sozialdemokraten dann im Dezember oder Januar wählen. Co-Parteichef Klingbeil sagte im ARD-Brennpunkt, er stehe wieder bereit.
2: Wir brauchen jetzt die beste Aufstellung in der SPD. Ich habe deutlich gemacht, dass ich als Vizekanzler und Finanzminister weiter Verantwortung tragen werde. Und wer jetzt für die SPD antritt beim Bundesparteitag, das werden wir jetzt gemeinsam in der Führung entscheiden. Und deswegen ist für mich erstmal heute klar, ich klebe nicht an meinem Amt. Ich glaube, ich kann dieser Partei helfen in einer schwierigen Phase. Ich kann diesem Land auch helfen in einer schwierigen Phase. Aber darüber werden wir jetzt gemeinsam entscheiden.
1: Der SPD-Vorsitzende Klingbeil. Bundeskanzler Merz hat eine Senkung der Stromsteuer auch für Privathaushalte in Aussicht gestellt. Die Steuer soll laut Merz auf ein europäisches Minimum fallen. Ein deutscher Durchschnittshaushalt würde dadurch bei der Stromrechnung etwa 70 Euro im Jahr weniger zahlen. Es stehen allerdings noch regierungsinterne Diskussionen an. Bis jetzt wurde die Steuer nur für bestimmte Unternehmen gesenkt. Auf hunderte von Supermärkten in Frankreich ist ein Cyberangriff verübt worden. Wer hinter der Attacke steckt, ist noch unbekannt. Große Mengen an Tiefkühlwaren mussten weggeworfen werden. Aus Paris, Kai Rienecker.
3: Die Hacker sollen die online gesteuerten vernetzten Kühlanlagen des dänischen Herstellers Danfoss mitten in der Nacht so umprogrammiert haben, dass nicht nur eine komplette Enteisung in den französischen Supermärkten ausgelöst wurde. Die Täter stellten die Temperatur sogar auf plus 50 Grad ein, sodass heute Morgen aus den Kühlregalen Wärme ausgetreten sein soll. Die französische Supermarktkette Intermarché teilte mit, dass in den bis zu 200 betroffenen Märkten jeweils alle frischen und tiefgekühlten Waren weggeschmissen werden mussten.
1: Vor zwei Wochen hat es in Polen in einer Anlage des Satellitenkommunikationssystems Starlink gebrannt. Jetzt sind zwei Verdächtige in Deutschland festgenommen worden. Das hat Polens Regierungschef Tusk bekannt gegeben. Bei den Festgenommenen soll es sich um türkische Staatsbürger handeln. Wo in Deutschland sie gefasst wurden, ist unklar. Der Starlink-Standort wird auch dazu genutzt, Internetdaten durch Polen und in die Ukraine zu leiten. Es kam nach dem Brand zu Störungen. Die polnische Regierung vermutet Russland hinter der Attacke. Das waren die Nachrichten. Das Wetter in Deutschland. In der Nacht bleibt es trocken, plus 11 bis minus 3 Grad. Morgen im Südosten nach Nebel heiter, sonst mehr Wolken und von Westen her Schauer, 13 bis 20 Grad. Mittwoch meist trocken, 14 bis 22 Grad. Es ist 22.03 Uhr.
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4: Verdacht auf Blindgänger in Leiferde. 4.200 Braunschweiger werden am Freitag evakuiert. Regionales Handwerk pessimistisch. Aufträge und Umsatz gehen zurück. Und Schwefelbad in Fallersleben. Sportverein übernimmt ab sofort Betrieb. Im Studio Marieke Eichner. Das sind die Meldungen im Einzelnen. Nordöstlich von Leiferde in Braunschweig wurde eine mutmaßliche Fliegerbombe aus dem Zweiten Weltkrieg gefunden. Für die geplante Entschärfung am Freitag müssen in einem Radius von 1 Kilometer vom Fundort 4.200 Bewohner bis 8 Uhr ihre Häuser verlassen. Wie die Stadtverwaltung mitteilte, sind Bereiche der Stadtteile Leiferde, Stöckheim und Rüningen betroffen. Für die Evakuierten steht die Aula der Grund- und Hauptschule Rüningen bereit. Die Braunschweiger Verkehrsgesellschaft setzt Pendlerbusse ein. Laut der BSVG werden sie in Stöckheim die Haltestellen Stöckheimer Markt und Großes Weghaus und in Leiferde die Haltestellen Eutschenwinkel und Tiedebacher Weg anfahren. Der reguläre Bus- und Bahnverkehr wird eingeschränkt. Das Aussteigen im Sperrgebiet wird nicht möglich sein. Die wirtschaftliche Lage im regionalen Handwerk verschlechtert sich. Das geht aus einer Mitteilung der Handwerkskammer Braunschweig-Lüneburg-Stade hervor. Demnach sank der Geschäftsklimaindex in der aktuellen Herbstumfrage von 110 auf 106 Punkte. Sowohl die aktuelle Geschäftslage als auch die Zukunftserwartungen der Betriebe fielen etwas schlechter aus als in der Vorjahresumfrage, sagte Hauptgeschäftsführer Matthias Steffen. Nach Angaben der Handwerkskammer waren Auftragsbestände und Umsatzentwicklung rückläufig. Neben der Fachkräftesicherung wurden die Kostensteigerungen für Energie und Kraftstoffe als größte Herausforderung genannt. An der aktuellen Herbstumfrage nahmen laut der Handwerkskammer mehr als 900 Betriebe aus der Region teil. Das Schwefelbad in Fallersleben wird ab sofort vom VfB Fallersleben geführt. Nach Angaben des Sportvereins wurde das Bad aus der Trägerschaft des Klinikums Wolfsburg übernommen. Die Angebote im Schwefelbad sollen beibehalten werden. Dazu zählen Sport- und Reha-Kurse sowie physiotherapeutische Leistungen und Fußpflege. Der Saunabereich werde nicht weiter genutzt, so der VfB. Ob es wieder freies Schwimmen geben werde, sei aktuell noch in der rechtlichen Prüfung. Ein Betriebsübergang innerhalb von 3 Monaten sei ein großer Kraftakt für das Klinikum, den VfB und alle Mitarbeiter des Schwefelbades, hieß es weiter. Trotz größter Mühe werde dennoch nicht alles perfekt laufen können. Besucherinnen und Besucher werden daher um Geduld gebeten. Nach Angaben des VfB ist das Schwefelbad Wolfsburgs ältestes Schwimmbad. Und das waren Nachrichten aus der Region. 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
1: Um 23 Uhr mit Felix Sprung. Der frühere rheinland-pfälzische Ministerpräsident Schweizer soll morgen neuer Bundesarbeitsminister werden. Er erhält die Ernennungsurkunde von Bundespräsident Steinmeier. Schweizer wird Nachfolger von Bärbel Baas, die heute als Arbeitsministerin, aber auch als SPD-Chefin zurückgetreten ist. Die neue Parteispitze wollen die Sozialdemokraten dann im Dezember oder Januar wählen. Co-Parteichef Klingbeil ließ im ARD-Brennpunkt offen, ob er dann wieder kandidiert.
2: Wir brauchen jetzt die beste Aufstellung in der SPD. Ich habe deutlich gemacht, dass ich als Vizekanzler und Finanzminister weiter Verantwortung tragen werde. Und wer jetzt für die SPD antritt beim Bundesparteitag, das werden wir jetzt gemeinsam in der Führung entscheiden. Und deswegen ist für mich erstmal heute klar, ich klebe nicht an meinem Amt. Ich glaube, ich kann dieser Partei helfen in einer schwierigen Phase. Ich kann diesem Land auch helfen in einer schwierigen Phase. Aber darüber werden wir jetzt gemeinsam entscheiden.
1: Der SPD-Vorsitzende Klingbeil. Bundeskanzler Merz hat eine Senkung der Stromsteuer auch für Privathaushalte in Aussicht gestellt. Die Steuer soll laut Merz auf ein europäisches Minimum fallen. Ein deutscher Durchschnittshaushalt würde dadurch bei der Stromrechnung etwa 70 Euro im Jahr weniger zahlen. Es stehen allerdings noch regierungsinterne Diskussionen an. Auf hunderte von Supermärkten in Frankreich ist ein Cyberangriff verübt worden. Wer hinter der Attacke steckt, ist noch unbekannt. Große Mengen an Tiefkühlwaren mussten weggeworfen werden. Aus Paris Kai Rienecker.
3: Die Hacker sollen die online gesteuerten, vernetzten Kühlanlagen des dänischen Herstellers Danfoss mitten in der Nacht so umprogrammiert haben, dass nicht nur eine komplette Enteisung in den französischen Supermärkten ausgelöst wurde. Die Täter stellten die Temperatur sogar auf plus 50 Grad ein, sodass heute Morgen aus den Kühlregalen Wärme ausgetreten sein soll. Die französische Supermarktkette Intermarché teilte mit, dass in den bis zu 200 betroffenen Märkten jeweils alle frischen und tiefgekühlten Waren weggeschmissen werden mussten.
1: Vor zwei Wochen hat es in Polen in einer Anlage des Satellitenkommunikationssystems Starlink gebrannt. Jetzt sind zwei Verdächtige in Deutschland festgenommen worden. Das hat Polens Regierungschef Tusk bekannt gegeben. Bei den Festgenommenen soll es sich um türkische Staatsbürger handeln. Wo in Deutschland sie gefasst wurden, ist unklar. Der Starlink-Standort wird auch dazu genutzt, Internetdaten durch Polen und in die Ukraine zu leiten. Es kam nach dem Brand zu Störungen. Die polnische Regierung vermutet Russland hinter der Attacke. Das waren die Nachrichten. Das Wetter in Deutschland. In der Nacht bleibt es trocken bei Tiefstwerten von plus 11 bis minus 3 Grad. Morgen im Südosten nach Nebel heiter, sonst mehr Wolken und von Westen her Schauer, Höchstwerte 13 bis 20 Grad. Am Mittwoch meist trocken, Richtung Süden noch letzte Schauer, 14 bis 22 Grad. Donnerstag 15 bis 22 Grad. Es ist 23.03 Uhr.
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4: Verdacht auf Blindgänger in Leiferde. 4.200 Braunschweiger werden am Freitag evakuiert. Regionales Handwerk pessimistisch. Aufträge und Umsatz gehen zurück. Und Schwefelbad in Fallersleben. Sportverein übernimmt ab sofort Betrieb. Im Studio Marieke Eichner. Das sind die Meldungen im Einzelnen. Nordöstlich von Leiferde in Braunschweig wurde eine mutmaßliche Fliegerbombe aus dem Zweiten Weltkrieg gefunden. Für die geplante Entschärfung am Freitag müssen in einem Radius von einem Kilometer vom Fundort 4.200 Bewohner bis 8 Uhr ihre Häuser verlassen. Wie die Stadtverwaltung mitteilte, sind Bereiche der Stadtteile Leiferde, Stöckheim und Rüningen betroffen. Für die Evakuierten steht die Aula der Grund- und Hauptschule Rüningen bereit. Die Braunschweiger Verkehrsgesellschaft setzt Pendlerbusse ein. Laut der BSVG werden sie in Stöckheim die Haltestellen Stöckheimer Markt und Großes Weghaus und in Leiferde die Haltestellen Eutschenwinkel und Tiedebacher Weg anfahren. Der reguläre Bus- und Bahnverkehr wird eingeschränkt. Das Aussteigen im Sperrgebiet wird nicht möglich sein. Die wirtschaftliche Lage im regionalen Handwerk verschlechtert sich. Das geht aus einer Mitteilung der Handwerkskammer Braunschweig-Lüneburg-Stade hervor. Demnach sank der Geschäftsklimaindex in der aktuellen Herbstumfrage von 110 auf 106 Punkte. Sowohl die aktuelle Geschäftslage als auch die Zukunftserwartungen der Betriebe fielen etwas schlechter aus als in der Vorjahresumfrage, sagte Hauptgeschäftsführer Matthias Steffen. Nach Angaben der Handwerkskammer waren Auftragsbestände und Umsatzentwicklung rückläufig. Neben der Fachkräftesicherung wurden die Kostensteigerungen für Energie und Kraftstoffe als größte Herausforderung genannt. An der aktuellen Herbstumfrage nahmen laut der Handwerkskammer mehr als 900 Betriebe aus der Region teil. Das Schwefelbad in Fallersleben wird ab sofort vom VfB Fallersleben geführt. Nach Angaben des Sportvereins wurde das Bad aus der Trägerschaft des Klinikums Wolfsburg übernommen. Die Angebote im Schwefelbad sollen beibehalten werden. Dazu zählen Sport- und Reha-Kurse sowie physiotherapeutische Leistungen und Fußpflege. Der Saunabereich werde nicht weiter genutzt, so der VfB. Ob es wieder freies Schwimmen geben werde, sei aktuell noch in der rechtlichen Prüfung. Ein Betriebsübergang innerhalb von 3 Monaten sei ein großer Kraftakt für das Klinikum, den VfB und alle Mitarbeiter des Schwefelbades, hieß es weiter. Trotz größter Mühe werde dennoch nicht alles perfekt laufen können. Besucherinnen und Besucher werden daher um Geduld gebeten. Nach Angaben des VfB ist das Schwefelbad Wolfsburgs ältestes Schwimmbad. Und das waren Nachrichten aus der Region. 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
1: Hallo und herzlich willkommen zum Stargazer Montagabend auf der Okerwelle. Am Mikrofon ist wieder Florian Damm und ich habe wieder einiges Neues mitgebracht. Quer durch den musikalischen Garten. Und los geht's mit Narkose und dem Stück Ruhrgebiet. Und danach haben wir Krake mit Lodi. Viel Spaß dabei.

Das war ein Krake mit dem Stück Loch und weiter geht's mit Zeronic und das Stück heißt The Aftermath, Longing for Her Skin und danach hören wir gleich was Neues von David Byrne zusammen mit Daniel Pemberton und zwar das Stück Let Me Sell You a Dream.

David Byrne und Daniel Pemberton, Let Me Sell You a Dream. Und weiter geht's mit Clinic, Energies und danach Alex Berry, Chocolate.

Alex Berry mit dem Stück Chocolate und weiter geht's hier mit Sladek, Blame It All On You und danach gleich Decker, Pick It Up, Put It Back.

Decker mit Pick It Up, Put It Back. Und weiter geht die wilde Fahrt mit Dinah und Silent Movie. Und danach hören wir James Jogston mit einem neuen Stück Hard Times of Old Edinburgh.

James Jackson mit Hard Times of Old Edinburgh. Und hier kommt jetzt Shirley Grimes, Get to You. Und danach hören wir Jonathan Bree mit Slow featuring Princess Chelsea.

Jonathan Bree mit dem Stück Slow. Und ein Stück habe ich noch bis zum Ende der Sendung, und zwar die Cosmic Mints. Heavy Nights hören wir noch, und das war schon wieder der Stargazer mit Florian Damm. Der bedankt sich fürs Zuhören. Bis die Tage.

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1: Um 0 Uhr mit Ronald Lessig. Der frühere rheinland-pfälzische Ministerpräsident Schweizer soll heute neuer Bundesarbeitsminister werden. Er erhält die Ernennungsurkunde von Bundespräsident Steinmeier. Schweizer wird Nachfolger von Bärbel Baas, die gestern als Arbeitsministerin, aber auch als SPD-Chefin zurückgetreten ist. Die neue Parteispitze wollen die Sozialdemokraten im Dezember oder Januar wählen. Co-Parteichef Klingbeil ließ im ARD-Brennpunkt offen, ob er dann wieder kandidiert.
2: Wir brauchen jetzt die beste Aufstellung in der SPD. Ich habe deutlich gemacht, dass ich als Vizekanzler und Finanzminister weiter Verantwortung tragen werde. Und wer jetzt für die SPD antritt beim Bundesparteitag, das werden wir jetzt gemeinsam in der Führung entscheiden. Und deswegen ist für mich erstmal heute klar, ich klebe nicht an meinem Amt. Ich glaube, ich kann dieser Partei helfen in einer schwierigen Phase. Ich kann diesem Land auch helfen in einer schwierigen Phase. Aber darüber werden wir jetzt gemeinsam entscheiden.
1: Der SPD-Vorsitzende Klingbeil. Bundeskanzler Merz hat eine Senkung der Stromsteuer auch für Privathaushalte in Aussicht gestellt. Die Steuer soll laut Merz auf ein europäisches Minimum fallen. Ein deutscher Durchschnittshaushalt würde dadurch bei der Stromrechnung etwa 70 Euro im Jahr weniger zahlen. Es stehen allerdings noch regierungsinterne Diskussionen an. Auf hunderte von Supermärkten in Frankreich ist ein Cyberangriff verübt worden. Wer hinter der Attacke steckt, ist noch unbekannt. Große Mengen an Tiefkühlwaren mussten weggeworfen werden. Aus Paris, Kai Rienecker.
3: Die Hacker sollen die online gesteuerten, vernetzten Kühlanlagen des dänischen Herstellers Danfoss mitten in der Nacht so umprogrammiert haben, dass nicht nur eine komplette Enteisung in den französischen Supermärkten ausgelöst wurde. Die Täter stellten die Temperatur sogar auf plus 50 Grad ein, sodass heute Morgen aus den Kühlregalen Wärme ausgetreten sein soll. Die französische Supermarktkette Intermarché teilte mit, dass in den bis zu 200 betroffenen Märkten jeweils alle frischen und tiefgekühlten Waren weggeschmissen werden mussten.
1: Vor zwei Wochen hat es in Polen in einer Anlage des Satellitenkommunikationssystems Starlink gebrannt. Jetzt sind zwei Verdächtige in Deutschland festgenommen worden. Das hat Polens Regierungschef Tusk bekannt gegeben. Bei den Festgenommenen soll es sich um türkische Staatsbürger handeln. Wo in Deutschland sie gefasst wurden, ist unklar. Der Starlink-Standort wird auch dazu genutzt, Internetdaten durch Polen und in die Ukraine zu leiten. Es kam nach dem Brand zu Störungen. Die polnische Regierung vermutet Russland hinter der Attacke. Das waren die Nachrichten. Das Wetter in Deutschland. Es bleibt trocken bei plus 11 bis minus 3 Grad. Tagsüber im Südosten nach Nebelauflösung heiter, sonst mehr Wolken und im Westen Schauer bei 13 bis 20 Grad. Am Mittwoch meist trocken, im Süden noch letzte Schauer bis 22 Grad. Es ist 0 Uhr 3.
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4: Verdacht auf Blindgänger in Leiferde. 4200 Braunschweiger werden am Freitag evakuiert. Regionales Handwerk pessimistisch. Aufträge und Umsatz gehen zurück. Und Schwefelbad in Fallersleben. Sportverein übernimmt ab sofort Betrieb. Im Studio Marieke Eichner. Das sind die Meldungen im Einzelnen. Nordöstlich von Leiferde in Braunschweig wurde eine mutmaßliche Fliegerbombe aus dem Zweiten Weltkrieg gefunden. Für die geplante Entschärfung am Freitag müssen in einem Radius von 1 Kilometer vom Fundort 4200 Bewohner bis 8 Uhr ihre Häuser verlassen. Wie die Stadtverwaltung mitteilte, sind Bereiche der Stadtteile Leiferde, Stöckheim und Rüningen betroffen. Für die Evakuierten steht die Aula der Grund- und Hauptschule Rüningen bereit. Die Braunschweiger Verkehrsgesellschaft setzt Pendlerbusse ein. Laut der BSVG werden sie in Stöckheim die Haltestellen Stöckheimer Markt und Großes Weghaus und in Leiferde die Haltestellen Eutschenwinkel und Tiedebacher Weg anfahren. Der reguläre Bus- und Bahnverkehr wird eingeschränkt. Das Aussteigen im Sperrgebiet wird nicht möglich sein. Die wirtschaftliche Lage im regionalen Handwerk verschlechtert sich. Das geht aus einer Mitteilung der Handwerkskammer Braunschweig-Lüneburg-Stade hervor. Demnach sank der Geschäftsklimaindex in der aktuellen Herbstumfrage von 110 auf 106 Punkte. Sowohl die aktuelle Geschäftslage als auch die Zukunftserwartungen der Betriebe fielen etwas schlechter aus als in der Vorjahresumfrage, sagte Hauptgeschäftsführer Matthias Steffen. Nach Angaben der Handwerkskammer waren Auftragsbestände und Umsatzentwicklung rückläufig. Neben der Fachkräftesicherung wurden die Kostensteigerungen für Energie und Kraftstoffe als größte Herausforderung genannt. An der aktuellen Herbstumfrage nahmen laut der Handwerkskammer mehr als 900 Betriebe aus der Region teil. Das Schwefelbad in Fallersleben wird ab sofort vom VfB Fallersleben geführt. Nach Angaben des Sportvereins wurde das Bad aus der Trägerschaft des Klinikums Wolfsburg übernommen. Die Angebote im Schwefelbad sollen beibehalten werden. Dazu zählen Sport- und Reha-Kurse sowie physiotherapeutische Leistungen und Fußpflege. Der Saunabereich werde nicht weiter genutzt, so der VfB. Ob es wieder freies Schwimmen geben werde, sei aktuell noch in der rechtlichen Prüfung. Ein Betriebsübergang innerhalb von 3 Monaten sei ein großer Kraftakt für das Klinikum, den VfB und alle Mitarbeiter des Schwefelbades, hieß es weiter. Trotz größter Mühe werde dennoch nicht alles perfekt laufen können. Besucherinnen und Besucher werden daher um Geduld gebeten. Nach Angaben des VfB ist das Schwefelbad Wolfsburgs ältestes Schwimmbad. Und das waren Nachrichten aus der Region. 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
1: Um 1 Uhr mit Ronald Lessig. Der frühere Ministerpräsident von Rheinland-Pfalz, Schweizer, soll heute neuer Bundesarbeitsminister werden. Er erhält die Ernennungsurkunde von Bundespräsident Steinmeier. Der SPD-Politiker Schweizer wird damit Nachfolger von Bärbel Baas, die gestern früh als Arbeitsministerin zurückgetreten war. Baas begründete dies mit dem Tod ihrer Stieftochter und persönlichen Angriffen, auch vom Koalitionspartner CDU. Aus Berlin, Gabor Hallas.
2: Bärbel Baas hatte am Morgen bekannt gegeben, dass sie von ihrem Ministeramt, aber auch vom SPD-Vorsitz zurücktritt. Co-Vorsitzender Lars Klingbeil nannte es unanständig, dass Baas in den Tagen der Trauer persönlich angegriffen worden sei. Grünchefin Franziska Brandner sagte, das Geschäft sei so hart geworden, dass man als Mensch kaum bestehen könne. Das sei keine gute Nachricht. Darauf angesprochen wies der Bundeskanzler die Kritik für die Union zurück. Er habe eingefordert, Rücksicht zu nehmen.
1: Bundeskanzler Merz hat eine Senkung der Stromsteuer auch für Privathaushalte in Aussicht gestellt. Die Steuer soll laut Merz auf ein europäisches Minimum fallen. Ein deutscher Durchschnittshaushalt würde dadurch bei der Stromrechnung etwa 70 Euro im Jahr weniger bezahlen. Es stehen allerdings noch regierungsinterne Diskussionen an. Der internationale Flughafen Riad in Saudi-Arabien bleibt weiter geschlossen. Die Sperrung wurde erst einmal bis Samstag verlängert. Hintergrund sind Angriffe der Houthi-Miliz aus dem Jemen. Der Flughafen Riad war am Wochenende von Raketen getroffen worden. 13 Menschen kamen ums Leben, mehr als 300 wurden verletzt. Wegen des Angriffs strandete auch die deutsche Wirtschaftsministerin Reiche in Riad. Ein Ministeriumssprecher hat inzwischen erklärt, dass Reiche auf dem Rückweg nach Deutschland ist. Wie sie Riad verlassen konnte, wurde nicht bekannt gegeben. Vor 2 Wochen hat es in Polen in einer Anlage des Satellitenkommunikationssystems Starlink gebrannt. Jetzt sind 2 Verdächtige in Deutschland festgenommen worden. Das hat Polens Regierungschef Tusk bekannt gegeben. Bei den Festgenommenen soll es sich um türkische Staatsbürger handeln. Wo in Deutschland sie gefasst wurden, ist unklar. Der Starlink-Standort wird auch dazu genutzt, Internetdaten durch Polen und in die Ukraine zu leiten. Es kam nach dem Brand zu Störungen. Die polnische Regierung vermutet Russland hinter der Attacke. Das waren die Nachrichten. Das Wetter in Deutschland. Es bleibt trocken bei plus 11 bis minus 3 Grad. Tagsüber im Südosten nach Nebelauflösung heiter, sonst mehr Wolken und von Westen her Schauer bei 13 bis 20 Grad. Am Mittwoch meist trocken, Richtung Süden noch letzte Schauer bis 22 Grad. Am Donnerstag fast überall freundlich, im Süden Nebel bis 22 Grad. 1:03 Uhr.
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3: Verdacht auf Blindgänger in Leiferde. 4200 Braunschweiger werden am Freitag evakuiert. Regionales Handwerk pessimistisch. Aufträge und Umsatz gehen zurück. Und Schwefelbad in Fallersleben. Sportverein übernimmt ab sofort Betrieb. Im Studio Marieke Eichner. Das sind die Meldungen im Einzelnen. Nordöstlich von Leiferde in Braunschweig wurde eine mutmaßliche Fliegerbombe aus dem Zweiten Weltkrieg gefunden. Für die geplante Entschärfung am Freitag müssen in einem Radius von 1 Kilometer vom Fundort 4200 Bewohner bis 8 Uhr ihre Häuser verlassen. Wie die Stadtverwaltung mitteilte, sind Bereiche der Stadtteile Leiferde, Stöckheim und Rüningen betroffen. Für die Evakuierten steht die Aula der Grund- und Hauptschule Rüningen bereit. Die Braunschweiger Verkehrsgesellschaft setzt Pendlerbusse ein. Laut der BSVG werden sie in Stöckheim die Haltestellen Stöckheimer Markt und Großes Weghaus und in Leiferde die Haltestellen Eutschenwinkel und Tiedebacher Weg anfahren. Der reguläre Bus- und Bahnverkehr wird eingeschränkt. Das Aussteigen im Sperrgebiet wird nicht möglich sein. Die wirtschaftliche Lage im regionalen Handwerk verschlechtert sich. Das geht aus einer Mitteilung der Handwerkskammer Braunschweig-Lüneburg-Stade hervor. Demnach sank der Geschäftsklimaindex in der aktuellen Herbstumfrage von 110 auf 106 Punkte. Sowohl die aktuelle Geschäftslage als auch die Zukunftserwartungen der Betriebe fielen etwas schlechter aus als in der Vorjahresumfrage, sagte Hauptgeschäftsführer Matthias Steffen. Nach Angaben der Handwerkskammer waren Auftragsbestände und Umsatzentwicklung rückläufig. Neben der Fachkräftesicherung wurden die Kostensteigerungen für Energie und Kraftstoffe als größte Herausforderung genannt. An der aktuellen Herbstumfrage nahmen laut der Handwerkskammer mehr als 900 Betriebe aus der Region teil. Das Schwefelbad in Fallersleben wird ab sofort vom VfB Fallersleben geführt. Nach Angaben des Sportvereins wurde das Bad aus der Trägerschaft des Klinikums Wolfsburg übernommen. Die Angebote im Schwefelbad sollen beibehalten werden. Dazu zählen Sport- und Reha-Kurse sowie physiotherapeutische Leistungen und Fußpflege. Der Saunabereich werde nicht weiter genutzt, so der VfB. Ob es wieder freies Schwimmen geben werde, sei aktuell noch in der rechtlichen Prüfung. Ein Betriebsübergang innerhalb von 3 Monaten sei ein großer Kraftakt für das Klinikum, den VfB und alle Mitarbeiter des Schwefelbades, hieß es weiter. Trotz größter Mühe werde dennoch nicht alles perfekt laufen können. Besucherinnen und Besucher werden daher um Geduld gebeten. Nach Angaben des VfB ist das Schwefelbad Wolfsburgs ältestes Schwimmbad. Und das waren Nachrichten aus der Region. 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
1: Um 2 Uhr mit Ronald Lessig. Einen Tag nach dem überraschenden Rücktritt von Bundesarbeitsministerin Baas nimmt heute ihr Nachfolger seine Arbeit auf. Bundespräsident Steinmeier will den früheren rheinland-pfälzischen Ministerpräsidenten Schweizer zum neuen Minister ernennen. Aus der Nachrichtenredaktion Ulrike Ufer.
2: Vorher bekommt Baas noch ihre Entlassungsurkunde von Steinmeier. Die 58-Jährige hatte gestern nach einem Trauerfall und öffentlichen Angriffen gegen sie erklärt, sie trete sofort zurück. Mit Spannung wird auch der heutige Auftritt von Kanzler Merz auf dem Arbeitgebertag erwartet und wie sich der Regierungschef zum weiteren Reformkurs nach dem Rücktritt äußert. Viele Wirtschaftsverbände zeigen sich ungeduldig und drängen auf eine Rentenreform, weitere Flexibilisierungen auf dem Arbeitsmarkt und noch mehr Abbau von Bürokratie.
1: Bundeskanzler Merz hat eine Senkung der Stromsteuer auch für Privathaushalte in Aussicht gestellt. Die Steuer soll laut Merz auf ein europäisches Minimum fallen. Ein deutscher Durchschnittshaushalt würde dadurch bei der Stromrechnung etwa 70 Euro im Jahr weniger zahlen. Es stehen allerdings noch regierungsinterne Diskussionen an. Die Ukraine begrüßt die neuen EU-Sanktionen gegen Russland. Präsident Zelensky und Außenminister Sibiya dankten besonders der EU-Außenbeauftragten Kallas für ihre Entschlossenheit. Die Sanktionen richten sich gegen fast 1600 Personen und Betriebe. Aus Kiew, Rebecca Barth.
3: Mehr als die Hälfte der Personen und Organisationen auf der Sanktionsliste stünden in Verbindung mit der Produktion ballistischer Raketen, schreibt der ukrainische Außenminister Andriy Sibiha. Es sei offensichtlich, dass Russland nicht bereit sei, seine Angriffe auf die ukrainische Energieinfrastruktur einzustellen, schreibt der ukrainische Präsident auf dem Kurznachrichtendienst X. Allein am Montag habe Russland 6 Einrichtungen der Wärme- und Stromversorgung attackiert. Daher sei mehr Druck auf Russland ein richtiges und notwendiges Signal, betont Volodymyr Zelensky.
1: Vor 2 Wochen hat es in Polen in einer Anlage des Satellitenkommunikationssystems Starlink gebrannt. Jetzt sind 2 Verdächtige in Deutschland festgenommen worden. Das hat Polens Regierungschef Tusk bekannt gegeben. Bei den Festgenommenen soll es sich um türkische Staatsbürger handeln. Wo in Deutschland sie gefasst wurden, ist unklar. Der Starlink-Standort wird auch dazu genutzt, Internetdaten durch Polen und in die Ukraine zu leiten. Es kam nach dem Brand zu Störungen. Die polnische Regierung vermutet Russland hinter der Attacke. Das waren die Nachrichten. Das Wetter in Deutschland. Es bleibt trocken bei +11 bis -3 Grad. Am Tage bewölkt, von Westen her Regen, im Südosten heiter, bei bis zu 13 Grad im Thüringer Wald und 20 Grad am Oberrhein. Am Mittwoch meist trocken, im Süden letzte Schauer, bis 22 Grad. Es ist 2.03 Uhr.
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4: Verdacht auf Blindgänger in Leiferde. 4.200 Braunschweiger werden am Freitag evakuiert. Regionales Handwerk pessimistisch. Aufträge und Umsatz gehen zurück. Und Schwefelbad in Fallersleben. Sportverein übernimmt ab sofort Betrieb. Im Studio Marieke Eichner. Das sind die Meldungen im Einzelnen.